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1: Kostensteigerungen nach Olympia fallen in Südtirol geringer aus. 3 ägyptische Geheimdienstmitarbeiter im Fall Regeni verurteilt. Das Wetter nach Hochnebel sonnig bei 23 bis 26 Grad. Die Bauprojekte rund um die Olympischen Winterspiele Milan-Cortina werden teurer und verspäten sich weiter. Mittlerweile liegt das Gesamtvolumen laut einer neuen Berechnung bei 3,62 Milliarden Euro. In Südtirol sind die Kosten für Olympia im Vergleich zu anderen Regionen mit einem Zuwachs von 2 Millionen Euro weniger stark gestiegen als in anderen Regionen. Von 14 Vorhaben sind 8 fertiggestellt. Der Wirtschaftswissenschaftler der Freien Universität Bozen, Andreas Di Biasi, bewertet die Deckelung der Treibstoffpreise kritisch. Mit der unternehmerischen Maßnahme würden die Erdölkonzerne andere Mitbewerber unter Druck setzen und in den Wettbewerb eingreifen. Kleine Tankstellenbetreiber stünden als Verlierer da. Die Verbraucher und Vielfahrer würden profitieren, so Di Biasi. Im Prozess um den Tod von Giulio Regeni hat ein Gericht in Rom 3 ägyptische Geheimdienstmitarbeiter verurteilt. Sie wurden zu 10 Jahren Haft wegen Entführung verurteilt. Ein 4. Angeklagter wurde freigesprochen. Regeni war 2016 in Kairo verschwunden. Sein Leichnam wurde wenige Tage später mit Folterspuren gefunden. Die 4 Männer standen wegen seiner Entführung, Folter und Tötung vor Gericht. Das Urteil ist noch nicht rechtskräftig. Nordkorea bereitet laut dem ukrainischen Präsidenten Volodymyr Zelensky die Entsendung von weiteren 10.000 Soldaten nach Russland vor. Auf russischem Territorium befänden sich zudem bereits mehr als 8.000 Soldaten aus Nordkorea, schreibt Zelensky auf der Plattform X. Russland hat laut Zelensky zudem mit einer zusätzlichen Mobilmachung begonnen. Der extreme Sommer mit Hitze, Dürre und Bränden hat Landwirte in Europa stark getroffen. Der Schaden für den EU-Agrarsektor werde derzeit auf 14 bis 17 Milliarden Euro geschätzt, sagte EU-Agrarkommissar Christoph Hansen nach einem Treffen der Minister in Brüssel. Das genaue Ausmaß werde sich zeigen, wenn die Ernte abgeschlossen sei. Am Deutsch-Nonsberg werden seit einigen Monaten vermehrt Wildschweine gesichtet. Das Gebiet an der Grenze zwischen Südtirol und dem Trentino könnte sich zu einem neuen Einfallstor für Schwarzwild entwickeln, sagte der Geschäftsführer der Südtiroler Jagdverbände Benedikt Terzer. Es sei wichtig, jede Sichtung zu melden. Wildschweine werden in Südtirol seit rund 40 Jahren bejagt. Das Wetter. Heute Dienstag hält sich in einigen Tälern zunächst Hochnebel. Am Vormittag löst er sich auf, sonst scheint die Sonne von Beginn an. Die Höchsttemperaturen liegen zwischen 23 Grad in Sterzing und 26 Grad in Bozen. Morgen Mittwoch geht es mit Hochnebel in der Früh und Sonne tagsüber weiter. 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
3: Einen guten Morgen an diesem Dienstag, 29. September. Ein wunderschöner Spätsommermonat geht langsam zu Ende. Auch gestern wieder ein Traumwetter und in dieser Woche bleibt das mal zunächst noch so. Zur Freude vieler, die Zeit haben, das Wetter zu genießen oder es brauchen, um die Ernte gut einzufahren. Online einkaufen, das ist mittlerweile bei vielen von uns gang und gäbe, weil bequem, weil schnell. Dazu haben wir eine Umfrage für Sie vorbereitet in einer Viertelstunde hier, wie Herr und Frau Südtiroler dazu stehen. Und in einer halben Stunde geht es um unser Herz. Heute ist der Weltherztag und es wird darauf aufmerksam gemacht, wie wichtig die Herzgesundheit ist und dass immer noch die meisten Todesfälle weltweit durch Herz-Kreislauf-Erkrankungen passieren. Und, interessantes Detail, Frauenherzen ticken anders. Dazu mehr nach 6:30 bei uns. Ja, lassen wir es losgehen. Ich stelle Ihnen noch das Team von heute früh vor. Das sind einmal Karl Pfeiffer in der Senderegie, in der Sendetechnik, Dieter Scotz in den Nachrichten. Guten Morgen.
4: Guten Morgen.
3: Und Judith Edler und Dieter Seifert arbeiten in der Nachrichtenredaktion für Sie. Einen guten Start in diesen neuen Tag mit uns.

Das ehemalige Spice Girl Melanie C war das hier mit First Day of My Life. Fein, dass Sie uns zuhören. Dienstag, der 29. September ist heute und die Zeit, es ist 14 Minuten nach 6. Was für wunderbare Tage sind das derzeit. Perfektes Wetter für alle, die beim Ernten sind, also für alle Bauern in unserem Land. Aber auch für alle, die Zeit haben, sich draußen aufzuhalten, profitieren von diesen wunderbaren spätsommerlichen Temperaturen und Bedingungen. Ideal zum Garteln, sich draußen aufzuhalten, zu wandern, spazieren, Radfahren, was auch immer. Heute geht es ähnlich weiter. In einigen Tälern beginnt der heutige Dienstag mit Hochnebel, der sich dann aber am Vormittag auflöst. Ansonsten scheint die Sonne von Beginn an. Die Temperaturen, die liegen am Nachmittag zwischen 23 Grad in Sterzing und 26 Grad in Bozen. Jetzt in der Früh ist es allerdings frisch in den meisten Ortschaften. Zum Beispiel Bozen meldet derzeit 15 Grad, Bruneck 10. Dann in Bredau werden frische 4 Grad gemessen, in Sechsten 6 Grad, in St. Valentin auf der Heide 7 Grad und in Saluren 13 Grad. Mit Hochnebel in der Früh und Sonne tagsüber geht es dann morgen am Mittwoch weiter. Der Donnerstag, der wird zeitweise sonnig. In vielen Tälern gibt es zunächst Hochnebel und im Tagesverlauf ziehen dann einige ausgedehnte Wolkenfelder durch.

0: Wahre Worte von Herbert Grönemeyer hier im Frühstücksradio an diesem Dienstagmorgen. Kinder an die Macht. Ja, vom kleinen Schraubenzieher bis hin zu Schuhen, Kleider, Elektronikartikel oder Fahrradzubehör. Das Warenangebot im Internet ist riesengroß. Mit einem Klick von zu Hause aus ganz gemütlich einkaufen, ohne ins Auto zu steigen, im Geschäft Schlange zu stehen oder Einkaufstaschen zu schleppen. Das klingt und ist auch verführerisch. Kein Wunder, dass der Online-Kauf boomt. Wie geht es Ihnen mit dem Online-Einkaufen? Kaufen Sie auch ein oder versuchen Sie es noch zu vermeiden? Barbara Wiest hat nachgefragt.
1: Ja, eigentlich ehrlich, sag schon. Kamera, Zubehör, sonst Klangteile, wenn man irgendwelche Sachen braucht, weil ich bin Soundteil drin. Du weißt teilweise nicht, wohin gehen und du kriegst online teilweise extrem günstig. Und es ist so, dass im Wogen teilweise 300-400 Pachter drin liegen. Das heißt 300-400 Personen, was ein Sportsnaus erfordert mit einem Auto und das sofort an Lieferwagen rein.
2: Also ganz viel, nicht, aber bestimmte Sachen, all Bastelsachen, die bestelle ich hauptsächlich online.
3: Ist bis jetzt allmals gut gegangen?
2: Ja, fällt er nicht. Ich tue das mit der Karte und dann lade die Leute das auch, was ich zahlen muss.
4: Fast gar nichts. Ich kaufe lieber regional ein.
5: Ein paar Sachen schon, aber viel nicht. Also Sachen, was man halt im Geschäft nicht findet. So schöne Schmuckstatuen oder so.
6: Überhaupt nicht. Nein, weil ich Angst habe, eben, dass meine Daten in falsche Hände kommen und ich habe lieber praktisch die Menschen.
7: Ich selber nicht, ne? Meine restliche Familie schon, aber ich nicht. Ne?
3: Und was wird nach allem gekauft?
7: Viel Überflüssiges von mir aus.
3: Und alles umkommen zur rechten Zeit? Und
7: selber wir haben Glück gehabt. Dann hört zwar oft einmal andere Dinge, aber wir haben eigentlich Glück gehabt. Ja,
8: ja, ab und zu kaufe ich schon online, weil es einfach chaotisch ist. Man kann von daheim aus schauen, geht schnell. Und wenn es nicht passt, kann man es halt echt zurückschicken.
3: Was zum Beispiel bestellen Sie?
8: Gern Bekleidung.
3: Haben Sie da Bedenken?
8: Nein, ich schaue mir schon einmal ein bisschen die Seite an, was es für eine Seite ist, aber eigentlich sonst nicht.
9: Ich bestelle eigentlich auch gern online, vor allem Bekleidung und habe bisher auch gute Erfahrungen gemacht.
10: Ich kaufe ganz selten online. Wirklich leise Sachen, wenn ich weiß, ich kriege sie da nicht. Ich schaue mir manchmal Sachen im Internet an, aber dann kaufe ich sie eher in die Geschäfte.
3: Haben Sie Bedenken, wenn Sie Ihre Daten angeben im Internet?
10: Ich bin allem sehr vorsichtig.
11: Ja, ich muss zugeben, dass ich alleweil mehr online bestelle. Zum Beispiel, wenn man so Ersatzteile-Sachen braucht. Und das finde ich schon ganz praktisch.
3: Und haben Sie da Bedenken, Ihre Kreditkartennummer anzugeben?
11: Ja, schon ein bisschen. Also da bin ich schon sehr vorsichtig und schaue auch allem bei den Gleichen zu bestellen, dass das nicht zu viel im Netz umher ist. Aber bis jetzt ist einmal gut gegangen. Ich hoffe, es bleibt so.
0: Ja, das bleibt ihr und uns allen natürlich zu wünschen. Aber leider geht bei den Online-Einkäufen nicht immer alles gut. Also nicht umsonst warnen uns die Verbraucherschützer immer wieder davon. Also immer mit wachsamem Auge das Ganze handhaben und auf der Hut sein.

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1: Kostensteigerungen nach Olympia fallen in Südtirol geringer aus. Drei ägyptische Geheimdienstmitarbeiter im Fall Regeni verurteilt. Das Wetter nach Hochnebel sonnig bei 23 bis 26 Grad. Die Bauprojekte rund um die Olympischen Winterspiele Mailand-Cortina werden teurer und verspäten sich weiter. Mittlerweile liegt das Gesamtvolumen laut einer neuen Berechnung bei 3,62 Milliarden Euro. In Südtirol sind die Kosten für Olympia im Vergleich zu anderen Regionen mit einem Zuwachs von 2 Millionen Euro weniger stark gestiegen als in anderen Regionen. Von 14 Vorhaben sind 8 fertiggestellt. Der Wirtschaftswissenschaftler der Freien Universität Bozen, Andreas Di Biasi, bewertet die Deckelung der Treibstoffpreise kritisch. Mit der unternehmerischen Maßnahme würden die Erdölkonzerne andere Mitbewerber unter Druck setzen und in den Wettbewerb eingreifen. Kleine Tankstellenbetreiber stünden als Verlierer da. Die Verbraucher und Vielfahrer würden profitieren, so Di Biasi. Im Prozess um den Tod von Giulio Regeni hat ein Gericht in Rom 3 ägyptische Geheimdienstmitarbeiter verurteilt. Sie wurden zu 10 Jahren Haft wegen Entführung verurteilt. Ein 4. Angeklagter wurde freigesprochen. Regeni war 2016 in Kairo verschwunden. Sein Leichnam wurde wenige Tage später mit Folterspuren gefunden. Die 4 Männer standen wegen seiner Entführung, Folter und Tötung vor Gericht. Das Urteil ist noch nicht rechtskräftig. Nordkorea bereitet, laut dem ukrainischen Präsidenten Volodymyr Zelensky, die Entsendung von weiteren 10.000 Soldaten nach Russland vor. Auf russischem Territorium befänden sich zudem bereits mehr als 8.000 Soldaten aus Nordkorea, schreibt Zelensky auf der Plattform X. Russland hat laut Zelensky zudem mit einer zusätzlichen Mobilmachung begonnen. Der extreme Sommer mit Hitze, Dürre und Bränden hat Landwirte in Europa stark getroffen. Der Schaden für den EU-Agrarsektor werde derzeit auf 14 bis 17 Milliarden Euro geschätzt, sagte EU-Agrarkommissar Christoph Hansen nach einem Treffen der Minister in Brüssel. Das genaue Ausmaß werde sich zeigen, wenn die Ernte abgeschlossen sei. Am deutschen Nonsberg werden seit einigen Monaten vermehrt Wildschweine gesichtet. Das Gebiet an der Grenze zwischen Südtirol und dem Trentino könnte sich zu einem neuen Einfallstor für Schwarzwild entwickeln, sagt der Geschäftsführer des Südtiroler Jagdverbandes Benedikt Terzer. Es sei wichtig, jede Sichtung zu melden. Wildschweine werden in Südtirol seit rund 40 Jahren bejagt. Das Wetter. Heute Dienstag hält sich in einigen Tälern zunächst Hochnebel. Am Vormittag löst er sich auf, sonst scheint die Sonne von Beginn an. Die Höchsttemperaturen liegen zwischen 23 Grad in Sterzing und 26 Grad in Bozen. Morgen Mittwoch geht es mit Hochnebel in der Früh und Sonne tagsüber weiter. 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
2: Einen schönen guten Morgen, hier ist der RAI Südtirol Verkehrsfunk um 6:45. Auf der Brenner Autobahn in Richtung Süden ist die Einfahrt Brenner Bad bis Freitag, 16. Oktober, 20 Uhr, wegen Arbeiten gesperrt. Auf der Schnellstraße Mebo, da haben wir heute eine Nachtsperre und zwar in Richtung Bozen zwischen Eppern und Bozen Süd im Sigmundskroner Tunnel gibt es eine Nachtsperre heute von 20 Uhr bis 6 Uhr früh wegen Reinigungsarbeiten und Instandhaltung von technischen Anlagen. Die Umleitung, die erfolgt über die Ausfahrt Eppern. Zwischen Riffian und Saltaus gibt es immer noch die Einbahnregelung und zeitweilige Sperren bis zu 15 Minuten wegen Ausbau der Straße. Und in Ellen ab heute, Dienstag, 29. September, bei Ellen im Gardatal gibt es eine Sperre von 7 Uhr bis 17 Uhr wegen Asphaltierungsarbeiten. Die Umleitung erfolgt über die Gemeindestraße. 6. September bei Ellen im Gardatal gibt es eine Sperre von 7 Uhr bis 17 Uhr wegen Asphaltierungsarbeiten. Die Umleitung erfolgt über die Gemeindestraße Montal-Ellen.

0: mit Schwung hinein in diesen neuen Tag. Schönen guten Morgen, Sie hören Reis Südtirol, das Frühstücksradio. Die Zeit, es ist jetzt genau 7:07. Herz-Kreislauf-Erkrankungen zählen weltweit und auch in Südtirol zu den häufigsten Todesursachen. Laut Weltgesundheitsorganisation starben 2022 weltweit ca. 19,8 Millionen Menschen an Herz-Kreislauf-Erkrankungen. Auch in Südtirol zeigen die Zahlen die Bedeutung des Themas. Laut Gesundheitsbericht 2024 sind diese Erkrankungen mit 30,3% aller Todesfälle die häufigste Ursache. Heute ist Weltherztag und dass zum Beispiel ein Frauenherz anders tickt als ein Männerherz, das wissen nicht alle. Darüber berichtet jetzt für uns Ulrike Till von der ARD Wissensredaktion.
1: Frauenherzen sind nicht einfach nur kleine Männerherzen. Sie sind im Schnitt auch weniger elastisch und können sich schlechter mit Blut füllen. Deshalb müssen Frauenherzen ein Leben lang stärker pumpen, sagt Professor Sandra Eifert, Oberärztin am Herzzentrum Leipzig.
2: Es ist tatsächlich so, dass im Durchschnitt das Frauenherz 10-mal pro Minute schneller schlägt. Das ist wirklich krass und ist für uns mehr Arbeit.
1: In jüngeren Jahren ist das meist kein Problem. Bis zu den Wechseljahren sind Frauen durch das Hormon Östrogen ein Stück weit vor Infarkt- und Herzproblemen geschützt. Mit der Menopause aber ändert sich das. Das Risiko für Bluthochdruck verdoppelt sich. Damit steigt auch die Gefahr für einen Herzinfarkt. Das Tückische? Bei Frauen sind die Symptome oft weniger klar als bei Männern.
2: Also es kann natürlich möglich sein, dass eine Frau auch diese typischen Beschwerden hat, eben ausgehend von entweder der linken Brusthälfte oder hinterm Brustbein mit Ausstrahlung zum Arm. Häufig ist es aber bei den Frauen etwas unspezifischer. Die haben Übelkeit, die haben Erbrechen, die fühlen sich nicht mehr so wohl, sie sind schneller abgeschlagen und schneller müde. Und dann wird es natürlich aufs Alter geschoben oder auf die fehlenden Hormone und so weiter.
1: Die Herzchirurgin Sandra Eifert leitet am Herzzentrum Leipzig eine der größten Spezialsprechstunden für Frauen in Europa. Viele Herzprobleme haben mit verengten Herzkranzgefäßen zu tun. Im Detail zeigen sich bei diesen Engstellen deutliche Unterschiede zwischen den Geschlechtern.
2: Bei den Männern ist es tendenziell eher an den großen Herzkranzgefäßen manifestiert und bei den Frauen eher in Richtung der kleineren Ästchen, was auch etwas schwieriger zu behandeln ist und auch schwieriger zu diagnostizieren.
1: Bei den üblichen Vorsorgeuntersuchungen wird meist nur ein EKG im Liegen gemacht. Bei Frauen aber fallen Probleme oft erst bei einer Untersuchung unter Belastung auf, also auf dem Fahrradergometer, dem Laufband oder bei der Gabe bestimmter Medikamente. Sandra Eifert kritisiert, dass diese Belastungstests bei Frauen zu selten durchgeführt werden.
2: Bei den Männern sieht man tendenziell eher schon beim Ruhe-EKG zum Beispiel, dass da eine Minderdurchblutung vorliegt.

0: wirken kann. Bei den Frauen unter Umständen eben nicht. Und deswegen ist eine Belastungsuntersuchung notwendig.
1: Aufpassen müssen Kardiologinnen und Kardiologen auch, wenn sie Plaques, also Ablagerungen in den Gefäßen, entdecken. Eine amerikanische Studie hat im Februar gezeigt, dass bei Frauen schon geringere Mengen an Plaques das Herzrisiko deutlich erhöhen. Und dieselbe Menge an Plaques wirkt sich bei Frauen stärker negativ aus als bei Männern. Die gängigen Grenzwerte passen deshalb möglicherweise nicht für Frauen, so die Bilanz des Forschungsteams. Um das Herz gesund zu halten, rät Sandra Eifert Frauen und Männern zu zwei einfachen Strategien: gesunde Mittelmeerkost und reichlich Bewegung.
0: Eine gute Prävention sieht so aus, dass man sich wahnsinnig viel bewegt. Also die körperliche Aktivität ist in allen großen Studien, man glaubt das kaum, in allen großen Studien sämtlichen Medikamenten überlegen.
1: Das muss kein Leistungssport sein. Schon fünfmal die Woche eine halbe Stunde flottes Spazierengehen kann viel bringen, so die Deutsche Herzstiftung.
2: Also gut zu wissen, dass auch die Symptome bei einem Herzinfarkt bei Frauen anders sein können. Gendermedizin, man sieht es an diesem Beispiel wieder, wird also immer wichtiger und relevanter. Aber für beide gilt, wir haben es gehört, Bewegung und die richtige ausgewogene Ernährung können wirklich viel Gutes bewirken. Vielleicht schreiben wir uns das alle hinter die Ohren an diesem heutigen Weltherztag.

0: Ein Titel aus dem Jahr 2017 von Pink, What About Us. Schönen guten Morgen. Das ist das Frühstücksradio an diesem Dienstagmorgen. Fein, dass Sie uns zuhören. Ja, Musik hören oder Radio hören, Filme streamen, Software für den PC beschaffen. Vieles, was wir heutzutage nutzen, ist im Abo zu haben. In den letzten Jahren hat der Markt für Abo-Dienste ein nie dagewesenes Wachstum erlebt. Dadurch hat sich die Art, wie Verbraucher und Unternehmen Waren und Dienstleistungen kaufen, tiefgreifend verändert. War das Abo-Modell anfangs auf wenige Bereiche beschränkt, betrifft es heute immer mehr Bereiche des täglichen Lebens. Die Verbraucherzentrale hat zwischen April und Juni die größten Anbieter von Abo-Diensten auf dem italienischen Markt analysiert. Dabei hat sie unter anderem die Kündigungsverfahren unter die Lupe genommen. Laut Geschäftsführerin Gunde Bauhofer sind diese häufig komplexer als der Vertragsabschluss selbst.
1: Seit Juni sollten alle Anbieter einen gut sichtbaren Kündigungsbutton auf der Seite haben. Das ist nur in einem Viertel aller untersuchten Fälle so. Und in 4 Fällen musste man sich anmelden, um zum Kündigungsbutton zu kommen. Also das ist schon einmal schlecht.
0: Ebenso sehen die Verbraucherschützer Verbesserungsbedarf bei Abo-Diensten, die ein physisches Gerät voraussetzen, wie etwa einen Decoder. Dort sind Lieferung und Rückgabe des Geräts unterschiedlich geregelt.
1: Wenn ich das Abo aktiviere, bekomme ich das Gerät kostenlos nach Hause geliefert. Wenn ich dann kündige, muss ich das Gerät entweder verschicken oder persönlich irgendwo abgeben. Ansonsten riskiere ich Vertragsstrafen. Und das erscheint aus Verbrauchersicht absolut ungerechtfertigt. Also hier sollten gleiche Rechte für alle gelten.
0: Und auf diesem Weg bleibt noch viel zu tun, denn die Analyse der Verbraucherzentrale zeigt auch, manche Anbieter gehen eher in die entgegengesetzte Richtung.
1: In ganz seltenen Fällen haben wir festgestellt, dass auf Geräten oder Fahrzeugen bereits vorhandene Funktionen gesperrt wurden, wenn man nicht ein zusätzliches Abo abschließt nach dem Kauf. Das ist aus Konsumentensicht ein absolutes No-Go.
0: Also, bevor Sie ein Abo abschließen, prüfen Sie die gesamten Jahreskosten. Und einige Abos bringen mit Vertragsende auch unerwünschte Konsequenzen mit sich. Etwa, dass sich mit der Abo-Software erstellte Dokumente mit Vertragsende nur im Lesemodus öffnen lassen, zum Beispiel. Auch das sollten Sie vor dem Unterzeichnen prüfen. Ausführlicher sprechen wir über Abos heute Nachmittag nach 15 Uhr hier bei uns im Radioprogramm.

0: Ein Titel zum Mitsingen, zum Träumen, einen schönen guten Morgen. Das war The Police mit Every Breath You Take. Schönen guten Morgen, das ist das Frühstücksradio an diesem Dienstagmorgen.
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0: Anna Facin ist Präsidentin von DEBRA Südtirol, einem ehrenamtlichen Verein für Schmetterlingskinder. Anna Facin lebt damit, mit einer seltenen, angeborenen und derzeit noch nicht heilbaren genetischen Hauterkrankung. Hilfe zur Selbsthilfe bedeutet für sie, den Betroffenen die geeigneten Werkzeuge dafür an die Hand zu geben, sogenannte Hilfsmittel.
2: Ein Fuß oder zwei Füße sind eigentlich ganz geschickte Körperteile. Wenn sie denn funktionieren, bringen sie einen weiter. Sind sie nicht richtig funktionsfähig oder gar überhaupt nicht für Mobilität zu gebrauchen, dann sind kaputte Füße gleich wie kaputte Augen. Hilflos. Setzt man diesen Augen jedoch eine Brille auf, so kann der Mensch, nicht in allen, aber in vielen Fällen, wieder klar sehen. Und setzen sich diese kaputten Füße auf einen Rollstuhl, so kann der Mensch, wie mit Brille, wieder klar fortkommen, von A nach B. Ein Rollstuhl ist wie eine Brille, ist wie eine Krücke, ist wie ein Blindenstock und wie ein Hörgerät. Das alles sind Hilfsmittel, die den Zweck erfüllen, etwas wieder zu ermöglichen, was ohne Hilfsmittel schwierig ist. Hilfsmittel sind kleine Helfer und keine fiesen Dings da. Das richtige Hilfsmittel in der Schule ermöglicht es Menschen mit Lernschwierigkeiten, sich ausdrücken und kommunikativ zu sein. Als kleine Helfer ermöglichen Hilfsmittel Mobilität, Bewegung, Sicht, Konzentration, Gehör und vor allem eins, Freiheit. Die Unabhängigkeit davon, auf die Hilfe anderer angewiesen zu sein. Auf eine Hilfsbereitschaft eingehen und für die erhaltene Hilfe Dankbarkeit zeigen zu müssen. Denn ja, danke Mama, danke Papa, danke Freundin und Lehrer für die Hilfe bei dem und bei dem und bei dem und bei dem. Aber was ich tue, sind normale, alltägliche Bewegungen. Und da möchte ich so unabhängig wie möglich sein. Ein Mensch im Rollstuhl ist nicht gefesselt. Ein Mensch mit Blindenstock nicht zu bemitleiden. Ein Jugendlicher mit Hörgerät, kein Außenseiter. Und die Schülerin mit gestützter Kommunikation, nicht dumm. Hilfsmittel schaffen Freiheit und Selbstständigkeit. Und sie sind in der Regel sehr teuer. Und nein, das Sozialsystem bezahlt nicht alles. Ohne Rollstuhl bin ich keine freie Frau, kein Mensch. Ohne Rollstuhl bin ich auf die Misericordia der Mitmenschen angewiesen. Und ja, sie helfen gerne und ja, sie lieben mich. Aber Liebe braucht Freiheit und ich brauche meine Hilfsmittel, um frei zu leben, frei und selbstbestimmt.

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1: Südtirol schneidet bei Kosten und Verspätungen von Olympia-Projekten besser ab als andere Regionen. 3 ägyptische Geheimdienstmitarbeiter im Fall Regini verurteilt. Das Wetter nach Hochnebel sonnig bei 23 bis 26 Grad. Die Kosten für die Olympischen Winterspiele Mailand-Cortina sind weiter angestiegen. Nach einem neuen Bericht belaufen sich die Mehrkosten in Südtirol 6 Monate nach dem Ende der Spiele auf 2 Millionen €. Die Provinz schneidet besser ab als andere Regionen. Judith Edler.
2: Insgesamt sind die Kosten für die Infrastrukturprojekte rund um die Winterspiele Mailand-Cortina laut dem neuen Bericht von Open Olympics auf 3,62 Milliarden Euro geklettert. Das sind um rund 210 Millionen Euro mehr als bei der ersten Erhebung im September 2024. Was die Fertigstellung von Projekten betrifft, liegen 80% im Zeitplan zurück. Südtirol schneidet im Vergleich besser ab. Von insgesamt 14 Projekten für Olympia in Südtirol sind 8 bereits abgeschlossen. Die Mehrkosten für die Projekte der Spiele beziffert Open Olympics hierzulande mit 2 Millionen Euro. Die größte Kostensteigerung verzeichnet die Umfahrung von Percha.
1: Der Wirtschaftswissenschaftler der Freien Universität Bozen, Andreas DiBiasi, bewertet die Deckelung der Treibstoffpreise kritisch. Mit der unternehmerischen Maßnahme würden die Erdölkonzerne andere Mitbewerber unter Druck setzen und in den Wettbewerb eingreifen. Als Verlierer stünden kleine Tankstellenbetreiber da, während die Verbraucher profitieren. DiBiasi?
3: Also die Gewinner sind sicherlich die Konsumenten. Auch wenn jetzt insgesamt für jede Person das nur einen kleinen Betrag ausmacht, ist das natürlich über die gesamte Bevölkerung hinweg doch ein beachtlicher Gewinn. Aber was man da vielleicht dazu sagen muss, das wird das Problem der hohen Spritpreise an sich nicht lösen. Also die Spritpreise sind aktuell so hoch, weil wir im Prinzip ein Kapazitätsproblem haben. In Italien, in Europa gibt es einfach nicht genug Raffinerien. Also wir schaffen es nicht, genug Erdöl in Sprit und Diesel zu raffinerieren. Das ist der Grund, warum die Preise aktuell so hoch sind.
1: Nach der Preisdeckelung durch den staatlich kontrollierten Erdölkonzern Eni will auch der Betreiber EP die Preise deckeln. An Eni-Tankstellen kostet ein Liter Diesel im Selbstbedienungsmodus maximal 2,19 Euro. Ein Liter Benzin weniger als 2 Euro. An vielen Tankstellen bildeten sich gestern lange Warteschlangen. Im Prozess um den Tod von Giulio Regeni hat ein Gericht in Rom 3 ägyptische Geheimdienstmitarbeiter zu 10 Jahren Haft verurteilt. Ein 4. Angeklagter wurde freigesprochen. Regeni war 2016 in Kairo verschwunden. Wenige Tage später wurde sein Leichnam mit Folterspuren gefunden. Dieter Seifert.
4: Verurteilt wurden die 3 Geheimdienstmitarbeiter wegen der Entführung und Folterung von Giulio Regeni, nicht aber wegen seiner Tötung. Laut dem Urteil des Schwurgerichts in Rom müssen die Verurteilten zudem 6-stellige Entschädigungen an die Eltern und die Schwestern von Giulio Regeni zahlen, sowie auch an den italienischen Staat. Die Eltern Reginis erklärten sich mit dem Urteil zufrieden, es ist aber nicht rechtskräftig. Der damals 28-jährige Giulio Regeni war am 3. Februar 2016 am Stadtrand von Kairo tot aufgefunden worden. Der Student und Forscher der Arabistik und Politikwissenschaft stammte aus der Provinz Udine. Er hatte in Kairo für seine Doktorarbeit an der Universität Cambridge recherchiert. Dabei ging es um die Geschichte unabhängiger Gewerkschaften in Ägypten.
1: Der gewaltsame Tod von Giulio Regeni führte zu ernsten Spannungen zwischen Italien und Ägypten. Das russische Militär setzt seine heftigen Angriffe auf die ukrainische Hauptstadt Kiew fort. Bürgermeister Vitali Klitschko berichtete von Schäden in mehreren Teilen der Hauptstadt. Bereits im Tagesverlauf hatte es eine Serie russischer Angriffe auf Kiew gegeben. Dabei wurde eine Klinik und das Gebäude der Akademie der Wissenschaften getroffen. 2 Personen wurden getötet. Der extreme Sommer mit Hitze, Dürre und Bränden hat Landwirte in Europa stark getroffen. Der Schaden für den EU-Agrarsektor werde derzeit auf 14 bis 17 Milliarden Euro geschätzt, sagte EU-Agrarkommissar Christoph Hansen nach einem Treffen der Minister in Brüssel. Das genaue Ausmaß werde sich zeigen, wenn die Ernte abgeschlossen sei. Vorzeitalia-Kandidat Fabio Roscioli hat in Reggio Calabria die Nachwahl für einen Sitz in der Abgeordnetenkammer mit 51% gewonnen. Der Kandidat des Mitte-Links-Bündnisses, Francesco Antonio Benedetto, kam auf 37%. Die Wahlbeteiligung lag bei nur 22%. Die Wahl war nötig, weil der Sitz in der Abgeordnetenkammer durch die Wahl von Francesco Cannizzaro zum Bürgermeister von Reggio Calabria Anfang Juni frei geworden war. Herz-Kreislauf-Erkrankungen sind die häufigste Todesursache in Südtirol. Rauchen, übermäßiger Alkoholkonsum, Salz- und fettreiches Essen und zu wenig Bewegung erhöhen das Risiko. Anlässlich des heutigen Weltherztages rät das Gesundheitsressort zu ausgewogener Ernährung und Sport sowie zu regelmäßigen Kontrollen von Blutdruck, Blutzucker und Cholesterin. Bautenlandesrat Christian Bianchi von Forza Italia vermutet hinter einer Flugblattaktion zur Pascoli-Schule Parteiwerbung. Die Idee von Fratelli d'Italia, dass Bürgerinnen und Bürger des Bozener Stadtviertels Gries historische Fotos sammeln sollen, sei nicht neu. Gudrun Esser.
5: Auf dem Flugblatt die Fassade der Giovanni Pascoli-Schule, erbaut im Faschismus 1938. Zunächst als Lehrerbildungsanstalt, später wurde sie Gymnasium. Mit dem Satz »Lasst uns die Vergangenheit nicht vergessen« werden die Grieser eingeladen, alte Fotos telefonisch oder per E-Mail zu verschicken. Darunter der Absender Fratelli d'Italia, Onorevole Urzi. Forza Italia Bautenlandesrat Christian Bianchi vermutet, dass es mehr um die Sichtbarkeit der Partei als um die historischen Schulbilder geht. Zudem sei bereits vor 15 Jahren während der Planungsphase des neuen dreisprachigen Bibliothekenzentrums beschlossen worden, die historische Fassade zu erhalten. Auch Dokumentationen seien geplant, erklärt Bianchi.
1: Morgen sollen die Arbeiten zur Wahlrechtsreform in der Abgeordnetenkammer in Rom wieder aufgenommen werden. Aus Wien kommt indes grünes Licht für die Abänderungen, die Südtirol betreffen. Wie die Tageszeitung Dolomiten in ihrer heutigen Ausgabe berichtet, hat das Außenministerium in Wien den Notenwechsel zur Wahlreform positiv bewertet. Laut der Reform fällt der Großteil des Unterlands künftig in den Senatswahlkreis Meran. Am Deutsch-Nonsberg werden seit einigen Monaten vermehrt Wildschweine gesichtet. Das Gebiet an der Grenze zwischen Südtirol und dem Trentino könnte sich zu einem neuen Einfallstor für Schwarzwild entwickeln, sagt der Geschäftsführer des Südtiroler Jagdverbandes, Benedikt Terzer.
6: Hier in Südtirol sind wir bis dato noch, müssen wir sagen, eine Insel der Seligen, was das Schwarzwildvorkommen anbelangt. Man hat es bislang unter Kontrolle, aber die Sorge ist jetzt natürlich entsprechend groß, dass auch diese schadensstiftende und damit gefürchtete Wildart auch in Südtirol jetzt langsam, aber sicher Einzug halten könnte. Und zwar hat es auch schon mehrere Treffen gegeben, Landesverwaltung, Jägerschaft, Bauernbund etc., weil man sich einfach jetzt entsprechend rüsten und vorbereiten muss.
1: Es sei wichtig, jede Wildschweinsichtung zu melden, betont Terzer. Wildschweine können besonders auf Almwiesen, Gemüsefeldern und in Weinbergen großen Schaden anrichten. Die vermehrungsfreudigen Allesfresser dürfen in Südtirol seit rund 40 Jahren bejagt werden. In der Fußball Nations League hat Italien am Abend in der Türkei klar mit 4:1 gewonnen. Das erste Match hatten die Azzurri zu Hause gegen Belgien 0:2 verloren. Im anderen Gruppenspiel gewann Frankreich auswärts in Belgien 1:0. 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
7: Guten Morgen, es begrüßt Sie Günter Geier. Das Hoch bleibt auch heute wetterbestimmend. Die unteren Luftschichten der Atmosphäre sind über Nacht von Süne aber feuchter geworden. Und damit beginnt in einigen Tälern, wie zum Beispiel im Etschtal, im Eisack und im Bustertal, der Tag mit Hochnebel, der sich dann am Vormittag auflöst. Ansonsten scheint die Sonne von Beginn an. Die Temperaturen liegen am Nachmittag zwischen 23 Grad in Schlanders und 26 Grad in Bozen. Außergewöhnlich mild ist es auch auf den Bergen mit 14 Grad in 2000 Metern. Mit Hochnebel und Sonne geht es in den kommenden Tagen weiter. Ab Donnerstag mischen dann auch tagsüber ein paar Wolkenfelder mit. Für die Jahreszeit bleibt es weiterhin zu warm. Damit zurück zu heute und zu den Messwerten von 7 Uhr. In Bozen und Meran 15 Grad, Brixen und Auer 14, in Schlanders 13, Bruneck 10, Sterzing 8, in Doblach 6, auf der Blose 7 Grad, dazu Westwind mit 15 km pro Stunde, am Reschen 7, Brenner 10, Innsbruck 11, Lienz 12 und in Trient 14 Grad.
8: Einen schönen guten Morgen wünscht Deborah Gardner aus der Landesverkehrsmeldezentrale. Bustertaler Startstraße. Zwischen Mühlbach und Kienz gilt abschnittsweise eine Einbahnregelung von 7 bis 16 Uhr wegen Mäharbeiten. Die Landesstraße bei Elden ist von 7 bis 17 Uhr wegen Asphaltierungsarbeiten gesperrt. Umleitung über die Gemeindestraße Montal-Elden. Gute Fahrt!
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5: Und an der Sendetechnik begleitet mich heute Karl Pfeiffer. Schönen guten Morgen an diesem Dienstag, 29. September. Das Massaker vom 7. Oktober 2023, die anschließende Offensive in Gaza, der Konflikt mit der Hisbollah und zuletzt der Krieg mit dem Iran. Israel bleibt ein Land im Ausnahmezustand. Und in einem Monat wird dort gewählt. Wie verläuft der Wahlkampf und welche Hoffnungen stecken die Israelis in diese Wahl? Das besprechen wir gleich mit dem ehemaligen israelischen Botschafter in Deutschland, Shimon Stein.

0: Schönen guten Morgen, Sie hören Reis-Südtirol hier an diesem Dienstag, 29. September. Es ist genau 7:15 Uhr. Der rechtskonservative Benjamin Netanyahu lenkt die Amtsgeschäfte in Israel mit Unterbrechung seit rund 20 Jahren. Zuletzt ist es ihm mit einem Bündnis aus rechtsextremen und ultrakonservativen Parteien gelungen, eine gesamte Legislaturperiode, das sind in Israel 4 Jahre, durchzuregieren. Netanyahu regiere dabei nur noch für sein eigenes politisches Überleben, sagen Politbeobachter in 10 Millionen Einwohnerland. Einer von ihnen ist Shimon Stein. Er war von 2001 bis 2007 israelischer Botschafter in Deutschland. Heute forscht er als Senior Research Fellow am Institut für nationale Sicherheitsstudien der Uni Tel Aviv über transatlantische Beziehungen und die Ausbreitung von nicht konventionellen Waffen. Elisa Tapeiner spricht mit Shimon Stein über die anstehende Wahl.
1: Shimon Stein, willkommen zum Morgengespräch.
2: Grüße Sie.
1: In einem Monat wählt Israel eine neue Knesset, also ein neues Parlament. Viele Beobachterinnen und Beobachter im Ausland sprechen von einer Schicksalswahl. Zeigt sich das auch im Wahlkampf? Spricht man auch in Israel von einer Schicksalswahl?
2: Ja, man gebraucht so viele Wörter, dass man sich verlieren kann. Aber auf jeden Fall, das ist eine Wahl, die ja sehr bedeutend sein wird. Eine Richtungsweisung. 3 Jahre nach dem 7. Oktober muss die Regierung, die im Amt war, abgewählt werden und nach Hause für immer geschickt werden. Das ist eigentlich mein Wunsch. Das ist auch der Wunsch der Mehrheit der Israelis. Mit einem Fragezeichen, wie Sie ja wissen, Meinungsumfragen sind volatil. Was heute eigentlich ist, muss ja nicht morgen sein. Und wir sind noch bis zum 27. Oktober noch eine Weile. Und insofern, ich kann nur einen Wunsch aussprechen, dass diese Regierung abgewählt wird und eine neue Regierung versucht, den Scherbenhaufen, den diese Regierung hinterlassen hat, einigermaßen zu reparieren. Keine leichte Aufgabe.
1: Bleiben wir noch einmal beim amtierenden Regierungschef Benjamin Netanyahu und seiner rechtskonservativen nationalistischen Koalition. Sie sagen also, es geht im Wahlkampf vor allem darum, Netanyahu abzuwählen. Wie kann man sich das in Europa vorstellen? Also spielen soziale Themen, die Rente, Gesundheit, spielt das überhaupt keine Rolle im Wahlkampf?
2: Ich hätte mir gewünscht, dass diese Themen und vor allen Dingen Israel ist unwahrscheinlich teuer, dass zumindest die Politik sich nach den Ursachen des teuren Lebens in Israel sich damit auseinandersetzt. Also hier und dort verliert man ein Wort. Aber alles geht momentan auch unter dem wieder aufflammenden Diskussion über den 7. Oktober. Sie müssen verstehen, Israel ist noch unter diesem Trauma und auch kamen in der letzten Zeit neue Erkenntnisse. Sowohl die Emirate als auch die Ägypter haben Netanyahu davon gewarnt, dass es etwas unmittelbar davor steht. Aber die Reaktion haben sie dann am 7. Oktober gesehen, dass wir angeblich überrascht waren, obwohl es keinen Grund zur Überraschung auch gab. Das ist das große Thema und hier den Versuch, Netanyahu zur Rechenschaft zu ziehen. Aber ansonsten große Themen, bedauerlicherweise wie das überragende Thema für mich, wie geht es mit Israel weiter? Was wollen wir am Ende sein? Und wenn wir am Ende demokratisch, jüdisch und sicher sein wollen, dann bedeutet das auch die Bereitschaft, einen Preis zu bezahlen, aber die Bereitschaft der Israelis, nach dem 7. Oktober den Palästinensern Vertrauen zu verschenken, ist auf null. Und dementsprechend meinen manche, dass wenn man Hoffnung hat, ist die Hoffnung nur, dass der Trump Netanyahu einfach zwingen wird, sich mit ein paar unangenehmen Dingen, sowohl was Gaza anbelangt, wie auch in den besetzten Gebieten, etwas zu unternehmen. Was wollen wir am Ende? Wohin steuern wir? Und die Israelis laufen von diesen existenziellen Fragen weg und so entsteht an Ort und Stelle eine rapide Annexion der Westbank mit verheerenden Folgen für unsere Zukunft.
1: Wenn ich hier
2: Aber
1: kurz einlenken darf, bevor wir über das Westjordanland sprechen, Herr Dr. Stein, Sie haben einige Fragen in den Raum gestellt. Glauben Sie, dass Netanjahus aktuell größter Gegner, Gadi Eisenkot, ein ehemaliger General, einer, der 40 Jahre für die israelische Armee gearbeitet hat, selbst gekämpft hat, selbst auch einen Sohn und einen Neffen im Krieg verloren hat, glauben Sie, dass er den Israelinnen und Israelis diese Antworten liefern kann?
2: nein.
1: Klare Aussage, das heißt, Eisenkots Wahlprogramm ist in erster Linie Netanjahu abzuwählen.
2: Schwammig, also sein Programm, er bekennt sich ja nicht zu dieser Frage, wie kommen wir weiter mit den Palästinensern. Insofern, ich glaube, wir müssen uns von den Palästinensern trennen und anerkennen, dass vielleicht die Palästinenser sind momentan noch nicht reif für einen Staat, aber zumindest für uns muss es wichtig sein, ein Stopp der Weiterbau der Siedlungen, aber gleichzeitig für die Sicherheit in diesen Gebieten bis zum Jordantal zu sorgen, solange auf der anderen Seite keine politische, zuverlässige, vertrauensvolle Gebilde auch entsteht. Aber davon sind wir noch weit entfernt.
1: Bis wann, glauben Sie, wird sich in dieser Beziehung ein großer Schritt nach vorne machen lassen? Anders gefragt, nehmen wir an, die nächste Regierung, das nächste Parlament bleibt für 4 Jahre, so wie es vorgesehen ist, im Amt. Wird sich bis dahin was getan haben?
2: Nur wenn es Druck von außen, die Israelis sind nicht in der Lage, es jetzt zu tun. Wie gesagt, egal wer an der Macht ist, und so bleiben wir mit 7 Fronten offen: Gaza, Lebanon, Syrien, Westbank, die Houthis und die große Bedrohung aus dem Iran. Nichts ist dabei, sich zu schließen mit einem politischen Abkommen oder Vereinbarung oder wie auch immer.
1: Sie zeigen diesen Mehrfrontenkonflikt, diesen Mehrfrontenkrieg auf und fordern auch Druck von außen. US-Präsident Donald Trump haben Sie schon angesprochen. Herr Dr. Stein, was erwarten Sie sich denn von Europa?
2: Gar nicht.
1: Das heißt, Europa kann hier keinen Einfluss nehmen oder erwarten Sie
2: Europa
1: nicht?
2: hat mehrfach bewiesen, dass man gut ist mit Erklärungen, die man bis zum Ende, bis zum geht nicht mehr abgibt. Aber Europa ist heute mit sich selber beschäftigt und die 27 Mitglieder der Europäischen Union sind sich in außen- und sicherheitspolitischen Fragen nicht nur, aber uneinig. Darüber hinaus sind die Israelis sowieso misstrauisch gegenüber Europa, auch mit Hinblick auf den steigenden Antisemitismus, Antizionismus.
1: Was lässt Sie persönlich dennoch hoffen, dass es bergauf gehen kann in der ganzen Region für die Menschen
2: Dass
1: im Westen?
2: die Vernunft am Ende siegt.
1: Noch ganz kurz Ihre Prognose auf den Wahlausgang. Die beiden Lager liegen in Umfragen ja mittlerweile fast gleich auf. Rechnen Sie mit einem Wahlergebnis, das zu einer stabilen Regierung führen kann?
2: Nein, das spiegelt eigentlich die israelische Gesellschaft, die ja zersplittert, polarisiert und mit einer verschwindenden liberalen Minderheit, die noch hofft, dass man den demokratischen und liberalen Charakter dieses Staates aufrechterhalten kann. Ob alles so aufgehen wird, wie wir diese liberalen Menschen sich wünschen, bleibt abzusehen. Aber von Stabilität wegen der soziopolitischen Lage sind wir noch weit entfernt.
1: Herr Stein, dann bedanke ich mich sehr für Ihren realistischen Blick auf die Lage Israels und einen Monat vor den Parlamentswahlen. Vielen Dank.
2: Nicht zu danken, Ihnen auch.
0: Also in rund einem Monat, am 27. Oktober, wird in Israel das Parlament gewählt, das sogenannte Knesset. 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

0: ganz ausgespielt. Ed Sheeran mit Perfect. Schönen guten Morgen. Diese Entscheidung hat aufhorchen lassen. Ab dem kommenden Schuljahr gibt es in den ersten Klassen der italienischen Grundschulen eine Obergrenze für Schülerinnen und Schüler, die nicht oder nicht gut Italienisch sprechen. Auf die deutsche Schule in Südtirol wird diese Regelung kaum Auswirkungen haben. Die Debatte über die Sprachkenntnisse ist aber wieder da, vor allem in Bozen. Elisabeth Barteli.
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2: 30%. Zunächst gilt diese Regelung nur für die ersten Klassen der Grundschulen. Ab dem nächsten Schuljahr wird da die Anzahl der Kinder, die nicht oder nicht gut Italienisch sprechen, auf höchstens 30% beschränkt. Man müsse Ghetto-Klassen verhindern, in denen nur ausländische Kinder sitzen, sagte Ministerpräsidentin Giorgia Meloni. Auf die deutschsprachigen Schulen in Südtirol wirke sich das kaum aus, heißt es aus dem Schulamt. Italienische Staatsbürger, die Italienisch sprechen, seien von dieser Regelung nicht betroffen. Die Bozner Schulstadträtin Johanna Ramoser sagt, es brauche eine solche Begrenzung auch für die deutsche Schule. Sprich, dort müsse die Anzahl der Kinder, die nicht Deutsch sprechen, begrenzt werden. Würde eine solche Begrenzung die Sprachkenntnisse verbessern und die Integration erleichtern, oder würde sie Kinder ausgrenzen und wäre damit genau das Gegenteil von Integration? Darüber diskutiert Ramoser mit der grünen Landtagsabgeordneten Brigitte Fopper.
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1: Es ist 7.30 Uhr. 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
3: Südtirol schneidet bei Kosten und Verspätungen von Olympia-Projekten besser ab als andere Regionen. 3 ägyptische Geheimdienstmitarbeiter im Fall Regeni verurteilt. Das Wetter nach Hochnebel, sonnig bei 23 bis 26 Grad. Die Bauprojekte rund um die Olympischen Winterspiele Mailand-Cortina werden teurer und verspäten sich weiter. Mittlerweile liegt das Gesamtvolumen laut einer neuen Berechnung bei 3,62 Milliarden Euro. In Südtirol sind die Kosten für Olympia im Vergleich zu anderen Regionen mit einem Zuwachs von 2 Millionen Euro weniger stark gestiegen. Den größten Kostenzuwachs verzeichnet die Umfahrung von Percha. Morgen sollen die Arbeiten zur Wahlreform in der Abgeordnetenkammer in Rom wieder aufgenommen werden. Jenen Abänderungen, die Südtirol betreffen, stimmt die Regierung in Wien offenbar zu. Laut der Tageszeitung Dolomiten hat das Außenministerium in Wien den Notenwechsel zur Wahlreform positiv bewertet. Laut der Reform fällt der Großteil des Unterlands künftig in den Senatswahlkreis Meran. Der frühere israelische Botschafter in Deutschland, Shimon Stein, erwartet mit der anstehenden Parlamentswahl in Israel die Ablöse von Premier Benjamin Netanyahu. Darauf würden zahlreiche Umfrageergebnisse hindeuten, sagte Stein im Morgengespräch von RAI Südtirol. Er rechne aber nicht mit einer stabilen Regierung nach den Wahlen, da Israel seit dem Terroranschlag vor 3 Jahren tief gespalten sei. Im Prozess um den Tod von Giulio Regeni hat das Schwurgericht in Rom 3 ägyptische Geheimdienstmitarbeiter verurteilt. Sie wurden zu 10 Jahren Haft wegen der Entführung und Folterung Reginis verurteilt, nicht aber wegen dessen Tötung. Ein 4. Angeklagter wurde freigesprochen. Regeni war 2016 in Kairo verschwunden. Sein Leichnam wurde wenige Tage später mit Folterspuren gefunden. Das Urteil ist noch nicht rechtskräftig. Der extreme Sommer mit Hitze, Dürre und Bränden hat Landwirte in Europa stark getroffen. Der Schaden für den EU-Agrarsektor werde derzeit auf 14 bis 17 Milliarden Euro geschätzt, sagte EU-Agrarkommissar Christoph Hansen nach einem Treffen der Minister in Brüssel. Das genaue Ausmaß werde sich zeigen, wenn die Ernte abgeschlossen sei. Am deutschen Nonsberg werden seit einigen Monaten vermehrt Wildschweine gesichtet. Das Gebiet an der Grenze zwischen Südtirol und dem Trentino könnte sich zu einem neuen Einfallstor für Schwarzwild entwickeln, sagt der Geschäftsführer des Südtiroler Jagdverbandes Benedikt Tatzer. Es sei wichtig, jede Sichtung zu melden. Wildschweine werden in Südtirol seit rund 40 Jahren bejagt. Das Wetter. Heute hält sich in einigen Tälern zunächst Hochnebel. Am Vormittag löst er sich auf, sonst scheint die Sonne von Beginn an. Die Höchsttemperaturen liegen zwischen 23 Grad in Starzing und 26 Grad in Bozen. Morgen Mittwoch geht es mit Hochnebel in der Früh und Sonne tagsüber weiter. 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
4: Einen schönen guten Morgen wünscht Deborah Gardner aus der Landesverkehrsmeldezentrale. Pustertaler Startstraße. Zwischen Mühlbach und Kienz gilt abschnittsweise eine Einbahnregelung von 7 bis 16 Uhr wegen Mäharbeiten. Die Landesstraße bei Elden ist von 7 bis 17 Uhr wegen Asphaltierungsarbeiten gesperrt. Umleitung über die Gemeindestraße Montal-Elden. Gute Fahrt! Über die Gemeindestraße Montal-Elm. Gute Fahrt!

0: Irene Kira mit What a Feeling. Schönen guten Morgen. Sie hören Reis Südtirol, das Frühstücksradio um 8:09. In Washington will US-Präsident Donald Trump heute führende Vertreter der KI-Branche treffen, um über ein Gleichgewicht zwischen Innovation und staatlicher Aufsicht zu beraten. Derweil hat ChatGPT-Entwickler OpenAI wegen Sicherheitsbedenken die Veröffentlichung eines neuen KI-Modells gestrichen, berichtet ARD-Korrespondentin Gabi Biesinger aus San Francisco.
1: OpenAI teilte mit, dass das Unternehmen sein neuestes KI-Modell wegen Sicherheitsbedenken der eigenen Entwicklungsabteilung nicht veröffentlichen wird. Während der Testphase habe man bei dem neuen Modell in großem Maße Verhaltensweisen beobachten können, die OpenAI als Täuschung oder als Bereitschaft zur Irreführung der Nutzer über die eigenen Handlungen eingestuft habe. So habe das KI-Modell GPT 6.1 Astra zum Teil auf eigene Initiative gehandelt und etwa seinen ursprünglichen Aufgabenbereich verlassen, ohne eine Befugnis dafür einzuholen. Das neue KI-Modell hätte eigentlich in den kommenden Tagen oder Wochen herauskommen sollen. Eigenmächtige Aktionen fortgeschrittener künstlicher Intelligenz von OpenAI hatten in den vergangenen Wochen wiederholt für Negativschlagzeilen gesorgt. Die KI hackte sich ohne Wissen des Unternehmens in Websites ein oder zeigte anderes Verhalten, das OpenAI als besorgniserregend bezeichnete, etwa das Verbergen von Fehlern oder das Erfinden von Daten. Zu den Vorfällen zählten Einbrüche in die Systeme des KI-Startups Hugging Face, aber auch in Webseiten von Regierungen. Neben OpenAI hatten auch andere

0: Führende KI-Unternehmen wie Anthropic oder Google unlängst wiederholt vor Gefahren durch KI gewarnt und ein langsameres Entwicklungstempo gefordert. Die US-Regierung will dagegen eine Überregulierung vermeiden, um im Wettbewerb mit China nicht ins Hintertreffen zu geraten.
1: Der US-Staat Florida, der bereits eine Klage gegen OpenAI eingereicht hatte, legte nun mit dem Antrag auf eine einstweilige Verfügung nach. Zu den Forderungen gehöre, dass es keine Entwicklung neuer KI-Modelle ohne zusätzliche Leitplanken geben solle, sagte der Generalstaatsanwalt von Florida, James Admire.

0: Einen schönen guten Morgen. Sie hören Reich Südtirol an diesem Dienstagmorgen. Und bei mir jetzt hereinspaziert ist Thomas Heinz. Man hat vorhin das Rascheln der Zeitungen gehört. Es ist Zeit für den Pressespiegel. Guten Morgen.
1: Morgen.
0: Der Fall Giulio Regeni beschäftigt seit Jahren die Medien, Thomas, und auch die Gerichte. Jetzt gibt es ein Urteil. Thema heute natürlich in der italienischen Tagespresse.
1: Ja, vielleicht zur Erinnerung. Giulio Regeni war ein junger Wirtschaftsstudent aus dem Friaul, der in Cambridge seine Doktorarbeit verfasste und bei Recherchen in Ägypten über unabhängige Gewerkschaften eben vom Geheimdienst gekidnappt und später tot in Kairo aufgefunden worden ist. Die Entführung ist jetzt vom Gericht sozusagen bestätigt worden. Drei Geheimdienstmitarbeiter sind dafür in Abwesenheit schuldig gesprochen worden. Regeni condanne a 10 anni, titelt der Corriere. Und die Repubblica sieht dieses Urteil als späte Gerechtigkeit, vor allem für die Hinterbliebenen, die ihren Sohn und Bruder 2016 verloren haben. Giustizia per Giulio. Faktisch hat das Urteil keine Auswirkung, da die Täter von der ägyptischen Justiz nicht einmal über das Verfahren informiert worden sind. Politisch allerdings gibt es einige Brisanz, vor allem wegen möglicher Auslieferungsverfahren und natürlich auch, so schreibt die Repubblica, wegen der Frage, wie die italienische Regierung jetzt gegenüber dem Regime des ägyptischen Langzeitregierungschefs al-Sisi auftritt. Die Opposition jedenfalls hat schon mal eingefordert, Schritte zu setzen. Ein gerechter Prozess, urteilt die Repubblica in ihrer Analyse, auch wenn das Urteil schwer zu vollstrecken sei, so zeige es doch, dass ein demokratisches System gegenüber einer autoritären Macht Straftaten dessen Apparates nicht unter den Tisch fallen vergessen lässt und auch, dass die nicht geahndet werden. Jetzt jedenfalls ist es erwiesen, dass Vertreter des ägyptischen Staates unrechtmäßig gehandelt hätten. Es gibt natürlich auch Kritik, etwa vom ägyptischen Menschenrechtsaktivisten Patrick Zaki, der heute an tausende andere erinnert, die anders als Regeni einfach vergessen werden.
0: Ein weiteres Thema in der Presse, auch der Tankrabatt der Mineralölgesellschaft Eni, der gestern zu Staus und Warteschlangen vor den entsprechenden Tankstellen gesorgt hat.
1: Ja, Wettlauf an den Zapfsäulen, so titelt heute auch zum Beispiel die lokale Tageszeitung. Und auch der Alto Adige sieht die Autofahrer in coda per la benzina scontata. Manch einer habe sich sogar den Wecker gestellt, um beim Start des Angebotes als erstes vor Ort zu sein. Aber auch überregional bleibt dieses Thema virulent. L'assalto al pieno scontato, titelt die Stampa. Gut 10 Euro erspart man sich bei einer durchschnittlichen Tankfüllung. Aber auch bei vielen Tankstellen war der Sprit schon bald ausverkauft. Liest man hier, l'Italia in coda per un pieno assalta di prima mattina. Auch hier natürlich im Rest Italiens schon ganz in der Früh waren die Leute an den Tankstellen. Allerdings hat es bei uns den verbilligten Benzin oder Diesel erst etwas später gegeben. Jedenfalls gibt es Proteste natürlich auch bei den Tankstellenpächtern. Wir haben gestern auch in der Tagesschau darüber berichtet. Und natürlich auch bei unabhängigen Tankstellen, die meinen, wir brauchen auch so einen Preisdeckel. Aber wie soll der finanziert werden? Wenn das so weitergeht, müssen wir schließen. Also dass natürlich andere Tankstellen hier nicht mithalten können, ist natürlich auch ein großes Thema in den Zeitungen.
0: Thomas, schauen wir auf andere Themen lokal. In der SVB rumort es derzeit auch intern. Darüber berichten sowohl die Dolomiten wie auch die Tageszeitung.
1: Ja, Dolomiten, da gibt es einmal natürlich die Diskussion um das umstrittene Wahlgesetz. Wien stimmt zu, aber in der Unterlandler SVB rumort es noch. Die Polemik, die SVB wird beim Schlussvotum in der Kammer fast sicher mit Ja stimmen, aber ein Bürgermeister im Unterland tritt zurück. Michael Epp, und zwar nicht als Bürgermeister, sondern als Mitglied des Bezirksausschusses. Er will konsequent bleiben, meint der Trudner. Er bleibe aber SVP-Mitglied und schließe einen Wechsel zur Südtiroler Freiheit aus. Mit der Südtiroler Freiheit unter Knoll könne er nichts anfangen. Mit Eva Knotz habe er schon eher sympathisiert, aber Da geht es jetzt natürlich auch darum, wie die Zukunft Apps aussieht. Er wird ja auch gehandelt für den Landtag. Er selbst schließt das zunächst mal aus. Die Tageszeitung dagegen berichtet über einige Verwunderungen in der Parteispitze über einen FF-Podcast mit Gabriele Morandeller, Chefin der sozialen Mitte, in der sie offen Spitzenpolitiker ihrer eigenen Partei kritisiert. Der Landeshauptmann sei für die Bürger nicht erreichbar. Die Landesräte lebten in einer Blase. In der SVP sorgt der Rundumschlag für beträchtliche Unruhe. Da klingt sie plötzlich wie eine interne Oppositionsführerin, schreibt die Tageszeitung. Am meisten Aufmerksamkeit erregt eine andere Aussage auf die Frage, ob sie im Zweifel lieber mit den Fratelli d'Italia oder mit Südtiroler Freiheit regieren würde, antwortet Morandell nach kurzem Überlegen Sven Knoll. Die Fratelli seien ihr zuwider, mit dieser Koalition könne sie nichts anfangen. Deshalb auch der Titel hier des Artikels: Lieber Knoll als die Fratelli. Die SVP, die Landessekretär Stauder verteidigt seine Mannschaft natürlich hier. Die SVP-Landesräte hätten allein in den ersten 9 Monaten dieses Jahres durchschnittlich 500 Veranstaltungen besucht und auch der Landeshauptmann sei ständig im Austausch mit Bürgern, Vereinen und den Gemeinden.
0: Lokal gibt es noch andere Themen abseits der Politik, Stichwort Mobbing und Flugverkehr.
1: Ja, Mobbing segnalati oltre 300 casi, der Corriere dell'Alto Adige macht mit diesem Thema, findet sich natürlich auch in anderen Lokalzeitungen. Das ist natürlich ein Phänomen, das steigt, gerade in Zeiten von Social Media. Und hier gibt es eben eine Kampagne, die von Parchings ausgeht, von einem Jugendtreff Inside Eo. Das ganze Dorf ist zusammengerückt, um sich gegen Mobbing stark zu machen, liest man hier. Und da will jetzt auch die Landesregierung einsteigen und diese Kampagne sozusagen fördern und schauen, ob man das nicht auch in größerem Umfang hier weiterbringt. Anderes Thema natürlich, und darüber berichtet auch der Corriere dell'Alto Adige, die erfolgreichen Drohnenflüge zur Versorgung von hochgelegenen Schutzhütten. Es gab vom 1. Juni weg immerhin schon 189 solcher Flüge und über 7000 Kilo konnten dadurch auf die Schutzhütten gebracht werden. Ein Projekt, das hilft natürlich auch, Hubschrauberflüge zu vermeiden, während andererseits durch den Tourismus das Problem eher potenziert wird. Liest man heute auch in der Tageszeitung. Heli am Acker. Eine Bürgerinitiative wehrt sich im Schlerngebiet über wiederholte Hubschrauberstarts und Landungen auf dem Grundstück eines Bauerns in St. Valentin oberhalb von Seis. Der Grundeigentümer verteidigt sich. Er müsse ja auch auf sein Geschäft schauen, meint er hier in der Tageszeitung. Auf jeden Fall gibt es hier wieder ziemlich viel Polemik um diese möglicherweise auch sinnlosen und unnützen Hubschrauberflüge.
0: Danke, Thomas Heinz, für diesen Überblick. Wir leben in einer Wegwerfgesellschaft und da wäre eigentlich das Nicht-Wegwerfen ja etwas Positives, das stimmt auch so. Nur wenn das Nicht-Wegwerfen, sprich das Sammeln und Horten von Dingen, zu einer Unordnung führt und zu einem Problem für einen selber, aber auch für die Mitmenschen, dann sollte man sich das genauer anschauen. Pathologisches Horten ist heute nach 8 unser Thema im Frühstücksradio-Gespräch mit der Psychologin Laura Sternbach.

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1: Wer gerne singt und heute Abend im Pustertal ist, der ist herzlich eingeladen ins UFO. Dort wird heute gemeinsam gesungen, musiziert und gefeiert. Alles ist erlaubt und wer ein Lied kennt, darf es gerne mit in die Runde bringen. Wenn jemand keine Noten lesen kann, macht das auch nichts, denn die Melodien werden übers Ohr weitergegeben, nicht über Noten. Und wer gerne nur zum Zuhören kommen möchte, ist ebenfalls herzlich eingeladen. Elisabeth Röck leitet das Ganze an. Eine Anmeldung auf ufobruneck.it wäre erwünscht. Heute geht's los um 20 Uhr. Soweit zum Pustertal. Im Finchgau, da ist ja alles ordentlich anders. Die Finchger sind anders als alle anderen Südtiroler. Sui reden anders. Sie reden anders als alle anderen, aber das heißt nicht, dass sie kein Gespür für die Sprache hätten oder für die Literatur. Der Franz-Dummler-Literaturpreis und die mit ihm verschwisterten Finchger Literaturtage sind seit rund 20 Jahren beredter Beweis dafür. Und wir sind gerade mittendrin. Zwischen den Monaten September und Oktober liegen die Wochen der Finchger Literaturtage. Heute, Schlanders, Ferruccio Delle Cave präsentiert Horst Moser. Horst Moser liest aus seinem frischen Roman »Weil wir nichts wussten«. Eine Familiensaga über eine Südtiroler Kleinstadtfamilie. Der Roman erzählt von Lukas, einem Journalisten, der vom Ausland in sein heimatliches Südtiroler Provinzstädtchen zurückkehrt und von einer jungen Frau, die ihre Herkunft sucht. 19.30 Uhr, Mittelpunktsbibliothek Schlandersburg, Schlanders. Was unterscheidet den Menschen von anderen Tieren? Welche Rolle spielt er im Ökosystem? Warum musste sich der Mensch Technik, Kleidung, Gott und Geld erfinden? Und lohnt es sich überhaupt, einer zu sein? Mit trockenem Humor, pointierten Beobachtungen und bewusst unbequemen Fragen bewegt sich Dietmar Gamper in seinem aktuellen Programm Menschsein zwischen Kabarett, Philosophie und Naturbetrachtung. Ein misanthropischer Vortrag. Und einen passenden Rahmen als Veranstaltungsort für diese Auseinandersetzung liefert das Naturmuseum Südtirol. Genau hier richtet Gamper den Blick auf die vielleicht merkwürdigste Tierart von allen, den Menschen selbst. Heute und auch morgen 20 Uhr. Es ist leider Fakt, in der heutigen Wegwerfgesellschaft wird kaum mehr etwas repariert. Aber dieser Einwegmentalität entschieden entgegenwirken tun die Repair-Cafés. Statt aussortiert wird dort nämlich repariert. Unter Anleitung und man kann erstaunlich viele Geräte selber reparieren. Repair-Cafés. Weltweit stammt diese Idee aus den Niederlanden. Seit 2009 gibt es immer mehr davon. In Südtirol haben wir bereits 6 solcher Repair-Cafés und neu dazugekommen sind die Finchgau. Was ist der beste denkbare Ort dafür im Finchgau? Natürlich die Basis Finchgau. Und dort heute 18 Uhr gibt's ein Repair-Café.
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2: Der ehemalige israelische Botschafter Stein rechnet mit Regierungswechsel in Israel. Herz-Kreislauf-Erkrankungen sind die häufigste Todesursache in Südtirol. Das Wetter nach Hochnebel, sonnig bei 23 bis 26 Grad. Der frühere israelische Botschafter in Deutschland, Shimon Stein, sieht das Verhältnis zwischen Israelis und Palästinensern an einem Tiefpunkt angelangt. Die Chancen auf eine friedliche Entspannung für Israel stehen laut Stein schlecht. Das Land sei noch immer vom Terroranschlag vor 3 Jahren traumatisiert. Nur politischer Druck der USA könne eine Änderung herbeiführen, sagte Stein im Morgengespräch auf Rai Südtirol.
3: Die Bereitschaft der Israelis, nach dem 7. Oktober den Palästinensern Vertrauen zu verschenken, ist auf Null. Und dementsprechend meinen manche, dass der Trump Netanyahu einfach zwingen wird, sich mit ein paar unangenehmen Dingen, sowohl was Gaza anbelangt, wie auch in den besetzten Gebieten, etwas zu unternehmen. Was wollen wir am Ende? Wohin steuern wir? Und die Israelis laufen von diesen existenziellen Fragen weg.
2: So Shimon Stein, ehemaliger israelischer Botschafter in Deutschland. Für die Parlamentswahl in Israel in rund einem Monat rechnet Stein mit der Ablöse der rechtskonservativen nationalistischen Regierung von Premier Netanyahu. Der ChatGPT-Entwickler OpenAI hat wegen Sicherheitsbedenken die Inbetriebnahme eines neuen KI-Modells gestrichen. Die Software habe in Tests die Nutzer nicht immer ehrlich darüber informiert, welche Aktionen sie unternommen oder nicht unternommen habe, sagte eine für Sicherheitssysteme zuständige OpenAI-Managerin dem Wall Street Journal. Ferner habe das Modell künstlicher Intelligenz teils auf eigene Initiative gehandelt, ohne User-Erlaubnis einzuholen. Nordkorea bereitet laut dem ukrainischen Präsidenten Volodymyr Zelensky die Entsendung von weiteren 10.000 Soldaten nach Russland vor. Auf russischem Territorium befänden sich zudem bereits mehr als 8.000 Soldaten aus Nordkorea, schreibt Zelensky auf der Plattform X. Das russische Militär setzt unterdessen seine heftigen Angriffe auf die ukrainische Hauptstadt Kiew fort. Bürgermeister Vitali Klitschko berichtete von Schäden in mehreren Teilen der Hauptstadt. Im Prozess um den Tod von Giulio Regeni hat ein Gericht in Rom drei ägyptische Geheimdienstmitarbeiter zu 10 Jahren Haft verurteilt. Ein vierter Angeklagter wurde freigesprochen. Regeni war 2016 in Kairo verschwunden. Wenige Tage später wurde sein Leichnam mit Folterspuren gefunden. Dieter Seifert.
4: Verurteilt wurden die drei Geheimdienstmitarbeiter wegen der Entführung und Folterung von Giulio Regeni, nicht aber wegen seiner Tötung. Laut dem Urteil des Schwurgerichts in Rom müssen die Verurteilten zudem 6-stellige Entschädigungen an die Eltern und die Schwestern von Giulio Regeni zahlen, sowie auch an den italienischen Staat. Die Eltern Reginis erklärten sich mit dem Urteil zufrieden, es ist aber nicht rechtskräftig. Der damals 28-jährige Giulio Regeni war am 3. Februar 2016 am Stadtrand von Kairo tot aufgefunden worden. Der Student und Forscher der Arabistik und Politikwissenschaft stammte aus der Provinz Udine. Er hatte in Kairo für seine Doktorarbeit an der Universität Cambridge recherchiert. Dabei ging es um die Geschichte unabhängiger Gewerkschaften in Ägypten.
2: Der gewaltsame Tod von Giulio Regeni führte zu ernsten Spannungen zwischen Italien und Ägypten. Herz-Kreislauf-Erkrankungen sind die häufigste Todesursache in Südtirol. Rauchen, übermäßiger Alkoholkonsum, Salz- und fettreiches Essen und zu wenig Bewegung erhöhen das Risiko. Anlässlich des heutigen Weltherztages rät das Gesundheitsressort zu ausgewogener Ernährung und Sport sowie zu regelmäßigen Kontrollen von Blutdruck, Blutzucker und Cholesterin. Morgen sollen die Arbeiten zur Wahlrechtsreform in der Abgeordnetenkammer in Rom wieder aufgenommen werden. Aus Wien kommt indes grünes Licht für die Abänderungen, die Südtirol betreffen. Wie die Tageszeitung Dolomiten in ihrer heutigen Ausgabe berichtet, hat das Außenministerium in Wien den Notenwechsel zur Wahlreform positiv bewertet. Laut der Reform fällt der Großteil des Unterlands künftig in den Senatswahlkreis Meran. Die Kosten für die Olympischen Winterspiele Mailand-Cortina sind weiter angestiegen. Nach einem neuen Bericht belaufen sich die Mehrkosten in Südtirol 6 Monate nach dem Ende der Spiele auf 2 Millionen Euro. Die Provinz schneidet besser ab als andere Regionen. Judith Edler.
5: Insgesamt sind die Kosten für die Infrastrukturprojekte rund um die Winterspiele Mailand-Cortina laut dem neuen Bericht von Open Olympics auf 3,62 Milliarden Euro geklettert. Das sind um rund 210 Millionen Euro mehr als bei der ersten Erhebung im September 2024. Was die Fertigstellung von Projekten betrifft, liegen 80% im Zeitplan zurück. Südtirol schneidet im Vergleich besser ab. Von insgesamt 14 Projekten für Olympia in Südtirol sind 8 bereits abgeschlossen. Die Mehrkosten für die Projekte der Spiele beziffert Open Olympics hierzulande mit 2 Millionen Euro. Die größte Kostensteigerung verzeichnet die Umfahrung von Percha.
2: In der Fußball Nations League hat Italien am Abend in der Türkei klar mit 4:1 gewonnen. Das erste Match hatten die Azzurri vor wenigen Tagen zu Hause gegen Belgien 0:2 verloren. Im anderen Gruppenspiel gewann Frankreich auswärts in Belgien 1:0. Das Wetter. Heute hält sich in einigen Tälern zunächst Hochnebel. Während des Vormittags löst er sich auf, sonst scheint die Sonne von Beginn an. Die Höchsttemperaturen liegen zwischen 23 Grad in Sterzing und 26 Grad in Bozen. Morgen Mittwoch geht es mit Hochnebel in der Früh und Sonne tagsüber weiter. 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
6: Schönen guten Morgen aus der Landesverkehrsmeldezentrale. Ich bin Manuel Scutellaro. Auf den Stadtzufahrten herrscht lebhafter Berufsverkehr. Zu Wartezeiten kommt es auf der Überretscher Straße in Fahrtrichtung Bozen zwischen St. Michael-Eppern und der Meraner Kreuzung, auf der Brenner Staatsstraße in Richtung Bozen von Steinmannwald bis zur Industriezone Bozen und auf der Bustertaler Staatsstraße bei Oberfintel und Kienz. Unterwegs, gute und sichere Fahrt.
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7: Einen schönen guten Morgen. An der Sendetechnik begleitet mich heute Karl Pfeiffer. Schön, dass Sie uns zuhören. Seit einigen Jahren schon ist das Messi-Syndrom zum Glück für die davon Betroffenen kein Tabuthema mehr. Zeitschriften berichten in einfühlsamen Reportagen darüber, Bücher über das Messi-Syndrom finden großen Absatz. Sogar TV-Sender nehmen sich in eigenen Formaten dieser seelischen Störung und ihrer verschiedenen Erscheinungsformen an. Trotz umfangreicher Informationen aber bleiben viele Fragen meist ungeklärt. Zum Beispiel die, woran man eigentlich einen Messi erkennt, woher sein Zwang zum Horten kommt und wie man einem Messi auch helfen kann. Das möchten wir ändern und zwar gemeinsam mit der Psychologin Laura Sternbach. Sie ist gleich Gast hier bei mir im Frühstücksradio-Gespräch.

0: Einen schönen guten Morgen. Dienstag ist 7:45 an diesem 29. September. Ja, und wir reden jetzt im Frühstücksgespräch über die sogenannten Messies, abgeleitet vom englischen Wort Mess, was Unordnung bedeutet, werden jene Menschen Messies genannt, die ihren Lebensbereich drastisch einschränken, indem sie zum Beispiel ihre Wohnungen mit Dingen überfüllen und unter Umständen sich auch die Organisation des Alltagslebens oft extrem erschweren. Da dieses Leiden nicht als psychische Störung erfasst wurde lange Zeit, ergibt sich derzeit ein Mangel an Kompetenzentwicklung, an psychotherapeutischer Kompetenzentwicklung. Vergangene Woche gab es dazu eine Tagung im Neutech-Park in Bozen, organisiert von La Strada der Weg und dem Betrieb für Sozialdienste Bozen. Und ich rede jetzt mit der Psychologin und Koordinatorin bei La Strada der Weg, Laura Sternbach, darüber. Einen schönen guten Morgen, Frau Sternbach.
1: Guten Morgen, danke für die Einladung.
0: Ist das Messie-Syndrom eine Zwangsstörung oder wie ordnet man das in der Psychologie jetzt richtig ein?
1: Ja, also in der Psychologie wurde es lange Zeit unter die Zwangsstörungen eingeordnet, wobei jetzt die Tendenz in den Klassifikationssystemen ICD-11 und DSM-5 hier auch die Tendenz ist, dies als eigenes Störungsbild auch zu definieren. Hier ist auch dann wichtig zu sagen, jede psychische Erkrankung hat verschiedene Kriterien und diese müssen erfüllt sein, um auch dann die Diagnose des pathologischen Hortens zu stellen.
0: Genau, das Ganze nennt sich pathologisches Horten, nicht Messie-Syndrom. Das ist ein Wort, das in der breiten Bevölkerung vielleicht jetzt gängiger ist. Pathologisches Horten heißt krankhaftes Sammeln oder Horten von Dingen.
1: Ganz genau. Also eben der Begriff Messie kommt, wie Sie selbst schon gesagt haben, aus dem Englischen to mess, also diese Unordnung, dieses Sammeln. Es ist durch diese Selbsthilfegruppen in den USA entstanden um die Jahre 1975. Und hier aber im deutschen Sprachgebrauch ist das Wort Messie sehr, sehr negativ auch konnotiert. Und hier ist auch die Fachwelt bemüht, auch hier diese Begriffe des pathologischen Hortens dann zu bevorzugen. Früher wurde es auch das zwanghafte Sammeln genannt, oft in der Fachwelt. Aber dadurch, dass man jetzt eben von dieser Zwangsstörung etwas weggehen möchte, ist hier der Begriff des pathologischen Hortens eher gängig in der Fachwelt.
0: Wie alt sind denn die Betroffenen und von wie vielen Betroffenen sprechen wir denn in Südtirol, in Deutschland? Sie haben gesagt, das ist ein bisschen...
1: Die verschiedenen Studien, sei es die Studien aus den USA, aber auch europäische Studien, zeigen, dass ungefähr zwischen 2-5% der Bevölkerung davon betroffen sind. Das würde jetzt für hier in Südtirol bedeuten, wenn wir von einer Einwohnerzahl von 542.000 ausgehen, dann wären es circa schon 10.000 Betroffene. Also eine Erkrankung, ein Störungsbild, das nicht jetzt nur wenige betrifft, sondern eigentlich schon auch sehr viele Menschen betrifft. Wir haben hier mit dem Sozialbetrieb Bozen in den letzten Jahren viel versucht, Aufklärungsarbeit und Sensibilisierungsarbeit zu machen. Und hier wurde auch eine eigene E-Mail-Adresse eingerichtet, wo sich Betroffene, aber auch Fachkräfte direkt hinwenden können, um auch Fälle zu melden. Und hier können wir zum Beispiel sagen, dass circa in Bozen jetzt 5 Fälle pro Sozialsprengel, also für Bozen jetzt circa 20 Fälle, gemeldet sind. Aber das sind die gemeldeten Fälle. Natürlich muss man hier auch immer die Dunkelziffer mit berechnen.
0: Alter und Geschlecht?
1: Alter und Geschlecht ist bei diesen pathologischen Horten sehr gut verteilt oder sehr weit verteilt. Also wir reden hier eigentlich von jungen Menschen, aber auch von älteren Personen. Die Geschlechterverteilung ist ungefähr gleich. Also hier kann man nicht ungefähr sagen, okay, es sind mehr Frauen betroffen oder es sind mehr ältere Menschen betroffen. Die Verteilung ist relativ ähnlich in allen Altersklassen und auch in der Bevölkerungsschichten, als auch von den Einkommensklassen her, haben wir hier eigentlich eine relativ gleichmäßige Verteilung in der Bevölkerung.
0: Bei den jungen Menschen, wenn Sie sagen, auch junge Menschen sind betroffen, wie erkennt man denn das? Erkennen das die Eltern? Woran sieht man das?
1: Also eines der Diagnosekriterien ist ja auch die anhaltende Schwierigkeit, Dinge wegzuwerfen und dadurch dann auch die aktiven Lebensräume, also beispielsweise den Wohnraum, wie beispielsweise die Küche, das Badezimmer, aber auch der Schlafbereich, werden so mit Dingen zugestellt, dass es auch nicht mehr gut oder nur mehr eingeschränkt möglich ist, diese Dinge zu diese Räume zu bewohnen.
0: Aber dieses Nicht-Wegwerfen kennen wahrscheinlich viele, die uns jetzt zuhören, dass man nicht immer alles schnell wegwerfen möchte, weil man ja denkt, vielleicht brauche ich das dann noch oder vielleicht kommt das wieder in Mode oder was auch immer. Ab wann ist es denn pathologisch?
1: Ja, sobald auch eben, wie gesagt, diese aktiven Lebensräume dann einfach auch wirklich schwer zu bewohnen sind oder auch wenn der Leidensdruck dann wirklich sehr hoch ist oder auch wenn die Angehörigen beispielsweise auch da einen starken Leidensdruck empfinden. Also jede psychische Erkrankung hängt ja auch mit dem Leidensdruck der betroffenen Personen oder deren Umfeld zusammen.
0: Leidensdruck ist ein gutes Stichwort, denn der Leidensdruck muss hoch sein, damit die Person merkt, ich habe ein Problem oder die Angehörigen. Was passiert dann?
1: Also hier ist es sehr, sehr unterschiedlich. Es hängt von Fall zu Fall ab. Nicht nur der Leidensdruck ist hoch, sondern auch die Scham ist sehr, sehr hoch bei den Personen und auch oft bei den Familienmitgliedern, weil sie oft auch glauben, sie wären zu faul, sie wären zu schwach, hier Ordnung zu schaffen. Und das ist es aber nicht. Es ist nicht das Unvermögen, Ordnung zu schaffen in den eigenen vier Wänden, sondern es ist das Nicht-Schaffen, etwas wegzuwerfen, sich von Dingen zu trennen, weil auch diese Personen, die mit einem pathologischen Horten erkrankt sind, auch wirklich hier eine Beziehung zu den Objekten aufbauen und sich wirklich hier auch dann oft nicht trennen können. Ich kann mich erinnern, bei der Tagung hat eine der Therapeutinnen erzählt, dass eine ihrer Patientinnen beispielsweise einen Badeanzug von 1990 circa noch hatte, von einem Griechenlandurlaub. Und den konnte sie nicht wegwerfen, weil sonst wäre es für sie wie diese Erinnerung wegwerfen, löschen gewesen. Und das war für sie einfach nicht denkbar.
0: Aber liegt da dem Ganzen die Angst loszulassen dahinter? Welche Ängste stecken denn da dahinter, dass das ausgelöst wird?
1: Ja, hier sind verschiedenste Ängste und Prozesse mit im Gang. Also hier sind natürlich Verlustängste oft ein ganz, ganz großes Thema, aber auch die Angst des Leeren, weil wenn man sich Wohnungen von Menschen mit einem pathologischen Hortungssyndrom oder Störung anschaut, dann sieht man, dass das wirklich alles sehr, sehr eng und sehr voll ist und hier beispielsweise kann diese Enge, dieses Vollgestopftsein auch für Menschen eine Art der Sicherheit bieten, weil ein leerer Raum natürlich sozusagen auch Leere in einem Inneren bedeuten könnte und dementsprechend auch sehr große Unsicherheit schaffen kann.
0: Wie kann ich diesen Menschen helfen? Oder Sie?
1: Also wir bei La Strada der Weg versuchen vor allem zusammen mit dem Sozialbetrieb Bozen hier vor allem die Sensibilisierung voranzutreiben, da dieses Störungsbild, diese Erkrankung in der Bevölkerung wirklich noch sehr wenig bekannt ist, beziehungsweise auch dann sehr negative.
0: Mit Scham auch,
1: ja, wie wir gesagt genau. Haben. Und natürlich ist eine psychotherapeutische Begleitung, kann oft der Anfang sein. Und dann ist aber auch oft wichtig, dass man beispielsweise, wenn Komorbiditäten wie beispielsweise Depressionen, Angststörungen oder Suchterkrankungen beispielsweise dabei sind, dass man hier dann auch diese Störungsbilder behandelt, auch manchmal medikamentös. Und dann kann es auch oft hilfreich sein, dass dann Fachpersonen mit der betroffenen Person zusammen auch dann in den Wohnungen versuchen, hier auch wieder ein bisschen Herr der Lage zu werden. Aber nicht, indem man Aufräumaktionen startet, wo man alles rauswirft, sondern wirklich Schritt für Schritt mit den Personen auch zusammen überlegt, okay, welche Wohnräume wären jetzt einmal als erstes wichtig, wieder mal ein bisschen freier zu machen, dass sie wieder bewohnbarer sind.
0: Anlaufstelle wäre La Strada der Weg. Sie haben diese E-Mail genannt.
1: Ganz genau. Also es gibt diese E-Mail-Adresse messi@aziendasociale.bz.it. Hier können sich Betroffene, aber auch Angehörige direkt melden. Das ist die E-Mail-Adresse vom Sozialbetrieb Bozen. Momentan gibt es jetzt ein Kompetenzzentrum für diese Art von Erkrankung nicht, aber die psychologischen Dienste, das Zentrum für psychische Gesundheit im ganzen Land oder auch die Sozialbetriebe im ganzen Land kann man immer hier mal als erstes sich hinwenden, wenn man davon betroffen ist oder wenn man Angehöriger ist, um dann zusammen mit den Fachdiensten verschiedene Behandlungsmöglichkeiten zu erarbeiten.
0: Laura Sternbach, vielen Dank für den Besuch hier, dass Sie uns dieses Thema ein bisschen näher gebracht haben. Sie als Psychologin und Sie sind eben Koordinatorin bei La Strada der Weg und haben gemeinsam auch mit dem Betrieb für Sozialdienste Bozen vergangene Woche eine Tagung dazu organisiert. Dankeschön.
1: Danke.

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1: In Südtirol wird eine eigene Tarifzone für billigere Strompreise gefordert. Der ehemalige israelische Botschafter Stein rechnet mit Regierungswechsel in Israel. Das Wetter nach Hochnebel sonnig bei 23 bis 26 Grad. Das Land Südtirol soll sich laut dem Landtagsabgeordneten der Freien Liste, Andreas Leiter-Reber, für günstigere Strompreise einsetzen. Laut Leiter-Reber plant die staatliche Regulierungsbehörde eine Neueinteilung der Tarifzonen. Diese Gelegenheit sollte Südtirol nutzen, um eine eigene Tarifzone mit günstigeren Strompreisen für Haushalt und Wirtschaft gestalten zu können. Leiter-Reber kritisiert die Landesregierung, die dieses Thema noch nicht aktiv angegangen sei. Auch die 6er- und 12er-Kommissionen müssten dieses Anliegen autonomiepolitisch voranbringen. Morgen sollen die Arbeiten zur Wahlrechtsreform in der Abgeordnetenkammer in Rom wieder aufgenommen werden. Aus Wien kommt indes grünes Licht für die Abänderungen, die Südtirol betreffen. Wie die Tageszeitung Dolomiten in ihrer heutigen Ausgabe berichtet, hat das Außenministerium in Wien den Notenwechsel zur Wahlreform positiv bewertet. Laut der Reform fällt der Großteil des Unterlands künftig in den Senatswahlkreis Meran. Herz-Kreislauf-Erkrankungen sind die häufigste Todesursache in Südtirol. Rauchen, übermäßiger Alkoholkonsum, Salz- und fettreiches Essen und zu wenig Bewegung erhöhen das Risiko. Anlässlich des heutigen Weltherztages rät das Gesundheitsressort zu ausgewogener Ernährung und Sport sowie zu regelmäßigen Kontrollen von Blutdruck, Blutzucker und Cholesterin. Der frühere israelische Botschafter in Deutschland, Shimon Stein, erwartet mit der anstehenden Parlamentswahl in Israel die Ablöse von Ministerpräsident Benjamin Netanyahu. Darauf würden zahlreiche Umfrageergebnisse hindeuten, sagte Stein im Morgengespräch auf Frei Südtirol. Er rechne aber nicht mit einer stabilen Regierung nach den Wahlen, da Israel seit dem Terroranschlag vor 3 Jahren tief gespalten sei. Im Prozess um den Tod von Giulio Regeni hat das Schwurgericht in Rom 3 ägyptische Geheimdienstmitarbeiter verurteilt. Sie wurden zu 10 Jahren Haft wegen der Entführung und Folterung Reginis verurteilt. Ein 4. Angeklagter wurde freigesprochen. Regeni war 2016 in Kairo verschwunden. Sein Leichnam wurde wenige Tage später mit Folterspuren gefunden. Das Urteil ist noch nicht rechtskräftig. Der Flughafen Catania auf Sizilien ist nach einer 3-tägigen Sperrung wegen Behinderungen durch die Vulkanasche des Ätna wieder offen. Der Normalbetrieb wurde wiederhergestellt. In diesem Sommer waren die Ascheemissionen besonders stark und hatten während der Hauptreisezeit im August tausende Passagiere betroffen. 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Redaktion Hannes Senfter.
2: Schönen guten Morgen aus der Landesverkehrsmeldezentrale. Ich bin Manuel Scutellaro. Auf den Stadtzufahrten herrscht lebhafter Berufsverkehr. Zu Wartezeiten kommt es auf der Überretscher Straße in Fahrtrichtung Bozen zwischen St. Michael-Eppern und der Meraner Kreuzung, auf der Brenner Staatsstraße in Richtung Bozen von Steinmannwald bis zur Industriezone Bozen und auf der Bustertaler Staatsstraße bei Oberfintel und Kienz. Allen unterwegs, gute und sichere Fahrt.
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3: Altweibersommer Ende September ist schon eher ungewöhnlich, aber so ist es eben derzeit. Am Nachmittag zum Teil Temperaturen über 25 Grad und das geht auch heute so weiter, verrät uns Günter Geier vom Landeswetterdienst.
4: Das Hoch bleibt auch heute wetterbestimmend. Die unteren Luftschichten der Atmosphäre sind über Nacht von Süne aber feuchter geworden. Und damit beginnt in einigen Tälern, wie zum Beispiel im Etschtal, im Eisack und im Bustertal, der Tag mit Hochnebel, der sich dann am Vormittag auflöst. Ansonsten scheint die Sonne von Beginn an. Die Temperaturen liegen am Nachmittag zwischen 23 Grad in Schlanders und 26 Grad in Bozen. Außergewöhnlich mild ist es auch auf den Bergen mit 14 Grad in 2000 Metern. Mit Hochnebel und Sonne geht es in den kommenden Tagen weiter. Ab Donnerstag mit Schutzen, außergewöhnlich mild ist es auch auf den Bergen mit 14 Grad in 2000 Metern. Mit Hochnebel und Sonne geht es in den kommenden Tagen weiter. Ab Donnerstag mischen dann auch tagsüber ein

0: Das Beste, einer der großen Erfolge der deutschen Gruppe Silbermond. Die unverwechselbare Stimme von Stefanie Kloos war das. Einen schönen guten Morgen. Sie sind hier auf Reis Südtirol, hören das Frühstücksradio. Mein Name ist Gertrud Brenn und die Zeit, es ist jetzt 8.43 Uhr. Und wir gehen jetzt von der Musik zu einer besonderen Frau, die wir Ihnen jetzt vorstellen wollen. Heute nämlich vor 122 Jahren geht für eine Frau eine Zellentür auf, die sie selbst kaum mehr zu hoffen wagte. Am 29. September 1904 wird die russische Revolutionärin Vera Figner nach 20 Jahren Einzelhaft aus der berüchtigten Festung Schlüsselburg entlassen. Sie hatte am Attentat auf Zar Alexander II. Mitgewirkt und überlebt. Anders als fast alle ihrer Mitstreiterinnen und Mitstreiter. Noemi Bonnell erzählt im Kalenderblatt von einer Frau, die für ihre Überzeugung alles gab.
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2: Die Zellentür von Gefangener Nummer 11 öffnet sich. Eine ergraute Frau tritt ins Tageslicht. Es ist Vera Figner, einst eine der meistgesuchten Terroristinnen des Zarenreichs. Heute, am 29. September 1904, wird sie begnadigt. Ihre Geschichte beginnt 4 Jahrzehnte früher in der Provinz Kasan. Figner wird 1852 in eine wohlhabende, adelige Gutsbesitzerfamilie geboren. Die Erziehung der insgesamt 6 Kinder ist streng. Sie ist 9, als Zar Alexander II. 1861 die Leibeigenschaft abschafft. Den Bauern bringt das kaum Erleichterung. Land ja, aber teuer vom Adel abgekauft. Schon als Kind entwickelt sie ein starkes Unrechtsbewusstsein, später liest sie sozialkritische Romane und will Ärztin werden. Weil Frauen in Russland kaum studieren dürfen, geht sie 1872 nach Zürich. Dort gerät sie in revolutionäre Kreise, wie Historikerin Anke Hilbrenner erzählt.
3: In der Schweiz ist sie dann eben in diese revolutionären Zirkel geraten. Das war wahrscheinlich auch nicht schwer, weil fast alle russischsprachigen Studenten und Studentinnen eben in diesen Zirkeln engagiert waren. Aber eben das hat doch dafür gesorgt, dass viele derjenigen, die dort mit dem Gedankengut des europäischen Sozialismus in Kontakt gekommen sind, gesagt haben, wir wollen nicht nur hier darüber reden.
2: Figner bricht das Studium ab, kehrt zurück nach Russland und zieht mit hunderten jungen Intellektuellen in entlegene Dörfer, um den Bauern zu helfen. Es ist der sogenannte Gang ins Volk. Doch die Bauern misstrauen ihnen und glauben an den guten Zaren. Der Gang ins Volk scheitert. Die Geheimpolizei antwortet mit Massenverhaftungen, doch ein Teil der Bewegung schlägt mit Gewalt zurück. Im 19. Jahrhundert gilt das nicht als verwerflich, sondern als heldenhaft. 1879 gründet eine Handvoll Revolutionäre das Exekutivkomitee der Narodnaja Volja, des Volkswillens. Ziel ist der Tod des Zaren. Figner gehört, wie zwei andere Frauen, zu den führenden Köpfen. 3 Attentate misslingen, das 4. tötet Alexander II. 1881. Wer danach gefasst wird, wird hingerichtet.
3: Und da entsteht dieses Märtyrertum. Ne? Sophia Perowskaja, die junge, schöne Frau, die wird zur Märtyrerin. Und dadurch entsteht übrigens auch die Überzeugung in der zarischen Regierung, dass keine Frau mehr für ein politisches Vergehen hingerichtet werden darf. Fast 25 Jahre lang werden eben keine weiblichen Märtyrerinnen mehr geschaffen. Und das ist sicherlich auch der Grund, warum Vera Figner überlebt.
2: Figner taucht unter, führt 2 Jahre lang die zerschlagene Organisation weiter, bis sie 1883 verraten und verhaftet wird. 1884 verurteilt man sie zu lebenslanger Zwangsarbeit. Es folgt die Schlüsselburg. Einzelhaft, eine Zelle wie ein Sarg und 20 Jahre Stille, bis zu jenem 29. September 1904. Figner wird unter Polizeiaufsicht ans Weiße Meer verbannt. Nach 2 Jahrzehnten Isolation plagen sie Depressionen und sogar Selbstmordgedanken, doch auch das übersteht sie. 1906 darf sie ins Ausland, sammelt in Europa Geld für politische Gefangene in Russland. 1915 kehrt sie zurück, begrüßt 1917 die Revolution und schreibt ihre Memoiren. Vera Figner stirbt am 15. Juni 1942 in Moskau, einen Monat vor ihrem 90. Geburtstag.
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0: Ja, und zur aktiven Politik kehrt Vera Figner nach ihrer Haft nie mehr zurück. Aber als Symbol bleibt sie präsent, als eine der führenden Frauen einer Bewegung, die bereit war, für ihre Ideale zu sterben. Und auch sie selbst war bis zu ihrem Tod 1942 tief davon überzeugt, dass ihr Kampf richtig war.

0: Stevie Wonder war das. Einen schönen guten Morgen noch einmal hier vom Frühstücksradio. Gleich geht's hier aber weiter mit dem Treffpunkt nach den 9 Uhr Nachrichten. Mein Kollege Theo Heinrich hat jetzt schon hier Platz genommen. Guten Morgen, Theo.
1: Einen schönen guten Morgen. Hallo, Gertrud.
0: Theo, gleich geht's los mit dem Treffpunkt. Was können unsere Hörerinnen und Hörer erwarten?
1: Vieles können Sie erwarten, wie immer, wenn es 3,5 Stunden Treffpunkt gibt. Heute ein schönes Buch, das stellt uns Kollege Christoph Biechler vor. Und es gibt auch ein schönes Buch zu gewinnen. Und zwar ein Buch von Astrid Kofler. Und da geht es um Südtirols Geschichte. Mehr dazu dann kurz vor 11. Und heute immer am Dienstag in der Zeit zwischen 11 und 12 Uhr unsere Themen rund um den Verbraucherschutz. Ein klein wenig hast du ja schon darauf hingewiesen. Wir greifen dann nochmal das Thema auf. Wir haben ja derzeit diese Aktion, mach aus Resten das Beste, gerade wenn es um Speisereste geht, um da leckere Rezepte zu bereiten, damit man eben keine Lebensmittel wegwirft. Es geht auch um das Thema Kryptowährung oder die Kryptobroker sozusagen, was da dahinter steht und noch einiges mehr dazu.
0: Also ich muss sagen, ich werde dranbleiben.
1: Ja, das soll auch so sein. Ich gehe davon aus, dass du draußen am Studio
0: natürlich
1: am Radiogerät sitzt. Das wollen wir alle.
0: Natürlich, Theo. Gute Sendung dir und viel Spaß.
1: Danke.
0: Karl Pfeiffer an der Sendetechnik und ich, Gertrud Brenn. Wir
1: sagen, geht einen Kaffee trinken.
0: Danke bis hierher. Nein, hatten wir schon.
1: Nein, sie sucht das Radiogerät.
0: Wir suchen das Radiogerät und wollen Theo natürlich weiterverfolgen und alles Gute wünschen wir Ihnen beim Zuhören und einen schönen Dienstag, 29. September noch.

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1: In Südtirol sind bis zu 10.000 Menschen von einem krankhaften Messe-Syndrom betroffen. Der ehemalige israelische Botschafter Stein rechnet mit Regierungswechsel in Israel. Das Wetter nach Hochnebel sonnig bei 23 bis 26 Grad. In Südtirol sind bis zu 10.000 Menschen vom krankhaften Sammeln von Dingen betroffen. Darauf verweist die Psychologin und Koordinatorin des Vereins La Strada da Weg, Laura Sternbach. Das Messe-Syndrom betreffe Menschen, deren Wohnräume durch das Horten von Dingen nicht mehr gut bewohnbar seien, sagte Sternbach im Frühstücksradio von Rai Südtirol. Oft sei die Scham sehr groß, sich Hilfe zu holen. Laut Sternbach handelt es sich um ein krankhaftes Unvermögen, sich von Dingen lösen und wegwerfen zu können. Hilfe würden die Sozialdienste und der Verein La Strada da Weg anbieten. Herz-Kreislauf-Erkrankungen sind die häufigste Todesursache in Südtirol. Rauchen, übermäßiger Alkoholkonsum, Salz- und fettreiches Essen und zu wenig Bewegung erhöhen das Risiko. Anlässlich des heutigen Weltherztages rät das Gesundheitsressort zu ausgewogener Ernährung und Sport sowie zu regelmäßigen Kontrollen von Blutdruck, Blutzucker und Cholesterin. Der frühere israelische Botschafter in Deutschland, Shimon Stein, erwartet mit der anstehenden Parlamentswahl in Israel die Ablöse von Ministerpräsident Benjamin Netanyahu. Darauf würden zahlreiche Umfrageergebnisse hindeuten, sagte Stein im Morgengespräch von Rai Südtirol. Er rechne aber nicht mit einer stabilen Regierung nach den Wahlen, da Israel seit dem Terroranschlag vor 3 Jahren tief gespalten sei. Im Prozess um den Tod von Giulio Regeni hat das Schwurgericht in Rom 3 ägyptische Geheimdienstmitarbeiter verurteilt. Sie wurden zu 10 Jahren Haft wegen der Entführung und Folterung Regenis verurteilt. Ein 4. Angeklagter wurde freigesprochen. Regeni war 2016 in Kairo verschwunden. Sein Leichnam wurde wenige Tage später mit Folterspuren gefunden. Das Urteil ist noch nicht rechtskräftig. Der Flughafen Catania auf Sizilien ist nach einer 3-tägigen Sperrung wegen Behinderungen durch die Vulkanasche des Ätna wieder offen. Der Normalbetrieb wurde wiederhergestellt. In diesem Sommer waren die Ascheemissionen besonders stark und hatten während der Hauptreisezeit im August tausende Passagiere betroffen. Das Land Südtirol soll sich laut dem Landtagsabgeordneten der Freien Liste Andreas Leiter-Reber für günstigere Strompreise einsetzen. Laut Leiter-Reber plant die staatliche Regulierungsbehörde eine Neueinteilung der Tarifzonen. Diese Gelegenheit sollte Südtirol nutzen, um eine eigene Tarifzone mit günstigeren Strompreisen für Haushalte und Wirtschaft gestalten zu können. Leiter-Reber kritisiert die Landesregierung, die dieses Thema noch nicht aktiv angegangen sei. Auch die 6er- und 12er-Kommission müssten dieses Anliegen autonomiepolitisch voranbringen. Das Wetter. Heute hält sich in einigen Tälern zunächst Hochnebel. Während des Vormittags löst er sich auf. Sonst scheint die Sonne von Beginn an. Die Höchsttemperaturen liegen zwischen 23 Grad in Sterzing und 26 Grad in Bozen. Morgen Mittwoch geht es mit Hochnebel in der Früh und Sonne tagsüber weiter. 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Redaktion Judith Edler.
2: Aus der Landesverkehrsmeldezentrale begrüßt Sie Renate Stauder. Auf der Bustertaler Staatsstraße gibt es zwischen Mühlbach und Kienz bis 16 Uhr abschnittsweise eine Einbahnregelung wegen Mäharbeiten. Eine Einbahnregelung wegen Arbeiten gibt es unter anderem auf der Jaufenpassstraße bei Kalch, auf der Gardertaler Staatsstraße bei Zwischenwasser und auf der Passeirer Staatsstraße zwischen Riffjörn und Saltaus. Rechnen Sie mit Verzögerungen und Wartezeiten. Gute Fahrt.
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4: Schönen angenehmen Vormittag hier jetzt beim Treffpunkt gemeinsam mit Daniele Mistura. Er ist heute unser Mann an der Technik. Noch zwei Tage, dann haben wir Monatswechsel. Wir sind dann im Monat Oktober. Der Herbst ist ja auch der Tag oder die Zeit der Farben, der Färbung in der Natur. Aber der Oktober im Speziellen ist auch jener Monat der Farbe Rosa, eben Pink. Und zwar aus einem ganz konkreten Anlass. Oktober ist international Brustkrebsmonat. Und da gibt es die unterschiedlichsten Aktionen. So auch eine Aktion in Bozen.
5: Jeder und jede ist eingeladen, eine Runde in Bozen zu spazieren. Und das ist bewusst ein Spaziergang, weil dann auch Personen, die aktuell am Brustkrebs leiden, mitmachen können. Wir haben in Bozen auch eine relativ kurze Runde angelegt, die jeder schaffen sollte. Und dann kann man einfach mehr Runden machen.
4: Pink, die Farbe im Monat Oktober im Zeichen der Brustkrebsvorsorge. Ein Spaziergang, der im wahrsten Sinne des Wortes ein Zeichen setzen soll, findet in Bozen statt, um auch auf diese Krankheit aufmerksam zu machen. Wie und in welcher Form man daran teilnehmen kann, warum und was hinter dieser Aktion steht, das werden wir noch in dieser Stunde hier im Treffpunkt erfahren, neben vielen, vielen anderen Themen. Uns allen einen schönen Vormittag.

0: Ein klein wenig Geduld mit Take That hier bei uns im Treffpunkt. Reisetro, schönen Dienstagvormittag. Madeleine Cash, Jahrgang 1996, geboren ist diese Schriftstellerin in Kalifornien. Leben und arbeiten tut sie jedoch in New York. Das dort ansässige und legendäre Magazin The New Yorker hat Madeleine Cash Debütroman Verlorene Schäfchen mit großem Wohlwollen aufgenommen. Das ist eine Auszeichnung für ein Debüt. In Verlorene Schäfchen erzählt Cash die Geschichte einer Familie in einer amerikanischen Kleinstadt, und zwar an der Küste. Sämtliche Familienmitglieder, Mutter, Vater, drei Töchter, haben sich auf ihrem Weg irgendwo und irgendwie verloren. Christoph Pichler mit unserem heutigen Lesetipp.
1: Hallo, my name is Madeleine Cash and I'm the author of Lost Lambs.
2: Bud Flynn hat es nicht leicht. Seine Ehefrau Catherine hat ihm etwas vorgeschlagen, was sie das Arrangement nennt. Im Klartext, sie möchte eine offene Ehe, was für sie einen Schritt nach vorn bedeutet. Bud hingegen hat keine Lust, sich zu bewegen. Er hat Catherine im Verdacht, ihrem Nachbarn Jim Doherty nachzustellen, der in seinem Garten ein Schild hat mit der Aufschrift »Hier wohnt ein Einserschüler«. Catherine ist unglücklich in ihrer Ehe mit dem kaum ehrgeizigen Bud und wünscht sich ein Leben als künstlerische Fotografin. Im folgenden Dialog versucht sie, ihrem Ehemann zu erklären, warum sie ein anderes Leben möchte. Zitat: »Unser Leben ist nicht der Stoff für große Kunst«, sagte sie. »Keiner schreibt so nette über das dritte Baby. Keiner malt Stillleben von Supermarktgängen.« »Wir sind vielleicht keine porträtwürdigen Leute«, sagte Bud. »Aber ist das so schlimm?« Er machte zögernd einen Schritt auf seine Frau zu. Diesmal schauderte sie. »Ja«, sagte Catherine, »das ist so schlimm. Es ist das Allerschlimmste.« Zitat Ende. Auch die drei Töchter der Flynns haben mit Schwierigkeiten in ihrem Leben zu kämpfen. Abigail, 17, und die älteste Tochter ist das schönste Mädchen an der Schule. Nachdem eine Affäre mit einem Kunstlehrer in die Brüche gegangen ist, wehrt Abigail die Avancen sämtlicher Jungs ab, bis sie Wesley kennenlernt, Anfang 20, ehemaliger Söldner, den alle nur Kriegsverbrecher Wes nennen. Louise ist 15, das mittlere Kind, das sich immer und überall übersehen und unterschätzt fühlt. Sie wünscht sich nichts sehnlicher als einen Menschen, der sie versteht. Den scheint sie online gefunden zu haben unter dem Internetnamen Yours Truly. Der Mann, der sich dahinter verbirgt, hat recht strenge Grundsätze, was die Aufopferung für Gott betrifft, und bringt Louise Stück für Stück bei, wie sie aus verschiedenen Haushaltszutaten eine Bombe basteln kann. Und Harper, mit 12 das Nesthäkchen, ist hochbegabt und chronisch unterstimuliert. Um das zu kompensieren, bringt sie sich unter anderem Latein und Koreanisch bei, piesackt den Ex-Seelsorger der Flynns, Father Andrew, mit ihren Fragen und Forderungen und entdeckt in den Frachtunterlagen ihres Vaters auffällige Unregelmäßigkeiten. Ihr Vater Bud ist Buchhalter in der Reederei des sagenumwobenen Milliardärs Paul Alabaster, in dessen Stab Kriegsverbrecher Wes, Abigail Flynns Schwarm, als Security-Mann arbeitet. Paul Alabaster ist ein typischer Superreicher und hat als solcher eine ganz eigene Auffassung vom Thema Longevity. Um sich ein langes, gesundes Leben zu ermöglichen, hat Mr. Alabaster nämlich Bedarf an einer Ressource, deren Beschaffung mit den Unregelmäßigkeiten in den Frachtunterlagen zu tun hat, auf die Bud Flynn seine Chefs aufmerksam zu machen versucht. Die Dinge geraten von mehreren Seiten ins Rollen und es zeigt sich, dass die Flynns kein Problem mit Eskalation haben. Madeleine Cashs Roman »Verlorene Schäfchen« packt mehrere Themen an, die unsere Gegenwart kennzeichnen. Was die Lektüre vergnüglich macht, ist der Humor der Erzählerin, ihr Gespür für witzige Dialoge und ihr Faible für aberwitzige Listen.
0: Ja, klingt nach einem schönen, vor allem auch einem kurzweiligen Buch. Christoph Pichler mit dem heutigen Lesetipp. Der Roman »Verlorene Schäfchen« ist von Madeleine Cash und zwar im Penguin Verlag erschienen. Vorab schon mal viel Spaß bei der Lektüre.
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0: Die Lynn Anderson mit diesem Rose Garden hier bei uns im Treffpunkt. Ganz klar, ein schöner Rosengarten ist ja auch was Wundervolles. Wir dürfen uns aber zunächst mal auf die herbstliche Färbung einstellen. Uns erwarten noch ein paar wunderbare Tage, man kann sagen spätsommerliche Tage. Wie das konkret mit dem Wetter und mit den Prognosen weitergeht, heute und morgen und auch in den nächsten Tagen, das werden wir gleich ausführlich erfahren. Wir blicken auch auf Südtirol Straßen, wie es da aussieht. In Deutschland gibt es ja einen Feiertag, fällt allerdings auf den Samstag. Ob sich das dann verkehrstechnisch auch jetzt schon auswirkt, werden wir auch im Serviceblock dann um 9:30 erfahren. Bevor es aber diesen Informationsblock hier ausführlich gibt mit Verkehr und Wetter, haben wir noch einen Programmhinweis für Sie, und zwar der blickt auf unser umfangreiches Musikprogramm.
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3: Aus der Landesverkehrsmeldezentrale begrüßt Sie Renate Stauder. Auf der Bustertaler Staatsstraße gibt es zwischen Mühlbach und Kienz bis 16 Uhr abschnittsweise eine Einbahnregelung wegen Mäharbeiten. Eine Einbahnregelung wegen Arbeiten gibt es unter anderem auf der Jaufenpassstraße bei Kalch, auf der Gardertaler Staatsstraße bei Zwischenwasser und auf der Passeirer Staatsstraße zwischen Riffian und Saltaus. Rechnen Sie mit Verzögerungen und Wartezeiten. Gute Fahrt.
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0: Ja, wer heute schon sehr früh aufgestanden ist, der wird sich zunächst mal gewundert haben. Es war doch sehr bewölkt, teilweise auch ziemlich nebelverhangen. Dieser Hochnebel, der dürfte sich jetzt im Laufe des Vormittags weitgehend auflösen. Denn ein Hoch, das bleibt wetterbestimmend. Das heißt, wir dürfen uns auch heute wieder auf einen sonnigen Tag einstellen. Da und dort ein paar harmlose Wolken. Und die Höchstwerte für diese Jahreszeit angenehme 22 bis 26 Grad. So der heutige Dienstag. Morgen am Mittwoch erwartet uns eigentlich das ganz ähnliche Prozedere. Wir werden mit Hochnebel beginnen, der sich dann im Laufe des Vormittags auflöst. Und es wird wieder ein sonniger Tag werden, der morgige Mittwoch bei 21 bis 26 Grad. Dann am Donnerstag, da wird es auch zeitweise sonnig. Da gibt es zunächst den Hochnebel, aber die Wolken, die werden sich ausdehnen. Die Wolken sind auch wetterbestimmend. Am Donnerstag Niederschläge, werden allerdings keine erwartet, bei 21 bis 25 Grad.

0: Kelly Clarkson, Because of You. Treffpunkt Dienstag, schon am Vormittag. Pink. Pink ist die Farbe vom Oktober und der beginnt in 2 Tagen. Denn Oktober ist der Brustkrebsmonat international. Auch Pink Oktober genannt. Das soll sensibilisiert werden für das Thema Brustkrebs und das macht man heuer auch in Bozen. Zum Beispiel mit der Pink Parade. Warum diese insgesamt zum 13. Mal stattfindende und in Bozen allerdings zum 1. Mal stattfindende Aktion, was dahinter steckt, erklärt im Gespräch mit Simone Meyer Christiane Warasin. Christiane Warasin ist auch die Chefin vom OK-Team vom Silvesterlauf Bo Classic und jetzt hilft sie, diese Pink Parade in Bozen auf die Beine zu stellen und zwar mit einem ganz konkreten Hintergrund.
1: Die Fondazione Veronesi hat vor 13 Jahren zusammen mit Peter Rosso in Mailand ein großes Event angefangen zu organisieren und eben seit 13 Jahren findet das Event in Mailand statt, da ist es auch ein Spaziergang und von Anfang an konnten sich Interessierte für ein Diffuso einschreiben, also mitmachen, indem sie einfach zu Hause ihren Spaziergang machen. Mittlerweile ist es so, dass immer mehr Städte in ganz Italien dann sich dazu aufgerungen haben, ein kleines Event in ihrer Stadt zu machen, um das Ganze einfach gemeinsam anzugehen und dass Betroffene hier gemeinsam einen Spaziergang machen. Und so heuer auch zum 1. Mal in Bozen findet also ein Event im Zentrum der Stadt statt.
2: Das heißt, heuer tut man sich zusammen, man geht gemeinsam durch die Innenstadt von Bozen. Vorher konnte man sich beteiligen, ist aber alleine mit einem pinken T-Shirt durch die Stadt oder durch das Dorf gelaufen zum Einkaufen.
1: Richtig. Der eine am Rittenhof, der andere im Pustertal, der andere im Finchgau. Und heuer haben wir eben gesagt, wir müssen in Bozen was organisieren, dass einfach möglichst viele in die Stadt kommen und gemeinsam ein Zeichen setzen.
2: Haben Sie das auch gemacht?
1: Ja, also wir sind voriges Jahr gemeinsam gestartet, aber im kleinen Rahmen. Und deshalb ist es uns heuer umso wichtiger, dass wir das größer ansetzen.
2: Was war Ihre persönliche Motivation, da mitzumachen?
1: Also ich habe einige Freundinnen, die sich mit dem Thema auseinandersetzen mussten und aktuell müssen. Also jede 8. Frau ist in ihrem Leben ja von dem Thema betroffen. Und deshalb glaube ich, ist es wichtig, dass wir hier einfach ein Zeichen setzen.
2: Natürlich spielt die Forschung eine ganz wichtige Rolle, denn nur so kann die medizinische Begleitung verbessert werden. Die Forschung kann man eben zum Beispiel unterstützen, wenn man sich an der Pink Parade am 18. Oktober beteiligt. Das ist eine Parade, muss man sagen, kein Lauf, oder?
1: Richtig, es ist also ein Spaziergang. Jeder und jede ist eingeladen, eine Runde im

0: Bozen zu spazieren. Und es ist bewusst ein Spaziergang, weil dann auch Personen, die aktuell an Brustkrebs leiden, mitmachen können. Wir haben in Bozen auch eine relativ kurze Runde angelegt, die jeder schaffen sollte. Und dann kann man einfach mehr Runden machen, wenn man eben weiter spazieren möchte.
1: Wie schaut die Strecke aus?
0: Also Start und Ziel ist im Berloffer Park, also gegenüber vom Bahnhof angelegt. Wir gehen dann Richtung Walterplatz, die Rheingasse und Weintraubengasse bis zum Rathausplatz, über die Dr. Streitergasse zum Obstmarkt und dann über die Silbergasse wieder zurück zum Walterplatz, dann am Walterpark vorbei bis zum Froschbrunnen und wieder über den Boulevard bis zur Startlinie. Also eine Runde misst 1,65 Kilometer und mit drei Runden kommen wir auf die 5 Kilometer, die auch beim Hauptevent in Mailand gegangen werden. Aber wie gesagt, jeder hat die Möglichkeit, nach einer Runde oder nach zwei Runden auszusteigen oder eben die drei Runden zu machen. Also jede und jeder, wie er sich fühlt.
1: Getragen wird Pink wahrscheinlich?
0: Richtig, jeder, der sich anmeldet, einschreibt, bekommt von Peter Rosso Pink Barrett also ein Starter-Kit zugeschickt. Das ist also eine rosa Tasche, da ist ein roses T-Shirt drinnen. Das sollte man dann bitte bei der Parade tragen. Und dann sind noch weitere Informationsmaterialien und Gadgets in der Tasche enthalten.
1: Und wie kann man sich anmelden, wenn man mitmachen möchte?
0: Anmelden muss man sich online und zwar auf peterrossopinkparade.it. Dann eben Evento Diffuso wählen, für das, dass man nicht in Mailand startet, sondern eben außerhalb. Und dann bei der Personalisierung der Startnummer Team BZ für Team Bozen eingeben. Dann haben wir genau unter Kontrolle, wie viele sich für Bozen angemeldet haben.
1: Und der Beitrag, um mitzumachen? 24 Euro, glaube ich.
0: Richtig, der beträgt 24 Euro inklusive der Zusendung per Post des Starterpakets. Und eben der Erlös geht 1:1 an die Fondazione Veronese, die sich für die Forschung einsetzt.
2: So, Christiane, war es im Gespräch mit Kollegin Simone Meyer. Und zwar die Pink Parade, die zum ersten Mal für einen guten Zweck auch in Bozen stattfindet. Durch Bozen spazieren für eine gute Sache, um für das Thema Brustkrebs zu sensibilisieren. Denn der Oktober ist international eben Brustkrebsmonat und darauf weist eben die Farbe Pink hin. Der Lauf findet zum ersten Mal in Bozen statt, auf gesamtstaatlicher Ebene bereits zum 13. Mal und er findet am 18. Oktober statt. Allerdings, und das ist eben ganz wichtig zu wissen, wer dabei sein möchte, wer die Aktion mit unterstützen möchte. Und es gibt auch ein ganz tolles Starter-Set, sollte sich bitte bis zum 1. Oktober, und das wäre schon der kommende Donnerstag, anmelden. Und da kann man sich einfach für diese Pink Parade anmelden, wie wir gehört haben, auf der entsprechenden Internetseite www.pitarossopinkparade.it, also pitarossopinkparade, ein Wort, www.pitarossopinkparade.it.
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Ihr Treffpunkt, RAI Südtirol, mein Name Theo Hendrich und uns allen einen schönen und angenehmen Vormittag. Ab dem nächsten Schuljahr gibt es in den ersten Klassen der Grundschulen in Italien eine Obergrenze für ausländische Kinder, die nicht oder eben nicht gut Italienisch sprechen. 70% der Kinder müssen die Sprache beherrschen. Höchstens 30% dürfen große sprachliche Schwierigkeiten haben. Auf die deutsche Schule in Südtirol wird diese neue Regelung kaum Auswirkungen haben. Italienische Kinder sind von dieser Regelung nicht betroffen. Braucht es eine solche Grenze in Südtirol auch für Kinder, die nicht Deutsch sprechen? Würde das die Integration erleichtern oder würde eine Begrenzung genau das Gegenteil davon bewirken? Das sind viele Fragen, die nach einer Antwort suchen. Der Versuch, darauf Antworten zu geben, wird es heute am Abend bei uns in der Diskussionssendung geben, und zwar Pro und Contra. Die Studiogäste sind Johanna Ramosa. Sie ist in Bozen die zuständige Schulstadträtin von der SVB, und es nimmt an der Diskussion auch teil Brigitte Fopper, die Landtagsabgeordnete der Grünen. Moderiert wird Pro und Contra zum Thema: Braucht es Südtirol-Schulen oder braucht es in Südtirol-Schulen eine Obergrenze für Kinder, die nicht Deutsch sprechen? Moderiert von Elisabeth Barteli.

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1: In Südtirol leiden bis zu 10.000 Menschen unter einem krankhaften Zwang, Dinge anzuhäufen. Der ehemalige israelische Botschafter Stein rechnet mit Regierungswechsel in Israel. Das Wetter: nach Hochnebel sonnig bei 23 bis 26 Grad. In Südtirol sind bis zu 10.000 Menschen vom sogenannten Messe-Syndrom betroffen. Darauf verweist die Psychologin und Koordinatorin des Vereins La Strada da Weg, Laura Sternbach. Durch das zwanghafte Horten von Gegenständen entstünden in Wohnräumen oft prekäre Situationen, sagte Sternbach im Frühstücksradio von Rai Südtirol. Die Scham, Hilfe zu holen, sei groß. Hilfe würden die Sozialdienste und der Verein La Strada da Weg anbieten. Das Land Südtirol soll sich, laut dem Landtagsabgeordneten der Freien Liste, Andreas Latterreber, für günstigere Strompreise einsetzen. Laut Latterreber plant die staatliche Regulierungsbehörde eine Neueinteilung der Tarifzonen. Diese Gelegenheit sollte Südtirol nutzen, um eine eigene Tarifzone mit günstigeren Strompreisen für Haushalte und Wirtschaft gestalten zu können. Latterreber kritisiert die Landesregierung, die dieses Thema noch nicht aktiv angegangen sei. Auch die 6er- und 12er-Kommission müssten dieses Anliegen autonomiepolitisch voranbringen. Der frühere israelische Botschafter in Deutschland, Shimon Stein, erwartet mit der anstehenden Parlamentswahl in Israel die Ablöse von Ministerpräsident Benjamin Netanyahu. Darauf würden zahlreiche Umfrageergebnisse hindeuten, sagte Stein im Morgengespräch von Rai Südtirol. Er rechne aber nicht mit einer stabilen Regierung nach den Wahlen, da Israel seit dem Terroranschlag vor 3 Jahren tief gespalten sei. Ein Modell künstlicher Intelligenz kann anhand der Stimme innerhalb von 20 Sekunden Hinweise auf Typ-2-Diabetes erkennen. Das KI-Modell wurde bei einem Fachkongress in Mailand vorgestellt. Forschungen zeigen, dass die Erkrankung mit stärkerer Heiserkeit oder einer schlechteren Kontrolle der Atmung beim Sprechen verbunden sein kann. Das Modell wurde mit 60.000 Sprachaufnahmen trainiert und erkannte in einem Test bei 80% der Erkrankten ein erhöhtes Risiko. Das Team K fordert eine rasche gesetzliche Regelung für Hubschrauberlandeplätze und touristische Flüge. Mit der Autonomiereform verfüge das Land über die Zuständigkeit, schreibt der Landtagsabgeordnete Franz Blohner. Bisher sei die Landesregierung trotz der erhaltenen Umweltkompetenz untätig geblieben und verweise auf europäische Vorgaben, kritisiert Blohner. Am deutschen Nonsberg werden seit einigen Monaten vermehrt Wildschweine gesichtet. Das Gebiet an der Grenze zwischen Südtirol und dem Trentino könnte sich zu einem neuen Einfallstor für Schwarzwild entwickeln, sagt der Geschäftsführer des Südtiroler Jagdverbandes Benedikt Terzer. Es sei wichtig, jede Sichtung zu melden. Wildschweine werden in Südtirol seit rund 40 Jahren bejagt. Das Wetter. Heute hält sich in einigen Tälern zunächst Hochnebel. Während des Vormittags löst er sich auf. Sonst scheint die Sonne von Beginn an. Die Höchsttemperaturen liegen zwischen 23 Grad in Sterzing und 26 Grad in Bozen. Morgen Mittwoch geht es mit Hochnebel in der Früh und Sonne tagsüber weiter. 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Redaktion Judith Edler.
2: Einen schönen Vormittag aus der Landesverkehrsmeldezentrale. Pustertaler Stadtstraße. Zwischen Mühlbach und Kienz gilt abschnittsweise eine Einbahnregelung bis 16 Uhr wegen Mehrarbeiten. Rechnen Sie mit Verzögerungen. Gute Fahrt!
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4: Bastelsachen, da bestelle ich hauptsächlich online.
5: Überhaupt nicht. Nein, weil ich Angst habe, eben, dass meine Daten in falsche Hände kommen.
6: Ich kaufe ganz selten online.
7: Ich muss zugeben, dass ich alleweil mehr online bestelle.
8: Ja, und wie schaut's denn bei Ihnen aus? Kaufen Sie auch im Internet ein oder bestellen Sie das eine oder andere online? Wir haben uns umgehört und die Antworten darauf, die werden wir gleich jetzt hier bei uns im Treffpunkt Hirn. Uns allen schönen, angenehmen Dienstagvormittag.

0: Sei es nun irgendein Werkzeug, ein kleiner Schraubenzieher, eine Bohrmaschine hin bis zu Kleidungsstücken quer durch alle Modegenres oder Lebensmittel, Hüte, irgendetwas aus der Freizeit, ganz egal, wovon wir sprechen, das Warenangebot im Internet ist unermesslich groß. Mit einem einfachen Klick von zu Hause aus ganz gemütlich einkaufen. Ohne ins Auto zu steigen, ohne ins Geschäft zu gehen, dort anzustehen und auch noch Einkaufstaschen zu schleppen. Das klingt sehr verführerisch. Kein Wunder, dass der Online-Kauf, der boomt so richtig. Und wie schaut es denn jetzt bei Ihnen aus? Kaufen auch Sie online ein? Barbara Wiest hat sich einfach mal für uns umgehört.
1: Ja, eigentlich ehrlich, ich sag schon. Kamera, Zubehör, sonst Klantale, wenn man irgendwelche Sachen braucht, weil ich bin Soundtool drin. Du weißt teilweise nicht, wo hingehen und du kriegst online teilweise extrem günstig. Und es ist so, dass im Wogen teilweise 300-400 Pachter drin liegen. Das heißt 300-400 Personen, was ein sonst Sparznaus erfordert mit dem Auto und das sofort an den Lieferwagen rein.
2: Also ganz viel, nicht, aber bestimmte Sachen, alle Bastelsachen, bestelle ich hauptsächlich online.
3: Ist bis jetzt allmals gut gegangen?
2: Ja, fällt er nicht. Ich tue das mit der Karte und dann lade die Leute das auch, was ich zahlen muss.
4: Fast gar nichts. Ich kaufe lieber regional ein.
5: Ein paar Sachen schon, aber viel nicht. Also Sachen, was man halt im Geschäft nicht findet. So schöne Schmuckstatuen oder so.
6: Überhaupt nicht. Nein, weil ich Angst habe, eben, dass meine Daten in falsche Hände kommen und ich habe lieber praktisch die Menschen.
7: Ich selber nicht. Ne? Meine restliche Familie schon, aber ich nicht. Ne?
3: Und was wird nach allem gekauft?
7: Viel Überflüssiges von mir aus.
3: Und alles umkommen zur rechten Zeit. Und
7: Selber, wir haben Glück gehabt. Ein Herz war oft einmal andere Dinge, aber wir haben eigentlich Glück gehabt. Ja,
8: ja, ab und zu kaufe ich schon online, weil es einfach chaotisch ist. Man kann von daheim aus schauen, geht schnell. Und wenn es nicht passt, kann man es halt echt zurückschicken.
3: Was zum Beispiel bestellen Sie?
8: Gern Bekleidung.
3: Haben Sie da Bedenken?
8: Nein, ich schaue mir schon einmal ein bisschen die Seite an, was es für eine Seite ist, aber auch eigentlich sonst nicht.
9: Ich bestelle eigentlich auch gern online, vor allem Bekleidung und habe bisher auch gute Erfahrungen gemacht.
10: Ich kaufe ganz selten online. Wirklich leise Sachen, wenn ich weiß, ich kriege sie da nicht. Ich schaue mir manchmal Sachen im Internet an, aber dann kaufe ich sie eher in die Geschäfte.
3: Haben Sie Bedenken, wenn Sie Ihre Daten angeben im Internet?
10: Ich bin allem sehr vorsichtig.
11: Ja, ich muss zugeben, dass ich alleweil mehr online bestelle. Zum Beispiel, wenn man so Ersatzteile-Sachen braucht. Und das finde ich schon ganz praktisch.
3: Und haben Sie da Bedenken, Ihre Kreditkartennummer anzugeben?
11: Ja, schon ein bisschen. Also da bin ich schon sehr vorsichtig und schaue auch, allem bei den Gleichen zu bestellen, dass das nicht zu viel im Netz umher ist. Aber bis jetzt ist einmal zu gut gegangen. Ich hoffe, es bleibt so.
0: Ja, sie hofft, es bleibt so. Das wünschen wir allen. Doch leider geht's bei Online-Kaufen nicht immer so reibungslos und gut zu. Und manchmal lohnt es sich wirklich, die Preise gut und fair zu vergleichen mit allem, was dazugehört, also Service und auch Garantieleistungen. Nicht umsonst warnen uns Verbraucherorganisationen immer wieder davor, bei Online-Einkäufen ganz genau hinzuschauen. Dann lohnt es sich schon, wenn man das alles gut abgecheckt hat.
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0: Und nun etwas Kultur oder ein Thema zur Kultur bei uns hier im Treffpunkt auf Rhein Südtirol. Denn nach ihrem Buch Hure oder heilige Frau sein in Italien haben Barbara Bachmann und Franziska Gilli nun den Nachfolgeband Bello Ciao, Italiens Männlichkeit im Wandel veröffentlicht. Und damit wollen sie einen vorurteilsfreien Einblick geben in männliche Stereotype, deren Fortbestand und Überwindung ja da mal hinterfragt werden sollte, meint Franziska Gilli.
1: Man hat immer gewisse fertige Bilder im Kopf, die man denkt vorzufinden, und man wird immer eines Besseren belehrt, wenn man dann vor Ort ist und plötzlich merkt, ist aber eigentlich ganz anders oder es ist genau so. Letztendlich ist natürlich immer mein Blick mein Blick. Der ist nicht neutral, aber ja, wie Barbara auch schon gesagt hat, man versucht immer möglichst urteilswertfrei auf die Menschen zuzugehen und einfach, soweit es geht, sich rein zu fühlen, versuchen. Man kann es nur versuchen.
0: Ja, sagt die Fotografin Franziska Gilli über die Recherchen zu ihrem neuen Buch mit dem Titel Bello Ciao, Italiens Männlichkeit im Wandel. 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

0: Einen schönen Vormittag aus der Landesverkehrsmeldezentrale. Pustertaler Stadtstraße. Zwischen Mühlbach und Kienz gilt abschnittsweise eine Einbahnregelung bis 16 Uhr wegen Mehrarbeiten. Rechnen Sie mit Verzögerungen. Gute Fahrt!
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2: Ja, der Hochnebel und die Wolken dürften sich in weiten Teilen des Landes nun etwas zurückgezogen haben. Das Hoch bleibt weiterhin wetterbestimmend. Das heißt, wir haben es heute recht freundlich und sonnig bei Höchsttemperaturen zwischen 22 und 26 Grad. Auch der morgige Mittwoch wird sich ganz ähnlich präsentieren wie heute am Dienstag. Bei 21 bis 26 Grad deutliche Bewölkungszunahme. Damit haben wir dann ab Donnerstag wieder zu rechnen und die Temperaturen gehen auch leicht zurück.

0: Lissabon, Michael Aster im Treffpunkt auf Rai Südtirol. Jetzt nach Lissabon geht's nicht, aber es ist eine Zeit der Bewegung. Nach dem Zweiten Weltkrieg waren viele Menschen in Europa auf dem Weg, auch Menschen aus Südtirol, die das Hitler-Mussolini-Abkommen, also die Option, in die Fremde getrieben hatte. Nach Kriegsende brachen viele von ihnen erneut auf, um die alte Heimat wiederzufinden. Doch auch diejenigen, die nicht Ende der 30er oder Anfang der 40er Jahre ausgewandert waren, hatten durch Bombenschäden, Armut oder Tod der Eltern oft kein Zuhause mehr. Das ist ein Buch, das an diese Zeit erinnert, welches Astrid Kofler geschrieben hat, mit dem Titel »Von Rückkehr, Flucht und die Suche nach Heimat«. Erinnerungen an die Nachkriegszeit. Das Buch ist erschienen im Athesia Verlag. Und ganz kurz hören wir, was Astrid Kofler bewegt hat, dieses Buch zu schreiben.
1: Das Thema Option hat mich immer wahnsinnig beeindruckt und ist einfach immer noch gegenwärtig. Also die Entscheidung sozusagen heim ins Reich, 1939 oder hier bleiben.
0: Ja, und aus diesem Hintergrund heraus eben dieses Buch von Rückkehr, Flucht und eben die Suche nach der Heimat. Im Athesia Verlag erschienen, ein sehr spannendes und auch beeindruckendes und vor allem auch sehr bewegendes historisches Buch von Astrid Kofler. Dieses Buch ist im Athesia Verlag erschienen und können Sie hier und jetzt bei uns im Treffpunkt gewinnen. Sie rufen an unter der gebührenfreien Nummer 83 mal die 0, 144 77, nochmal 83 mal die 0, 144 77.

0: Die Eva ruft uns jetzt an aus Bozen. Eva, hallo, schönen Vormittag.
1: Guten Morgen.
0: Einen schönen guten Morgen. Geht's gut? Alles okay?
1: Ja, danke.
0: Sie klingen recht positiv, recht freundlich. Scheint ein guter Tag zu werden, oder?
1: Ja, ist ja jeder guter Tag, wenn man will.
0: Genau, ist eine persönliche Entscheidung, gell?
1: Ja, oft schon.
0: Ja, und wenn man dann jetzt auch ein Buch noch gewinnen könnte, dann wäre es doppelt gut, gell?
1: Ja, das wäre super.
0: Ja, gut. Dann kommen wir jetzt zur Quizfrage, liebe Eva. Die World Skills, das sind die Berufsweltmeisterschaften und da ist auch ein starkes Südtiroler Team vor Ort und hat mit einer Gold- und einer Bronzemedaille zugeschlagen sowie 8 Medaillen for Excellence, also das sind besondere Auszeichnungen und die sind sehr, sehr erfolgreich gewesen. Jetzt möchte ich von Ihnen wissen, liebe Eva, wo haben denn die World Skills, wo immer wieder Südtirolerinnen und Südtiroler Handwerker mit dabei sind und recht gut abschneiden, muss man sagen, im weltweiten Vergleich, wo haben die jetzt kürzlich stattgefunden? Waren die World Skills in Berlin, waren sie in Shanghai oder waren sie in Sydney? Also Berlin, Shanghai oder Sydney, wo waren die jetzt?
1: Was ich so gut mir erinnern kann, muss es Shanghai gewesen sein.
0: So gut Sie sich erinnern können, was woran erinnern Sie sich denn da?
1: Ja, jetzt im Fernsehen gesehen, aber so genau. Aber ich glaube, es war Shanghai. Ich glaube schon.
0: Ja, und das stimmt. In China, in Shanghai und zwar mit einer Gold- und einer Bronzemedaille. Man muss immer denken, im weltweiten Vergleich dann diese 8 Medaillen for Excellence. Ein Mediendesigner hat sich da durchgesetzt, nämlich der Liam Fichter. Und ein Tischler aus Sterneck, der Jonas Wenter mit der Bronzemedaille und dann natürlich auch noch diese 8 Sonderauszeichnungen. Und Sie haben ein Buch gewonnen, Eva.
1: Ja, wunderbar.
0: Also wenn das kein guter Tag ist, gell?
1: Ja, kann nur besser werden.
0: Genau, noch besser. Ja gut, dann viel Spaß heute noch. Danke fürs Mitmachen.
1: Ja, danke schön. Danke.
0: Servus, wiederhören.

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1: Wer gerne singt und heute Abend im Pustertal ist, der ist herzlich eingeladen ins UFO. Dort wird heute gemeinsam gesungen, musiziert und gefeiert. Alles ist erlaubt und wer ein Lied kennt, darf es gerne mit in die Runde bringen. Wenn jemand keine Noten lesen kann, macht das auch nichts, denn die Melodien werden übers Ohr weitergegeben, nicht über Noten. Und wer gerne nur zum Zuhören kommen möchte, ist ebenfalls herzlich eingeladen. Elisabeth Rück leitet das Ganze an. Eine Anmeldung auf ufobruneck.it wäre erwünscht. Heute geht's los um 20 Uhr. Soweit zum Pustertal. Im Finchgau, da ist ja alles ordentlich anders. Die Finchger sind anders als alle anderen Südtiroler. Sui reden anders. Sie reden anders als alle anderen, aber das heißt nicht, dass sie kein Gespür für die Sprache hätten oder für die Literatur. Der Franz-Dummler-Literaturpreis und die mit ihm verschwisterten Finchger Literaturtage sind seit rund 20 Jahren beredter Beweis dafür. Und wir sind gerade mittendrin. Zwischen den Monaten September und Oktober liegen die Wochen der Finchger Literaturtage. Heute Schlanders, Ferruccio Delle Cave präsentiert Horst Moser. Horst Moser liest aus seinem frischen Roman »Weil wir nichts wussten«. Eine Familiensaga über eine Südtiroler Kleinstadtfamilie. Der Roman erzählt von Lukas, einem Journalisten, der vom Ausland in sein heimatliches Südtiroler Provinzstädtchen zurückkehrt und von einer jungen Frau, die ihre Herkunft sucht. 19.30 Uhr, Mittelpunktsbibliothek Schlandersburg, Schlanders. Was unterscheidet den Menschen von anderen Tieren? Welche Rolle spielt er im Ökosystem? Warum musste sich der Mensch Technik, Kleidung, Gott und Geld erfinden? Und lohnt es sich überhaupt, einer zu sein? Mit trockenem Humor, pointierten Beobachtungen und bewusst unbequemen Fragen bewegt sich Dietmar Gamper in seinem aktuellen Programm Menschsein zwischen Kabarett, Philosophie und Naturbetrachtung. Ein misanthropischer Vortrag. Und einen passenden Rahmen als Veranstaltungsort für diese Auseinandersetzung liefert das Naturmuseum Südtirol. Genau hier richtet Gamper den Blick auf die vielleicht merkwürdigste Tierart von allen, den Menschen selbst. Heute und auch morgen 20 Uhr. Es ist leider Fakt, in der heutigen Wegwerfgesellschaft wird kaum mehr etwas repariert. Aber dieser Einwegmentalität entschieden entgegenwirken tun die Repair-Cafés. Statt aussortiert wird dort nämlich repariert. Unter Anleitung und man kann erstaunlich viele Geräte selber reparieren. Repair-Cafés. Weltweit stammt diese Idee aus den Niederlanden. Seit 2009 gibt es immer mehr davon. In Südtirol haben wir bereits 6 solcher Repair-Cafés und neu dazugekommen sind die Finchger. Was ist der beste denkbare Ort dafür im Finchgau? Natürlich die Basis Finchgau. Und dort heute 18 Uhr gibt's ein Repair-Café.

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1: Der Vize-Landeshauptmann kritisiert die Chefin der sozialen Mitte in der SVP scharf. Nach Eni und IBI führt auch Kuwait eine Obergrenze für Treibstoffpreise ein. Das Wetter nach Hochnebel sonnig bei 23 bis 26 Grad. Vize-Landeshauptmann Marco Galateo von Fratelli d'Italia zweifelt die Überparteilichkeit der Generalsekretärin der Region Gabriele Morandell an. Als Vorsitzende der sozialen Mitte in der SVP bringe sich Morandell regelmäßig in politische Debatten ein, wie zuletzt um ein Schülerprojekt zur Verfassung. Fratelli d'Italia spricht sich für eine Abberufung von Morandell als Generalsekretärin aus und kündigt eine Anfrage im Regionalrat an. Galateo übt zudem scharfe Kritik an Morandells Aussage, sie ziehe die Südtiroler Freiheit den Fratelli d'Italia als Regierungspartner der SVP vor. Der stellvertretende Vorsitzende der Sozialen Mitte, Andreas Bramstrahler, fordert die Einberufung des Koalitionsausschusses. Die Regierungspartner der SVP, die Freiheitliche Partei und Fratelli d'Italia würden sich wiederholt öffentlich in die Nähe rechter und teils extremer politischer Kräfte rücken. Die SVP müsse prüfen, ob die Basis für die weitere Zusammenarbeit gegeben sei, schreibt Bramstrahler. Nach Eni und IBI führt nun auch der Mineralölkonzern Kuwait in Italien eine Preisobergrenze für Benzin und Diesel ein. Der sogenannte Price Cap gilt ab dem 1. Oktober für 30 Tage. Bei Eni liegt die Obergrenze seit gestern bei 1,99 Euro für Benzin und 2,19 Euro für Diesel pro Liter. Diese Preise sollen vorerst bis Ende Oktober gelten, möglicherweise aber auch bis Jahresende. Konkurrent IBI ist noch gestern mit der identischen Preisdeckelung nachgezogen, zunächst allerdings erst an 300 Tankstellen italienweit. Am Flughafen Catania sind die Flüge erneut wegen Vulkanasche des Ätna vorerst bis 15 Uhr ausgesetzt. Eine rund 4 Kilometer hohe Aschewolke und der Wind in Richtung Flughafen haben zur neuerlichen Sperrung geführt. Damit gilt für den Flughafen wieder die höchste Warnstufe, nachdem der Flugbetrieb erst gestern Abend nach dreitägiger Sperre wieder aufgenommen worden war. Zusätzlich sorgte ein heftiges Unwetter in der Nacht in Catania für überflutete Straßen und erhebliche Verkehrsbehinderungen. Der Innsbrucker Hauptbahnhof ist gegen 8 Uhr früh aus Sicherheitsgründen kurzzeitig evakuiert worden. Zunächst war ein Gasaustritt befürchtet worden. Letztlich stellte sich, laut einer Polizeisprecherin, heraus, dass es sich um einen Kühlmittelaustritt in einem Lebensmittelgeschäft handelte. Das Land Südtirol soll sich laut dem Landtagsabgeordneten der Freien Liste, Andreas Leiter-Reber, für günstigere Strompreise einsetzen. Laut Leiter-Reber plant die staatliche Regulierungsbehörde eine Neueinteilung der Tarifzonen. Diese Gelegenheit sollte Südtirol nutzen, um eine eigene Tarifzone mit günstigeren Strompreisen für Haushalte und Wirtschaft gestalten zu können. Leiter-Reber kritisiert die Landesregierung, die dieses Thema noch nicht aktiv angegangen sei. Auch die 6er und 12er Kommission müssten dieses Anliegen autonomiepolitisch voranbringen. Wohnbaulandesrätin Uli Meier zeigt sich über das Interesse am gemeinnützigen Wohnbau sehr zufrieden. Im heurigen Jahr hätten sich 17 öffentliche und gemeinnützige Bauträger für das neue Fördermodell angesucht. Werden alle Wohnprojekte genehmigt, könnten 150 neue Wohnungen mit begünstigtem Mietzins entstehen. Darunter sind nicht nur Neubauten, sondern auch Sanierungs- und Wiedergewinnungsvorhaben. Das Wetter. Heute hält sich in einigen Tälern zunächst Hochnebel. Während des Vormittags löst er sich auf, sonst scheint die Sonne von Beginn an. Die Höchsttemperaturen liegen zwischen 23 Grad in Sterzing und 26 Grad in Bozen. Morgen Mittwoch geht es mit Hochnebel in der Früh und Sonne tagsüber weiter. 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
2: Schönen Vormittag wünscht Manuel Scutellato aus der Landesverkehrsmeldezentrale. Wegen Arbeiten und Überlastung kommt es zu Kolonnenbildungen und Staus auf der Finchgauer Staatsstraße bei Kortsch und Rabland, bei den Baustellen auf der Landesstraße zwischen Unterrhein und Andrian sowie auf der Brenner Staatsstraße zwischen Blumau und Atzwang. Und auch auf der Pustertaler Staatsstraße zwischen Mühlbach und Kienz gibt es abschnittsweise eine Einbahnregelung wegen Mehrarbeiten. Es kommt zu Staus in beiden Richtungen. Kommen Sie gut und sicher ans Ziel.
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3: Zustimmung aus Wien. Österreichs Regierung hat in der Debatte um die italienische Wahlrechtsreform keine Einwände zur Neueinteilung des Senatswahlkreises Bozen-Unterland gemacht. Bei uns hören Sie die Details dazu. Strom aus Südtiroler Hand. In Italien sollen die Tarifzonen für Strom neu geregelt werden. Deshalb fordert die Freie Liste im Landtag Maßnahmen und einen Südtiroler Sonderweg. Wir haben nachgefragt, ob das machbar ist und was die Landesregierung plant. Ein Flugzettel zu faschistischen Bauten. Nachdem der Abriss der Bozner Pascoli-Schule begonnen hat, versuchen die Fratelli d'Italia nun mit Flugzetteln alte Erinnerungen über die Bauten aus der Faschistenzeit zu sammeln. Das sorgt für Verwunderung. Und ein Wildschwein am Gletscher. Am Deutschen Nonsberg sind Wildschweine auf über 3000 Meter Meereshöhe gesichtet worden. Laut Jagdverband ist das außergewöhnlich. Gleichzeitig werden die Sichtungen in dieser Gegend aber immer mehr. Das und mehr im Mittagsmagazin ab 12:30 hier auf Rhein-Südtirol.
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4: Ja, jetzt um 11 Uhr, also kurz vor dem Mittagessen. Und heute in dieser Stunde werden wir auch noch mal darüber sprechen, wie viele Lebensmittel eigentlich weggeworfen werden, die noch gut sind, die man eigentlich noch genießen kann. Aus Resten das Beste machen.
5: Wir glauben auch, dass fast jede und fast jeder ein Rezept kennt, mit dem sich Reste gut verwerten lassen. Deswegen hat die Seite auch eine Funktion, um eigene Rezepte einzureichen.
4: Die Seite für Rezepte mit Reste, das war Gunde Bauhofer von der Verbraucherzentrale. Von ihr werden wir in dieser Stunde noch mehr erfahren über diese Internetseite, wo man einfach selber Rezepte reinstellen kann, um aus Resten wirklich das Beste zu machen. Und natürlich auch noch in dieser Stunde viele andere Themen rund um den Verbraucherschutz. Fein, dass Sie dabei sind.

0: Schulkindern eine gesunde Jause bieten und ihnen Wissen zu gesundem Essen zu vermitteln. Das unterstützt die EU in all ihren Mitgliedstaaten und das schon seit dem Jahre 1977. Etliche Schulkinder bekommen seitdem, wenn die Pausenglocken schrillt, eine Extraportion Obst, Milch oder Joghurt oder auch mehrere Pausensnacks. Was diese Schulprogramme genau umfassen und was unterm Strich wirklich dahinter steht und was sie auch bringen, das wollten wir von der Ernährungsexpertin der Verbraucherzentrale in Erfahrung bringen, und zwar von Silke Raffeiner.
1: Über das Schulmilchprogramm werden an Kindergärten, Grundschulen, Sekundarschulen Milch und Milchprodukte an die Kinder verteilt, kostenlos für die Kinder, kostenlos für die Schule. Beim Schulobst- und Gemüseprogramm sind es Obst- und Gemüseerzeugnisse. Diese Programme finden EU-weit statt und werden von der EU finanziell unterstützt. In einem Schuljahr macht das ungefähr 220 Millionen Euro aus, EU-weit. Die andere Hälfte der Kosten tragen jeweils die Nationalstaaten.
2: In Italien ist das Landwirtschaftsministerium dafür zuständig, die beiden Programme zu organisieren und koordinieren. Zu beiden Programmen gibt es einen jährlichen Monitoringbericht und alle 5 Jahre einen zusammenfassenden Evaluierungsbericht. Sie geben in Zahlen Aufschluss über bisher Geleistetes.
1: In Italien wurden im Schuljahr 2024/25 beinahe 2600 Tonnen Obst- und Gemüseerzeugnisse an den teilnehmenden Schulen verteilt und etwas mehr als 1000 Tonnen Milch und Milchprodukte. Es haben in diesem Schuljahr ungefähr 1,2 Millionen Kinder von den Grundschulen teilgenommen. In Italien bleiben die Programme auf die Grundschulen beschränkt. Und das entspricht ungefähr 9000 Schulen.
2: Beide Programme zielen darauf ab, die Kinder mit mehr Milchprodukten, Obst und Gemüse zu versorgen und ihnen gleichzeitig ein Bewusstsein für gesundes Essen zu vermitteln.
1: Deswegen ist ein wichtiger Teil der Programme auch die Bildung. Also es finden an den teilnehmenden Schulen Unterrichtsstunden zum Thema gesunde Ernährung statt. Die Frage lautet, sind diese Programme effektiv? Werden die Ziele erreicht? Die Monitoringberichte geben da nicht so eindeutig Auskunft. Für Italien kann man sagen, die Akzeptanz von Obst und Gemüse ist bei Kindern, die am Projekt teilgenommen haben, nicht viel höher als bei Kindern, die nicht am Projekt teilgenommen haben.
2: Die gesunden Pausensnacks bekommen die Kinder übrigens nicht täglich, sondern nur zwischen November und April an insgesamt 30 Tagen pro Schuljahr. Die beteiligten Schulen beklagen ihrerseits gewisse Mängel.
1: Probleme mit der Verteilung, Probleme mit der Anlieferung. 38% der Schulen haben im Schuljahr 2024/25 solche Mängel gemeldet.
2: In Südtirol nehmen nur noch verhältnismäßig wenige Schulen an den beiden Programmen teil.
1: Vor der Pandemie waren es meines Wissens noch deutlich mehr. Die Gründe dafür kenne ich nicht genau. Mir ist vor Jahren zu Ohren gekommen, dass die Lehrpersonen zunehmend kritisch geworden sind gegenüber Einzelportionen, die in Plastik verpackt waren. Also beispielsweise schon vorgeschnittene Apfelspalten, die in Einzelsäckchen portioniert waren und so verteilt wurden, während man doch lieber einen ganzen Apfel ohne Verpackung an die Kinder verteilen würde.
2: Welchen Wert Schulprogramme wie diese haben und ob ihre öffentliche Finanzierung gerechtfertigt ist, hängt für Silke Raffeiner davon ab, ob sie dazu beitragen, die gesteckten Ziele zu erreichen.
1: Das scheint mir nicht zu 100% der Fall zu sein. Auf EU-Ebene scheint sich eine Mehrheit der Länder darin einig zu sein, die Programme trotz der beschriebenen Probleme fortzuführen. Sie kommen vielleicht nicht allen Schülern und Schülerinnen zugute, denn manche essen ja schon in der Familie relativ viel Obst und Gemüse. Aber es zeigt sich, dass diese Programme hauptsächlich jenen Kindern zugute kommen, die zu Hause nicht ausreichend mit Obst und Gemüse versorgt werden.
0: Ja, sagt Silke Raffeiner von der Verbraucherzentrale eben zu den Schulprogrammen, die eben Obst, Gemüse und Milch betreffen. Erika Corbellini hat für uns berichtet.
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0: Schönen Vormittag wünscht Manuel Scutellato aus der Landesverkehrsmeldezentrale. Wegen Arbeiten und Überlastung kommt es zu Kolonnenbildungen und Staus auf der Finchgauer Stadtstraße bei Kortsch und Rabland, bei den Baustellen auf der Landesstraße zwischen Unterrhein und Andrian sowie auf der Brenner Stadtstraße zwischen Blumau und Atzwang. Und auch auf der Pustertaler Stadtstraße zwischen Mühlbach und Kienz gibt es abschnittsweise eine Einbahnregelung wegen Mehrarbeiten. Es kommt zu Staus in beiden Richtungen. Kommen Sie gut und sicher ans Ziel.
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2: Es ist das Hoch, das Wetter bestimmen bleibt heute und auch morgen. Das heißt, Hochnebel, der dürfte sich nun aufgelöst haben und wir haben weitgehend Sonne, die heute scheint bei Tageshöchsttemperaturen zwischen 22 und 26 Grad. Auch morgen beginnt der Tag zunächst mit Hochnebel bewölkt und dann im Laufe des Tages lösen sich die Hochnebelfelder auf. Es bleiben zwar noch ein paar Wolken, die etwas hartnäckig bleiben, aber ansonsten auch vor allem im Süden Sonnenschein bei 21 bis 26 Grad. Am Donnerstag nimmt die Bewölkung dann deutlich zu. Temperaturen bleiben relativ konstant, 21 bis 25 Grad. Und auch am Freitag, da tut sich die Sonne dann schon etwas schwerer. Allerdings Niederschläge sind keine zu erwarten.

Treffpunkt 3 Südtirol heute am Dienstag. Und nun tauchen wir ein in die Finanzwelt. Es geht um das Thema Bitcoins. Bitcoins, da ist es eigentlich letzthin relativ still geworden. Im vergangenen Jahr hat die bekannteste Kryptowährung zwischenzeitlich die Hälfte ihres Wertes verloren und sich erst zuletzt so wieder etwas erholt. Keine Frage, es handelt sich um ein risikoreiches Finanzprodukt, zu dem Verbraucherschutzorganisationen nicht wirklich raten. Wenn Privatinvestoren trotzdem Bitcoin oder andere Kryptowährungen kaufen möchten, da haben sie mehrere Möglichkeiten dazu. Eine davon ist zum Beispiel ETFs von Kryptowährungen, die man oder Frau über einen Bankberater oder eine Finanzberatung kaufen kann. Zudem gibt es auch Kryptobroker, also Kryptohändler, die Kryptowährungen direkt an Kleininvestoren kaufen. Die Stiftung Warentest Finanzen hat ein Dutzend

0: solcher Kryptobroker analysiert. Marina Djuri-Berntaler hat mit dem zuständigen Experten von Stiftung Warentest Finanzen, Stefan Fischer, genau darüber gesprochen. Wie Kryptobroker funktionieren, was Bitcoins von Aktien oder Gold unterscheidet und welche Vor- und Nachteile die Eigenverwahrung hat.
1: Herr Fischer, Sie besprechen in Ihrem Testartikel ein Dutzend Kryptobroker, die von der deutschen Aufsichtsbehörde überwacht werden. International tätig sind derweil größere Kryptobroker wie Coinbase, Crypto.com und Kraken. Wie erklären Sie Kleininvestoren die Rolle von Kryptobrokern?
2: Ja, Kryptobroker sind direkte Handelspartner, bei denen Sie Kryptowährungen wie zum Beispiel den Bitcoin oder auch andere Kryptowährungen einfach zum Festpreis handeln können, also kaufen und verkaufen können. Es gibt ja auch Kryptobörsen, bei denen ist es vielleicht ein bisschen aufwendiger, weil man da ein Orderbuch bedienen muss, wobei es auch da relativ einfache Anwendungen gibt. Ja, wichtig ist, dass ein Anbieter, den man sich auswählt, wenn man eine Kryptowährung kaufen oder verkaufen will, dass er in Europa reguliert ist. Das ist die europäische MiCA-Lizenz, also Market in Crypto Assets Regulation. Das ist eine neue Lizenz, die ist seit Mitte diesen Jahres verpflichtend für Kryptobroker.
1: Würden Sie sagen, dass auch die großen Kryptobroker wie etwa Coinbase relativ gut überwacht werden?
2: Alle Anbieter, die in Europa reguliert sind, sind einigermaßen gut überwacht. Es gibt aber auch Unterschiede, ne? Man beobachtet so ein bisschen so einen Regulierungstourismus. Also in Malta und auf Zypern sind die Regulierungen wohl einfacher zu bekommen. Deshalb ist es auch gut, wenn man sich dann einen genauen Überblick verschafft und vielleicht dann doch eine Regulierung aus den Niederlanden oder aus Frankreich oder Deutschland nimmt. Einen Broker, der dort reguliert ist.
1: Was unterscheidet beispielsweise Bitcoin von Aktien?
2: Das ist schon ein ganz großer Unterschied. Also wenn ich eine Aktie kaufe, dann halte ich ja einen Anteil an einem Unternehmen, das an der Börse gehandelt wird. Der Handel an der Börse ist zum einen stark reglementiert. Natürlich kann der Kurs steigen und fallen, aber es gibt klare Regeln. Und so ein Unternehmen produziert es etwas, Dienstleistungen oder Produkte, die einen gesellschaftlichen Mehrwert darstellen. Und davon bekomme ich einen Teil ab. Beim Bitcoin ist das anders. Hier ist es sehr umstritten, was der gesellschaftliche Mehrwert ist. Der lebt hauptsächlich davon, dass die Menge begrenzt ist und dass die Menschen daran glauben, dass er in Zukunft vielleicht wichtiger wird. Und das ist schon ein Riesenunterschied. Der schwankt auch sehr stark, der Bitcoin. Der ist ja jahrelang sehr stark gestiegen, hat sich dann aber auch Anfang des Jahres dann halbiert und ja, hat jetzt einen niedrigeren Wert als noch im letzten Jahr.
1: Ist Bitcoin also eher vergleichbar mit Gold als Anlage?
2: Ja, schon viel mehr. Auch beim Gold haben wir ja die Eigenschaften, dass es von der Menge her begrenzt ist und dass es keinen Mehrwert schafft, also nicht produziert, auch keine Dividenden abwirft. Beim Gold haben wir aber diesen Vorteil, dass es seit Jahrtausenden die Menschen fasziniert, dass es schon auch verwendet wird als Schmuck und als Wertlager bei Zentralbanken.
1: Warum bezeichnen Sie Bitcoin als fragwürdiges Investment?
2: Zum einen, weil er schon sehr stark schwankt. Man muss diese Schwankungen noch aushalten können. Und weil er gleichzeitig hoch umstritten ist, was den intrinsischen Wert betrifft. Also es ist nicht ganz klar, was man damit anfangen kann. Wird er zum Handel verwendet in ganz wenigen Ländern? In El Salvador zum Beispiel ist er als offizielles Zahlungsmittel anerkannt. Aber allgemein ist Bargeld oder Kreditkarten und Kartengeld sehr, sehr viel wichtiger oder Überweisungen. Damit wird der große Handel betrieben. Und er ist auch, weil er anonym gehalten werden kann, ein beliebtes Zahlungsmittel im Darknet. Also für Drogengeschäfte und Waffen und andere illegale Geschäfte ist er auch sehr beliebt. Und das sehen wir auch kritisch.
1: Welche Vor- und Nachteile weist die Eigenverwahrung von Bitcoin auf im Gegensatz zur Sammelverwahrung eines Kryptobrokers?
2: Der große Vorteil ist natürlich, dass ich unabhängig bin von Anbietern, wenn ich den selber verwahre. Er kann nur sehr, sehr schwer konfisziert werden. Der Nachteil ist, dass ich mich eben um diese Verwahrung auch kümmern muss. Ich muss mich schlau machen, was für ein Wallet für mich am besten ist, eine Software-Wallet oder eine Hardware-Wallet. Und ich muss mich dann natürlich auch darum kümmern, dass diese Schlüssel niemand anderem in die Hände fallen. Also ich muss mich um die Sicherheit selber kümmern.
0: Sagt der Finanzexperte Stefan Fischer von Stiftung Warentest Finanzen in einem Beitrag von Marina Djuri-Berntaler. Interessant erscheint, dass bisher insgesamt 4 Millionen Bitcoins als verloren galten, weil ihre Besitzer nicht mehr über den Zugang zu ihren Wallet verfügten oder verstorben waren, ohne die Zugangsdaten in ihrem Testament zu sichern. Das trifft sowohl bei der Eigenverwahrung von Kryptowährungen in einer persönlichen Wallet zu, als auch bei der Sammelverwahrung über einen Kryptobroker.
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0: Wir stehen kurz vor der Mittagszeit, genauer gesagt 11:51, zumindest gedanklich. Es sind viele schon beim Mittagessen. Und vielleicht sind gar einige, die uns zuhören, zu Hause und bereiten schon was vor. Der Blick in den Kühlschrank zeigt oft ein ähnliches Bild. Da liegt zum Beispiel eine halbe Fenchelknolle. Da gibt's einen Becher Joghurt kurz vor dem Ablaufdatum. Noch etwas Reis vom Vortag. Viel zu oft wandern solche Lebensmittel leider in die Tonne. Und am Jahresende kommen da Tausende von Tonnen zusammen. Die neue Webseite Beste Reste, die neue Webseite der Verbraucherzentrale Beste Reste, möchte genau das ändern und liefert Ideen, wie aus Resten noch leckere Mahlzeiten werden können. Was das Angebot kann und wie einfach sich übrig gebliebene Zutaten noch nutzen lassen, erklärt und weiß Gunde Bauhofer, die Geschäftsführerin der Verbraucherzentrale.
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2: Wir haben eine Reste-Rezeptseite ins Leben gerufen. Man kann dort direkt nach den Zutaten suchen, die man noch im Haus hat und die man verwenden möchte, und es werden entsprechend Rezepte vorgeschlagen. Alternativ kann ich auch nach Kategorien suchen. Wenn ich zum Beispiel Nudel übrig habe, dann klicke ich auf Rezepte zur Verwertung von Pasta und kann durchschmökern, ob sich da etwas findet, das mir schmecken würde. Wir glauben auch, dass fast jede und fast jeder ein Rezept kennt, mit dem sich Reste gut verwerten lassen. Deswegen hat die Seite auch eine Funktion, um eigene Rezepte einzureichen. Wir möchten dadurch eine richtig große Sammlung an Rezepten erhalten, die dann allen zur Verfügung gestellt werden können. Also wenn Sie ein Reste-Rezept kennen, dann senden Sie es gerne ein. Im Moment finden sich etwa 60 Rezepte auf der Seite. Es gibt darunter regionale Spezialitäten. Also wenn Sie zum Beispiel ein Rezept kennen, das typisch für die Toskana oder für Venetien ist, dann hören wir auch davon gerne.
0: Ja, ich wiederhole es gerne. Die Reste-Webseite der Verbraucherzentrale Beste Reste. Da können Sie mal reinklicken, sich Ideen einholen, was Sie denn mit Resten alles so anfangen können. Beziehungsweise, wenn auch Sie ein leckeres Rezept haben, das sich wunderbar mit Resten zubereiten lässt, dann nur los, einfach weitersagen und erklären. In diesem Sinne, Mahlzeit. Wir hören uns wieder nach den 12 Uhr Nachrichten.

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1: Die soziale Mitte in der SVP stellt die Koalition mit den Rechtsparteien in Frage. Nach Eni und IB führt auch Kuwait eine Obergrenze für Treibstoffpreise ein. Das Wetter sonnig bei 23 bis 26 Grad. Der stellvertretende Vorsitzende der Sozialen Mitte, Andreas Bramstrahler, fordert die Einberufung des Koalitionsausschusses. Seine Partei, die SVP, müsse prüfen, ob die Basis für die weitere Zusammenarbeit mit den Freiheitlichen und Fratelli d'Italia gegeben sei. Bramstrahler?
2: Weil es inzwischen nicht mehr um einzelne Aussagen oder Auftritte geht. Wenn Vertreter Regierungsparteien bewusst die Nähe zu Kräften suchen, die weit rechts stehen und gleichzeitig erklärt wird, politische Brandmauern brauche es nicht, dann stellt sich eine grundsätzliche Frage. Wo liegen eigentlich die gemeinsamen politischen Grenzen dieser Koalition?
1: Zuletzt hatte der Vizeobmann der Freiheitlichen Otto Malknecht Fotos aus Berlin mit AfD-Vertretern veröffentlicht. Vizelandeshauptmann Marco Galateo von Fratelli d'Italia zweifelt die Überparteilichkeit der Generalsekretärin der Region, Gabriele Murandel, an. Als Vorsitzende der sozialen Mitte in der SVP bringe sich Murandel regelmäßig in politische Debatten ein, wie zuletzt um ein Schülerprojekt zur Verfassung. Fratelli d'Italia spricht sich für eine Abberufung von Murandel als Generalsekretärin aus und kündigt eine Anfrage im Regionalrat an. Galateo übt zudem scharfe Kritik an Murandels Aussage. Sie ziehe die Südtiroler Freiheit, den Fratelli d'Italia als Regierungspartner der SVP, vor. Ein 5-jähriges Mädchen ist am Vormittag in Bozen von einem Lieferwagen angefahren und schwer verletzt worden. Der Unfall ereignete sich um 10.20 Uhr zwischen dem Bozener Bahnhof und dem Eingang des Einkaufszentrums Walterpark. Nach einer Erstversorgung am Unfallort wurde das Kind ins Bozener Krankenhaus gebracht. Ermittlungen über den Hergang des Unfalls laufen. Nach Eni und IB führt nun mit Kuwait Italia auch ein drittes Mineralölunternehmen eine Preisobergrenze für Benzin und Diesel ein. Der vom kuwaitischen Mutterkonzern mitgetragene sogenannte Price Cap von Kuwait gilt ab dem 1. Oktober. Dieter Seifert.
3: In den italienischen Treibstoffmarkt kommt Bewegung. Eni hatte seine Preisdeckelung gestern gestartet. Nach IB zieht nun auch Kuwait nach. Kuwait folgt damit einer Aufforderung der Regierung, welche die Mineralölunternehmen zu Maßnahmen zugunsten der Verbraucher aufgerufen hatte. Die Preisdeckelung von Kuwait gilt so wie jene von Eni zunächst 30 Tage lang. Bei Eni liegt die Obergrenze seit gestern bei 1,99 Euro für Benzin und 2,19 Euro für Diesel pro Liter. Diese Preise sollen vorerst bis Ende Oktober gelten, möglicherweise aber auch bis Jahresende. Konkurrent IB ist noch gestern mit der identischen Preisdeckelung nachgezogen, zunächst allerdings erst an 300 Tankstellen italienweit.
1: Auch in Südtirol sinken die Spritpreise deutlich. Laut dem Verbraucherschützerverband UNC verzeichnet Südtirol italienweit die zweitstärksten Rückgänge beim Preis von Diesel und Benzin. Ein 17-Jähriger aus dem Trentino ist wegen des Verdachts auf terroristische Aktivitäten festgenommen worden. Bei einer Hausdurchsuchung fanden Ermittler unter anderem Anleitungen zum Bau von Sprengsätzen sowie Hieb- und Stichwaffen. Die Ermittlungen der italienischen Polizei begannen bereits im Herbst 2025 mit der Überwachung extremistischer Online-Kanäle. Der Jugendliche soll dort rechtsextreme und neonazistische Inhalte verbreitet haben. Am Flughafen Catania sind die Flüge erneut wegen Vulkanasche des Ätna vorerst bis 15 Uhr ausgesetzt. Eine rund 4 Kilometer hohe Aschewolke und der Wind in Richtung Flughafen haben zur neuerlichen Sperrung geführt. Damit gilt für den Flughafen wieder die höchste Warnstufe, nachdem der Flugbetrieb erst gestern Abend nach dreitägiger Sperre wieder aufgenommen worden war. Zusätzlich sorgte ein heftiges Unwetter in der Nacht in Catania für überflutete Straßen und erhebliche Verkehrsbehinderungen. Ein Modell künstlicher Intelligenz kann anhand der Stimme innerhalb von 20 Sekunden Hinweise auf Typ-2-Diabetes erkennen. Das KI-Modell wurde bei einem Fachkongress in Mailand vorgestellt. Forschungen zeigen, dass die Erkrankung mit stärkerer Heiserkeit oder einer schlechteren Kontrolle der Atmung beim Sprechen verbunden sein kann. Das Modell wurde mit 60.000 Sprachaufnahmen trainiert und erkannte in einem Test bei 80% der Erkrankten ein erhöhtes Risiko. Das Land Südtirol soll sich laut dem Landtagsabgeordneten der Freien Liste, Andreas Leiter-Reber, für günstigere Strompreise einsetzen. Laut Leiter-Reber plant die staatliche Regulierungsbehörde eine Neueinteilung der Tarifzonen. Diese Gelegenheit müsse Südtirol nutzen, um auf Landesebene günstigere Strompreise gestalten zu können.
4: Ich glaube, wenn wir das politisch richtig angehen, einmal die ökonomischen Besonderheiten, also unsere Produktion ins Spiel bringen, aber auch autonomiepolitisch argumentieren, dass wir sagen, wir sind ein besonderes Land, wir haben hier auch Zuständigkeiten, dass wir uns da auch durchsetzen können.
1: Bisher habe es die Landesregierung versäumt, sich aktiv dafür einzubringen. Auch die 6er- und 12er Kommission müssten das Anliegen günstigerer Strompreise für Wirtschaft und Haushalte autonomiepolitisch voranbringen. Das Team K fordert eine rasche gesetzliche Regelung für Hubschrauber, Landeplätze und touristische Flüge. Mit der Autonomiereform verfüge das Land über die Zuständigkeit, schreibt der Landtagsabgeordnete Franz Ploner. Bisher sei die Landesregierung trotz der erhaltenen Umweltkompetenz untätig geblieben und verweise auf europäische Vorgaben, kritisiert Ploner. Wien sieht in der geplanten Wahlrechtsreform der Mitte-Rechts-Mehrheit in Rom keine Schmälerung der Minderheitenrechte. Der Entwurf würde die Rechte der deutschen und ladinischen Minderheit ausreichend schützen, hat das österreichische Außenministerium der SVP-Führung mitgeteilt. Daraufhin habe man den Bezirk Unterland informiert, wo die geplante Neueinteilung der Senatswahlkreise für großen Protest gesorgt hatte. Der SVP-Bezirk Unterland habe trotzdem zufrieden auf die Zustimmung aus Wien reagiert, sagte Steger zu Rai Südtirol. Morgen sollen die Arbeiten zur Wahlrechtsreform in der Abgeordnetenkammer in Rom wieder aufgenommen werden. Wohnbau-Landesrätin Uli Meier zeigt sich über das Interesse am gemeinnützigen Wohnbau sehr zufrieden. Im heurigen Jahr hätten 17 öffentliche und gemeinnützige Bauträger für das neue Fördermodell angesucht. Werden alle Wohnprojekte genehmigt, könnten 150 neue Wohnungen mit begünstigtem Mietzins entstehen. Darunter sind nicht nur Neubauten, sondern auch Sanierungs- und Wiedergewinnungsvorhaben. Von Rai Südtirol hörten Sie Nachrichten. 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
5: Nach Auflösung der Hochnebel scheint jetzt am Nachmittag über den Tälern häufig die Sonne. Ein paar harmlose Wolken gibt es noch über den Bergen. Die Höchstwerte liegen zwischen 23 und 26 Grad. Morgen wird es ganz ähnlich. Zu Tagesbeginn liegt über vielen Tälern Hochnebel, der sich am Vormittag lichtet und der Sonne Platz macht. Die Temperaturen bleiben überdurchschnittlich mit Höchstwerten von 23 bis 26 Grad. Und mit Hochnebel und Sonne geht es dann am Donnerstag, Freitag und auch am Wochenende weiter. Tagsüber mischen zusätzlich ein paar Wolkenfelder mit und für die Jahreszeit bleibt es weiterhin zu warm. Jetzt noch die Temperaturen von 12 Uhr. In Bozen 20 Grad, in Meran und Auer 19, Brixen und Schlanders 18, in Sterzing und Bruneck 15, Doblach 13, auf der Blose 10 Grad, am Reschen und am Brenner 14, Innsbruck 21, Lienz 14 und in Trient 20 Grad. Das waren die aktuellen Aussichten mit Günter Geier.

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1: Mahlzeit, willkommen jetzt nach den 12 Uhr Nachrichten hier bei uns. Wissen Sie eigentlich, was ein Messi ist? Messi? Nein? Abgeleitet vom englischen Wort Mess. Mess heißt Unordnung. Messi werden jene Menschen genannt, die in ihrem Lebensbereich drastisch eingeschränkt sind, indem sie zum Beispiel nichts wegwerfen können, überhaupt nichts, die Wohnung mit Dingen überfüllen und unter Umständen sich auch die Organisation des Alltags oft ganz extrem schwer machen, weil sie mit all diesen Dingen leben müssen. Ein Phänomen, das auch in Südtirol sehr, sehr häufig vorkommt. Dazu gab es sogar eine eigene Tagung im Neutech-Park. Wir greifen dieses Thema hier gleich bei uns in wenigen Minuten nochmal auf.

0: Es gibt sie, jene Menschen, die einfach nicht imstande sind, irgendetwas wegzuwerfen. Alles muss gesammelt werden und die Beweggründe dafür können unterschiedlich sein. Vielleicht, weil man einfach meint, man kann das irgendwie in irgendeiner Form irgendwann nochmal gebrauchen. Sie können sich von nichts trennen, von gar nichts, nicht mal, wenn es ganz extrem geht, von einem Teebeutel. Wir sprechen hier von einem Leiden, von einer psychischen Störung. Eine Störung, die lange Zeit nicht erfasst wurde, ergibt sich derzeit als neue Mangelerklärung. Und zwar eine psychotherapeutische Kompetenzentwicklung. Eine mangelnde psychotherapeutische Kompetenzentwicklung. Vergangene Woche gab es dazu sogar eine Tagung, und zwar im Neutek-Park in Bozen, organisiert von La Strada der Weg und dem Betrieb für Sozialdienste Bozen. Kollegin Gertrud Brenn hat heute im Frühstücksradio mit der Psychologin und Koordinatorin bei La Strada der Weg, Laura Sternbach, über dieses Phänomen der Messis, so werden sie eben auch genannt, dieses Messis-Syndrom gesprochen.
1: Ja, also in der Psychologie wurde es lange Zeit unter die Zwangsstörungen eingeordnet, wobei jetzt die Tendenz in den Klassifikationssystemen ICD-11 und DSM-5 hier auch die Tendenz ist, dies als eigenes Störungsbild auch zu definieren. Hier ist auch dann wichtig zu sagen, jede psychische Erkrankung hat verschiedene Kriterien und diese müssen erfüllt sein, um auch dann die Diagnose des pathologischen Hortens zu stellen.
2: Genau, das Ganze nennt sich pathologisches Horten, nicht Messis-Syndrom. Das ist ein Wort, das in der breiten Bevölkerung vielleicht jetzt gängiger ist. Pathologisches Horten heißt krankhaftes Sammeln oder Horten von Dingen.
1: Ganz genau.
2: Wie alt sind denn die Betroffenen und von wie vielen Betroffenen sprechen wir denn in Südtirol, in Deutschland? Sie haben gesagt, das ist ein bisschen...
1: Ja, also die verschiedenen Studien, sei es die Studien aus den USA, aber auch europäische Studien, zeigen, dass ungefähr zwischen 2-5% der Bevölkerung davon betroffen sind. Das würde jetzt für hier in Südtirol bedeuten, wenn wir von einer Einwohnerzahl von 542.000 ausgehen, dann wären es circa schon 10.000 Betroffene. Also eine Erkrankung, ein Störungsbild, das nicht jetzt nur wenige betrifft, sondern eigentlich schon auch sehr viele Menschen betrifft. Wir haben hier mit dem Sozialbetrieb Bozen in den letzten Jahren viel versucht, Aufklärungsarbeit und Sensibilisierungsarbeit zu machen. Und hier wurde auch eine eigene E-Mail-Adresse eingerichtet, wo sich Betroffene, aber auch Fachkräfte direkt hinwenden können, um auch Fälle zu melden. Und hier können wir zum Beispiel sagen, dass circa in Bozen jetzt 5 Fälle pro Sozialsprengel, also für Bozen jetzt circa 20 Fälle, gemeldet sind. Aber das sind die gemeldeten Fälle. Natürlich muss man hier auch immer die Dunkelziffer mit berechnen.
2: Alter und Geschlecht?
1: Alter und Geschlecht ist bei diesen pathologischen Horten sehr gut verteilt oder sehr weit verteilt. Also wir reden hier eigentlich von jungen Menschen, aber auch von älteren Personen. Die Geschlechterverteilung ist ungefähr gleich. Also hier kann man nicht ungefähr sagen, okay, es sind mehr Frauen betroffen oder es sind mehr ältere Menschen betroffen. Die Verteilung ist relativ ähnlich in allen Altersklassen und auch in der Bevölkerungsschichten, also auch von den Einkommensklassen her haben wir hier eigentlich eine relativ gleichmäßige Verteilung in der Bevölkerung.
2: Bei den jungen Menschen, wenn Sie sagen, auch junge Menschen sind betroffen, wie erkennt man denn das? Erkennen das die Eltern? Woran sieht man das?
1: Eines der Diagnosekriterien ist ja auch die anhaltende Schwierigkeit, Dinge wegzuwerfen und dadurch dann auch die aktiven Lebensräume, also beispielsweise den Wohnraum, wie beispielsweise die Küche, das Badezimmer, aber auch der Schlafbereich, werden so mit Dingen zugestellt, dass es auch nicht mehr gut oder nur mehr eingeschränkt möglich ist, diese Dinge zu oder diese Räume zu bewohnen.
0: Ja, mehr Menschen als wir denken sind auch in Südtirol von diesem Phänomen der Messis betroffen. Für Betroffene und Angehörige, denn die leiden ja auch darunter, bietet eine spezialisierte Selbsthilfegruppe in Südtirol einen geschützten, diskreten Raum. Hier steht der Erfahrungsaustausch ohne Vorurteile im Vordergrund. Zu finden ist die Gruppe und da gibt es auch weiterführende Hilfsmaßnahmen und Informationen auf der Seite des Dachverbandes für Soziales und Gesundheit. Übrigens, das ganze Gespräch mit Laura Sternbach, das Kollegin Gertrud Brenn geführt hat, können Sie auch jederzeit in aller Ruhe in unserer Radiomediathek nachhören.

0: Wir haben es wenige Minuten vor 12:30. Gleich geht's weiter dann mit den ausführlichen Nachrichten, vorbereitet von unseren Kollegen aus der Redaktion. Aber vorher wollen wir natürlich wissen, wie es im Nachmittagsprogramm weitergeht. Da führt sie heute souverän durchs Programm Kollegin Karin Duricker. Hallo Karin.
1: Ja, ich freue mich. Souverän, schauen wir mal. Ich gebe mir Mühe, genau.
0: Souverän ist das eine, inhaltlich das andere. Womit denn?
1: Ja, wir haben zum Beispiel ein tolles Thema heute nach 5 mit meinem Studiogast. Da geht es um Partizipation, um Reallabor, mitreden, mitdenken, gemeinsam entwickeln. Im Rahmen der Bolzano Art Weeks findet am 3. Oktober eine tolle Veranstaltung im Kulturheim in Gries statt. Genau.
0: Party klingt immer gut, aber das geht
1: ein bisschen
0: speziell. Ja, nicht ganz,
1: Theo. Ein bisschen abgewandelt von dir jetzt.
0: Okay, aber nein, ernstes Thema heute natürlich,
1: genau,
0: am Nachmittag bei
1: Thema.
0: Karin. Und viele, viele andere Themen mehr, immerhin von 14 bis 18 Uhr. Und das war nur ein kurzer Einblick. Sie bleiben jetzt dran. Ich sage Mahlzeit und kommen Sie gut durch den Tag.

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1: Zu einer halben Stunde Information mit den wichtigsten Themen des Tages begrüße ich Sie aus dem Sendestudio gemeinsam mit Thomas Malknecht an der Technik und Angelika Mitterer im Sekretariat. Wir berichten jetzt unter anderem über folgende Themen. Zustimmung aus Wien. Österreichs Regierung hat in der Debatte um die italienische Wahlrechtsreform keine Einwände zur Neueinteilung des Senatswahlkreises Bozen-Unterland gemacht. Bei uns hören Sie die Details dazu. Strom aus Südtiroler Hand. In Italien sollen die Tarifzonen für Strom neu geregelt werden. Deshalb fordert die Freie Liste im Landtag Maßnahmen und einen Südtiroler Sonderweg. Wir haben nachgefragt, wie leicht so etwas überhaupt umsetzbar ist. Ein Flugzettel zu faschistischen Bauten. Nachdem der Abriss der Bozner Pascoli-Schule begonnen hat, versuchen die Fratelli d'Italia nun mit Flugzetteln alte Erinnerungen über die Bauten aus der Faschistenzeit wachzuhalten. Das sorgt für Verwunderung. Und ein Wildschwein am Gletscher. Am Deutschen Nonsberg sind Wildschweine auf über 3000 Meter Meereshöhe gesichtet worden. Laut Jagdverband ist das außergewöhnlich. Gleichzeitig werden die Sichtungen in dieser Gegend immer mehr. Österreich hat die geplante Neuordnung der Südtiroler Wahlkreise nach Angaben von SVP-Obmann Dieter Steger positiv bewertet. Die Antwort aus Wien liegt Italien im Rahmen eines sogenannten Notenwechsels, also eines Schreibens des österreichischen Außenministeriums an das italienische Außenministerium, vor. Für das Unterland bleibt der neue Senatswahlkreis dennoch umstritten. Der Bezirk soll künftig geschlossen zum Wahlkreis Meran gehören. Peter Treibenreif berichtet.
2: Österreich hat sich zur geplanten Wahlrechtsreform in Italien geäußert. Nach Angaben von SVP-Obmann Dieter Steger ist der diplomatische Notenwechsel abgeschlossen. Die Nachricht darüber habe er aus Wien erhalten. Eine offizielle Bestätigung aus Rom lag ihm zum Zeitpunkt des Interviews noch nicht vor.
3: Wien hat uns mitgeteilt, dass der Notenwechsel erfolgt ist. Und im Text Österreichs steht drinnen, dass die Wahlrechtsreform als solche positiv sieht und dass sie die Minderheitenrechte schützt und nicht schwächt.
2: Ein Notenwechsel ist ein offizieller Austausch von Schreiben zwischen zwei Staaten. Italien legt Österreich die geplanten Änderungen vor. Österreich prüft, ob sie mit den internationalen Verpflichtungen zum Schutz der Südtiroler Minderheiten vereinbar sind und antwortet schriftlich. Anlass ist vor allem der neue Zuschnitt der Senatswahlkreise. Die bisherige Regelung geht auf das Südtirol-Paket zurück und ist international abgesichert. Steger betont, über die österreichische Antwort entscheide Wien eigenständig. Die SVP habe ihre Sicht dargelegt, aber keine Bewertung vorgenommen.
3: Das ist eine bilaterale Aufgabe, die Italien und Österreich haben. Natürlich sind wir im Austausch gerade über die österreichische Botschaft in Rom und natürlich auch mit der Regierung in Österreich. Aber es liegt uns fern, dass wir Einfluss nehmen. Im Gegenteil, wir haben unsere Einschätzung, kennt man natürlich in Wien.
2: Politisch bleibt die Neuordnung in Südtirol umstritten. Das Unterland soll den bisherigen Senatswahlkreis mit Bozen verlassen und geschlossen dem Wahlkreis Meran zugeschlagen werden. Bei einem Treffen mit Funktionären des Bezirks sei das Verhandlungsergebnis zur Kenntnis genommen worden, sagt Steger. Er räumt ein, dass der bisherige Wahlkreis auch ihm lieber gewesen wäre.
3: Man hat zur Kenntnis genommen, das Verhandlungsergebnis. Sicher wäre dem Unterland lieber gewesen, wenn die Wahlkreise im Senat gleich geblieben wären. Das wäre ja uns auch am liebsten gewesen. Aber bei Verhandlungen ist es halt so, dass am Ende ein Kompromiss herauskommt. Und ich denke, das Entscheidende für das Unterland ist, dass der Bezirk nicht getrennt wird, sondern dass der Bezirk in seiner Einheit bestehen bleibt und in den Wahlkreis Meran integriert wird, anstatt wie bisher in den Wahlkreis Bozen.
2: Steger versteht die Bedenken im Unterland. Er hält den Kompromiss dennoch für einen Gewinn. Aus seiner Sicht sichert der Notenwechsel die Vertretung der deutschen und ladinischen Minderheit langfristig besser ab, auch in der Abgeordnetenkammer. Die Wahlrechtsreform soll in der kommenden Woche in der Abgeordnetenkammer endgültig beschlossen werden.
1: So viel also zur umstrittenen Neuordnung des Senatswahlkreises Bozen-Unterland und zum diplomatischen Austausch zwischen Österreich und Italien. Will die italienische Regulierungsbehörde für Energie die Tarifzonen für Strom neu einteilen? Das muss doch dem Land Südtirol zugutekommen, sagt der Landtagsabgeordnete der Freien Liste Andreas Leiter-Reber. Die Landesregierung sei dem noch nicht aktiv nachgegangen und auch die 6er- und 12er-Kommission müssten dieses Anliegen autonomiepolitisch voranbringen. Thomas Heinz hat bei Leiter-Reber nachgehakt.
4: Warum braucht es diese eigene Stromtarifzone?
5: Eine eigene Marktzone, denn um die geht es. Morgen werden also lokale Marktzonen eingeführt werden. Die hat den Vorteil, dass man dann auf den Energiepreis mehr Einfluss hat. Vor allem eine Region, die sehr viel selbst Energie produziert, vor allem grüne Energie. Und da spielt Südtirol natürlich ganz vorne mit. Und das macht daher einmal wirtschaftlich Sinn, aber auch autonomiepolitisch wäre es wichtig, dass wir hier eine eigene Zone haben, um auch die ganzen Zukunftsentwicklungen sozusagen mitgestalten zu können.
4: Wie realistisch sehen Sie so eine eigene Zone?
5: Ich glaube, wenn wir das politisch richtig angehen, einmal die ökonomischen Besonderheiten, also unsere Produktion ins Spiel bringen, aber auch autonomiepolitisch argumentieren, dass wir sagen, wir sind ein besonderes Land, wir haben hier auch Zuständigkeiten, dass wir uns da auch durchsetzen können.
4: Nun hat Südtirol dadurch, dass es eine Energiegesellschaft hat, die zum großen Teil in öffentlicher Hand ist, auch die Möglichkeit, hier an den Strompreisen zu schrauben sozusagen. Gibt es denn hier noch mehr Spielraum mit einer eigenen Zone?
5: Es gäbe generell mehr Spielräume. Auch die Landesenergiegesellschaft könnte weniger Dividenden an Land und Gemeinden auszahlen und die Preise noch günstiger machen zum Beispiel. Aber es gibt keinen Südtiroler Strompreis und deshalb ist es wichtig, dass wir hier ansetzen. Wir müssen uns vergleichen mit den guten und mit den prosperierenden Regionen in Europa und nicht die besten in Italien sein zu wollen. Wir müssen wirklich hier schauen, mit unserer Wasserkraft so zu arbeiten, dass auch die lokale Bevölkerung ganz klar profitiert.
1: Das sagt der Landtagsabgeordnete der Freien Liste Andreas Leiter-Reber zu den Plänen einer neuen Tarifzone. Ob und wie die Landesregierung und die Landesenergiegesellschaft Alberia hierbei vorgehen wollen und können, das ist noch nicht bekannt. Und von den Strompreisen kommen wir jetzt zu den Spritpreisen. Seit gestern sind an den vielen Tankstellen im Land die Preise für Diesel und Benzin gesenkt worden. Der teils staatliche Energiekonzern Eni und auch die IP-Tankstellen haben eine Preisobergrenze für die kommenden 30 Tage beschlossen. Entsprechend groß ist der Andrang an den Tankstellen seit gestern. Und ab 1. Oktober ziehen auch die Q8-Tankstellen mit einer Preisdeckelung nach. Wie bewerten nun Experten dieses Eingreifen auf die Diesel- und Benzinpreise? Gunda Regensberger hat mit dem Wirtschaftswissenschaftler der Freien Universität Bozen, Andreas Di Biasi, gesprochen. Und Di Biasi bezeichnet die Spritpreissenkungen nur teilweise als wirtschaftlich sinnvoll.
6: Es gibt sicher Personen, die davon profitieren werden. Also Personen, die viel mit dem Auto rumfahren, teilweise Zulieferer, die günstiger Sprit einkaufen können und dadurch die Transportkosten nicht so hoch sind. Da, das ist mal positive Aspekte. Es gibt natürlich auch negative Aspekte, wo dann Personen dadurch die Transportkosten nicht so hoch sind. Da, das ist mal positive Aspekte. Es gibt natürlich auch negative Aspekte, wo dann Personen sagen, dass

0: Und jetzt gibt es Stimmen, die sagen, es gibt diese großen Konzerne, die diese Preisreduzierung vielleicht aus Gründen machen, die über einen natürlichen Wettbewerb hinausgehen würden. Das heißt, die nutzen ihre Macht aus, um andere Mitbewerber vom Markt zu verdrängen oder ihnen das Leben schwer zu machen.
1: Kann man da eingreifen und das rechtlich anfechten?
0: Ja, also zum ersten muss man ausgehen, also es ist eine unternehmerische Maßnahme und Unternehmen können Preise setzen, wie sie wollen, solange sie ihre Marktmacht nicht missbrauchen. Das heißt, wir haben einen ähnlichen Fall in Frankreich, wo Total, das ist das französische Pendant zu Eni, einen Preisdeckel schon seit Monaten bei 2,25 pro Liter Diesel gesetzt hat. Und dort sehen wir die Auswirkungen auf kleinere und unabhängige Tankstellen. Die haben einen sehr starken Umsatzrückgang erlitten. Und was wir noch gesehen haben, ist, die haben natürlich diese Entscheidung angefochten. Da gibt es dann eigene Behörden, die Wettbewerbsbehörde zum Beispiel, die sich diese Fälle anschaut und dann eben bestimmen wird, ob diese Preissetzung über einen gesunden, erlaubten Wettbewerb hinausgeht oder ob es hier wirklich schon missbräuchliche Elemente im Spiel sind. Aber das wird dann letztlich eine Wettbewerbsbehörde entscheiden müssen.
2: Das sagt der Wirtschaftswissenschaftler Andreas Di Biasi. Die kommenden Wochen werden dann zeigen, ob es auch in Italien Eingaben gegen die Preisdeckelung geben wird und vor Gericht oder auch den Wettbewerbsbehörden sogar gekippt werden könnte.
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2: Und um 12.40 Uhr wechseln wir das Thema. 10 Jahre lang sah man sein Konterfei auf Plakaten und Spruchbändern quer durch Italien. 10 Jahre lang forderten seine Eltern und mit ihnen die Zivilgesellschaft die Wahrheit über seinen Tod. Giulio Regeni, italienischer Doktorand an der Universität Cambridge, starb im Alter von 28 Jahren in Ägypten unter Umständen, zu denen das ägyptische Regime hartnäckig geschwiegen hat. Sein Leichnam wies eindeutige Folterspuren auf. Gestern wurden in Rom 3 Mitarbeiter des ägyptischen Geheimdienstes in Abwesenheit wegen der Entführung Regenis zu Haftstrafen verurteilt. Katja De Gennaro mit einem Rückblick auf den langen Weg, der zum erstinstanzlichen Urteil geführt hat.
4: Wegen Mordes waren sie angeklagt. Schlussendlich wurden 3 von ihnen aber nur der Entführung für schuldig befunden. Für den 4. Angeklagten, einen General des ägyptischen Geheimdienstes, gab es einen Freispruch. Trotzdem war das Urteil des römischen Schwurgerichts eine Erlösung für die Eltern von Giulio Regeni. Giulios Mutter nach der Urteilsverkündung:
5: Heute wissen wir, dass unser Vertrauen in die Justiz gerechtfertigt war. Seit heute können sich alle Menschen auf der Welt sicherer fühlen.
4: Vor 10 Jahren war Giulio Regeni nach Ägypten gereist, um für seine Doktorarbeit über die unabhängigen Gewerkschaften des Landes zu recherchieren. Im Februar 2016 wurde er am Stadtrand von Kairo tot aufgefunden. Sein Körper trug deutliche Zeichen von Folter. Offenbar war Regeni vom Geheimdienst entführt worden, der ihn für einen Agenten hielt. Ein Zeuge gab im Prozess zu Protokoll:
6: Ich habe gesehen, wie er nach dem Verhör abgeführt wurde. Er war von der Folter arg zugerichtet.
4: Doch die ägyptischen Behörden verweigerten jegliche Zusammenarbeit mit der italienischen Justiz. Die offiziellen Stellungnahmen waren lückenhaft, zum Teil auch in sich widersprüchlich. Ob es überhaupt zum Prozess kommen würde, war lange unklar. Erst 2 Urteile des italienischen Verfassungsgerichts gaben den Weg dafür frei. Hauptstreitpunkt war die Tatsache, dass den 4 Angeklagten in Abwesenheit der Prozess gemacht werden sollte. Die italienische Öffentlichkeit hat 10 Jahre lang an der Seite von Regenis Eltern für Wahrheit gekämpft. Verità per Giulio Regeni war das Motto. Gelb wurde zur Symbolfarbe dieser Solidaritätswelle. Regenis Mutter kurz vor Prozessbeginn:
5: Menschliche Nähe, Solidarität, Zivilcourage, der Beistand der Medien, all das hat zu dieser gelben Welle beigetragen, die die Mauern des Schweigens durchbrochen hat.
7: Un'onda che butta giù muri di omertà.
2: Das sagt Giulio Regenis Mutter. Gestern fiel im Fall Regeni das erstinstanzliche Urteil vor dem Landesgericht in Rom. In einem Monat wählt Israel ein neues Parlament. Und dabei versucht Ministerpräsident Benjamin Netanyahu erneut mit seiner rechten Regierungsmehrheit

0: Mehrheit siegreich hervorzugehen. Und das in durchaus schwierigen Zeiten nach dem Terrorangriff vom 7. Oktober und dem Krieg gegen Hamas im Gazastreifen. Laut Kritikern versucht Netanyahu nur noch sein politisches Überleben zu sichern. Elisa Tapeiner hat über die Situation in Israel vor den Parlamentswahlen mit dem ehemaligen Botschafter in Deutschland, Shimon Stein, gesprochen. Es handle sich um eine Schicksalswahl, das sagt Stein.
1: 3 Jahre nach dem 7. Oktober muss die Regierung, die im Amt war, abgewählt werden und nach Hause für immer geschickt werden. Das ist eigentlich mein Wunsch. Das ist auch der Wunsch der Mehrheit der Israelis. Mit einem Fragezeichen, wie Sie ja wissen, Meinungsumfragen sind volatil.
2: Sie sagen also, es geht im Wahlkampf vor allem darum, Netanyahu abzuwählen. Wie kann man sich das in Europa vorstellen? Also spielen soziale Themen, die Rente, Gesundheit, spielt das überhaupt keine Rolle im Wahlkampf?
1: Ich hätte mir gewünscht, dass diese Themen und vor allen Dingen Israel ist unwahrscheinlich teuer, dass zumindest die Politik sich nach den Ursachen des teuren Lebens in Israel sich damit auseinandersetzen. Also hier und dort verliert man ein Wort. Aber alles geht momentan auch unter dem wieder aufflammenden Diskussion über den 7. Oktober. Sie müssen verstehen, Israel ist noch unter diesem Trauma und auch kamen in der letzten Zeit neue Erkenntnisse. Sowohl die Emirate als auch die Ägypter haben Netanyahu davon gewarnt, dass es etwas unmittelbar davor steht. Aber die Reaktion haben sie dann am 7. Oktober gesehen, dass wir angeblich überrascht waren, obwohl es keinen Grund zur Überraschung auch gab. Das ist das große Thema und hier den Versuch, Netanyahu zur Rechenschaft zu ziehen. Aber ansonsten große Themen, bedauerlicherweise wie das überragende Thema für mich, wie geht es mit Israel weiter? Was wollen wir am Ende sein? Und wenn wir am Ende demokratisch, jüdisch und sicher sein wollen, dann bedeutet das auch die Bereitschaft, einen Preis zu bezahlen. Aber die Bereitschaft der Israelis, nach dem 7. Oktober den Palästinensern Vertrauen zu verschenken, ist auf Null. Und dementsprechend meinen manche, dass wenn man Hoffnung hat, ist die Hoffnung nur, dass der Trump Netanyahu einfach zwingen wird, sich mit ein paar unangenehmen Dingen, sowohl was Gaza anbelangt, wie auch in den besetzten Gebieten, etwas zu unternehmen. Was wollen wir am Ende? Wohin steuern wir? Und die Israelis laufen von diesen existenziellen Fragen weg. Und so entsteht an Ort und Stelle eine rapide Annexion der Westbank mit verheerenden Folgen für unsere Zukunft,
0: sagt der ehemalige israelische Botschafter Shimon Stein zur anstehenden Parlamentswahl in Israel. Die Nachwehen des Terrorangriffs vom 7. Oktober von vor 3 Jahren würde die gesamte politische Diskussion um soziale Themen überlagern.
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0: Und wir kommen thematisch wieder zurück nach Südtirol. Im Bozner Stadtteil Griers dürften wohl am meisten Gebäude aus der Zeit des Faschismus noch stehen. Ob Grierser Lauben, das Siegesdenkmal oder das ehemalige Gymnasium Giovanni Pascoli. 20 Jahre nach Planungsbeginn haben nun die Bauarbeiten am dreisprachigen Bibliothekenzentrum anstelle des Pascoli-Gymnasiums begonnen. Jetzt, wenige Wochen nachdem die Bagger aufgefahren sind, finden die Bewohner des Stadtviertels einen Flugzettel im Postkasten, darauf ein Foto der historischen Fassade der Pascoli-Schule und der Satz »Lasst uns die Vergangenheit nicht vergessen«, Gudrun Esser berichtet.
4: Die Giovanni Pascoli-Schule ist eine der vielen baulichen Zeuginnen der Faschistenzeit im Stadtteil Griers. Sie wurde 1938 erbaut als Lehrerbildungsanstalt, später erst wurde sie zum Gymnasium. Vor genau 20 Jahren wurde die zweite Phase des internationalen Planungswettbewerbs für ein dreisprachiges Bibliothekenzentrum abgeschlossen. Der inzwischen verstorbene Christoph Meyer-Fingerle gewann. Erst diesen Sommer wurde mit den Bauarbeiten begonnen. Einige Wochen, nachdem die Bagger aufgefahren sind, dann das Flugblatt in den Grieser Postkästen und die Einladung, Erinnerungsfotos per Mail zu verschicken. Eine Mobilnummer ist auch angegeben, darunter das Logo von Fratelli d'Italia, ON für Onorevole, also Abgeordneter. Der Bautenlandesrat zeigt sich über die Aktion weder verärgert noch verwundert. Christian Bianchi sagt, die Partei habe offenbar das Bedürfnis nach mehr Sichtbarkeit bei diesem Projekt. Im Laufe der Planungsphase habe es viele Überlegungen gegeben. Irgendwann müsse man eine Lösung finden, erklärt Bianchi. Die Botschaft von Fratelli d'Italia sei außerdem etwas irreführend. Denn bereits vor 15 Jahren sei beschlossen worden, die charakteristische historische Fassade stehen zu lassen.
5: Che è stata fatta 15 anni fa, di mantenere la facciata in memoria storica del fabbricato e del periodo storico e di realizzare poi la struttura nuova dietro.
4: Man habe also einen sehr guten Kompromiss gefunden, sagt Bianchi. Wenn man sich der Fertigstellungsphase nähere, werde man sicherlich auch mit Kulturvereinen oder auch Historikern eine Dokumentation der Vergangenheit andenken.
5: Cioè noi abbiamo pensato ovviamente di farlo poi nell'ambito, come dire, del cantiere o dell'inaugurazione.
4: Fratelli d'Italia würden sich eben mehr auf die Geschichte konzentrieren, während er sich um die baulichen Maßnahmen kümmere, reagierte Bianchi gelassen. Der Fratelli d'Italia-Abgeordnete Alessandro Uzzi bedauerte wegen seines Einsatzes im Ausschuss für die Wahlrechtsreform nur schriftlich antworten zu können. Uzzi schrieb, der Wiederaufbau der Schule und der Erhalt der Fassade ist zukunftsweisend und wird der gesamten Stadt zugutekommen. Man unterstütze die Bemühungen aller Beteiligten Institutionen, da die Entscheidungen bereits gefallen sind und die Zusagen eingehalten würden. Generationen hätten diese Schule besucht, deshalb rufe Fratelli d'Italia die Bürgerinnen und Bürger dazu auf, historische Erinnerungen, Fotos und Andenken zu sammeln. Sobald diese gesammelt seien, werde man sie der Provinz übergeben, um die bereits bestehende Sammlung historischer Zeugnisse zu bereichern. Schulen erzählten auch Stadtgeschichte, es sei wichtig, diese zu erhalten. Im neuen Gebäude könnten diese Erinnerungen der Öffentlichkeit in angemessener Weise zugänglich gemacht werden, schreibt Uzzi.
0: Und abschließend unterstrich Uzzi nochmals, dass man mit der Landesregierung und innerhalb der Koalition hervorragend zusammenarbeite. Apropos Schule, vergangene Woche hat eine Entscheidung der italienischen Regierung aufhorchen lassen. Ab dem kommenden Schuljahr gibt es in den ersten Klassen der Grundschulen eine Obergrenze für Schülerinnen und Schüler, die nicht oder nicht gut Italienisch sprechen. Auf die deutsche Schule in Südtirol wird sich diese Regelung wohl kaum auswirken. Die Debatte über die Sprachkenntnisse ist aber wieder da, vor allem in Bozen. Elisabeth Barteli sagt uns jetzt mehr.
6: Zunächst gilt diese Regelung nur für die ersten Klassen der Grundschulen. Ab dem nächsten Schuljahr wird da die Anzahl der Kinder, die nicht oder nicht gut Italienisch sprechen, auf höchstens 30% beschränkt. Man müsse Ghetto-Klassen verhindern, in denen nur ausländische Kinder sitzen, sagte Ministerpräsidentin Giorgia Meloni. Auf die deutschsprachigen Schulen in Südtirol wirke sich das kaum aus, heißt es aus dem Schulamt. Italienische Staatsbürger, die Italienisch sprechen, seien von dieser Regelung nicht betroffen. Die Bozner Schulstadträtin Johanna Ramoser sagt, es brauche eine solche Begrenzung auch für die deutsche Schule. Sprich, dort müsse die Anzahl der Kinder, die nicht Deutsch sprechen, begrenzt werden. Würde eine solche Begrenzung die Sprachkenntnisse verbessern und die Integration erleichtern, oder würde sie Kinder ausgrenzen und wäre damit genau das Gegenteil von Integration? Darüber diskutiert Ramoser mit der grünen Landtagsabgeordneten Brigitte Foppa.
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0: Südtirols Hoteliers- und Gastwirteverband feiert heute ein rundes Jubiläum. Vor 50 Jahren wurde der Verband gegründet und vertritt seither die Interessen des Gastgewerbes. Zu den Gründungsmitgliedern gehört Karl Pfitscher. Der Gastwirt aus Schlanders hatte selbst über lange Jahre einen Betrieb geführt. Mittlerweile hat er an seinen Sohn übergeben und steht der HGV-Gruppe 65 plus als Obmann vor. Gunda Regensberger hat mit Pfitscher über die Herausforderungen der vergangenen Jahrzehnte im Gastgewerbe gesprochen, vor allem auch über die schwierige Zeit der 60er Jahre.
7: Damals bei den Sprengstoffanschlägen in den 60er Jahren, wo mein Vater wurde damals auch eingesperrt, er war fast 2 Jahre im Gefängnis und wie er dann herauskam am 29. Dezember, also 62, dann am 1. Februar, wurde unser Gasthaus damals beschlagnahmt vom italienischen Staat, beziehungsweise ein ganzes Jahr lang hatten wir die Carabinieri bei uns im Haus und das war natürlich also nicht angenehm und wir mussten unter den Carabinieri also auch schlafen, wie mein Bruder und ich, und die Mutter musste dann immer also läuten, da war so eine Trennwand und die wurde dann also mit der Maschinenpistole bis zu uns ins Bett geführt und so war es halt das ganze Jahr. Das waren natürlich schwierige Zeiten in der Zeit.
8: Schwierig waren dann auch die 70er Jahre mit der Ölkrise und dann Ende der 70er Jahre mit den sehr, sehr hohen Zinsen von bis zu 20%.
7: Ja, die 70er Jahre waren natürlich schwierige Zeiten mit der Ölkrise. Das hat uns damals alle getroffen. Ich kann mich noch erinnern, wie der Öllieferant bei uns in Schlanders, der was von da oben war, der uns kein Öl mehr gegeben hat. Und er hatte aber nur die besten Freunde, die was er gehabt hat, die wurden mit Öl beliefert. Dann ist mein Vater nach Meran und damals hat von Meran eine Ölfirma uns das Öl gebracht und dann ist man natürlich bei dem hinterher geblieben und hat dann keinen anderen oder den von Schlanders nicht mehr gebraucht. War natürlich die Zeit mit den hohen Zinsen, das war auch so eine schlimme Zeit. Ich kann mich noch erinnern, ich war damals selbst schon im Betrieb und bis zu fast 26-28% der Zinsen Ende der 70er Jahre, Anfang der 80er Jahre. Und dann kam das mit den Unverschuldeten, das was damals ins Leben gerufen worden ist von Seiten des HGV. Auf der einen Seite hat der HGV ja gut gemeint, war es auch gut, aber auf der anderen Seite hat es natürlich auch viel also Stunk und Unzufriedenheit gegeben, weil es wurden ja manche, die was die Beiträge damals bekommen haben, zu Unrecht, kann man fast sagen, und andere wiederum, die was gebraucht hätten, ja, die hat man damals also hinten vorlassen und das war, hat dann ein bisschen Stunk gegeben, auch unter den Mitgliedern.
8: Im Gastgewerbe muss man viele, viele Stunden leisten. Hat die junge Generation Lust darauf?
7: Ja, das ist schwierig zu sagen. Es gibt natürlich auch viele Jungs, die was bereit sind, in diesen Beruf einzusteigen und auch mit Freude machen, muss man auch dazu sagen. Und das ist natürlich, wenn der Partner oder die Partnerin, wenn die auch bereit ist, im Betrieb mitzuarbeiten, dann geht das natürlich viel leichter. Und vor allem, wenn man am Abend nach der Arbeit auch mal mit den Stammgästen zusammensitzen kann und ein Glas gemütlich trinken kann. Und das macht Freude.
0: Das macht also Freude, sagt Karl Pfitscher. Der Gastwirt feiert heute mit vielen anderen in Meran das 50-jährige Bestehen des Hoteliers- und Gastwirteverbandes mit. Die Bilder dazu, die sehen Sie am Abend in der Tagesschau im Fernsehen von Reis Südtirol. Und kurz vor eins wechseln wir noch einmal das Thema. Ein erwachsenes Wildschwein, das an der hinteren Eckenspitze an der Grenze zwischen Südtirol und dem Trentino auf einer Meereshöhe von rund 3000 Metern durch steiniges Gelände läuft. Ein junger Wanderer hat das Tier beobachtet. Eine wahrlich außergewöhnliche Sichtung, das sagt der Geschäftsführer des Südtiroler Jagdverbandes, Benedikt Terzer. Damit meint er vor allem die Meereshöhe, nicht aber den Deutsch-Nonsberg. Denn dort wurden in letzter Zeit immer wieder Wildschweine beobachtet. Mehr jetzt von Katja De Gennaro.
9: Bisher versuchte Schwarzwild hauptsächlich über das Pustertal und das südliche Etschtal nach Südtirol einzudringen. Jetzt könnte sich am Deutsch-Nonsberg ein neues Einfallstor auftun. In den letzten Monaten wurden dort immer wieder Wildschweine gesichtet, berichtet der Geschäftsführer des Jagdverbandes Benedikt Terzer.
10: Letzthin wurde das Gebiet um den Deutsch-Nonsberg als neuer Hotspot ausfindig gemacht, und zwar in den Grenzgemeinden Südtirol-Trentino sind mehrere Wildschweingruppen, sogenannte Rotten, beobachtet worden von Fotofalden mit Jungtieren. Also da sind Muttertiere, Bachen mit Frischlingen unterwegs. Und das bedeutet, dass die Zuwanderung nach Südtirol hier einfach nur mehr eine Frage von Wochen oder Monaten sein wird.
9: Am Deutsch-Nonsberg schrillen jetzt die Alarmglocken. Die Bauern sind aufgerufen, jede Sichtung zu melden. Wildschweine sind in Südtirol grundsätzlich zum Abschuss freigegeben.
10: Das ist der klare Auftrag des Landes Südtirol an die Jägerschaft und auch an die Jagdaufseher seit über 40 Jahren. Also das ist eine Aufgabe, die im öffentlichen Interesse ausgeübt wird. Ist nicht immer einfach. Bis jetzt ist es gelungen, das Schwarzhut in Südtirol kurz zu halten. Und die nächsten Monate werden zeigen, ob man diese Herausforderung weiter meistern wird.
9: Die Devise lautet, wehret den Anfängen. Denn fällt der Allesfresser erst einmal in einem Gebiet ein, wird man ihn nur schwer wieder los. Wildschweine pflanzen sich schnell und in großer Zahl fort. Spätestens mit einem Jahr sind sie geschlechtsreif.
10: Man geht eben von 4 bis 6, 7 Stück Frischlingen, also Jungtieren, pro Wurf aus. Und damit ist schon klar, dass hier auch im Hinblick auf die Landeskultur auch eine besondere Aufmerksamkeit und Vorsicht geboten ist.
9: Besonders Almwiesen, Gemüsefeldern und Weinbergen können Wildschweine mit ihrem starken Rüssel gefährlich werden. Dass Südtirol mit Schwarzwild kurzen Prozess macht, stört Terzer zufolge weder die Umweltbehörde ISPRA noch die Tierrechtler.
10: Das Wildschwein ist in Italien so stark auf dem Vormarsch, weit über 2 Millionen Exemplare, sodass es de facto, was diese Wildart anbelangt, keinen Protest gibt.
9: Warum sich am vergangenen Sonntag ein Exemplar in Südtirol bis auf 3000 Meter Seehöhe verirrt hat, darüber kann man nur spekulieren, sagt Terzer. Vermutlich war das Tier auf der Suche nach neuem Lebensraum. Der Klimawandel könnte eine zusätzliche Erklärung sein.
0: Und das Video vom Wildschwein am Gletscher, das finden Sie auf unserer Nachrichtenseite bz.rheinnews.it. Das war das Mittagsmagazin. Hier folgen jetzt die Nachrichten. Im Namen des Mittagsmagazin-Teams sage ich danke fürs Zuhören und wünsche Ihnen noch einen schönen Tag.
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11: Die soziale Mitte in der SVP stellt die Koalition mit den Rechtsparteien in Frage. Nach INI und TP führt auch Kuwait eine Obergrenze für Treibstoffpreise ein. Das Wetter sonnig bei 23 bis 26 Grad. Der stellvertretende Vorsitzende der Sozialen Mitte, Andreas Bramstrahler, fordert die Einberufung des Koalitionsausschusses. Seine Partei, die SVP, müsse prüfen, ob die Basis für die weitere Zusammenarbeit mit den Freiheitlichen und Fratelli d'Italia gegeben sei. Bramstrahler?
12: Weil es inzwischen nicht mehr um einzelne Aussagen oder Auftritte geht. Wenn Vertreter Regierungsparteien bewusst die Nähe zu Kräften suchen, die weit rechts stehen und gleichzeitig erklärt wird, politische Brandmauern brauche es nicht, dann stellt sich eine grundsätzliche Frage. Wo liegen eigentlich die gemeinsamen politischen Grenzen dieser Koalition?
11: Zuletzt hatte der Vizeobmann der Freiheitlichen, Otto Malknecht, Fotos aus Berlin mit AfD-Vertretern veröffentlicht. Vize-Landeshauptmann Marco Galateo von Fratelli d'Italia zweifelt die Überparteilichkeit der Generalsekretärin der Region, Gabriele Murandel, an. Als Vorsitzende der sozialen Mitte in der SVP bringe sich Murandel regelmäßig in politische Debatten ein, wie zuletzt um ein Schülerprojekt zur Verfassung. Fratelli d'Italia spricht sich für eine Abberufung von Murandel als Generalsekretärin aus und kündigt eine Anfrage im Regionalrat an. Galateo übt zudem scharfe Kritik an Murandels Aussage, sie ziehe die Südtiroler Freiheit, den Fratelli d'Italia als Regierungspartner der SVP vor. Ein 5-jähriges Mädchen ist am Vormittag in Bozen von einem Lieferwagen angefahren und schwer verletzt worden. Der Unfall ereignete sich um 10.20 Uhr zwischen dem Bozener Bahnhof und dem Eingang des Einkaufszentrums Walterpark. Nach einer Erstversorgung am Unfallort wurde das Kind ins Bozener Krankenhaus gebracht. Ermittlungen über den Hergang des Unfalls laufen. Nach INI und IP führt nun mit Kuwait Italia auch ein drittes Mineralölunternehmen eine Preisobergrenze für Benzin und Diesel ein. Der vom kuwaitischen Mutterkonzern mitgetragene sogenannte Price Cap von Kuwait gilt ab dem 1. Oktober. Dieter Seifert.
13: In den italienischen Treibstoffmarkt kommt Bewegung. Eni hatte seine Preisdeckelung gestern gestartet, nach IP zieht nun auch Kuwait nach. Kuwait folgt damit einer Aufforderung der Regierung, welche die Mineralölunternehmen zu Maßnahmen zugunsten der Verbraucher aufgerufen hatte. Die Preisdeckelung von Kuwait gilt so wie jene von Eni zunächst 30 Tage lang. Bei Eni liegt die Obergrenze seit gestern bei 1,99 Euro für Benzin und 2,19 Euro für Diesel pro Liter. Diese Preise sollen vorerst bis Ende Oktober gelten, möglicherweise aber auch bis Jahresende. Konkurrent EP ist noch gestern mit der identischen Preisdeckelung nachgezogen, zunächst allerdings erst an 300 Tankstellen italienweit.
11: Auch in Südtirol sinken die Spritpreise deutlich. Laut dem Verbraucherschützerverband UNC verzeichnet Südtirol italienweit die zweitstärksten Rückgänge beim Preis von Diesel und Benzin. Ein 17-Jähriger aus dem Trentino ist wegen des Verdachts auf terroristische Aktivitäten festgenommen worden. Bei einer Hausdurchsuchung fanden Ermittler unter anderem Anleitungen zum Bau von Sprengsätzen sowie Hieb- und Stichwaffen. Die Ermittlungen der italienischen Polizei begannen bereits im Herbst 2025 mit der Überwachung extremistischer Online-Kanäle. Der Jugendliche soll dort rechtsextreme und neonazistische Inhalte verbreitet haben. Am Flughafen Catania sind die Flüge erneut wegen Vulkanasche des Ätna vorerst bis 15 Uhr ausgesetzt. Eine rund 4 Kilometer hohe Aschewolke und der Wind in Richtung Flughafen haben zur neuerlichen Sperrung geführt. Damit gilt für den Flughafen wieder die höchste Warnstufe, nachdem der Flugbetrieb erst gestern Abend nach dreitägiger Sperre wieder aufgenommen worden war. Zusätzlich sorgte ein heftiges Unwetter in der Nacht in Catania für überflutete Straßen und erhebliche Verkehrsbehinderungen. Ein Modell künstlicher Intelligenz kann anhand der Stimme innerhalb von 20 Sekunden Hinweise auf Typ-2-Diabetes erkennen. Das KI-Modell wurde bei einem Fachkongress in Mailand vorgestellt. Forschungen zeigen, dass die Erkrankung mit stärkerer Heiserkeit oder einer schlechteren Kontrolle der Atmung beim Sprechen verbunden sein kann. Das Modell wurde mit 60.000 Sprachaufnahmen trainiert und erkannte in einem Test bei 80% der Erkrankten ein erhöhtes Risiko. Das Land Südtirol soll sich laut dem Landtagsabgeordneten der Freien Liste Andreas Leiter-Reber für günstigere Strompreise einsetzen. Laut Leiter-Reber plant die staatliche Regulierungsbehörde eine Neueinteilung der Tarifzonen. Diese Gelegenheit müsse Südtirol nutzen, um auf Landesebene günstigere Strompreise gestalten zu können.
14: Ich glaube, wenn wir das politisch richtig angehen, einmal die ökonomischen Besonderheiten, also unsere Produktion ins Spiel bringen, aber auch autonomiepolitisch argumentieren, dass wir sagen, wir sind ein besonderes Land, wir haben hier auch Zuständigkeiten, dass wir uns da auch durchsetzen können.
11: Bisher habe es die Landesregierung versäumt, sich aktiv dafür einzubringen. Auch die 6er und 12er Kommission müssten das Anliegen günstigerer Strompreise für Wirtschaft und Haushalte autonomiepolitisch voranbringen. Das Team K fordert eine rasche gesetzliche Regelung für Hubschrauber, Landeplätze und touristische Flüge. Mit der Autonomiereform verfüge das Land über die Zuständigkeit, schreibt der Landtagsabgeordnete Franz Ploner. Bisher sei die Landesregierung trotz der erhaltenen Umweltkompetenz untätig geblieben und verweise auf europäische Vorgaben, kritisiert Ploner. Wien sieht in der geplanten Wahlrechtsreform der Mitte-Rechts-Mehrheit in Rom keine Schmälerung der Minderheitenrechte. Der Entwurf würde die Rechte der deutschen und ladinischen Minderheit ausreichend schützen, hat das österreichische Außenministerium der SVP-Führung mitgeteilt. Daraufhin habe man den Bezirk Unterland informiert, wo die geplante Neueinteilung der Senatswahlkreise für großen Protest gesorgt hatte. Der SVP-Bezirk Unterland habe trotzdem zufrieden auf die Zustimmung aus Wien reagiert, sagte Steger zu Rai Südtirol. Morgen sollen die Arbeiten zur Wahlrechtsreform in der Abgeordnetenkammer in Rom wieder aufgenommen werden. Wohnbaulandesrätin Uli Meier zeigt sich über das Interesse am gemeinnützigen Wohnbau sehr zufrieden. Im heurigen Jahr hätten 17 öffentliche und gemeinnützige Bauträger für das neue Fördermodell angesucht. Werden alle Wohnprojekte genehmigt, könnten 150 neue Wohnungen mit begünstigtem Mietzins entstehen. Darunter sind nicht nur Neubauten, sondern auch Sanierungs- und Wiedergewinnungsvorhaben. Von Rai Südtirol hörten Sie Nachrichten. Redaktion Judith Edler und Dieter Seifert.
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15: Nach Auflösung der Hochnebel scheint jetzt am Nachmittag über den Tälern häufig die Sonne. Ein paar harmlose Wolken gibt es noch über den Bergen. Die Höchstwerte liegen zwischen 23 und 26 Grad. Morgen wird es ganz ähnlich. Zu Tagesbeginn liegt über vielen Tälern Hochnebel, der sich am Vormittag lichtet und der Sonne Platz macht. Die Temperaturen bleiben überdurchschnittlich mit Höchstwerten von 23 bis 26 Grad. Und mit Hochnebel und Sonne geht es dann am Donnerstag, Freitag und auch am Wochenende weiter. Tagsüber mischen zusätzlich ein paar Wolkenfelder mit und für die Jahreszeit bleibt es weiterhin zu warm. Das waren die aktuellen Aussichten mit Günter Geier.
16: Guten Nachmittag aus der Landesverkehrsmeldezentrale. Von der Brenner Autobahn wurden uns keine Störungen gemeldet und freie Fahrt haben sie momentan auch auf den anderen Hauptstraßen Südtirols. Pustertaler Staatsstraße zwischen Mühlbach und Kienz gilt abschnittsweise eine Einbahnregelung bis 16 Uhr wegen Mäharbeiten. Kommen Sie gut voran.
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17: Wer gerne singt und heute Abend im Pustertal ist, der ist herzlich eingeladen ins UFO. Dort wird heute gemeinsam gesungen, musiziert und gefeiert. Alles ist erlaubt und wer ein Lied kennt, darf es gerne mit in die Runde bringen. Wenn jemand keine Noten lesen kann, macht das auch nichts, denn die Melodien werden übers Ohr weitergegeben, nicht über Noten. Und wer gerne nur zum Zuhören kommen möchte, ist ebenfalls herzlich eingeladen. Elisabeth Röck leitet das Ganze an. Eine Anmeldung auf ufobruneck.it wäre erwünscht. Heute geht's los um 20 Uhr. Soweit zum Pustertal. Im Finchgau, da ist ja alles ordentlich anders. Die Finchger sind anders als alle anderen Südtiroler. Sui reden anders. Sie reden anders als alle anderen, aber das heißt nicht, dass sie kein Gespür für die Sprache hätten oder für die Literatur. Der Franz-Dummler-Literaturpreis und die mit ihm verschwisterten Finchger Literaturtage sind seit rund 20 Jahren beredter Beweis dafür. Und wir sind gerade mittendrin. Zwischen den Monaten September und Oktober liegen die Wochen der Finchger Literaturtage. Heute, Schlanders, Ferruccio Delle Cave präsentiert Horst Moser. Horst Moser liest aus seinem frischen Roman »Weil wir nichts wussten«. Eine Familiensaga über eine Südtiroler Kleinstadtfamilie. Der Roman erzählt von Lukas, einem Journalisten, der vom Ausland in sein heimatliches Südtiroler Provinzstädtchen zurückkehrt und von einer jungen Frau, die ihre Herkunft sucht. 19.30 Uhr, Mittelpunktsbibliothek Schlandersburg, Schlanders. Was unterscheidet den Menschen von anderen Tieren? Welche Rolle spielt er im Ökosystem? Warum musste sich der Mensch Technik, Kleidung, Gott und Geld erfinden? Und lohnt es sich überhaupt, einer zu sein? Mit trockenem Humor, pointierten Beobachtungen und bewusst unbequemen Fragen bewegt sich Dietmar Gamper in seinem aktuellen Programm Menschsein zwischen Kabarett, Philosophie und Naturbetrachtung. Ein misanthropischer Vortrag. Und einen passenden Rahmen als Veranstaltungsort für diese Auseinandersetzung liefert das Naturmuseum Südtirol. Genau hier richtet Gamper den Blick auf die vielleicht merkwürdigste Tierart von allen, den Menschen selbst. Heute und auch morgen 20 Uhr. 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Unter Anleitung und man kann erstaunlich viele Geräte selber reparieren. Repair-Cafés. Weltweit stammt diese Idee aus den Niederlanden. Seit 2009 gibt es immer mehr davon. In Südtirol haben wir bereits 6 solcher Repair-Cafés und neu dazugekommen sind die Finchgau. Was ist der beste denkbare Ort dafür im Finchgau? Natürlich die Basis Finchgau. Und dort heute 18 Uhr gibt es ein Repair-Café.

Guten Nachmittag aus der Landesverkehrsmeldezentrale. Von der Brenner Autobahn wurden uns keine Störungen gemeldet und freie Fahrt haben sie momentan auch auf den anderen Hauptstraßen Südtirols. Pustertaler Startstraße zwischen Mühlbach und Kienz gilt abschnittsweise eine Einbahnregelung bis 16 Uhr wegen Mehrarbeiten. Kommen Sie gut voran!

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1: In Bozen stirbt ein 5-jähriges Mädchen bei einem Unfall mit einem Kleintransporter. Nach ENI und IP führt auch Q8 eine Obergrenze für Treibstoffpreise ein. Das Wetter vorwiegend sonnig bei 23 bis 26 Grad. Ein 5-jähriges Mädchen ist am Vormittag in Bozen von einem Lieferwagen angefahren und tödlich verletzt worden. Nach schnell eingeleiteten Wiederbelebungsversuchen des Rettungsteams wurde das Kind ins Bozner Krankenhaus gebracht, doch es hat es nicht geschafft. Der Unfall ereignete sich gegen 10.20 Uhr zwischen dem Bozner Bahnhof und dem Eingang des Einkaufszentrums Walterpark, gleich hinter der Bushaltestelle. Dort war der Kleintransporter mit der Zustellung von Ware beschäftigt. Die Ermittlungen zum Hergang des Unfalls laufen. Im Einsatz waren auch die Feuerwehr und die Notfallseelsorge. Nach ENI und IP führt nun auch Q8 Italia, einen als dritter Mineralölkonzern, eine Preisobergrenze für Benzin und Diesel ein. Der Preisdeckel von Q8 gilt ab dem 1. Oktober für zunächst 30 Tage. Q8 folgt damit einer Aufforderung der italienischen Regierung. Sie hatte die Mineralölunternehmen zu Maßnahmen zugunsten der Verbraucher aufgerufen. Bei ENI liegt die Obergrenze seit gestern bei 1,99 Euro für Benzin und 2,19 Euro pro Liter Diesel. Die Öllieferungen durch die umkämmte Straße von Hormuz nehmen zu. Derzeit flüssen fast 70% der Ölmenge verglichen mit der Vorkriegsniveau durch die Meerenge, schrieb der Energiedatenanbieter Vortexa auf Anfrage der deutschen Presseagentur. Die Angabe, fast sämtliche Ölprodukte wie Flüssiggas oder raffinierte Produkte wie etwa Benzin zusammen. Der Ätna gibt keine Ruhe. Am Flughafen Catania sind wegen der Vulkanasche die Flüge erneut ausgesetzt, vorerst bis 15 Uhr. Eine rund 4 Kilometer hohe Aschewolke und der Wind Richtung Flughafen haben zu neuerlichen Sperrungen geführt. Damit gilt für den Flughafen wieder die höchste Warnstufe, nachdem der Flugbetrieb erst gestern Abend nach dreitägiger Sperre wieder aufgenommen worden war. Ein 17-Jähriger aus dem Trentino ist wegen Terrorverdacht festgenommen worden. Bei einer Hausdurchsuchung fanden Ermittler Anleitungen zum Bau von Sprengsätzen sowie Hieb- und Stichwaffen. Die Ermittlungen der italienischen Polizei begannen bereits im Herbst 2025 mit der Überwachung extremistischer Online-Kanäle. Der Jugendliche soll dort rechtsextreme und neonazistische Inhalte verbreitet haben. 6 neue Seminaristen aus Tansania, Indien und Ecuador beginnen ihr Studium im Priesterseminar von Brixen. Im ersten Jahr geht es vor allem ums Sprachenlernen. Dazu kommen Praktika und erste pastorale Einsätze. Damit setzt die Diözese das 2021 gestartete Ausbildungsprojekt fort. Die erste Gruppe von Studierenden aus Tansania und Indien wird am Sonntag, am 4. Oktober, im Brixner Dom zu Diakonen geweiht. Das Wetter? Am Nachmittag scheint häufig die Sonne mit ein paar harmlosen Wolken über den Bergen. Die Höchstwerte liegen zwischen 23 Grad in Schlanders und 26 in Bozen. Morgen Mittwoch liegt zunächst über vielen Tälern Hochnebel. Am Vormittag lichtet er sich und macht der Sonne Platz. Die Temperaturen bleiben überdurchschnittlich. Auch der Donnerstag wird nach Auflösung des Hochnebels sonnig. 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
2: Guten Nachmittag aus der Landesverkehrsmeldezentrale. Ich bin Manuel Scutellaro. Auf der Pustertaler Staatsstraße zwischen Mühlbach und Kienz gibt es abschnittsweise eine Einbahnregelung wegen Mäharbeiten. Rechnen Sie mit Kolonnenverkehr in beiden Richtungen. Und wegen Arbeiten kommt es zu kurzen Wartezeiten auch auf der Landesstraße zwischen Unterhain und Andrian, auf der Jaufenpassstraße bei Kalch und auf der Brenner Staatsstraße bei Stick. Gute Fahrt!

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1: Einen guten Nachmittag wünsche ich Ihnen heute am 29. September. Ja, der Monat ist beinahe um. Es wird Zeit Richtung Oktober mit all seinen Aufgaben, um Haus, Hof und Garten zu blicken, auf all seine Themen. Und das Nachmittagsteam heute, das heißt jetzt erstmal herzlich willkommen. Ute Niederfrieniger mit den Nachrichten, Maximilian Ebner am Mischpult und ich am Mikrofon.

0: Von Principes war das Dacia Spillo, ein Song aus dem Jahre 2024. Einen schönen guten Nachmittag wünsche ich Ihnen. Ja, es kommen wieder die frischeren Abende. Die Luft draußen, die wird kälter, die Tage kürzer. Man bekommt wieder mehr Lust auf Lesen, auf Bücher, auf Couch, oder? Wie wär's da vielleicht mit einem packenden Krimi? Mehrfacher Mord in einer Bozner Villa, ein Betrugsfall, der Staub aufwirbelt und ein scheinbar gewöhnlicher Diebstahl, die stehen im Mittelpunkt des kriminellen Geschehens. Es zeichnet sich durch ein undurchsichtiges Gefüge aus Einfluss, Macht und Manipulation ab. Und das zwingt die bekannten Figuren, Entscheidungen zu treffen. Die Rollen ändern sich, jeder nimmt eine neue Position ein. Und zwar im Krimi Finale Curioso vom Autor Ralf Neubauer.
1: Ich wollte in diesem Krimi die Geschichte der Musikkapellen in Südtirol beschreiben. Und habe mich mit vielen Leuten unterhalten und da war mir klar, in diesem Sujet, also Musikkapellen, da mache ich keinen Mord und da lasse ich keine Mordermittlung. Das sind alles fröhliche Menschen, da passt das nicht rein. Also habe ich mir einen brutalen Mord ausgedacht, wie das Leben so spielen kann. Das ist in einem anonymen Platz in Bozen, also kein Originalschauplatz. Da möge keiner suchen, wo dieses Haus ist, wo das stattfindet. Und ansonsten habe ich die Musikkapelle Pristian als Bild genommen.
0: Ja, und sind Sie neugierig geworden, was Ralf Neubauer da alles so schreibt, um Pristian herum drapiert für seinen Krimi, für sein Krimibuch? Ja, und dieses Buch, das ist heute unser Quizpreis. 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

0: Ja, mit den Drifters Under the Boardwalk ist es 18 Minuten nach 2 geworden und ich werde gleich mit Markus sprechen.
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0: Ja, und der Markus, der hat mich aus Xiers erreicht. Schönen guten Nachmittag, Markus, wünsche ich Ihnen.
2: Ja, guten Nachmittag.
0: Markus, wie sehr herbstelt's jetzt in Xiers und wie sehr haben Sie sich darauf gefreut oder wie schwer war es für Sie, den Sommer zu verabschieden?
2: Ma, reicht der Unterschied, ist jetzt auch im Sommer.
0: Immer noch warm, gell?
2: Ja, hohe Temperaturen und richtig fein in der Sonne.
0: Mhm. Das heißt, Sie genießen es aber, diese angenehmen Temperaturen?
2: Ja, absolut, ja. Ist
0: sehr
2: schon fein.
0: Sehr, sehr schön. Da könnte man jetzt so einen Krimi lesen in der Sonne, am Balkon oder im Garten, oder? Das wird Spaß machen.
2: Ja, kann man machen.
0: Das könnte man machen, genau. Und diesen Krimi, den bekommen Sie vielleicht ja demnächst von uns geliefert, wenn Sie jetzt meine Frage richtig beantworten, Markus, gut aufgepasst. Also dieser Krimi, Finale Curioso, haben wir ja gehört, der spielt in einer Bozner Villa in diesem Buch von Ralf Neubauer. Und wir machen jetzt einfach einen Ausflug nach Meran und schauen uns dort eine bekannte Villa an. Es geht um einen bekannten Villenbau in Meran. Welche bekannte Villa aus der ersten Zeit des 20. Jahrhunderts beherbergt heute ein spannendes Museum? Ist das, vielleicht haben Sie es ja schon mal gehört oder vielleicht kennen Sie es auch, ist das die Villa Freischütz in Obermais? Ist das die Villa Nidi in Untermais oder die Villa Frenzi im Zentrum von Meran? Was glauben Sie, Villa Freischütz, Villa Nidi oder Villa Frenzi?
2: Ah, nie gewesen.
0: Ist weit weg von Xiers, gell? Da muss man raten.
2: Ja.
0: Was?
2: Ich tippe auf die Villa Freischütz.
0: Sie tippen auf die Villa Freischütz? Ja, Markus. Wissen Sie, was ich Ihnen sage? Ich glaube, das haben Sie einfach schon mal gehört irgendwo und dann ist es so ein bisschen verankert drinnen. So kann ich mir das...
2: Ganz genau, ja.
0: Genau so wird es gegangen sein. Also erbaut wurde sie 1909 als Sommerresidenz und sie hat ihre Blütezeit in der Kurstadt von Meran damals erlebt. Doch die große Besonderheit liegt eben in der Sammlung. Sie stammt direkt aus den Lebenswelten der Familie Franz Fromm, die das Haus fast ein Jahrhundert lang bewohnt hat. Und Markus, als Tipp für Sie und für alle Hörer und Hörerinnen, da gibt es eine ganz, ganz besondere Sammlung drin, die kann man sich, eine museale Sammlung, die kann man sich anschauen. Super, Markus. Das Buch gehört Ihnen.
2: Vielen Dank.
0: Sehr fein, lieber Markus. Also demnächst sitzt er vielleicht in Xiers auf dem Balkon mit diesem Krimi und hört uns dann wieder zu von Rai Südtirol. Ganz liebe Grüße schicke ich zu Ihnen, Markus. Auf Wiederhören.
2: Danke, ebenso. Wiederhören. Dankeschön.

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0: Guten Nachmittag aus der Landesverkehrsmeldezentrale. Ich bin Manuel Scutellaro. Auf der Pustertaler Staatsstraße zwischen Mühlbach und Kienz gibt es abschnittsweise eine Einbahnregelung wegen Mäharbeiten. Rechnen Sie mit Kolonnenverkehr in beiden Richtungen. Und wegen Arbeiten kommt es zu kurzen Wartezeiten auch auf der Landesstraße zwischen Unterhain und Andrian, auf der Jaufenpassstraße bei Kalch und auf der Brenner Staatsstraße bei Stick. Gute Fahrt!
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2: Ja, wir haben es gerade von unserem Anrufer-Quizgewinner aus Xiers gehört. Auch da gibt es angenehme milde Temperaturen, 23 bis 26 Grad. Sind es heute in Bredau zum Beispiel aktuell 19 Grad, in Sterzing 24 Grad, 25 in Brixen. In Bozen 27 und 19 Grad hat es auch jetzt in Grauen im Finchgau. Um 2:30 viel Sonne, nur ein paar harmlose Wolken, die uns heute am Himmel begegnen, sozusagen. Morgen am Mittwoch, am 30. September, letzter Septembertag. Auch da gibt es viel Sonne am Vormittag, aber der Hochnebel, der ist in der Früh weiterhin noch da. Die Temperaturen, die bleiben überdurchschnittlich mit Werten von 23 bis 26 Grad. Am Donnerstag, da wird es zeitweise sonnig in vielen Tälern, gibt es zunächst Hochnebel und im Tagesverlauf, im Unterschied zu heute und morgen, ziehen einige ausgedehnte Wolkenfelder durch.

Vielleicht haben Sie schon einmal von einem Messie gehört. Abgeleitet vom englischen Wort Mess, was so viel wie Unordnung heißt. Da werden jene Menschen Messies eben genannt, die ihren Lebensbereich drastisch einschränken, indem sie ja ihre Wohnungen mit Dingen überfüllen und unter Umständen sich auch die Organisation des Alltagslebens oft extrem erschweren. Da dieses Leiden nicht als psychische Störung erfasst wurde lange Zeit, ergibt sich derzeit ein Mangel an psychotherapeutischer Kompetenzentwicklung. Vergangene Woche gab es dazu eine Tagung im Neudeckpark in Bozen, organisiert von La Strada der Weg, sich derzeit ein Mangel an psychotherapeutischer Kompetenzentwicklung. Vergangene Woche gab es dazu eine Tagung im Neudeckpark in Bozen, organisiert von La Strada der Weg und dem Betrieb

0: Tendenz ist, dies als eigenes Störungsbild auch zu definieren. Hier ist auch dann wichtig zu sagen, jede psychische Erkrankung hat verschiedene Kriterien und diese müssen erfüllt sein, um auch dann die Diagnose des pathologischen Hortens zu stellen.
1: Genau, das Ganze nennt sich pathologisches Horten, nicht Messi-Syndrom. Das ist ein Wort, das in der breiten Bevölkerung vielleicht jetzt gängiger ist. Pathologisches Horten heißt krankhaftes Sammeln oder Horten von Dingen.
0: Ganz genau.
1: Wie alt sind denn die Betroffenen und von wie vielen Betroffenen sprechen wir denn in Südtirol, in Deutschland? Sie haben gesagt, das ist ein bisschen
0: ja, also die verschiedenen Studien, sei es die Studien aus den USA, aber auch europäische Studien, zeigen, dass ungefähr zwischen 2-5% der Bevölkerung davon betroffen sind. Das würde jetzt für hier in Südtirol bedeuten, wenn wir von einer Einwohnerzahl von 542.000 ausgehen, dann wären es circa schon 10.000 Betroffene. Also eine Erkrankung, ein Störungsbild, das nicht jetzt nur wenige betrifft, sondern eigentlich schon auch sehr viele Menschen betrifft. Wir haben hier mit dem Sozialbetrieb Bozen in den letzten Jahren viel versucht, Aufklärungsarbeit und Sensibilisierungsarbeit zu machen. Und hier wurde auch eine eigene E-Mail-Adresse eingerichtet, wo sich Betroffene, aber auch Fachkräfte direkt hinwenden können, um auch Fälle zu melden. Und hier können wir zum Beispiel sagen, dass circa in Bozen jetzt 5 Fälle pro Sozialsprengel, also für Bozen jetzt circa 20 Fälle, gemeldet sind. Aber das sind die gemeldeten Fälle. Natürlich muss man hier auch immer die Dunkelziffer mit berechnen.
1: Alter und Geschlecht?
0: Alter und Geschlecht ist bei diesen pathologischen Horten sehr gut verteilt oder sehr weit verteilt. Also wir reden hier eigentlich von jungen Menschen, aber auch von älteren Personen. Die Geschlechterverteilung ist ungefähr gleich. Also hier kann man nicht ungefähr sagen, okay, es sind mehr Frauen betroffen oder es sind mehr ältere Menschen betroffen. Die Verteilung ist relativ ähnlich in allen Altersklassen und auch in der Bevölkerungsschichten, also auch von den Einkommensklassen her haben wir hier eigentlich eine relativ gleichmäßige Verteilung in der Bevölkerung.
1: Bei den jungen Menschen, wenn Sie sagen, auch junge Menschen sind betroffen, wie erkennt man denn das? Erkennen das die Eltern? Woran sieht man das?
0: Eines der Diagnosekriterien ist ja auch die anhaltende Schwierigkeit, Dinge wegzuwerfen und dadurch dann auch die aktiven Lebensräume, also beispielsweise den Wohnraum, wie beispielsweise die Küche, das Badezimmer, aber auch der Schlafbereich, werden so mit Dingen zugestellt, dass es auch nicht mehr gut oder nur mehr eingeschränkt möglich ist, diese Dinge zu oder diese Räume zu bewohnen. Mhm.
2: Falls Sie selber jemanden kennen oder selbst betroffen sind, es gibt Hilfe. Der Betrieb für Sozialdienste Bozen koordiniert die soziale und sozialpsychiatrische Betreuung im Stadtgebiet. Wenden Sie sich direkt an den für Ihr Viertel zuständigen Sozialsprengel. Die Sozialsprengel in Bozen in diesem Fall bieten Beratung für Betroffene und Angehörige in prekären Wohn- und Lebenssituationen. Für Betroffene und Angehörige bietet auch eine spezialisierte Selbsthilfegruppe in Südtirol einen geschützten, diskreten Raum. Hier steht der Erfahrungsaustausch ohne Vorurteile im Vordergrund. Zu finden ist diese Gruppe auf der Seite des Dachverbandes für Soziales und Gesundheit. 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

0: Was für ein Song aus den 90ern von Bon Jovi, Bed of Roses. Guten Nachmittag. Wir kommen von Musik zu Literatur und sprechen hier über Madeline Cash. Sie ist Jahrgang 1996. Geboren ist die Schriftstellerin in Kalifornien. Leben und arbeiten tut sie derzeit aber in New York. Und das dort ansässige legendäre Magazin The New Yorker hat Madeline Cashs Debütroman Verlorene Schäfchen mit großem Wohlwollen aufgenommen. Eine große Auszeichnung für eine Debütantin. In Verlorene Schäfchen erzählt Cash die Geschichte einer Familie in einer amerikanischen Kleinstadt an der Küste. Sämtliche Familienmitglieder, Mutter, Vater, drei Töchter, haben sich auf ihrem Weg verirrt. Christoph Pichler mit unserem heutigen Lesetipp.
1: Hallo, my name is Madeline Cash and I'm author of Lost Lambs.
2: Bud Flynn hat es nicht leicht. Seine Ehefrau Catherine hat ihm etwas vorgeschlagen, was sie das Arrangement nennt. Im Klartext, sie möchte eine offene Ehe, was für sie einen Schritt nach vorn bedeutet. Bud hingegen hat keine Lust, sich zu bewegen. Er hat Catherine im Verdacht, ihrem Nachbarn Jim Doherty nachzustellen, der in seinem Garten ein Schild hat mit der Aufschrift »Hier wohnt ein Einserschüler«. Catherine ist unglücklich in ihrer Ehe mit dem kaum ehrgeizigen Bud und wünscht sich ein Leben als künstlerische Fotografin. Im folgenden Dialog versucht sie, ihrem Ehemann zu erklären, warum sie ein anderes Leben möchte. Zitat: »Unser Leben ist nicht der Stoff für große Kunst«, sagte sie. »Keiner schreibt so nette über das dritte Baby. Keiner malt Stillleben von Supermarktgängen.« »Wir sind vielleicht keine porträtwürdigen Leute«, sagte Bud. »Aber ist das so schlimm?« Er machte zögernd einen Schritt auf seine Frau zu. Diesmal schauderte sie. »Ja«, sagte Catherine, »das ist so schlimm. Es ist das Allerschlimmste.« Zitat Ende. Auch die drei Töchter der Flynns haben mit Schwierigkeiten in ihrem Leben zu kämpfen. Abigail, 17, und die älteste Tochter ist das schönste Mädchen an der Schule. Nachdem eine Affäre mit einem Kunstlehrer in die Brüche gegangen ist, wehrt Abigail die Avancen sämtlicher Jungs ab, bis sie Wesley kennenlernt, Anfang 20, ehemaliger Söldner, den alle nur Kriegsverbrecher Wes nennen. Louise ist 15, das mittlere Kind, das sich immer und überall übersehen und unterschätzt fühlt. Sie wünscht sich nichts sehnlicher als einen Menschen, der sie versteht. Den scheint sie online gefunden zu haben unter dem Internetnamen Yours Truly. Der Mann, der sich dahinter verbirgt, hat recht strenge Grundsätze, was die Aufopferung für Gott betrifft, und bringt Louise Stück für Stück bei, wie sie aus verschiedenen Haushaltszutaten eine Bombe basteln kann. Und Harper, mit 12 das Nesthäkchen, ist hochbegabt und chronisch unterstimuliert. Um das zu kompensieren, bringt sie sich unter anderem Latein und Koreanisch bei, piesackt den Ex-Seelsorger der Flynns, Father Andrew, mit ihren Fragen und Forderungen und entdeckt in den Frachtunterlagen ihres Vaters auffällige Unregelmäßigkeiten. Ihr Vater Bud ist Buchhalter in der Reederei des sagenumwobenen Milliardärs Paul Alabaster, in dessen Stab Kriegsverbrecher Wes, Abigail Flynns Schwarm, als Security-Mann arbeitet. Paul Alabaster ist ein typischer Superreicher und hat als solcher eine ganz eigene Auffassung vom Thema Longevity. Um sich ein langes, gesundes Leben zu ermöglichen, hat Mr. Alabaster nämlich Bedarf an einer Ressource, deren Beschaffung mit den Unregelmäßigkeiten in den Frachtunterlagen zu tun hat, auf die Bud Flynn seine Chefs aufmerksam zu machen versucht. Die Dinge geraten von mehreren Seiten ins Rollen und es zeigt sich, dass die Flynns kein Problem mit Eskalation haben. Madeline Cashs Roman »Verlorene Schäfchen« packt mehrere Themen an, die unsere Gegenwart kennzeichnen. Was die Lektüre vergnüglich macht, ist der Humor der Erzählerin, ihr Gespür für witzige Dialoge und ihr Faible für aberwitzige Listen.

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2: In Bozen stirbt ein 4-jähriges Mädchen bei einem Unfall mit einem Kleintransporter. Nach ENI und IP führt auch Q8 eine Obergrenze für Treibstoffpreise ein. Das Wetter, Hochnebel oder Sonne bei 23 bis 26 Grad. Ein 4-jähriges Mädchen ist am Vormittag in Bozen von einem Lieferwagen angefahren und tödlich verletzt worden. Nach Wiederbelebungsversuchen der Rettungsteams wurde das Kind ins Bozner Krankenhaus gebracht, wo es wenig später verstarb. Der Unfall ereignete sich gegen 10.20 Uhr zwischen dem Bozner Bahnhof und dem Eingang des Einkaufszentrums Walterpark, gleich hinter der Bushaltestelle. Dort war der Kleintransporter für die Lieferung von Waren unterwegs. Die Ermittlungen zum Hergang des Unfalls laufen. Bozens Bürgermeister Claudio Corarati sprach der aus Bangladesch stammenden Familie des Mädchens sein Beileid aus. Nach ENI und IP führt nun auch Kuwait Italia als dritter Mineralölkonzern eine Preisobergrenze für Benzin und Diesel ein. Der Preisdeckel von Kuwait gilt ab dem 1. Oktober für zunächst 30 Tage. Kuwait folgt damit einer Aufforderung der italienischen Regierung. Die hatte die Mineralölunternehmen zu Maßnahmen zugunsten der Verbraucher aufgerufen. Bei ENI liegt die Obergrenze seit gestern bei 1,99 Euro für Benzin und 2,19 Euro pro Liter Diesel. Der Iran hat mit dem Ausfall aller Ölexporte aus Nahost gedroht, sollte er weiter am Verkauf von eigenem Öl gehindert werden. Kein Land in der Region werde in diesem Fall in der Lage sein, Öl zu exportieren, sagte der iranische Parlamentspräsident Mohammad Bakir Kalibaf nach Angaben staatlicher Medien. Zudem sei keine regionale Infrastruktur sicher, wenn der Iran nicht sicher sei. Kalibaf nahm Bezug auf eine Rede von US-Präsident Donald Trump bei der UNO-Generalversammlung vergangene Woche. Darin hatte Trump erneut mit schweren Angriffen gedroht. Ein 17-Jähriger aus dem Trentino ist wegen Terrorverdachts festgenommen worden. Bei einer Hausdurchsuchung fanden Ermittler Anleitungen zum Bau von Sprengsätzen sowie Hieb- und Stichwaffen. Die Ermittlungen der italienischen Polizei begannen bereits im Herbst 2025 mit der Überwachung extremistischer Online-Kanäle. Der Jugendliche wird der Neonazi-Szene zugerechnet. Autowerkstätten und Reifenhändler sollen bei der Entsorgung von Altreifen finanziell unterstützt werden. Das Land Südtirol plant einen einmaligen Zuschuss von bis zu 80% der Kosten für den Abtransport. Die Landesregierung hat dafür insgesamt 400.000 Euro vorgesehen. Hintergrund sind volle Lagerflächen bei zahlreichen Betrieben. Nach Schätzungen bleiben in Südtirol jährlich rund 2.000 Tonnen Altreifen liegen. 6 neue Seminaristen aus Tansania, Indien und Ecuador beginnen ihr Studium im Priesterseminar von Brixen. Im ersten Jahr geht es vor allem ums Sprachenlernen. Dazu kommen Praktika und erste pastorale Einsätze. Damit setzt die Diözese das 2021 gestartete Ausbildungsprojekt vor. Die erste Gruppe von 6 Studierenden aus Tansania und Indien wird am kommenden Sonntag im Brixner Dom zu Diakonen geweiht. Das Wetter, abseits von Hochnebel, scheint häufig die Sonne. Die Höchstwerte liegen zwischen 23 Grad in Schlanders und 26 Grad in Bozen. Morgen Mittwoch liegt zunächst über vielen Tälern Hochnebel. Am Vormittag lichtet er sich und macht der Sonne Platz. Die Temperaturen bleiben überdurchschnittlich. 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
3: Einen schönen Nachmittag aus der Landesverkehrsmeldezentrale wünscht Renate Stauder. Eine Einbahnregelung wegen Arbeiten gibt es unter anderem auf der Jaufenpassstraße bei Kalch, auf der Pustertaler Staatsstraße abschnittsweise zwischen Mühlbach und Kienz, auf der Gadertaler Staatsstraße bei Zwischenwasser und bei Bikolain und auf der Passaerer Staatsstraße zwischen Riffian und Saltaus. Rechnen Sie mit Verzögerungen und Wartezeiten. Gute Fahrt!
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4: Musik hören, Filme streamen, Software für den PC beschaffen. Vieles, was wir nutzen, ist heutzutage im Abo zu haben. In den letzten Jahren hat der Markt für Abo-Dienste ein nie dagewesenes Wachstum erlebt. Dadurch hat sich die Art, wie Verbraucher und Unternehmen Waren und Dienstleistungen kaufen, natürlich tiefgreifend verändert. War das Abo-Modell anfangs auf wenige Bereiche beschränkt, so betrifft es heute immer mehr Bereiche des täglichen Lebens. Welche genau? Darüber sprechen wir hier bei uns in wenigen Minuten, in ungefähr 10 Minuten. Bleiben Sie jetzt so gerne dran.

0: Was für ein furioses Ende für diesen Song Somebody to Love von Queen aus dem Jahre 1975. Schönen guten Nachmittag. Die Verbraucherzentrale, die hat zwischen April und Juni die größten Anbieter von Abo-Diensten, also von Abonnements, auf dem italienischen Markt analysiert. Details dazu hat Erika Corbellini in der Verbraucherzentrale erfahren von der Leiterin Gunde Bauhofer.
1: Wir haben zum einen die Transparenz der Anbieter überprüft. Nahezu jeder Anbieter bietet mehrere Abo-Pläne mit teilweise kostenlosen Probezeiten, wodurch es für die Konsumenten ziemlich schwer wird, den passenden Abo-Plan zu wählen. Andere Forscher haben auch herausgefunden, dass man nicht wirklich in der Lage ist, die Jahreskosten aller Abos zuverlässig im Kopf zusammenzurechnen, sodass wir diese Kosten unterschätzen.
2: Daran etwas zu ändern, wäre eigentlich einfach.
1: Unser Vorschlag, dass es in der Werbung immer die Angabe der Gesamtjahreskosten braucht. So weiß ich ganz genau, wofür ich mich tatsächlich verpflichte.
2: Fachleute nennen dieses Geschäftsmodell mit Abos Subscription Economy. Der Markt dafür ist mittlerweile immens und wird laut Prognosen noch weiter wachsen.
1: Der weltweit geschätzte Wert dieser sogenannten Subscription Economy ist 540 Milliarden Euro in 2026 und man prognostiziert eine Wachstumsrate zwischen 13% und 15% pro Jahr.
2: Möglich macht's unsere bequeme digitalisierte Welt. Im Gegenzug sind Plattenläden nahezu verschwunden, Videoverleihe eingegangen. Die Vorteile von Abos liegen auf der Hand. Der Zugang zu den Diensten ist stets aktuell. Sie bieten mehr Flexibilität, sind in der Regel von den Anschaffungskosten her günstiger. Und das Angebot wird immer vielfältiger.
1: Es gibt eine unglaubliche Menge. Das beginnt mit den klassischen Streaming-Diensten wie Netflix oder Spotify, über Telemaut-Dienste wie Telepass oder MoneyGo. Bis hin zu Brillen im Abo. Eine bekannte Optikerkette bietet für eine monatliche Zahlung 4 Brillen in 4 Jahren an.
2: Unter die Lupe genommen hat die Verbraucherzentrale bei ihrer Analyse auch die Kündigungsverfahren bei Abo-Diensten und kommt zum Schluss: Häufig sind sie komplexer als der Vertragsabschluss.
1: Seit Juni sollten alle Anbieter einen gut sichtbaren Kündigungsbutton auf der Seite haben. Das ist nur in einem Viertel aller untersuchten Fälle so. Und in 4 Fällen musste man sich anmelden, um zum Kündigungsbutton zu kommen. Also das ist schon einmal schlecht.
2: Ebenso sehen die Verbraucherschützer Verbesserungsbedarf bei Abo-Diensten, die ein physisches Gerät voraussetzen, wie etwa einen Decoder. Dort sind Lieferung und Rückgabe des Geräts unterschiedlich geregelt.
1: Wenn ich das Abo aktiviere, bekomme ich das Gerät kostenlos nach Hause geliefert. Wenn ich dann kündige, muss ich das Gerät entweder verschicken oder persönlich irgendwo abgeben. Ansonsten riskiere ich Vertragsstrafen. Und das erscheint aus Verbrauchersicht absolut ungerechtfertigt. Also hier sollten gleiche Rechte für alle gelten.
2: Auf diesem Weg bleibt noch viel zu tun. Gefordert ist hier der nationale Gesetzgeber, um Konsumentinnen und Konsumenten besser zu schützen. Denn die Analyse der Verbraucherzentrale zeigt auch, manche Anbieter gehen eher in die entgegengesetzte Richtung.
1: In ganz seltenen Fällen haben wir festgestellt, dass auf Geräten oder Fahrzeugen bereits vorhandene Funktionen gesperrt wurden, wenn man nicht ein zusätzliches Abo abschließt nach dem Kauf. Das ist aus Konsumentensicht ein absolutes No-Go.
2: Also, bevor Sie ein Abo abschließen, prüfen Sie die gesamten Jahreskosten. Und einige Abos bringen mit Vertragsende auch unerwünschte Konsequenzen mit sich. Etwa, dass sich mit der Abo-Software erstellte Dokumente mit Vertragsende nur im Lesemodus öffnen lassen. Auch das sollten Sie vor dem Unterzeichnen prüfen.
0: Ja, man könnte beinahe sagen, das ganze Leben im Abo. Tipps dazu hat die Verbraucherzentrale auch auf ihrer Homepage veröffentlicht und in einem eigenen Flyer.

0: Einen schönen Nachmittag aus der Landesverkehrsmeldezentrale wünscht Renate Stauder. Eine Einbahnregelung wegen Arbeiten gibt es unter anderem auf der Jaufenpassstraße bei Kalch, auf der Pustertaler Staatsstraße abschnittsweise zwischen Mühlbach und Kienz, auf der Gadertaler Staatsstraße bei Zwischenwasser und bei Bicolein und auf der Passaerer Staatsstraße zwischen Riffian und Salthaus. Rechnen Sie mit Verzögerungen und Wartezeiten. Gute Fahrt!
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2: Das goldene, sonnige, schöne, warme, milde Septemberwetter hält weiter an. Heute in Zahlen ausgedrückt 22 bis 26 Grad. Sehr warm für die Jahreszeit. Viel Sonne im ganzen Land. In der Früh ist es jeweils frisch. Auch morgen am Mittwoch wieder in der Früh 7 bis 14 Grad. Untertags dann 21 bis 26 Grad. Es wird auch viel Sonne geben, morgen in der Früh einige Hochnebel in den Tälern und am Donnerstag, da gibt es dann mehr Wolken, in der Früh noch Hochnebel und im Tagesverlauf ziehen dann auch einige ausgedehnte Wolkenfelder durch. Niederschlag wird es aber keinen geben und insgesamt warme Temperaturen weiter 21 bis 25 Grad.

Ja, wichtige Wünsche, die Sarah Connor hier rausschickt mit ihrem Song Ich wünsche dir schönen guten Nachmittag. Wir bleiben bei Musik, beim Erkennen von Melodien. Kennen Sie das vielleicht auch? Man hört dann 3, 4 Töne und sofort läuft ein Film im Kopf ab, im wahrsten Sinne des Wortes. Manche Melodien sind nämlich untrennbar mit Ihren TV-Sendungen verbunden und ja, sie haben mittlerweile Kultstatus. Chris Kaufmann aus unserer Musikredaktion hat die bekanntesten deutschen Titelmelodien zusammengestellt.

Manche Titelmelodien sind so eng mit ihren Fernsehsendungen verbunden, dass sie selbst ein Stück deutsche TV-Geschichte geworden sind. Ich habe heute einige der bekanntesten deutschen Titelmelodien rausgesucht. Und es geht los mit der wohl bekanntesten Krimi-Reihe im deutschen Fernsehen. Seit 1970 beginnt der Tatort mit dieser Melodie. Geschrieben hat sie der deutsche Musiker Klaus Doldinger. Klaus Doldinger war einer der bekanntesten deutschen Jazzmusiker und komponiert neben der Tatort-Melodie unter anderem auch die Musik für den Film Das Boot. Und am Schlagzeug Doldinger. Klaus Doldinger war einer der bekanntesten deutschen Jazzmusiker und komponiert neben der Tatort-Melodie unter anderem auch die Musik für den Film Das Boot. Und am Schlagzeug sitzt bei der Originalaufnahme

0: Eine Kreuzfahrt zu den schönsten Orten rund um die Welt. Jede Folge erzählt eine kleine Geschichte und es gibt wunderschöne Bilder. Und am Ende das Captain's Dinner. Jetzt wissen alle, worum es geht. Das Traumschiff. Die berühmte Titelmelodie des Traumschiffs stammt von James Last. Ganz von Anfang an war sie allerdings nicht dabei. In den ersten Folgen gab es eine andere Titelmelodie. Seit Folge 13 begleitet James Lasts Melodie das Schiff, aber auf seinen Reisen rund um die Welt. Bei diesen Tönen sehen Millionen Menschen wahrscheinlich folgendes Bild. Ein Mann in blauer Latzhose sitzt an seinem Bauwagen und der Mann heißt Peter Lustig. Die Titelmusik von Löwenzahn stammt von Matthias Raue und Martin Cyrus. Die Sendung richtet sich eigentlich an Kinder, wurde aber über Jahrzehnte zum Kult für mehrere Generationen. Und ein weiteres Stück Kindheit hören wir jetzt. Wir stechen in See mit dem jungen Wikinger, der die oft tollpatschigen Erwachsenen aus der Bredouille holt. Hey, hey, Vicky heißt der Titelsong der Kinderserie Vicky und wurde irgendwann zum Partyhit. Geschrieben wurde der Song vom deutschen Komponisten Christian Bruhn und gesungen von der Band Stowaways, die später als The Black Fuzz bekannt wurde. Für die etwas älteren Kinder, nämlich die Jugendlichen und die Junggebliebenen, ist Montag bis Freitag um 19.40 Uhr ein Pflichttermin. Denn dann läuft eine Serie, die seit über 30 Jahren ein Dauerbrenner im deutschen Fernsehen ist.
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0: Gute Zeiten, schlechte Zeiten ist Deutschlands erfolgreichste Daily Soap. Seit 1992 erzählt sie vom turbulenten Leben, den Liebeswirren und den dramatischen Schicksalen einer Berliner Freundesklicke. Seit Oktober 2023 gehört mit Josephine Bressel sogar eine Südtirolerin zum Cast der Serie. Der Titelsong Mitten ins Herz wird über die Jahre immer wieder neu eingesungen und modernisiert, bleibt aber stets ein Ohrwurm. Und zum Schluss geht's von einer Großstadt in die nächste. Von Berlin reisen wir Richtung Norden, nämlich nach Hamburg, zum bekanntesten Polizeirevier Deutschlands.
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0: Seit 1986 gehört der Song zur Serie Großstadtrevier. Als Regisseur Jürgen Roland für diese neue Polizeiserie eine Titelmusik sucht, fragt er die Hamburger Countryband Truckstop. Uwe Lost, der Bassist der Band, schreibt zusammen mit Klaus-Dieter Eckert den Titel Großstadtrevier und schafft damit einen Klassiker, der aus der deutschen TV-Landschaft nicht mehr wegzudenken ist. Deshalb hören wir ihn jetzt natürlich ganz, diesen Klassiker von der Gruppe Truckstop mit Großstadtrevier.

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0: brennende Herzen von Max von Melland. Und mit ihm kommen wir zur Frage, wie können wir Kinder in die großen Fragen der Gesellschaft, des Alltags, des Zusammenlebens mit reinholen. Ja, diese Fragen gilt es wohl zu stellen und das ist gut so. Vielleicht ja auch über Kultur, wer weiß.
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1: In Bozen stirbt ein 4-jähriges Mädchen bei einem Unfall mit einem Kleintransporter. Nach ENI und IP führt auch Q8 eine Obergrenze für Treibstoffpreise ein. Das Wetter, Hochnebel oder Sonne bei 23 bis 27 Grad. Ein 4-jähriges Mädchen ist in Bozen von einem Lieferwagen angefahren und dabei tödlich verletzt worden. Nach Wiederbelebungsversuchen des Rettungsteams wurde das Kind ins Bozener Krankenhaus gebracht, wo es wenig später verstarb. Der Unfall ereignete sich gegen 10.20 Uhr zwischen dem Bozener Bahnhof und dem Eingang des Einkaufszentrums Walterpark, gleich hinter der Bushaltestelle. Dort war der Kleintransporter für die Lieferung von Waren unterwegs. Die Ermittlungen zum Hergang des Unfalls laufen. Bozens Bürgermeister Claudio Corarati sprach der aus Bangladesch stammenden Familie des Mädchens sein Beileid aus. Nach ENI und IP führt nun auch Q8 Italia als dritter Mineralölkonzern eine Preisobergrenze für Benzin und Diesel ein. Der Preisdeckel von Q8 gilt ab dem 1. Oktober zunächst für 30 Tage. Der Mineralölkonzern folgt damit einer Aufforderung der italienischen Regierung. Sie hatte die Konzerne zu Maßnahmen zugunsten der Verbraucher aufgerufen. Bei ENI liegt die Obergrenze seit gestern bei 1,99 Euro für Benzin und 2,19 Euro pro Liter Diesel. Der Iran hat mit dem Ausfall aller Ölexporte aus Nahost gedroht, sollte er weiter am Verkauf von eigenem Öl gehindert werden. Kein Land in der Region werde in diesem Fall in der Lage sein, Öl zu exportieren, sagte der iranische Parlamentspräsident Mohammad Bakr Kalibaf. Zudem sei kein Land in der Region sicher, wenn der Iran nicht sicher sei. Kalibaf nahm Bezug auf eine Rede von US-Präsident Donald Trump bei der UNO-Generalversammlung vergangene Woche. Darin hatte Trump erneut mit schweren Angriffen gedroht. Nach über 40 Jahren im Todestrakt ist ein 71-Jähriger in den USA aus dem Gefängnis freigekommen. Douglas Carter war wegen Mordes zum Tode verurteilt worden, wie sich jetzt herausstellt, zu Unrecht. Neue Untersuchungen hatten ergeben, dass seine DNA nicht mit den in dem Mordfall gesicherten Spuren übereinstimmt. Carter war 1985 vorgeworfen worden, die Tante des damaligen Polizeichefs einer Kleinstadt in Utah ermordet zu haben. Er selbst hatte stets seine Unschuld beteuert. Die Umweltgruppe Isaaktal-Hiala kritisiert ein geplantes Hotelprojekt mit fast 400 Gästebetten auf der Bloße. Das Projekt der Artesia-Gruppe gehe auf Kosten der Natur und der natürlichen Ressourcen, schreibt Hiala in einer Pressemitteilung. Gerade beim Wasserverbrauch stelle sich die Frage nach den Grenzen des Wachstums. Nach dem touristischen Rekordsommer 2026 dürfen der Bevölkerung und den natürlichen Ressourcen nicht noch mehr Belastungen abverlangt werden, so die Umweltgruppe. Autowerkstätten und Reifenhändler sollen bei der Entsorgung von Altreifen finanziell unterstützt werden. Das Land plant einen einmaligen Zuschuss von bis zu 80% der Kosten für den Abtransport. Die Landesregierung hat dafür insgesamt 400.000 Euro vorgesehen. Hintergrund sind volle Lagerflächen bei zahlreichen Betrieben. Nach Schätzungen bleiben in Südtirol jährlich rund 2.000 Tonnen Altreifen liegen. Das Wetter, abseits von Hochnebel, scheint häufig die Sonne. Die Höchstwerte liegen zwischen 23 Grad in Schlanders und 27 Grad in Bozen. Morgen Mittwoch liegt zunächst über vielen Tälern Hochnebel. Am Vormittag lichtet er sich und macht der Sonne Platz. Die Temperaturen bleiben überdurchschnittlich. 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
2: Guten Nachmittag aus der Landesverkehrsmeldezentrale. Von der Brenner Autobahn und auch von den anderen Hauptstraßen Südtirols wurden uns keine Störungen gemeldet. Gute Fahrt!
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3: Ja, die Temperaturen, die lassen immer noch auf Sommer schließen. Ja, der will sich einfach nicht verabschieden. Warum wohl?
4: Ich bin definitiv ein Sommertyp. Ich liebe die Wärme, die Sonne. Ich mag's, dass im Sommer die Leute einfach besser gelaunt sein.
3: Alles klar, der Jahreskreislauf also mag uns einfach gut gelaunt. Deshalb gibt es immer noch diese warmen Temperaturen. Ja, uns soll's recht sein. Nicht mehr ganz so heiß wie im Sommer ist es natürlich. Ich freue mich auf jeden Fall, dass Sie bei uns mit dabei sind und uns ein Stück weit an diesem Nachmittag begleiten. Es ist 5 Minuten nach 4.

0: Ja, wir haben soeben bei uns auch in den Nachrichten gehört, 40 Jahre zu Unrecht im Gefängnis festgesessen, ein Mann aus Amerika. Und das ist heute auch, ja, könnte das einleitende Thema für unser Kalenderblatt sein. Denn heute vor 122 Jahren geht für eine Frau eine Zellentür auf, die selbst kaum mehr zu hoffen wagte. Am 29. September 1904 wird die russische Revolutionärin Vera Figner nach 20 Jahren einzelhaft aus der berüchtigten Festung Schlüsselburg entlassen. Sie hatte am Attentat auf Zar Alexander II. Mitgewirkt und überlebt. Anders als fast alle ihre Mitstreiterinnen und Mitstreiter. Noemi Bonnell erzählt im Kalenderblatt von einer Frau, die für ihre Überzeugung alles gegeben hat.
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2: Die Zellentür von Gefangener Nummer 11 öffnet sich, eine ergraute Frau tritt ins Tageslicht. Es ist Vera Figner, einst eine der meistgesuchten Terroristinnen des Zarenreichs. Heute, am 29. September 1904, wird sie begnadigt. Ihre Geschichte beginnt 4 Jahrzehnte früher in der Provinz Kasan. Figner wird 1852 in eine wohlhabende, adelige Gutsbesitzerfamilie geboren. Die Erziehung der insgesamt 6 Kinder ist streng. Sie ist 9, als Zar Alexander II. 1861 die Leibeigenschaft abschafft. Den Bauern bringt das kaum Erleichterung. Land ja, aber teuer vom Adel abgekauft. Schon als Kind entwickelt sie ein starkes Unrechtsbewusstsein. Später liest sie sozialkritische Romane und will Ärztin werden. Weil Frauen in Russland kaum studieren dürfen, geht sie 1872 nach Zürich. Dort gerät sie in revolutionäre Kreise, wie Historikerin Anke Hilbrenner erzählt.
3: In der Schweiz ist sie dann eben in diese revolutionären Zirkel geraten. Das war wahrscheinlich auch nicht schwer, weil fast alle russischsprachigen Studenten und Studentinnen eben in diesen Zirkeln engagiert waren. Aber eben das hat doch dafür gesorgt, dass viele derjenigen, die dort mit dem Gedankengut des europäischen Sozialismus in Kontakt gekommen sind, gesagt haben, wir wollen nicht nur hier darüber reden.
2: Figner bricht das Studium ab, kehrt zurück nach Russland und zieht mit hunderten jungen Intellektuellen in entlegene Dörfer, um den Bauern zu helfen. Es ist der sogenannte Gang ins Volk. Doch die Bauern misstrauen ihnen und glauben an den guten Zaren. Der Gang ins Volk scheitert. Die Geheimpolizei antwortet mit Massenverhaftungen, doch ein Teil der Bewegung schlägt mit Gewalt zurück. Im 19. Jahrhundert gilt das nicht als verwerflich, sondern als heldenhaft. 1879 gründet eine Handvoll Revolutionäre das Exekutivkomitee der Narodnaja Volja, des Volkswillens. Ziel ist der Tod des Zaren. Figner gehört, wie 2 andere Frauen, zu den führenden Köpfen. 3 Attentate misslingen, das 4. tötet Alexander II. 1881. Wer danach gefasst wird, wird hingerichtet.
3: Und da entsteht dieses Märtyrertum. Ne? Sophia Perowskaja, die junge, schöne Frau, die wird zur Märtyrerin. Und dadurch entsteht übrigens auch die Überzeugung in der zarischen Regierung, dass keine Frau mehr für ein politisches Vergehen hingerichtet werden darf. Fast 25 Jahre lang werden eben keine weiblichen Märtyrerinnen mehr geschaffen. Und das ist sicherlich auch der Grund, warum Vera Figner überlebt.
2: Figner taucht unter, führt 2 Jahre lang die zerschlagene Organisation weiter, bis sie 1883 verraten und verhaftet wird. 1884 verurteilt man sie zu lebenslanger Zwangsarbeit. Es folgt die Schlüsselburg. Einzelhaft, eine Zelle wie ein Sarg und 20 Jahre Stille, bis zu jenem 29. September 1904. Figner wird unter Polizeiaufsicht ans Weiße Meer verbannt. Nach 2 Jahrzehnten Isolation plagen sie Depressionen und sogar Selbstmordgedanken, doch auch das übersteht sie. 1906 darf sie ins Ausland, sammelt in Europa Geld für politische Gefangene in Russland. 1915 kehrt sie zurück, begrüßt 1917 die Revolution und schreibt ihre Memoiren. Vera Figner stirbt am 15. Juni 1942 in Moskau, einen Monat vor ihrem 90. Geburtstag.
0: Ja.
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0: Zur aktiven Politik kehrt Vera Fegner nach ihrer Haft nie mehr zurück, doch als Symbol bleibt sie präsent, als eine der führenden Frauen einer Bewegung, die bereit war, für ihre Ideale sogar zu sterben. Und auch sie selbst war bis zu ihrem Tod 1942 tief davon überzeugt, dass ihr Kampf auch richtig war.

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0: Guten Nachmittag aus der Landesverkehrsmeldezentrale. Von der Brenner Autobahn und auch von den anderen Hauptstraßen Südtirols wurden uns keine Störungen gemeldet. Gute Fahrt!
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2: Ich habe mir gerade einige Webcam-Bilder angeschaut, auf der Landeswetterseite zum Beispiel vom Übeltal, ferner auf 3195 Metern an der Alpenhauptkammgrenze im Passaiertal. Sehr blauer, klarer Himmel, oder auch bei Schlienig auf 1860 Meter, da ist eine Webcam installiert. Pfundos 1620 Meter oder auch in Bredau auf 1850 Metern. Man sieht deutlich, die Sonne scheint im ganzen Land und das bei sehr milden Temperaturen für die Jahreszeit, 23 bis 26 Grad. Heute Morgen, da gibt es in der Früh Hochnebelfelder. Dieser Hochnebel lichtet sich dann am Vormittag und macht der Sonne Platz. Die Temperaturen wieder überdurchschnittlich warm für die Jahreszeit mit Höchstwerten von 23 bis 26 Grad. Am Donnerstag in der Früh immer dieselben Temperaturen, 7 bis 14 Grad herum in den Tälern, am Nachmittag dann 21 bis 25 Grad, und am Donnerstag, anders als heute und morgen, da kommen dann am Nachmittag einige ausgedehnte Wolkenfelder dazu.

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1: Wer gerne singt und heute Abend im Pustertal ist, der ist herzlich eingeladen ins UFO. Dort wird heute gemeinsam gesungen, musiziert und gefeiert. Alles ist erlaubt und wer ein Lied kennt, darf es gerne mit in die Runde bringen. Wenn jemand keine Noten lesen kann, macht das auch nichts, denn die Melodien werden übers Ohr weitergegeben, nicht über Noten. Und wer gerne nur zum Zuhören kommen möchte, ist ebenfalls herzlich eingeladen. Elisabeth Rück leitet das Ganze an. Eine Anmeldung auf ufobruneck.it wäre erwünscht. Heute geht's los um 20 Uhr. Soweit zum Pustertal. Im Finchgau, da ist ja alles ordentlich anders. Die Finchger sind anders als alle anderen Südtiroler. Sui reden anders. Sie reden anders als alle anderen, aber das heißt nicht, dass sie kein Gespür für die Sprache hätten oder für die Literatur. Der Franz-Dummler-Literaturpreis und die mit ihm verschwisterten Finchger Literaturtage sind seit rund 20 Jahren beredter Beweis dafür. Und wir sind gerade mittendrin. Zwischen den Monaten September und Oktober liegen die Wochen der Finchger Literaturtage. Heute, Schlanders, Ferruccio Delle Cave präsentiert Horst Moser. Horst Moser liest aus seinem frischen Roman »Weil wir nichts wussten«. Eine Familiensaga über eine Südtiroler Kleinstadtfamilie. Der Roman erzählt von Lukas, einem Journalisten, der vom Ausland in sein heimatliches Südtiroler Provinzstädtchen zurückkehrt und von einer jungen Frau, die ihre Herkunft sucht. 19.30 Uhr, Mittelpunktsbibliothek Schlandersburg, Schlanders. Was unterscheidet den Menschen von anderen Tieren? Welche Rolle spielt er im Ökosystem? Warum musste sich der Mensch Technik, Kleidung, Gott und Geld erfinden? Und lohnt es sich überhaupt, einer zu sein? Mit trockenem Humor, pointierten Beobachtungen und bewusst unbequemen Fragen bewegt sich Dietmar Gamper in seinem aktuellen Programm Menschsein zwischen Kabarett, Philosophie und Naturbetrachtung. Ein misanthropischer Vortrag. Und einen passenden Rahmen als Veranstaltungsort für diese Auseinandersetzung liefert das Naturmuseum Südtirol. Genau hier richtet Gamper den Blick auf die vielleicht merkwürdigste Tierart von allen, den Menschen selbst. Diese Auseinandersetzung liefert das Naturmuseum Südtirol. Genau hier richtet Gamper den Blick auf die vielleicht merkwürdigste Tierart von allen, den Menschen selbst. Heute und auch morgen 20 Uhr.

den Niederlanden. Seit 2009 gibt es immer mehr davon. In Südtirol haben wir bereits 6 solcher Repair-Cafés und neu dazugekommen sind die Finchgar. Was ist der beste denkbare Ort dafür im Finchgau? Natürlich die Basis Finchgau. Und dort heute 18 Uhr gibt es ein Repair-Café.

0: schwungvoll mit Musik aus den 70ern, Racy mit Some Girls und damit guten Nachmittag. Wir blicken jetzt oder blättern in einem Buch und zwar mit dem Titel Bello Ciao, Italiens Männlichkeit im Wandel. Dieses Buch haben Barbara Bachmann und Franziska Gilli veröffentlicht nach ihrem ersten Buch Hure oder heilige Frau sein in Italien. So geht es jetzt um das Mann sein in Italien und diese Männlichkeit im Wandel. Sie wollen einen vorurteilsfreien Einblick geben in männliche Stereotype, deren Fortbestand und Überwindung, so meint Franziska Gilli, eine der beiden Autorinnen.
1: Man hat immer gewisse fertige Bilder im Kopf, die man denkt vorzufinden und man wird immer eines Besseren belehrt, wenn man dann vor Ort ist und plötzlich merkt, ist aber eigentlich ganz anders oder es ist genau so. Letztendlich ist natürlich immer mein Blick, der ist nicht neutral, aber ja, wie Barbara auch schon gesagt hat, man versucht immer möglichst urteilswertfrei auf die Menschen zuzugehen und einfach, soweit es geht, sich rein zu fühlen, versuchen. Man kann es nur versuchen.
0: Genau, das sagt die Fotografin Franziska Gilli über die Recherchen zu ihrem neuen Buch, das sie gemeinsam mit Barbara Bachmann veröffentlicht hat. Das gesamte Interview mit ihr und ihrer Kollegin hören Sie heute Abend im Kulturjournal ab 19.40 Uhr in diesem Sender.
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1: In Bozen stirbt ein 4-jähriges Mädchen bei einem Unfall mit einem Lieferwagen. Im Jemen laufen schwere Gefechte zwischen Regierungstruppen und Houthi-Rebellen. Das Wetter, morgen Hochnebel und Sonne bei 23 bis 26 Grad. In Bozen ist ein 4-jähriges Mädchen von einem Lieferwagen angefahren und tödlich verletzt worden. Nach Wiederbelebungsversuchen des Rettungsteams wurde das Kind ins Bozner Krankenhaus gebracht, wo es wenig später verstarb. Der Unfall ereignete sich am Vormittag zwischen dem Bozner Bahnhof und dem Eingang des Einkaufszentrums Walterpark, gleich hinter der Bushaltestelle. Dort war der Kleintransporter für die Lieferung von Waren unterwegs. Die Ermittlungen zum Hergang des Unfalls laufen. Bozens Bürgermeister Claudio Corarati sprach der aus Bangladesch stammenden Familie des Mädchens sein Beileid aus. Im südwestlichen Jemen liefern sich Regierungstruppen und Houthi-Kämpfer schwere Gefechte. Bei den Kämpfen seien rund 50 Houthi-Kämpfer und 20 Regierungssoldaten getötet worden. Zudem habe es Dutzende Verletzte aus den Reihen der Miliz gegeben. Die Regierungstruppen teilten mit, sie hätten innerhalb von 24 Stunden mehr als 350 Einsätze gegen die Houthi durchgeführt. Die humanitäre Katastrophe im Land verschärft sich durch die Kämpfe immer weiter. Nach Angaben der Weltgesundheitsorganisation WHO wurden seit Beginn der neuen Eskalation landesweit mehr als 180.000 Menschen durch Kämpfe vertrieben. Insgesamt mussten schon 4,8 Millionen Menschen innerhalb des Landes flüchten. Nach über 40 Jahren im Todestrakt ist ein 71-Jähriger in den USA aus dem Gefängnis freigekommen. Douglas Carter war wegen Mordes zum Tode verurteilt worden, wie sich jetzt herausstellt, zu Unrecht. Neue Untersuchungen haben ergeben, dass seine DNA nicht mit den an dem Mordfall gesicherten Spuren übereinstimmt. Carter war 1985 vorgeworfen worden, die Tante des damaligen Polizeichefs einer Kleinstadt in Utah ermordet zu haben. Carter selbst beteuerte stets seine Unschuld. Im Bundesland Tirol sind die Tierfutterausfälle aufgrund der Dürre im Sommer groß. Das berichtet die Landwirtschaftskammer. Betroffen waren Wiesen- und Silomais als wichtige Futtermittel für Tiere. So verzeichnete Nordtirol Ernteeinbußen von bis zu 50%. In Osttirol waren es sogar bis zu 70%. In Osttirol sei der erste Schnitt schlecht gewesen, die zweite Maat ein Totalausfall. Laut Alperia-Direktor Luis Amort sind günstigere Strompreise auf Landesebene nicht einfach umzusetzen. Das Stromgeschäft sei zu komplex für lokale Lösungen. Denn Südtirol produziere mit Wasserkraft zwar viel Strom, im Winter könnte der Bedarf aber nicht immer gedeckt werden. Auch wenn die staatliche Regulierungsbehörde eine Neueinteilung der Tarifzonen plane, sei eine eigene Südtirol-Zone noch nicht sicher, sagt Amort. Der Landtagsabgeordnete Andreas Leiter-Reber hatte das Land aufgefordert, sich für günstigere Strompreise einzusetzen. Die Umweltgruppe Eisacktal-Hiala kritisiert ein geplantes Hotelprojekt mit fast 400 Gästebetten in St. André bei Brixen. Das Projekt der Atesia-Gruppe gehe auf Kosten der Natur und der natürlichen Ressourcen, schreibt Hiala in einer Pressemitteilung. Gerade beim Wasserverbrauch stelle sich die Frage nach den Grenzen des Wachstums. Nach dem touristischen Rekordsommer 2026 fordert Hiala eine grundsätzliche Neubewertung des Projekts in St. André an der Talstation der Blosebahn. Das Wetter, morgen Mittwoch, liegt zunächst über vielen Tälern Hochnebel. Am Vormittag lichtet er sich und macht der Sonne Platz. Die Temperaturen bleiben überdurchschnittlich mit Höchstwerten von 23 bis 26 Grad. Der Donnerstag wird zeitweise sonnig. In vielen Tälern hält sich zunächst der Hochnebel. Im Tagesverlauf ziehen einige ausgedehnte Wolkenfelder durch. 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
2: Aus der Landesverkehrsmeldezentrale begrüßt Sie Manuel Scutellaro. Wegen Überlastung kommt es zu Kolonnenbildungen auf der Finchgauer Staatsstraße zwischen Kortsch und Laas und in Bozen vom Vögeltunnel bis zur Eisack-Uferstraße. Rechnen Sie jetzt im Abendverkehr auch auf den anderen Stadtzufahrten mit Verzögerungen. Kommen Sie gut und sicher ans Ziel.
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3: Ja, geschumpfen ist schnell. Selbst mitmachen und sich für ein besseres Miteinander einsetzen, das verlangt oft mehr Energie und vor allem Zeit ab. Wo Sie sich für Bozen einbringen können, demnächst am kommenden Wochenende und wie eine Veranstaltung hierfür vielleicht inputgebend für sämtliche Gemeinden im Land sein kann, das hören wir gleich. Bürgerschaftsbeteiligung, das ist auf jeden Fall das große Stichwort. Bleiben Sie gerne dran.

0: Was wäre, wenn Kunst sich quer über die ganze Stadt verteilt, wenn Kunst für alle zugänglich wäre? Das ermöglichen die Bolzano Art Weeks. Sie sind ein Festival für zeitgenössische Kunst, das in der ganzen Stadt Bozen stattfindet. Der Untertitel lautet sinngemäß Von der Stadt für die Stadt quer durch die Stadt. Das Projekt beruht auf einer Idee der Meraner Kuratorin und Kulturmanagerin Nina Stricker. Es soll der Südtiroler Gegenwartskunst einen gemeinsamen Rahmen geben mit performativen, installativen, multimedialen und ortsspezifischen Arbeiten. Organisiert wird das Festival von Cooperativa Di Giannove und dem Südtiroler Künstlerbund mit Unterstützung der Kulturabteilungen der Provinz und der Stiftung Südtiroler Sparkasse sowie mit Patronat der Stadt Bozen. Vom 25. September bis zum 4. Oktober findet das Ganze statt und es ist dieses Jahr die 6. Ausgabe. Und am vorletzten Tag, an diesem Samstag, am 3. Oktober, fügt sich in dieses breite Programm auch der Tag der Gemeinschaft im Kulturheim Griers. Und was da geboten wird, das hören wir jetzt von der Bozner Architektin Margot Wittig. Interessierte Bürgerin, so hat sie sich mir auch vorgestellt, Mitglied der Architekturstiftung und Mitglied auch bei Bozen Fiorisce. Und ja, ich würde mal sagen, hier ist der Name Programm. Bozen soll aufblühen und auch eben durch diese Veranstaltung am Samstag. Frau Wittig darf ich bei mir begrüßen. Einen schönen guten Nachmittag.
1: Guten Nachmittag.
0: Frau Wittig, was und wer sind jetzt Bozen Fiorisce?
1: Also in unserer Arbeit, um die Stadt Bozen lebenswerter und liebenswerter zu machen, haben wir uns versucht, in ganz unterschiedlichsten Gruppierungen zusammenzuschließen. Ich bin gestartet als Mitglied der Architekturstiftung Südtirol, aber auch als Lab BZ. Dann haben wir uns getroffen mit eben verschiedensten anderen Gruppen wie Lungomare, wie Bluefink, so, jetzt fallen sie mir nicht mehr alle ein, aber jedenfalls ist es eine ganz breit gefächerte Gruppierung und auch einzelne Bürger, die einfach am Thema interessiert sind, die versuchen, die verschiedensten, unterschiedlichen Stadtviertel Bozens angenehmer zu gestalten, mit den Bürgern vor allen Dingen ins Gespräch zu kommen und besonders möchte man eben die Bürger mit einbeziehen in die zukünftige Entwicklung der Stadt. Mhm. Um das zu tun, ist es etwas schwierig, weil jeder kommt gern mit Kritiken an und bringt sich aber, hat das Gefühl, er ist eh nur ein kleiner Teil, der gar nichts zu melden und zu sagen hat. Und gegen das wollen wir ankommen, genau. Indem wir eben verschiedenste Aktionen organisieren und jetzt diesen Tag der Gemeinschaft in Gries.
0: Dieser Tag der Gemeinschaft in Griers am 3. Oktober. Sie haben schon die Motivation angekündigt. Natürlich, was steckt dahinter? Es handelt sich an diesem Tag um ein partizipatives Programm. Was wird denn einfach mal grob überblickend hier geboten an diesem Tag? Was kann man sich darunter vorstellen?
1: Da geht es von Musik durch die Bürgerkapelle, durch die Musikschule. Da geht es um Tanz, da geht es um Yogakurse, da geht es ums gemeinschaftliche Kochen und Essen. Die Teilnehmer können kommen und mitmachen, aber sie sind auch alle gefragt, etwas mitzubringen, damit man dann gemeinschaftlich essen kann. Es wird dann besonders wichtig für uns als Bozen Fiorisce sind zwei Aktionen. Einmal die verschiedensten Gespräche, die wir anbieten zur Stadtentwicklung, zur Quartiersentwicklung, zum Mitmachen, denn es ist ja jetzt im Oktober, sollten wir Bürger eingeladen werden zum Gemeindeentwicklungsprogramm. Da sollte es Bürgerbeteiligung geben. Leider weiß man bisher noch gar nichts Genaues. Aber damit die Bürger überhaupt mitmachen, muss man mit ihnen nochmal in das Gespräch kommen. Mhm. Und das möchten wir eben hier wirklich anbieten und schon ausprobieren, die Menschen anregen, mitzudenken, mitzubestimmen über ihre Stadt.
0: Also man könnte sagen, ein temporäres Reallabor sozusagen, was an diesem Tag stattfindet, sehr breit gefächert, haben Sie gesagt, man könnte dann eben sagen, Kunst im breitesten Sinne. Vielleicht wollen wir auf einige dieser Programmpunkte ein bisschen näher eingehen, damit man sich das noch konkreter vorstellen kann.
1: Gerade ein Punkt, der wirklich auch schon mit der Kunst zusammenhängt, da ist ein Künstler dort, der uns den ganzen Tag begleitet. Auf einem riesengroßen Plakat werden aus alten Zeitschriftblättern Sachen zusammengegeben, batched, Und da kann jeder wirklich seine Wünsche, seine Träume für die Stadt dort anbringen. Das wird dann auf das riesengroße Plakat gebindet und somit, und das wird dann hoffentlich auch der Stadtverwaltung dann übergeben.
0: Mhm. Das ist einer der Punkte. Kochen, Essen, haben Sie auch schon angedeutet.
1: Da gibt es zum Beispiel ausländische Küchen, die angeboten werden, aber es gibt zum Beispiel werden Knödel gemacht aus altem Brot und aus wiedergewonnen, also zurückgeholtem Gemüse, das nicht damit es nicht verfällt oder fault. Also hat man das sich, wird man sich das ringsum einsammeln und dann werden da Knödel mit zusammen Knödel fabriziert und gekocht.
0: Sehr schön, also Nachhaltigkeit auch und ein Zusammenspiel auch, absolut. Wenn Sie sagen, verschiedene Küchen, verschiedene Kulturen, die hier zusammenfinden.
1: Verschiedene Kulturen, dann gibt es das Fermentieren, das ist auch ein Workshop, bei dem eben das Fermentieren gezeigt und dann auch selbst versucht werden kann. Dann gibt es die Leseecke, die Bibliothek wird geöffnet, der Jugenddienst macht sein neues Zentrum auf. Also wirklich, man versucht alles zu zeigen, was da in dem Kreis alles läuft und nicht nur dort.
0: Mhm. Gab es denn schon ein vergleichbares Projekt in Vergangenheit? Konnte man schon Erfahrung sammeln, wie sowas funktioniert?
1: Also jetzt in dieser so komplexen Art hatten wir das noch nicht. Aber zum Beispiel, was auch angeboten ist, ist das Streets for Kids. Mhm. Da haben wir dann am Nachmittag den ganzen Parkplatz vor dem Kulturheim zur Verfügung. Und das wurde schon schon ausprobiert im letzten Frühjahr in der Michael-Bacher-Straße. Und das war ein voller Erfolg und den möchte man eben jetzt wiederholen, sodass auch in der Zusammenstellung der Teilnehmer an dieser Aktion eben auch ganz unterschiedliche Bevölkerungsschichten, Alter und so weiter zusammenkommen.
0: Mhm. Ich frage mich jetzt, einige Hörer und Hörerinnen werden sagen, ja, klingt spannend, würde mich interessieren, wer ist denn angesprochen? Vielleicht, wenn jemand noch ein bisschen schüchtern ist und sagt, möchte ich mir erst mal anschauen, kann man trotzdem hingehen natürlich.
1: Willkommen und schauen. Mhm. Wenn ihn irgendwas interessiert, mitmachen. Wir haben dann die Programmzettel dort aufgepinnt und kann jeder nachschauen, wann und wo er sich da beteiligen möchte. Es steht dann in welchem Raum. Das meiste findet im großen Saal statt. Dort sind verschiedenste Ecken aufgebaut. Es gibt aber auch dann eben Möglichkeiten, sich etwas abzusondern, fürs Yoga zum Beispiel und für Gymnastik und für alle möglichen Gespräche haben wir dann meistens separate Räumlichkeiten. Das kann man dann alles lesen und sich so einteilen, wie man es möchte. Mhm. Wir versuchen das jetzt auch digital zu versenden, sodass die Leute schon vorab sich ein bisschen orientieren können.
0: Orientieren und rauspicken, wo möchte ich hin, worauf habe ich Lust. Das Gesamte findet aber im Kulturheim in Greers statt.
1: Im Kulturheim, eben, das wurde uns zur Verfügung gestellt für diesen Tag und soll auch zeigen, was mit dem im Kulturheim alles möglich ist oder möglich sein kann. Es gibt ja auch das Zukunftsprojekt für das Kulturwesen in Gries, rings um den Grieser Platz, wo ja der Grieser Stadel mit einbezogen werden soll. Alles noch Zukunftsmusik, aber wir hoffen, dass wir das noch erleben.
0: Mhm. Also ich sehe schon, da sind tatkräftige Hände und Menschen dahinter. Ich bedanke mich vielmals bei Ihnen, Frau Wittig, dass Sie uns diesen Einblick gegeben haben. Das Ganze geht um 9.30 Uhr los, dauert bis 16 Uhr und auch nochmal im Internet zum Nachschauen. Einfach Tag der Gemeinschaft Kulturheim Griers eingeben, dann kommen Sie auch auf das Programm dort.
1: Um 16 Uhr begleiten wir dann oder werden wir musikalisch begleitet bis zur Aktion von Lungomare, die unten auf der Museumbrücke stattfindet.
0: Also auch da gibt es noch einmal sozusagen ein Überbrückungsprogramm. Wunderbar, ich sehe schon ein sehr, sehr vielfältiges Programm. Ich glaube, da ist für jeden, für jede etwas dabei. Danke Ihnen nochmal, dass Sie bei uns im Studio waren. Und ja, bei uns geht es jetzt weiter mit Musik hier auf Freie Südtirol. Es ist 10 Minuten vor 5:30. 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

Ja, Cyndi Lauper war das mit einem Song aus dem Jahre 1983. Sie kann auch ganz schnell, also sie kann aber auch ganz gemütlich. Dies war der Song Girls Just Want to Have Fun. Und bei uns geht's jetzt weiter mit Musik von Charlie Puth und zwar Beat Yourself Up. Ja, und damit ist es 4 Minuten vor 5:30. In Kürze blicken wir auf Südtirol Straßen und schauen, wie es mit dem Wetter weitergeht.

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2: Aus der Landesverkehrsmeldezentrale begrüßt Sie Manuel Scutellaro. Wegen Überlastung kommt es zu Kolonnenbildungen auf der Finchgauer Staatsstraße zwischen Kortsch und Laas und in Bozen vom Vögeltunnel bis zur Isaac-Ufer-Straße. Rechnen Sie jetzt im Abendverkehr auch auf den anderen Stadtzufahrten mit Verzögerungen. Kommen Sie gut und sicher ans Ziel.
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3: Ja, jetzt um 5:30, da gehen die Temperaturen langsam zurück. 21 Grad werden noch in Meran gemessen. Höchstwerte dort waren heute 26 Grad. 21 Grad auch noch in Brixen, 15 im Pfunder, 17 St. Jakob in Pfitsch. Auch noch sehr milde Temperaturen für Ende September. 11 Grad in Sulden, 14 St. Valentin auf der Heide. 24 Grad hat es noch im Unterland, in Auer etwa, und 15 Grad jetzt in Sechsten. Wie geht's morgen am Mittwoch zur Wochenmitte mit dem Wetter weiter? Zu viele Ems. Am Nachmittag scheint auch morgen die Sonne, genauso am Vormittag die Hochnebelfelder. Die lösen sich bald auf in der Früh, und wenn wir auf den Donnerstag schon vorausschauen, dann kann man aus heutiger Sicht sagen, es wird trocken bleiben. Aber es kommen am Nachmittag einige ausgedehnte Wolkenfelder dazu.

0: Ja, da singt sie, die Nina, über den Leuchtturm hier bei uns auf Radio Südtirol. Und damit ist es 7 Minuten nach 5:30 geworden. Diese Entscheidung hat aufhorchen lassen. Ab dem kommenden Schuljahr gibt es in den ersten Klassen der italienischen Grundschulen eine Obergrenze für Schülerinnen und Schüler, die nicht oder nicht gut Italienisch sprechen. Auf die deutsche Schule in Südtirol wird diese Regelung kaum Auswirkungen haben. Die Debatte über die Sprachkenntnisse ist aber ohne Frage wieder da, vor allem in Bozen. Elisabeth Bartelli dazu.
1: 30%. Zunächst gilt diese Regelung nur für die ersten Klassen der Grundschulen. Ab dem nächsten Schuljahr wird da die Anzahl der Kinder, die nicht oder nicht gut Italienisch sprechen, auf höchstens 30% beschränkt. Man müsse Ghetto-Klassen verhindern, in denen nur ausländische Kinder sitzen, sagte Ministerpräsidentin Giorgia Meloni. Auf die deutschsprachigen Schulen in Südtirol wirke sich das kaum aus, heißt es aus dem Schulamt. Italienische Staatsbürger, die Italienisch sprechen, seien von dieser Regelung nicht betroffen. Die Bozner Schulstadträtin Johanna Ramosa sagt, es brauche eine solche Begrenzung auch für die deutsche Schule. Sprich, dort müsse die Anzahl der Kinder, die nicht Deutsch sprechen, begrenzt werden. Würde eine solche Begrenzung die Sprachkenntnisse verbessern und die Integration erleichtern, oder würde sie Kinder ausgrenzen und wäre damit genau das Gegenteil von Integration? Darüber diskutiert Ramosa mit der grünen Landtagsabgeordneten Brigitte Fopper.
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0: Vom kleinen Schraubenzieher bis hin zu Schuhen, Joghurts und Hüten. Das Warenangebot im Internet ist groß. Mit einem Klick von zu Hause aus ganz gemütlich einkaufen, ohne ins Auto steigen zu müssen, im Geschäft Schlange stehen zu müssen und Einkaufstaschen zu schleppen. Klingt und ist auch verführerisch. Kein Wunder also, dass der Online-Kauf boomt. Wie halten Sie es damit? Kaufen auch Sie online? Barbara Wiest hat nachgefragt.
1: Ja, eigentlich ehrlich, sag schon. Kamera super hoch, sonst Klantale, wenn man irgendwelche Sachen braucht, weil ich bin Soundtool drin. Du weißt teilweise nicht, wo hingehen und du kriegst online teilweise extrem günstig. Und es ist so, dass im Wogen teilweise 300-400 Pakete drin liegen. Das heißt 300-400 Personen, was ein sonst Spaß erfordert mit dem Auto und sofort einen Lieferwagen rein.
2: Also ganz viel, nicht, aber bestimmte Sachen, alle Bastelsachen, bestelle ich hauptsächlich online.
3: Ist bis jetzt allmals gut gegangen?
2: Ja, fällt er nicht. Ich tue das mit der Karte und dann lade die Leute das auch, was ich zahlen muss.
4: Fast gar nichts. Ich kaufe lieber regional.
5: Ein paar Sachen schon, aber viel nicht. Also Sachen, was man halt im Geschäft nicht findet. So schöne Schmuckstatuen oder so.
6: Überhaupt nicht. Nein, weil ich Angst habe, eben, dass meine Daten in falsche Hände kommen und ich habe lieber praktisch die Menschen.
7: Ich selber nicht. Ne? Meine restliche Familie schon, aber ich nicht. Ne?
3: Und was wird nach allem gekauft?
7: Viel Überflüssiges von mir aus.
3: Und alles umkommen zur rechten Zeit. Und
7: selber wir haben Glück gehabt. Mein Herz war oft einmal andere Dinge, aber wir haben eigentlich Glück gehabt. Ja,
8: ja, ab und zu kaufe ich schon online, weil es einfach chaotisch ist. Man kann von daheim aus schauen, geht schnell. Und wenn es nicht passt, kann man es halt echt zurückschicken.
3: Was zum Beispiel bestellen Sie?
8: Gern Bekleidung.
3: Haben Sie da Bedenken?
8: Nein, ich schaue mir schon einmal ein bisschen die Seite an, was es für eine Seite ist, aber eigentlich sonst nicht.
9: Ich bestelle eigentlich auch gern online, vor allem Bekleidung und habe bisher auch gute Erfahrungen gemacht.
10: Ich kaufe ganz selten online. Wirklich leise Sachen, wenn ich weiß, ich kriege sie da nicht. Ich schaue mir manchmal Sachen im Internet an, aber dann kaufe ich sie eher in die Geschäfte.
3: Haben Sie Bedenken, wenn Sie Ihre Daten angeben im Internet?
10: Ich bin allem sehr vorsichtig.
11: Ja, ich muss zugeben, dass ich alleweil mehr online bestelle. Zum Beispiel, wenn man so Ersatzteile-Sachen braucht. Und das finde ich schon ganz praktisch.
3: Und haben Sie da Bedenken, Ihre Kreditkartennummer anzugeben?
11: Ja, schon ein bisschen. Also da bin ich schon sehr vorsichtig und schaue auch, allem bei den Gleichen zu bestellen, dass das nicht zu viel im Netz umher ist. Aber bis jetzt ist einmal alles gut gegangen. Ich hoffe, es bleibt so.
0: Ja, das bleibt ihr und uns allen natürlich zu wünschen. Doch leider geht bei den Online-Käufen nicht immer alles gut. Nicht umsonst warnen uns Verbraucherschützer und Schützerinnen auch immer wieder davor. Einfach gut hinschauen und ja, wenn möglich vielleicht auch dann doch vor Ort einkaufen.
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0: It's raining, man, singen sie die Weather Girls bei diesem strahlenden Sonnenschein. Und diesen Sonnenschein, den bringt mit einem Strahlen auch der Dietmar Brandl mit ins Studio rein. Er wird heute der Frag und Gfunden moderieren. Hallo Dietmar.
1: Schönen guten Abend, grüß dich.
0: Es ist wirklich einfach traumhaft. Du hast gerade gesagt, eigentlich ideal, oder?
1: Wunderbar. Ich bin allerweil noch mit der Vespa unterwegs, weil es herrlich ist.
0: Ja.
1: Einmal ist man ein bisschen weniger vom Verkehr abhängig. Aber das Wetter bietet sich ja an, dass man einfach noch ein bisschen, wie soll man sagen, Cabrio fährt.
0: Ja, mit der Vespa. Ah, das war ein guter Vergleich, genau. Nicht mehr ganz so heiß wie im Sommer, wunderbarer Lichteinfall.
1: Gell? Jetzt ist ja herrlich zum Radl fahren, zum Wandern.
0: Was stimmt. Noch was Schöneres gibt es, Dietmar, das verrate ich dir. Und zwar dabei zu sein bei der Frag und Gfunden in deiner Sendung nach 18 Uhr.
1: Also das habe ich sowieso
0: gell? Vorausgesetzt, ganz genau. Also ab 18 Uhr geht's los mit Dietmar Brandl heute der Frag und Gfunden. Die Sendung zum Mitratschen, zum Mitmachen, zum Tauschen, zum Verschenken. Das heißt für uns, danke Dietmar, dass du schon mal Einblick gegeben hast,
1: gerne,
0: schon mal Hallo gesagt hast. Das heißt für uns, das Nachmittagsteam auf Wiederhören zu sagen. Ich habe mich sehr gefreut, dass Sie mit dabei waren. Thomas Malknecht am Mischpult. Mein Name Karin Durecker. Wir verabschieden uns mit Robbie Williams. Machen Sie es gut. Einen schönen Dienstagabend wünschen wir Ihnen.

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1: Im Saarental verunglückt ein Bauer mit seinem Traktor tödlich. Im Jemen laufen schwere Gefechte zwischen Regierungstruppen und Houthi-Rebellen. Das Wetter, morgen Hochnebel und Sonne bei 23 bis 26 Grad. Im Saarental hat sich ein tödlicher Arbeitsunfall ereignet. Dabei kam der Altbauer am Winterstollerhof in der Fraktion Windlern ums Leben. Ersten Informationen zufolge verunglückte er beim Mistausbringen mit seinem Traktor auf steilem Gelände. Der 75-Jährige zog sich dabei so schwere Verletzungen zu, dass er noch an der Unfallstelle verstarb. Im Einsatz standen der Notarzthubschrauber Pelikan 1, das Weiße Kreuz, die Feuerwehr und die Notfallseelsorge. Die Karabiniere ermitteln zur Unfallursache. In Bozen ist ein 4-jähriges Mädchen bei einem Unfall getötet worden. Das Kind wurde vor dem Eingang des Einkaufszentrums Walterpark gegenüber dem Bahnhof von einem Lieferwagen angefahren. Trotz sofortiger Reanimationsmaßnahmen und einer Einlieferung ins Bozener Krankenhaus schaffte es das Mädchen nicht. Der Unfall ereignete sich gegen 10.20 Uhr am Vormittag. Die Ermittlungen zum genauen Hergang laufen. Bozens Bürgermeister Claudio Corarati sprach der aus dem Bangladesch stammenden Familie des Mädchens im Namen der Stadt sein Beileid aus. Im südwestlichen Jemen liefern sich Regierungstruppen und Houthi-Kämpfer schwere Gefechte. Bei den Kämpfen seien rund 50 Houthi-Kämpfer und 20 Regierungssoldaten getötet worden. Zudem habe es Dutzende Verletzte aus den Reihen der Miliz gegeben. Die Regierungstruppen teilten mit, sie hätten innerhalb von 24 Stunden mehr als 350 Einsätze gegen die Houthi durchgeführt. Die humanitäre Katastrophe in dem Land verschärft sich durch die Kämpfe immer weiter. Nach Angaben der Weltgesundheitsorganisation WHO wurden seit Beginn der neuen Eskalation landesweit mehr als 180.000 Menschen durch Kämpfe vertrieben. Insgesamt mussten schon 4,8 Millionen Menschen innerhalb des Landes flüchten. Nach über 40 Jahren im Todestrakt ist ein 71-Jähriger in den USA aus dem Gefängnis freigekommen. Douglas Carter war wegen Mordes zum Tode verurteilt worden. Wie sich jetzt herausstellt, zu Unrecht. Neue Untersuchungen hatten ergeben, dass seine DNA nicht mit den am Unfallort gesicherten Spuren übereinstimme. Carter war 1985 vorgeworfen worden, die Tante des damaligen Polizeichefs einer Kleinstadt in Utah ermordet zu haben. Er selbst beteuerte stets seine Unschuld. Im Bundesland Tirol sind die Tierfutterausfälle aufgrund der Dürre im Sommer groß. Das berichtet die österreichische Landwirtschaftskammer. Betroffen waren Wiesen und Silomais als wichtige Futtermittel für Tiere. So verzeichnete Nordtirol Ernteeinbußen von bis zu 50%. In Osttirol waren es sogar bis zu 70%. In Osttirol sei der erste Schnitt schlecht gewesen, die zweite Maat ein Totalausfall. Das Landesinstitut für Statistik Astat weist die Darstellung zurück, wonach es in Südtirol seit Jahren keine neue Untersuchung zur Armut gegeben habe. Es gebe eine jährliche Veröffentlichung von zentralen Indikatoren zu Armutsgefährdung, sozialer Ausgrenzung und Einkommensverteilung. Diese basiere auf der europaweit einheitlichen Erhebung zu Einkommen und Lebensbedingungen. Außerdem erstelle das Landesinstitut eigene Untersuchungen. Eine entsprechende Studie wurde 2021 veröffentlicht. Grund für die Klarstellung ist eine Aussage in einem Interview auf Rai Südtirol, wonach es seit 10 Jahren keine neue Studie zur Armut gegeben habe. Das Wetter, morgen Mittwoch, liegt zunächst über vielen Tälern Hochnebel. Am Vormittag lichtet er sich und macht der Sonne Platz. Die Temperaturen bleiben überdurchschnittlich mit Höchstwerten von 23 bis 26 Grad. Der Donnerstag wird zeitweise sonnig, in vielen Tälern hält sich zunächst der Hochnebel. Im Tagesverlauf ziehen einige ausgedehnte Wolkenfelder durch. 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
2: Guten Abend aus der Landesverkehrsmeldezentrale. Jetzt im Feierabendverkehr herrscht besonders in den Stadtgebieten erhöhtes Verkehrsaufkommen. Rechnen Sie vor allem in Bozen und Meran mit Verzögerungen. Gute Fahrt!
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3: Einen wunderschönen guten Abend, liebe Hörerinnen und Hörer von Rhein-Südtirol, zu einer weiteren Ausgabe von Dorfrock und gefunden. Heute am Dienstag, 29. September 2026. 18:05 Uhr und ganz genau 40 Sekunden. Wie gesagt, es ist wieder Zeit, um unsere gebührenfreie Telefonnummer anzurufen. 8 3 mal die 0 144 77. Unter der sind Sie bis 19 Uhr anrufen können, wenn Sie irgendetwas suchen, wenn Sie irgendetwas zu verschenken haben, dann seien Sie bei uns richtig. An der Technik betreut mich heute der Daniel Gizali. Am Telefon wird sie die Sonja Weiß begrüßen. Ich bin der Dietmar Brandl. Und bevor wir richtig loslegen, da die sagen, spielen wir wie allem ein bisschen Musik.

0: Die Sonne und du gehören dazu, hat der Udo Jürgens gesagt. Ja, natürlich freuen wir uns, wenn auch im Herbst noch ein bisschen Sonne ist, so wie es jetzt aber ist, ist ja ein richtig herrliches Wetter. Da die sagen, heute, wie ich gesagt habe, heute haben wir Dienstag, 29. September, der 272. Tag des Jahres. Und 93 Tage bleiben es noch bis Jahresende. Also in 3 Monaten sozusagen ist Weihnachten auch schon wieder vorbei gewesen. Und heute, am 29. September, ist der Weltherztag. Der Tag soll eine Bedeutung haben in der Vorsorge für Herz- und Kreislauferkrankungen. Zum Zweiten haben wir heute den Kekseltag. Das Mandelgebäck oder Biscotti, wie sie sagen. Und der Tag kommt natürlich aus den USA. Und zugleich ist heute auch noch der internationale Tag zur Sensibilisierung für Lebensmittelverschwendung. Ja, Sell ist nie gut, wenn man Lebensmittel verschwendet. Und es braucht halt auch scheinbar einen Tag zur Sensibilisierung für das auch. So, jetzt haben wir das auch gesagt und jetzt fangen wir an, und zwar in Bozen. Und die erste Anruferin ist die Hilda. Hilda, schönen guten Abend.
1: Guten Abend, ja. Ich hätte auch eine Puppe angeboten, eine Spielpuppe.
0: Ja,
1: eine Spielpuppe mit schönen blonden Zöpfen. Mhm. Angezogen, winterlich, mit einem Samen und einem roten Kleid. Mhm. Und die Kleider, die Sommerkleider auch dazu.
0: Jawohl. Also eine blonde Spielpuppe hätte die Hilde, und zwar mit Winterbekleidung zurzeit, aber es seien auch Sommerkleider, dass man die nach im Sommer entsprechend anders anlegen kann, da sie natürlich auch nicht zu Hause hat dann. Und das war in Bozen bei der Hilde auch zu holen, nehme ich an, oder?
1: Ja, ist gut.
0: Eine blonde Spielpuppe. Jawohl. Vielen Dank für den Anruf, okay, Hilda.
1: Danke auch von der schönen Obenzeit.
0: Ihnen auch. Danke. Wiederhören. Die Hilda aus Bozen ist es gewesen. Eine blonde Spielpuppe hat sie angeboten mit Winterkleider und Sommerkleider. Also komplett ausgestattet. Die nächste Anruferin hat uns aus Nals angerufen und es ist die Hildegard. Hildegard, schönen guten Abend.
2: Guten Abend. Also ich hätte einen Michelkalender, so 50 Stück.
0: Ja.
2: Von 70er Jahr bis letztes Jahr. Weil mein Mann hat ja einen gekauft und ist jetzt gestorben letztes Jahr. Und nachher, wenn sie jemanden brauchen kann, dann ist es schön.
0: Ja.
2: Also
0: Rhein-Michel-Kalender, so ab die 70er Jahre bis auch bis zum letzten Jahr.
2: Ja,
0: also
2: so ungefähr
0: 50 Stück ungefähr. Aha. Die waren bei der Hildegard in Nols eventuell abzuholen. Mhm. Jawohl. Ja. Gut, viele tun die ja sammeln, nicht eben? Und noch vielleicht.
2: Ja, eben, deswegen habe ich jetzt schon oft probiert, aber ich bin jetzt einmal das zweite Mal schon gleich durchgekommen. Dann meinte, das probiere ich eigentlich nur einmal. Und zustimmen ist halt im Internet Dinge, so Dinge machst du mal, gell?
0: Hildegard, man darf die Leine aufgeben. Irgendwann einmal klappt es.
2: Ja, gell?
0: Heißt okay, gut, gell? Gut, danke für den Anruf, Hildegard.
2: Danke.
0: Schönen Abend, wiederhören. Die Hildegard aus Nols ist das gewesen und sie hat Rhein-Michel-Kalender, ca. 50 Stück, die sie verschenken hat. So ab die 70er Jahre, hat sie gesagt, bis auch zum letzten Jahr hätte sie den Kalender. In Saluren hat die Clara unsere Nummer gewählt und die darf sie jetzt recht herzlich begrüßen. Clara, schönen guten Abend.
3: Ja, ebenfalls, Herr Brandl. Schönen Abend.
0: Bitte schön, Clara.
3: Ich habe 2 Paar Handschuhe zu verschenken.
0: Ja.
3: Dicke, so das Finterleder.
0: Mhm, ja. Mhm.
3: Für Motorradfahren oder Radfahren halt.
0: Oder Rodeln zu gehen im Winter.
3: Ja.
0: Was haben wir denn für eine Farbe, Clara?
3: Braun und schwarz sein. Mhm. Sie doppelte, dicke sein.
0: Ja, ja. Sind die für Damen oder für Herren?
3: Ma.
0: Kann ein Paar anlegen, oder?
3: Ja.
0: Also 2 Paar dicke Winterhandschuhe, braun und schwarz, hätte die Clara aus Saluren zu verschenken.
3: Ja, das ist ein schönes Winterleder.
0: Mhm. Ja, das Kunstleder. Mhm.
3: Dunkel,
0: gut.
3: Ja.
0: Mhm. Fein. Vielen Dank, Clara, für den Anruf.
3: Ebenfalls, danke schön.
0: Und Ihnen noch einen schönen Abend heute, Clara. Danke. Wiederhören. Wiederhören.
3: Danke. Fertig.
0: So, die Clara aus Alurn und weiter geht's in Meran beim Josef. Josef, schönen guten Abend.
4: Guten Abend, der Leiter, Brandl. Ich hatte heute ein bisschen mehr.
0: Sagen Sie mal.
4: Ich hatte heute einen runden Tisch.
0: Ja.
4: Mit vier Stühlen. Das war für den Kindergarten, für Kinderstühlen. Es war vierer der Tisch mit den vier Stühlen dazu. Dann hatte ein paar Elefanten, wo man die Kleider aufhängen kann.
0: Ja.
4: Und ein paar Pferdeln.
0: Mhm.
4: Die Kleider aufhängen.
0: Mhm. Jawohl. Also das ist alles für Kinder sozusagen.
4: Das war für Kinder, ja.
0: Also Kinderstühle und Kindertische. Also zwei Kindertische und die entsprechenden Stühle dazu. Jeweils vier, haben Sie gesagt.
4: Jeweils vier.
0: Ja. Dann Elefanten zum Kleider aufhängen und noch etwas, haben Sie gesagt, gell?
4: Fegelen.
0: Ah, Fegelen, jawohl.
4: Bärelen,
0: okay. Bärelen,
4: ja.
0: Bärelen und Elefanten, wo man die Kleider aufhängen kann.
4: Ja.
0: Das war alles beim Josef in Meran eventuell zu kriegen und anzuholen. Und die Kinderstühle und die Kindertischlen selbstverständlich auch. Jawohl, Josef, vielen Dank für den Anruf.
4: Bitte schön.
0: Und Ihnen auch. Danke, wiederhören. Ja, wiederhören. 8-3x-0-144-77 ist unsere gebührenfreie Telefonnummer. Wie gesagt, unter der Sie uns bis 19 Uhr anrufen können, wenn Sie besuchen, wenn Sie irgendetwas zu verschenken haben. Heute, am 29. September, haben Namenstag natürlich die Erzengel Michael, Gabriel und Raphael. Und weiters haben Namenstag die Michaela, die Carola, die Caroline, Caroline, Gabi, Karl, Raffaela und Gabriela. Allen, die heute Namenstag haben, alles Gute zum Namenstag. In Bozen hat uns der Erich angerufen. Erich, schönen guten Abend. Der Erich ist nicht mehr in der Leitung. Na, werde ich einmal sagen, was uns der Erich am Telefon gesagt hat. Er hätte ein Silberbesteck für 6 Personen zu verschenken. Ein Silberbesteck für 6 Personen. Ja, schon, dass die Leitung gefallen ist. Vielleicht probiert er es noch einmal, dann kann er es ihn selber auch sagen. Aber dass der Anruf natürlich nicht ganz umsonst gewesen ist, dann sage ich gerne durch, was er in seinem Telefon gesagt hat. Er hätte ein Silberbesteck für 6 Personen zu verschenken. Wie gesagt, vielleicht probiert es der Erich nochmal und dann kann er uns das selber sagen. Ansonsten ist der Anruf registriert worden, aufgeschrieben und mir haben gerne das gesagt, was er in der Sonja Weiß am Telefon eben gesagt hat. Ein Silberbesteck für 6 Personen hat er angeboten, das er verschenken hat. In Leifers darf ich jetzt den Karl am Telefon begrüßen. Karl, schönen guten Abend.
5: Ja, grüß Gott.
0: Bitte sehr.
5: Sie haben einen 8-Jährigen zu verschenken?
0: Ja.
5: Schon ältere, aber sie ist noch funktionstüchtig.
0: Ja.
5: Und das sind die von früher, die Flachen.
0: Jawohl.
5: Und sind ungefähr 21 Quadratmeter.
0: Also ungefähr 21 Quadratmeter. Dachziegel, flache Dachziegel, die noch zu verwenden gehen. Für ein Garagendach oder
5: für ein
0: Onsitz, was auch immer, nicht?
5: Ja, ja.
0: Jawohl. Gut, Karl, danke für den Anruf.
5: Bitte schön.
0: Und einen schönen Abend. Flache und Dachziegel hätte der Karl angeboten mit ca. 21 Quadratmeter flache Dachziegel. Gut, danke schön. Das ist der Karl gewesen. Ich weiß nicht, ist der Erich jetzt in der Leitung? Der Erich ist jetzt in der Leitung und ich darf ihn herzlich begrüßen. Erich, schönen guten Abend.
6: Ja, guten Abend. Guten Abend.
0: Sagen Sie mir, Erich, bitte.
6: Ja, ich habe ein Besteck, Silberbesteck.
0: Ja.
6: Für 6 Personen.
0: Ja.
6: Das hat jemand gegeben.
0: Jawohl. Ein Silberbesteck für 6 Personen hätte der Erich. Jawohl.
6: Das ist super benannt. Das ist super benannt.
0: Jawohl. Geht in Ordnung. Ey,
6: ich hoffe, Leute und Tafelgabel, gell?
0: Bitte, bitte?
6: Das ist ein Tafellabel, Hartmannes.
0: Ja.
6: Und Tafelgabel.
0: Aha, jawohl. Ja, gut. Und wie gesagt, ich habe es schon davor noch mal durchgegeben, weil ich sie nicht gehört habe. Und ich meine, die Leitung ist gefallen. Aber ist ja fein. Ja, ist ja fein, wenn Sie es in selber umgezogen. Und nachher, wie gesagt, ist allem besser, wenn jemand anruft und uns das selber sagen kann, freut mich allem mehr, als wenn wir leider das sagen können, was jemand halt am Telefon gesagt hat. Danke für den Anruf, Erich, und noch einen schönen Abend wünschen Ihnen heute.
6: Danke.
0: Gut, wiederhören.
6: Wiederhören.
0: Das war der Erich aus Bozen. Vorhin hat es die Leitung unterbrochen. Und der hat es jetzt nochmal probiert und hat uns das eben selber gesagt, dass er ein Silberbesteck für 6 Personen zu verschenken hat. Wir gehen jetzt ins Pustertal und am Telefon darf ich die Hanna begrüßen. Hanna, schönen guten Abend.
7: Ja, guten Abend, hallo.
0: Bitte sehr.
7: Also ich suche Geweihe, nur für Dekorationszwecke, also keine Trophäen, nur Einzelstücke, alles nicht Hakel, Kleid zum Dekorieren oder Federn, verfegeln, wenn es irgendjemand hat.
0: Jawohl. Das heißt, Sie brauchen nichts kunstvoll Ausgearbeitetes, sondern einfach, wenn jemand ein Geweih umliegen hat, ohne dass es jetzt irgendwie befestigt ist oder so. Nachher.
7: Ja. Und nicht mehr sehen kann.
0: Und nicht mehr sehen kann.
7: Man kann das gebrauchen.
0: Jawohl. Also Geweihe oder Federn von Vögeln.
7: Ja, für Dekoration.
0: Ja, da die Hanna brauchen für Dekorationszwecke und wenn jemand, oder meistens sind es ja noch die Jäger, die so übers Home.
7: Oder Jägerinnen.
0: zu viel oben und sagen, boah, das Zeug, was tat ich denn mit denen? Die Hanna war froh, wenn sie ein bisschen etwas von denen kriegen kann. Weil sie gerne dekoriert, wie ich verstanden habe, und noch, dass sie solche Sachen eben auch brauchen.
7: Jawohl.
0: Gerti Nonne. Hanna, vielen Dank für den Anruf.
7: Ja, schönen Abend, danke.
0: Wiederhören Ihnen auch. Die Hanna aus Pustertal sucht Geweihe oder Federn, Vogelfedern für Dekorationszwecke. Also die müssen nicht kunstvoll schon drapiert sein und so weiter, sondern einfach, wenn Hörner, Geweihe, Federn, die sie für Dekorationszwecke verwenden könnte. Wir gehen noch Mauls. Und zwar am Telefon ist der Luis. Luis, schönen guten Abend.
8: Guten Abend, das ist der Luis Pitscher.
0: Pitschen, Luis, sagen Sie mal.
8: Ja, ich hätte zwei Messen, vier haben wir da mehr.
0: Ja.
8: Die Länge 1,15 Meter zu verschenken, ja.
0: Mhm. Also zwei Messer für eine Mähmaschine sozusagen, ne?
8: Mähmaschine, ja, richtig, ja.
0: Ja. 1,15 Meter ist ein Messer lang, sozusagen.
8: Genau, richtig, ja.
0: Jawohl, und davon hätten Sie zwei. Die hätten Sie auch geben. Jawohl, gerne. Zwei Messer für eine Mähmaschine, 1,15 Meter ist die Länge von Messer. Und die waren eventuell beim Luis in Mauls abzuholen.
8: Genau, richtig, ja.
0: Jawohl, vielen, vielen Dank, Luis.
8: Einen schönen guten Abend.
0: Für den Anruf und einen schönen Abend wünsche ich Ihnen auch. Danke.
8: Wiederhören.
0: Das war der Luis aus Mauls. Zwei Messer für eine Mähmaschine, 1,15 Meter ist die Länge vom Messer. Die hat er verschenken. Wahrscheinlich hat er jetzt eine andere Mähmaschine oder es braucht sie halt nicht mehr. Und dann hat er sie jemandem weitergeben, der sie eben brauchen könnte. So haben wir davor schon noch gehabt. Ja, der Erich, das hat ein Silberbesteck für 6 Personen angeboten. Der Karl aus Leifers, 21 Quadratmeter, flache Dachziegel. Und der Josef aus Meran hat Kinderstühle und Kindertischlen angeboten. Zwei Tischlen mit jeweils 4 Stühle und kleine Elefantelen und Bärelen, wo man Kleider aufhängen kann. Und in Taufers im Münstertal hat die Rita uns unsere Nummer gewählt und genau jetzt ist sie in der Leitung. Rita, schönen guten Abend.
9: Ja, schönen guten Abend, Herr Brandl.
0: Bitte.
9: Also ich habe zu verschenken einen Flachbildschirm.
0: Ja.
9: Der Marc ist trunk.
0: Ja.
9: 80 cm diagonal.
0: Mhm.
9: Und was ist das? 31 Polishi oder 31 Zoll auf Deutsch.
0: 31 Zoll, jawohl. Mhm. Ja, ja. Also einen Flachbildschirm der Marke Strong. Ich 31 Zoll und 80 cm ist die Diagonale. Und
9: ja, und mit Decoder.
0: Mit Decoder, also das volle Programm, bietet ja, die Rita an, sozusagen. Und das war alles bei Ihnen, nehme ich an, Rita, in Taufers abzuholen, oder?
9: Ja, in Taufers in Münster.
0: Ja. Jawohl. Ja, nicht, dass jemand noch Sand in Taufers fährt.
9: Das ist schon öfters aus.
0: Nein, nein.
9: Mal haben wir jemanden getroffen, der sein Mühlen in Taufers haben sie gesucht, in einem Hotel, und bald sind sie da in Taufers in München gelandet.
0: Ja, ist ja nicht die schlechteste Adresse, halt in dem Fall falsch, nicht?
9: Gut, danke.
0: Gut, danke Ihnen danke für den Anruf. Für den Wiederhören. Wiederhören. Die Rita aus Taufers im Münstertal hat eben einen Flachbildschirm der Marke Strong angeboten. 31 Zoll und 80 cm ist die Diagonale. Die Anna aus Weidbruck ist jetzt in der Leitung. Anna, schönen guten Abend. Hallo? Anna? Die Anna ist nimmer da. Also, die Anna hat gesucht, Kaki. Kaki hat die Anna gesucht und eventuell im Tausch mit Kitten. Also, die Anna hat Quitten und die tat sie gerne tauschen mit Kaki. Wenn jemand Kaki hat und Kitten möchte, dann hätte die Anna Kitten und tat gern Kaki haben. Also das war ein klassisches Tauschgeschäft. Und nachdem die Anna nicht mehr in der Leitung ist, habe ich es eben so gesagt, und ich hoffe, ich habe es noch richtig gesagt, sie hat Kaki, dass sie gerne tauschen mit jemandem, der Kitten hat und eben Kaki haben möchte. Schauen wir mal, ob jemand sich nach der Sendung meldet. Nachher ist der Anruf von der Anna nicht umsonst gewesen. Dann gehen wir nochmal ein bisschen zurück. Die Hilda aus Bozen war die erste Anruferin, die soll hat eine blonde Spielpuppe angeboten zu verschenken mit Sommer- und Winterkleider. Die Hildegard aus Nals hat Rhein-Michel-Kalender, ungefähr 50 Stück, so ab der 70er Jahre bis zum letzten Jahr, die sie gerne verschenken hat. Und die Clara aus Salurn hat zwei paar dicke Handschuhe mit Kunstleder. Richtig winterhandschick, braun und schwarz, die Farbe, hat sie angeboten, auch zu verschenken. Und der Luis aus Mauls hat zwei Messer für Mähmaschinen angeboten zu verschenken und die Messer sind beide 1,15 lang. Die Rita aus Taufers im Münstertal hat einen Flachbildschirm der Marke Strong angeboten, 31 Zoll, 80 cm Diagonale. Und jetzt schauen wir mal so ein bisschen, was ist so am 29. September alles so ein bisschen passiert. Am 29. September 1990 ist der Einigungsvertrag zwischen den beiden deutschen Staaten damals in Kraft getreten. Und die deutsche Wiedervereinigung ist dann am 3. Oktober 1990 vollzogen worden. Aber am 29. September 1990 ist der Einigungsvertrag sozusagen in Kraft getreten. Und am 29. September 1995 ist die PlayStation in Europa auf den Markt gekommen. Am 29. September 1995. Und am 29. September 1900 hat der Prinzregent Luitpold aus Bayern das Bayerische Nationalmuseum in München eröffnet. Am 29. September 1900. Und am 29. September 1932 ist beim Bau des General Electric Buildings in New York das weltbekannte Foto entstanden, wo 11 Männer auf einem Stahlträger gesessen sein und Mittagspause gemacht haben. Und ihre Füße seien in mehr als 250 Meter Höhe so eingebaumelt über die Straßen von New York City. Das Bild ist am 29. September 1932 entstanden. Das kennt jeder fast. Und irgendwie, wenn ich oft das Bild sehe, dann kriege ich echt das oft noch, wenn ich zuschaue, fast die Gänse rupfen. Aber jetzt gehen wir nach Meran. Und zwar darf ich am Telefon die Margaret begrüßen. Margaret, schönen guten Abend.
10: Ja, guten Abend. Hallo.
0: Bitteschön.
10: Also, ich hätte einen Entsafter.
0: Ja.
10: Beziehungsweise Multitopf.
0: Mhm.
10: Da kann man entsaften, dann kann man einkochen und auch kochen damit in Edelstahl. 15 ja. Liter ist der.
0: Ja, also.
10: Da haben bis zu 8 Gläser, Weggläser Platz. Und die ganze Entsaftungsanlage sozusagen ist dabei und ist alles in hervorragendem Zustand.
0: Jawohl. Also einen Multitopf in Edelstahl, mit dem man entsaften kann, einkochen kann, selbst kochen kann man natürlich in den Behälter, den hätte die Margret aus Meran und hat den gerne jemandem weitergeben, der ihn brauchen könnte. Jawohl. Ja. Vielen, vielen Dank für den Anruf.
10: Vielen Dank. Schönen
0: Abend. Wünsche noch einen schönen Abend. Dankeschön.
10: Danke.
0: Die Margret aus Meran ist das gewesen. Wir bleiben in Meran, aber wechseln zur Martina. Martina, schönen guten Abend.
11: Ja, guten Abend. Grüß Gott, Herr Frankl.
0: Bitteschön.
11: Ich hätte eine Couch und die kann man ausziehen für ein Bett.
0: Ja.
11: Und die ist recht gut beieinander, weil sie ist ganz wenig gebraucht worden. Mit schönen Decke dazu, zwei Kissen. Und die praktisch, wenn man sie auszieht, ist die Breite 1,60 und die Länge 1,90.
0: Da kann man ordentlich liegen.
11: Genau.
0: Und was hat der Couch für eine Farbe?
11: Ich glaube, Pastelltöne sind das eigentlich, hellgehalten.
0: Ja.
11: Und zwei Kissen sind dabei, also 35 mal 60.
0: Ja, perfekt. Also, es ist alles da, dass man sich wohlfühlen kann. Ob man sitzt auf der Couch oder liegt auf der Couch oder schläft auf der Couch, zum Wohlfühlen. Also, die Martina bietet eine Wohlfühl-Couch an.
11: Genau. Sie müssen halt angeholt werden, weil ich in der Hinaus nicht Platz.
0: Nein, ist schon klar. Passt schon. Aber halt jedenfalls, das war bei Ihnen, Martina in Meran, wahrscheinlich abzuholen. Ne?
11: Genau. Ja.
0: Jawohl. Wunderbar. Vielen, vielen Dank für den Anruf.
11: Schön, dass ich durchgekommen bin. Danke, Herr Franz.
0: Ja, gerne, gerne. Und uns freut es natürlich auch, wenn die Leute anrufen und durchkommen. Wenn man nicht probiert, kann man nicht durchkommen. Es dauert oft einmal ein bisschen länger, aber irgendwann einmal klappt es. Danke vielmals. Schönen Abend noch. Danke. Wiederhören. Wiederhören. Die Martina aus Meran ist das gewesen und von Meran gehen wir nach Diers und zur Helga. Helga, schönen guten Abend.
12: Schönen guten Abend.
0: Bitte schön.
12: Ja, ich suche für den Kindergarten eine Matratze. Die soll jetzt 1,20 m mal 1,40 m breit sein. So ein französisches Maß ist das ungefähr.
0: Mhm. Ja. Und die kommen in den Kindergarten hin, oder?
12: Ja.
0: Zum Umhupfen.
12: Ja, nein, erst zum Kuscheln oder...
0: Ah, so, ich verstehe.
12: Und
0: Bücher
12: runterschauen.
0: So eine Rückzugsecke sozusagen.
12: Ganz genau.
0: Wo die Kinder einmal ein bisschen ruhiger liegen, sitzen und schauen und der Person schauen und so weiter. Ja. Also
12: ganz genau.
0: Eine Matratze mit französischem Maß, 1,20 mal 1,40 soll das sein, dass halt ein paar Kinder drauf Platz haben.
12: Ja, genau.
0: Da hat die Helga aus Diers suchen. Jawohl.
12: Schön. Ich weiß auch, dass ich auch noch Bauernhoftiere für meinen Enkel suchen, wenn es jemand hat, so kleine zu spielen.
0: Mhm. Also Bauernhoftiere, können die ja ein Kunststoff sein oder so?
12: Ja.
0: Also alles, was an Tieren auf dem Bauernhof um ist, ist nicht gerade Leben und Elefanten, aber halt Rinder,
12: das
0: Schafe.
12: Gleich.
0: Ja, aber halt jedenfalls bevorzugt waren Bauernhoftiere.
12: Ja.
0: Und halt alles, was ein bisschen etwas mit Tieren zu tun hat, die tat die Helga fürs Enkele suchen, damit die der Fantasie beim Spielen keine Grenzen gesetzt sein.
12: Ja, richtig.
0: Ja, fein. Dann schauen wir, dass wir ein paar Tiere finden fürs Enkele, gell?
12: Dankeschön, danke.
0: Danke, Helga, für den Anruf. Schönen Abend noch.
12: Ebenfalls, danke.
0: Danke, wiederhören.
12: Wiederhören.
0: Die Helga aus Diers ist das gewesen, hat für einen Kindergarten eine größere Matratze gesucht, eine französische Matratze oder zumindest mit französischem Maße, 1,20 x 1,40 und Bauernhoftiere, hat sie gesagt, fürs Enkele, um zu spielen damit. Und aus Brixen hat uns die Annemarie angerufen und darf sie jetzt recht herzlich begrüßen. Annemarie, schönen guten Abend.
13: Ja, guten Abend, Herr Tantl.
0: Bitte?
13: Ja, lange nicht mehr gehört, gell?
0: Ja. Seien Sie in Urlaub gewesen, Annemarie?
13: Nein, lange nicht, aber nicht durchgekommen.
0: Ach, ja, siehst du wohl. Klappert halt ja, nicht allem, gell?
13: Nein, aber... Gut, ich hätte Dummerröcke zu verschenken. Ich habe das für jemanden gekriegt, aber eine Karre, das schmeißt ich mir die Schulter.
0: Mhm.
13: Vielleicht kann da jemand kennen, umschauen, vielleicht ist schon ein anderer dabei.
0: Mhm. Das, ich nehme an, das sind Damenröcke, oder? Ja.
13: Das sind auch Damenröcke, mhm. Ja.
0: Ja. Gut, ja. Und die Größe, Annemarie? 42, jawohl. Also mehrere Damenröcke der Größe 42 hätte die Annemarie zu verschenken. Und die waren eventuell bei ihr in Brixen, kann sie auch jemand anschauen und sich noch raussuchen, was halt gefällt und so weiter. Aber jedenfalls sind da mehrere Damenröcke, die was eventuell verfügbar waren. Gell?
13: Ja, ich habe gedacht, für ein Theaterspiel, für ein Theater.
0: Ja, für einen Fundus von der Bühne war das sicherlich ganz ideal auch, nicht? Gell?
13: Ja.
0: Jawohl.
13: Gut, und noch halber zu online, bitte.
0: Wir werden es notieren, ab 19.30 Uhr. Jawohl, gerne.
13: Gut.
0: In Ordnung, danke für den Anruf, Annemarie. Danke.
13: Wiederhören.
0: Und dieser Song jetzt war recht eine gute Gelegenheit, so eine kleine musikalische Pause einzulegen.

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1: Jedes Abendrot ist ein Gebet, oder Norbert Dreher und seine Kastelruther-Spatzen meint, ja, und die werden jetzt wahrscheinlich oben in Kastelruth schon langsam nervös werden, weil es ja gar nicht mehr so lange dauert. Ein paar Tage noch und nachher fängt ja schon wieder das Spatzenfest 2026 an. Also im Oktober ist das natürlich ein Pflichttermin für alle Spatzenfans und da wird der Bär wieder brummen. Oben in Kastelruth und wahrscheinlich einmal bei den drei Tagen wird auch das Liedl nachher wieder gesungen werden. Jedes Abendrot ist ein Gebet. So, in Antholz ist der Richard am Telefon und die dürfen jetzt recht herzlich begrüßen. Richard, schönen guten Abend.
2: Ja, grüß dich, Bernd.
1: Bitte schön.
2: Ich suche für meine Enkelin, Senior, ein Einrad.
1: Ich begrüßen. Richard, schönen guten Abend.
2: Ja, grüß dich, Bernd.
1: Bitte schön.
2: Ich suche für meine Enkelin, Senior, ein Einrad.
1: Ein Einrad, ja.

0: Gesichter, es ist ja ein Wahnsinn, wo die überall hinfahren und da fahren. Also wirklich, ja. Da muss man Respekt zollen. Und das ja. Enkele vom Richard hat das auch gern probieren. Momentan ja, fehlt ja. aber noch ein Einrad. Jetzt, wenn jemand so ein Einrad hat, weil das irgendwie noch nicht mehr so interessant gewesen ist und irgendwo so ganz verlassen liegt, dann war der Richard froh, wenn sich jemand melden hat, damit sein 7-jähriges Enkele das noch einmal probieren kann. Ein Radl fahren.
1: Ganz genau, das haben Sie jetzt ganz gut gesagt.
0: Richard, ich wünsche Ihnen und Ihnen Enkele alles Gute und schauen wir, ob wir so ein Einradl finden und für heute auf alle Fälle noch einen schönen Abend.
1: Ja, ein Karel.
0: Gut, danke schön, danke. Wiederhören. Richard aus Antholz ist das gewesen, hat ein Einradl gesucht für sein 7-jähriges Enkele. Und jetzt gehen wir zur Marlies in Bufels. Marlies, schönen guten Abend.
2: Guten Abend.
0: Guten Abend, bitte sehr.
2: Ich hätte ein Trampolin herzugeben.
0: Ja.
2: Mhm. Das hat den Durchmesser zwischen 1,5 und 2 Meter weggezogen.
0: Ja.
2: Mhm. Es ist zu sagen, dass so, wo die Federn drauf sein, sein Fallschutz, sein müsste man nicht voll neu richten, aber sonst der Rest müsste passen.
0: Selber sich machen lassen, würde ich sagen, Marlies.
2: Ja. Aha. Dann hätte ich noch also einen Wassertank zu 1000 Liter herzugeben.
0: Wo man das Regenwasser auffassen.
2: Genau, mhm. Ja.
0: Jawohl.
2: Und nachher noch Rollerblades.
0: Rollerblades.
2: Größe 41,5, ja.
0: Jawohl. Also Rollerblades 41,5 ist die Größe. Noch
2: genau,
0: einen
2: mit,
0: Wasser.
2: Mit Knieschützer und Zell hätte ich auch dabei.
0: Also das volle Programm praktisch.
2: Ja, wenn schon, dann
0: nach einem Wassertank für 1000 Liter Wasser einzusammeln, genau. Wenn es einmal regnet. Und ein Trampolin. Ein Trampolin mit, haben Sie gesagt, 1,5 bis 2 Meter.
2: 1,5
0: bis 2 Meter ist der Durchmesser. Und da ist eine Kleinigkeit an Abdeckung fehlt. Irgendein Ding. Aber das, denke ich, wäre sich machen lassen, aber so ansonsten ist der Trampolin no bestens in Schuss.
2: Ja, ist und nicht das Neueste, aber bis vor ein paar Monaten sind sie gehupft.
0: Ja, eben, deswegen, neu oder nicht neu, Hauptsache man kann hupfen, nicht?
2: Ja, das ist so.
0: So schaut es aus. Und das war alles bei Ihnen, Marlies in Bufels eventuell abzuholen, oder?
2: Ja, genau.
0: Jawohl, perfekt. Vielen Dank für den Anruf.
2: Danke,
0: und
2: Sogi.
0: Wünsche einen schönen Abend. Danke.
2: Danke, ebenfalls. Wiederhören.
0: Die Marlies aus Bufels war das. Und jetzt gehen wir zur Christine in Bozen. Christine, schönen guten Abend.
3: Guten Abend. Ich hätte anzubieten eine Fotokopiermaschine, ungefähr 10 Jahre alt.
0: Ja.
3: Modell Snap, zum Fotokopieren DIN A4 und DIN A3.
0: Mhm, jawohl.
3: Noch ein altes Modell Heimrad.
0: Ja.
3: Also nicht ein neues, sondern ein altes Heimrad.
0: Mhm.
3: Und außerdem ungefähr 20 Jahrgänge von der Zeitschrift Die Weltkunst.
0: Mhm.
3: Ist eine Zeitschrift aus München.
0: Ja.
3: In 14 Jahren wird sie herausgeben.
0: Mhm.
3: Ist eine Zeitschrift für Kunst und Antiquitäten.
0: Mhm. Jawohl.
3: Das war alles.
0: Jawohl, also eine Zeitschrift, die Weltkunst, die sich mit Kunst und Antiquitäten beschäftigt. Davon hätte die Christine 20 Jahrgänge davon.
3: Jawohl.
0: Dann ein Heimradl. Die Christine hat gesagt, es ist nicht ein neues, sondern ein altes Heimradl. Aber treten muss man beim Neuen und beim Alten. Also ist im Prinzip allem das gleiche System, würde ich sagen. Nicht?
3: Das stimmt, ja.
0: Also ein Heimradl war auch noch, hat die Christine anzubieten. Und eine Fotokopiermaschine der Marke Sharp. Und für DIN A4 und DIN A3 Blatteln.
3: Jawohl, alles also abzuholen in Bozen.
0: Jawohl. Vielen Dank für den Anruf.
3: Gut, danke sehr.
0: Und noch einen schönen Abend wünsche ich. Dankeschön.
3: Danke, wiederhören.
0: Wiederhören. Christine aus Bozen ist das gewesen. Hat die Fotokopiermaschine angeboten, ein Heimradl und 20 Jahrgänge der Zeitschrift Die Weltkunst. Und jetzt gehen wir nach Lana und zwar zur Carmen. Carmen, schönen guten Abend.
4: Grüß Gott, Herr

0: Freundl.
1: Bitte.
0: Ich darf suchen. Und zwar hätte ich gern, wenn es möglich ist, einen kleinen Tisch für einen Balkon.
1: Ja.
0: Das ist jetzt gleich, ob der jetzt in Holz ist oder in Eisen. Der darf nicht mehr sein als die 60 mal 60.
1: Jawohl. Ja, gut, also einen kleinen Tisch für den Balkon. Also die maximale Größe war 60 mal 60 und eventuell kleiner darf der sein, aber nicht größer wie 60 mal 60.
0: Ja.
1: Und das Material war eigentlich gleich, ob Holz, ob Metall, ob Kunststoff. Also wie
0: ja, Kunststoffmesser.
1: Ah, Kunststoffmesser. Kunststoff.
0: Also, nein, entweder Metall oder Holz.
1: Also Metall oder Holz. Entschuldigung, mein Fehler. Kunststoff oder Metall soll der Tisch sein und wie gesagt, nicht größer wie 60 mal 60. Bei Schusch hat er auf dem Balkon wahrscheinlich nicht Platz.
0: Nicht Platz, so ist es, ganz genau.
1: Und ob rundelt oder eckig, soll ich alle gleich, oder?
0: Soll ich gleich, soll ich gleich, ja.
1: Jawohl.
0: Okay.
1: Gut, danke schön.
0: Danke, Herr Franklin, danke, wiederhören schon oben noch.
1: Wiederhören, Ihnen auch, danke, wiederhören. Danke. Wiederhören. Das war die Carmen aus Lana. Sucht einen kleinen Tisch für den Balkon. Nicht größer als 60 mal 60 sollte er sein. Und entweder aus Holz oder aus Metall. Die Annemarie aus Brixen hat vorhin angerufen. Sie hat Damenröcke der Größe 42 mehrere. Sie hat gemeint, vielleicht für eine Theaterbühne oder auch für jemanden privat. Kann auch kommen und schon mal schauen, ob jemand etwas findet, was gefallen findet. Und der Richard aus Antholz hat ein Einradl gesucht und fahren müssen damit ein 7-jähriges Mädchen. Jetzt ist natürlich, ich kenne mich bei den Einradeln nicht so aus, ob da verschiedene Größen sein oder ob das leider von der Höhe her zu verstellen geht. Aber jedenfalls, ein Einradl hat er gesucht für ein 7-jähriges Mädchen, einmal zu probieren, ob es überhaupt nachher entsprechend weiterhin dann auch noch Spaß macht. Die Marlies aus Buffels hat ein Trampolin angeboten, einen Wassertank mit 1000 Liter und Rollerblades mit der Größe 41,5. Und die Christine aus Bozen hat eine Fotokopiermaschine für DIN A3 und DIN A4 Platteln angeboten, ein Heimrad und 20 Jahrgänge der Zeitschrift Die Weltkunst, die sich mit Kunst und Antiquitäten und so weiter beschäftigt. Die Zeitschrift wird in München ausgegeben. Und das alles war dann eben in Bozen bei der Christine abzuholen. Die Helga aus Diers hat für den Kindergarten eine französische Matratze gesucht. Die muss nicht französisch kennen, sondern hat leider die Maße für ein französisches Bett wahrscheinlich. 120 mal 140 cm. Und zugleich hat sie Bauernhoftiere auch gesucht für ihr Enkele. Also alles, auch andere Tiere, aber bevorzugt waren halt Bauernhoftiere. Die Martina aus Meran hat eine ausziehbare Couch angeboten zu verschenken, 1,60 breit, 1,90 lang, in Pastelltönen gehalten, plus zwei Kissen mit dem gleichen Muster. Und das war eben in Meran bei der Martina dann abzuholen. Die Margaret aus Meran hingegen hat einen Multi-Behälter angeboten, den man zum Entsaften nehmen kann, mit dem entsprechenden Zubehör für Entsafter und auch zum Einkochen oder überhaupt zum Kochen. Und der Behälter ist im Edelstahl, aus Edelstahl und hat ein Fassungsvermögen von 15 Litern. Und jetzt gehen wir zum Josef in Kastelruth. Josef, schönen guten Abend.
2: Guten Abend, Herr Frantl.
1: Bitte sehr.
2: Ich hätte eine Autositzheizung ja, mit Massagefunktion.
1: Aha. Also eine Autositzheizung mit Massagefunktion. Ist das etwas, was man auf den Sitz auflegt, sozusagen?
2: Ja, das ist etwas, was man auf den Sitz auflegt und dann Zigaretten und Zünder unschließt.
1: Und nachher ist zugleich eine Heizung.
2: Kann man es einschalten und ausschalten.
1: Und schüttelt da ein bisschen durch, auch, sozusagen.
2: Ja. Ja, wenn man länger verfroren hat, ist es
1: Dann schläft man nicht so schnell ein beim Autofahren, nicht?
2: Ja, ja, genau.
1: Also eine Autositzheizung mit Massagefunktion, die man mit beim Zigarettenanzünder sozusagen ansteckt. Und dann funktioniert das perfekt. Und da hat man einen warmen Rücken, der zugleich auch noch ein bisschen massiert wird.
2: Ja, einen warmen Hintern.
1: Warmen Hintern, ja. Okay. Ja. Dann wird es wohl ein bisschen auf den Rücken ziehen, auch, nicht?
2: Ja, ich weiß es nicht. Nein,
1: das tut es nicht. Aber wenn, ich meine jetzt, wenn der Hintern warm ist, dann wird der Rücken wohl auch so ein bisschen...
2: Ja, ja, genau.
1: So.
2: Das sagt man schon auch.
1: So habe ich es gemeint, ja. Na okay, ja. Vielen, vielen Dank, Josef, für den Anruf.
2: Ja, ist nichts zu danken, ja.
1: Und ich wünsche einen schönen Abend noch. Danke.
2: Ja, schönen Abend, danke.
1: Wiederhören. Der Josef aus Kastelruth ist das gewesen und von Kastelruth vom Roy nach St. Ulrich und ich darf am Telefon die Erika begrüßen. Erika, schönen guten Abend.
3: Guten Abend, Herr Brandl.
1: Bitte.
3: Ich habe schon einmal umgerufen wegen dem Fernsehstuhl mit der Massagefunktion.
1: Ja.
3: Vielleicht, ja.
1: Also.
3: Genau. Darf ich jetzt noch einmal umbieten?
1: Ja.
3: Weil jemand hat sich schon interessiert dafür, aber danach kann ich nichts mehr hören.
1: Okay, also ein Fernsehstuhl mit Massagefunktion. Also da kann man, genau. Da kann man ein Day-Spa machen und zugleich Fernseh schauen sozusagen.
3: Genau, und da ist eine Fernsteuerung dabei und da kann man verschiedene Funktionen einstellen, bis halt andere gerne.
1: Und das wird in der Galinger so fein, dass man nicht einmal mehr aufsteht vom Fernsehstuhl, nicht?
3: Nein, ja,
1: da kann man irgendwann einmal sagen, als Eisen herliefern, dann kann ich liegen dresen wie früher die alten Römer, nicht?
3: Genau.
1: Okay, also na, Spaß beiseite, einen Fernsehsesselstuhl, den man natürlich einlegen kann, dass man liegen kann. Genau. Und der hat Massagefunktionen, die man individuell dann einstellen kann. Und das war in St. Ulrich bei der Erika abzuholen.
3: Wenn jemand möchte.
1: Jawohl. Gut. Ja. Erika, danke vielmals für den Anruf.
3: Danke, Herr
1: und
3: Brandt.
1: Einen schönen Abend wünsche ich Ihnen, gell?
3: Danke.
1: Danke, wiederhören. Die Erika aus St. Ulrich ist das gewesen. Vorhin hat der Josef aus Kastelruth angerufen und der Sell hat eine Autositzheizung auch mit Massagefunktion angeboten. Also das legt man auf die Sitzfläche und steckt es beim Zigarettenanzünder an und dann heizt es auf und zugleich hat es eine Massagefunktion. Die Carmen aus Lana hat einen kleinen Tisch gesucht für einen Balkon. Der sollte nicht größer wie 60x60 sein und sollte halt Holz oder Metall sein. Das heißt, all die Materialien Holz oder Metall, ob der Tisch eckig oder Rundeltisch, selb war im Prinzip gleich. Und die Christine nochmal aus Bozen hat eine Kopiermaschine, ein Heimrad und die Zeitschrift Weltkunst, 20 Jahrgänge davon, angeboten. Und ich schaue auf der Urawi und mir sagt, und ich sehe, dass eine Person noch beim Telefon beschäftigt ist. Dann gebe ich noch mal ein bisschen etwas durch, was vorhin so durchgegeben worden ist. Die Helga aus Diers hat eben den Matratz gesucht für den Kindergarten und Bauernhoftiere. Und die Martina aus Meran eine ausziehbare Couch angeboten. 1,60 Breite, 1,90 Länge. Und ich schaue jetzt nochmal auf die Uhr. Wir sind jetzt schon knapp bei 7, bei 19 Uhr. Und ja, so langsam werden wir es müssen lassen. man sagt mir, es ist noch eine Anruferin in der Lauerstellung. Die Karin ist am Telefon. Karin, schönen guten Abend.
4: Ja, schönen guten Abend.
1: Bitte sehr.
4: Ich suche Deko-Artikel für Kinderzimmer Und dazu auch zusammen entweder Fußball.
1: Fußball, ja.
4: Oder Minecraft. Das ist so ein Computerspiel.
1: Ja.
4: Oder Super Mario.
1: Ja. Also Dekoartikel fürs Kinderzimmer, haben Sie gesagt. Fußball.
4: Ja, Kinderzimmer, ja. Also praktisch so ein Poster oder
1: ja.
4: Kuscheltier oder halt so, ja. Was man halt so ein bisschen in ein Kinderzimmer.
1: Ja. Entweder, das kann sein, kann Fußball sein, kann Super Mario sein. Und was war das dritte gewesen?
4: So ist Minecraft.
1: Minecraft?
4: Das ist, ja, so.
1: Ja.
4: Es sind so, auch, sein halt so auch Tiere gibt, ist das halt.
1: Ja.
4: Das kennen Wissen.
1: Wissen, von was wir reden. Auch. Perfekt. Jawohl. Ja. Super. Vielen Dank.
4: Eventuell, dass es eine ganze Weile weg wäre, obwohl gerufen haben.
1: Ja, sie kommen eh noch am Telefon noch irgendwie noch.
4: Ja.
1: Gell? Okay, gut. Danke vielmals für den Anruf. Danke.
4: Wiederhören.
1: Danke ebenfalls. Ja, jetzt war leider zu sagen, ab 19 Uhr sind die Leitungen freigeschalten. Und jeder kann anrufen, wenn er etwas gehört hat, was Interesse geweckt hat. Und allem unter der gleichen gebührenfreien Telefonnummer 83x0 144 77. Der Daniel Gizali, die Sonja Weiß und ich, der Dietmar Brandl. Wir bedanken uns bei Ihnen fürs Mitnehmen, fürs Dabeisein, für die tatkräftigen Anrufe. Und bis zum nächsten Mal bei der Frage und Gefunden. Ihr Dietmar Brandl.

0: Es ist 19.30 Uhr. 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
1: Ein Altbauer stirbt bei einem Traktorunfall im Saarental. NATO-Generalsekretär Rutte sichert der Ukraine mehr Unterstützung zu. Das Wetter, morgen Hochnebel und Sonne bei 23 bis 26 Grad. Im Saarental hat sich ein tödlicher Arbeitsunfall ereignet. Dabei kam der Altbauer am Winterstollerhof in der Fraktion Windlern ums Leben. Franz Josef Stofner verunglückte beim Mistausbringen mit seinem Traktor auf steilem Gelände. Das Fahrzeug überschlug sich und landete in einer Rinne. Der 75-jährige Stofner zog sich dabei so schwere Verletzungen zu, dass er noch an der Unfallstelle verstarb. Im Einsatz standen der Rettungshubschrauber Pelikan 1, das Weiße Kreuz, die Feuerwehr und die Notfallseelsorge. Die Karabiniere ermitteln zur Unfallursache. In Bozen ist ein 4-jähriges Mädchen bei einem Unfall getötet worden. Das Kind wurde vor dem Eingang des Einkaufszentrums Walterpark gegenüber dem Bahnhof von einem Lieferwagen angefahren. Trotz sofortiger Reanimationsmaßnahmen und einer Einlieferung ins Bozener Krankenhaus schaffte es das Mädchen nicht. Der Unfall ereignete sich gegen 10.20 Uhr am Vormittag. Die Ermittlungen zum genauen Hergang laufen. Bozens Bürgermeister Claudio Corarati sprach der aus dem Bangladesch stammenden Familie des Mädchens im Namen der Stadt sein Beileid aus. NATO-Generalsekretär Mark Rutte sicherte der Ukraine mehr Unterstützung zu. Russland versuche mit hybrider Bedrohung die Entschlossenheit der Allianz zu untergraben und Hilfen für Kiew zu stoppen, sagte Rutte in Brüssel. Die Botschaft an Moskau sei aber klar. Die NATO werde noch mehr für die Ukraine tun, nicht weniger. Zuvor hatte die Regierung in Estland Russland für einen Brandanschlag auf ein Rüstungsunternehmen verantwortlich gemacht. Im südwestlichen Jemen liefern sich Regierungstruppen und Houthi-Kämpfer schwere Gefechte. Bei den Kämpfen seien rund 50 Houthi-Kämpfer und 20 Regierungssoldaten getötet worden. Zudem habe es Dutzende Verletzte in den Reihen der Miliz gegeben. Die Regierungstruppen teilten mit, sie hätten innerhalb von 24 Stunden mehr als 350 Einsätze gegen die Houthi durchgeführt. Die humanitäre Katastrophe in Jemen verschärft sich durch die Kämpfe immer weiter. Nach Angaben der Weltgesundheitsorganisation WHO wurden seit Beginn der neuen Eskalation landesweit mehr als 180.000 Menschen durch Kämpfe vertrieben. Insgesamt mussten schon über 4,8 Millionen Menschen innerhalb des Landes flüchten. Nach Eni und IP führt nun mit Kuwait Italia auch ein dritter Mineralölkonzern eine Preisobergrenze für Benzin und Diesel ein. Der Preisdeckel von Kuwait gilt ab dem 1. Oktober zunächst für 30 Tage. Kuwait folgt damit einer Aufforderung der italienischen Regierung. Die hatte die Mineralölunternehmen zu Maßnahmen zugunsten der Verbraucher aufgerufen. Bei Eni liegt die Obergrenze seit gestern bei 1,99 Euro für Benzin und 2,19 Euro pro Liter Diesel. Ein 17-Jähriger aus dem Trentino ist wegen Terrorverdachts festgenommen worden. Bei einer Hausdurchsuchung fanden Ermittler Anleitungen zum Bau von Sprengsätzen sowie Hieb- und Stichwaffen. Auch Hakenkreuzfahnen und andere Nazi-Insignien wurden sichergestellt. Der Jugendliche wird der Neonazi-Szene zugerechnet. Im Bundesland Tirol sind die Tierfutterausfälle aufgrund der Dürre im Sommer groß. Das berichtet die österreichische Landwirtschaftskammer. Betroffen waren Wiesen- und Silomais als wichtige Futtermittel für Tiere. So verzeichnete Nordtirol Ernteeinbußen von bis zu 50%, in Osttirol waren es sogar bis zu 70%. In Osttirol sei der erste Schnitt schlecht gewesen, die zweite Maat ein Totalausfall. Nach über 40 Jahren im Todestrakt ist ein 71-Jähriger in den USA aus dem Gefängnis freigekommen. Douglas Carter war wegen Mordes zum Tode verurteilt worden, wie sich jetzt herausstellt, zu Unrecht. Neue Untersuchungen haben ergeben, dass seine DNA nicht mit den in dem Mordfall gesichteten Spuren übereinstimmt. Carter war 1985 vorgeworfen worden, die Tante des damaligen Polizeichefs einer Kleinstadt in Utah ermordet zu haben. Carter selbst beteuerte stets seine Unschuld. Der Trudner Bürgermeister Michael Epp verlässt den SVP-Bezirksausschuss Unterland. Grund ist die Haltung seiner Partei zur Neuordnung der Südtiroler Senatswahlkreise. Als Sprecher der SVP-internen Gruppe Plattform Heimat ist Epp ebenfalls zurückgetreten. Er hoffe, dass endlich Ruhe einkehre, sagte er gegenüber Rai Südtirol. Die Schlussdebatte zur italienischen Wahlrechtsreform in der Abgeordnetenkammer beginnt morgen. Ministerpräsidentin Giorgia Meloni hat bereits mehrmals angekündigt, die Vertrauensfrage stellen zu wollen. Die Abstimmung wird für kommende Woche erwartet. Wien sieht in der geplanten Wahlrechtsreform der Mitte-Rechts-Mehrheit in Rom keine Schmälerung der Südtiroler Minderheitenrechte. Der Entwurf würde die Rechte der deutschen und ladinischen Minderheit ausreichend schützen. Das hat das österreichische Außenministerium der SVP-Führung mitgeteilt. Laut Alperje-Direktor Luis Amort sind günstigere Strompreise auf Landesebene nicht einfach umzusetzen. Das Stromgeschäft sei zu komplex für lokale Lösungen. Denn Südtirol produziere mit Wasserkraft zwar viel Strom, im Winter könne der Bedarf aber nicht immer gedeckt werden. Auch wenn die staatliche Regulierungsbehörde eine Neueinteilung der Tarifzone plane, sei eine eigene Südtirolzone noch nicht sicher, sagt Amort. Der Landtagsabgeordnete Andreas Leiter-Reber hatte das Land aufgefordert, sich für günstigere Strompreise einzusetzen. Die Umweltgruppe Eisacktal Hiala kritisiert ein geplantes Hotelprojekt mit fast 400 Gästebetten in St. André bei Brixen. Das Projekt der Artesia-Gruppe gehe auf Kosten der Natur und der natürlichen Ressourcen, schreibt Hiala in einer Pressemitteilung. Gerade beim Wasserverbrauch stelle sich die Frage nach den Grenzen des Wachstums. Nach dem touristischen Rekordsommer 2026 fordert die Umweltgruppe eine grundsätzliche Neubewertung des Projekts in St. André an der Talstation der Blosebahn. Das Landesinstitut für Statistik ASTAT weist die Darstellung zurück, wonach es in Südtirol seit Jahren keine neue Untersuchung zur Armut gegeben habe. Es gebe eine jährliche Veröffentlichung von zentralen Indikatoren zur Armutsgefährdung, sozialer Ausgrenzung und Einkommensverteilung. Diese basiere auf der europaweit einheitlichen Erhebung zu Einkommen und Lebensbedingungen. Außerdem erstelle das Landesinstitut eigene Untersuchungen. Eine entsprechende Studie wurde 2021 veröffentlicht. Grund für die Klarstellung ist eine Aussage in einem Interview auf Rai Südtirol, wonach seit 10 Jahren keine neue Studie zur Armut durchgeführt worden sei. 6 neue Seminaristen aus Tansania, Indien und Ecuador beginnen ihr Studium im Priesterseminar von Brixen. Im ersten Jahr geht es vor allem ums Sprachenlernen. Dazu kommen Praktika und erste pastorale Einsätze. Damit setzt die Diözese das 2021 gestartete Ausbildungsprojekt fort. Die erste Gruppe von 6 Studierenden aus Tansania und Indien wird am kommenden Sonntag im Brixner Dom zu Diakonen geweiht. Und nun zum Wetter. Morgen Mittwoch sind abermals Hochnebel und Sonne zu erwarten. Hoher Luftdruck bestimmt weiterhin die Lage im Alpenraum. Die unteren Schichten der Atmosphäre bleiben aber ziemlich feucht. Zu Tagesbeginn liegt über vielen Tälern Hochnebel. Am Vormittag lichtet er sich und macht der Sonne Platz. Die Temperaturen bleiben überdurchschnittlich mit Höchstwerten von 23 bis 26 Grad. Der Donnerstag wird zeitweise sonnig. In vielen Tälern hält sich zunächst Hochnebel, im Tagesverlauf ziehen einige ausgedehnte Wolkenfelder durch. Der Freitag bringt eine Mischung aus Sonne und Wolken. Die Tageshöchsttemperaturen von heute: Bozen 23 Grad, Meran 22, Brixen 23, Bruneck 23, Sterzing 21 Grad, Schlanders 23, Reschen 16, Doblach 17 und auf der Plose auf 2500 Meter Meereshöhe 11 Grad. 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
2: Man hat immer gewisse fertige Bilder im Kopf, die man denkt vorzufinden, und man wird immer eines Besseren belehrt, wenn man dann vor Ort ist und plötzlich merkt, ist aber eigentlich ganz anders oder es ist genau so. Letztendlich ist natürlich immer mein Blick, der ist nicht neutral, aber ja, wie Barbara auch schon gesagt hat, man versucht immer möglichst urteilswertfrei auf die Menschen zuzugehen und einfach, soweit es geht, sich rein zu fühlen, versuchen. Man kann es nur versuchen.
3: Das meint die Fotografin Franziska Gilli, die gemeinsam mit Barbara Bachmann das Buch Bello Ciao, Italiens Männlichkeit im Wandel, veröffentlicht hat. Das ganze Interview mit den beiden hören Sie in wenigen Minuten. Es ist Dienstagabend und Sie hören das Kulturjournal. Schön, dass Sie eingeschaltet haben. Das neue Fotobuch von Franziska Gilli und Barbara Bachmann ist nur eines unserer Themen. Des Weiteren erwartet Sie einen Bericht über die Ausstellung Licht und Farbe – 200 Jahre Malerei in Tirol, die vor einigen Tagen im Walterhaus in Bozen eröffnet wurde und Werke eines bedeutenden Nordtiroler Sammlers präsentiert. Der erste Beitrag aber schaut nach Brixen, wo am vergangenen Sonntag in der ausverkauften Dekadenz das Stück »Faulender Mond« von Anaïs Clerc Premiere gefeiert hat. Es geht um zwei Frauen, die Tag ein, Tag aus in einer Metzgerei ihren Lebensunterhalt verdienen, ohne dabei die Hoffnung auf eine bessere Zukunft zu verlieren, obwohl sie beide vom Leben an den Rand gedrängt wurden. Antje hadert mit ihrer Spielsucht, die sie immer wieder zu fragwürdigen Entscheidungen verleitet.
4: Am Anfang habe ich das gar nicht so gemerkt, was das ist. Und dann ist es
5: größer
4: und
5: drückender
4: und
5: dringlicher
4: und
5: existenzieller.
4: Die Unruhe ist größer als alles geworden. Ja, so ist das nämlich mit dieser
5: Schuld.
4: Also, im echten Leben geht es halt nicht so mit einem Klick oder einem Hebel oder ihr wisst schon. Aber in dieser Welt, da hat das funktioniert. Also, im echten Leben geht es halt nicht so mit einem Klick oder einem Hebel oder ihr wisst schon. Aber in dieser Welt, da hat das funktioniert.
3: Verschuldet läuft Antje, gespielt von Brigitte.

0: verbinden mit gesellschaftspolitischen relevanten Themen und es wird aber nie klar benannt. Also es könnte eigentlich überall sein und wir haben das auch so verwendet, dass Deutschland, Österreich, Südtirol, Italien, alles kommt ein bisschen vor. Und das finde ich eigentlich das Schöne an dem Stück, dass sie das Menschliche heraushebt, also wie es den Figuren geht, wie die dazu kommen, wie man überhaupt auf die Idee kommt, so eine Partei zu wählen oder da Sympathien zu haben.
1: Brigitte Knapp.
2: Im Laufe der Arbeit habe ich das, was die Antje da verleitet oder warum sie dieser Partei hilft und Flyer austeilt und da einfach zum Parteiabend geht und so, sehr gut nachvollziehen können. Weil, wie sie selbst im Laufe des Stückes sagt, es geht darum, dass ihre Grundbedürfnisse, ihre Grundexistenz einfach einmal gesichert werden muss. Und da greift man halt nach jedem Strohhalm, nach allen Kontakten, wenn man sonst keinen Ausweg mehr sieht.
1: Weniger fragwürdigen Halt findet Antje bei ihrer Kollegin namens Sie, die von einer Karriere als Schauspielerin träumt, aber nur Absagen kassiert. Aus der Not heraus wird die junge Sie Wurstverkäuferin und ist dann auch noch ungewollt schwanger.
3: So groß wie eine Limette bin ich schon. Und ich werde wachsen wie eine Mango und wachsen wie eine Papaya.
4: Nur überleben will der Mensch. Und wo es Futter gibt, da wird gearbeitet.
3: Treten werde ich sie müssen. Ganz fest treten. Dass sie etwas merkt. Wie kann man denn so etwas, ich bitte dich, nicht merken?
1: Doch von all dem lässt sich Sie, interpretiert von Viktoria Obermarzoner, nicht entmutigen.
5: Sie sucht irgendwo einen Platz, wo sie sein kann und wo sie, glaube ich, diese Traumwelt des Schauspiels und des Theaters kann verwirklichen. Und es ist, glaube ich, auch noch so ein bisschen eine Flucht in eine Sicherheit hinein. Auch wie der Mond, die große Metapher, was ja der Titel des Stückes ist. Auch. Der Mond hat für sie auch eine große Bedeutung gehabt, schon als Kind. Halt, der haltet mich fest, da, wenn der da ist, dann ist alles in Ordnung. Das ist praktisch ihr Halt, wo sie sich halt hinflüchtet.
4: Er lacht mich an und... Auch wenn ich wandere durch finsterste Ideale, ich fürchte mich nicht, denn du bist bei mir.
3: Ich werde die 13. Person auf dem Mond sein. Ich werde endlich den Mond haben. Ich werde sie alle haben. Heute habe ich Glück. Ich spüre es.
4: Aber wie kommen wir dorthin? Wie verpflegen wir uns unterwegs?
3: Das ist ja logisch. Mit den Nutztieren. Die Tiere kommen zurück. Antje und sie schlachten nicht mehr.
1: Immer wieder tauchen die beiden in Parallelwelten ab, in denen ihre Erinnerungen, Wünsche und Hoffnungen zum Ausdruck kommen, musikalisch umrahmt von Natura Elesi. Das Skurrile dabei, sie sitzt an einem mit rosa Plüsch überzogenen Flügel, der zugleich Musikinstrument und Kotelett ist. Die Idee stammt von der Künstlerin Ali Paloma.
6: Wir haben eine tolle Musikerin auf der Bühne, die Natura, und sie bespielt den Flügel und es war ziemlich gleich klar, dass bei so einer kleinen Bühne, wenn ein Flügel präsent ist, der natürlich integraler Teil des Bühnenbilds werden soll und der wird so zum Tier, das ausgeweidet wird und gibt eben diesen reichen Kontrast zu der kühlen Metzgerei-Ästhetik.
1: Faulender Mond läuft noch bis 17. Oktober in der Dekadenz in Brixen. Nach ihrem vielbeachteten Buch Hure oder Heilige, Frau sein in Italien von 2021 haben die Reporterin Barbara Bachmann und die Fotografin Franziska Gilli nun den Nachfolgeband Bello Ciao, Italiens Männlichkeit im Wandel, veröffentlicht. Es ist ein bildstarkes Buch mit spontan wirkenden und doch sorgfältig ausgewählten Fotos, die neben Interviews und Erfahrungsberichten einen intimen Einblick geben in männliche Stereotype sowie deren Fortbestand und Überwindung. Bachmann und Gilli haben dafür 3 Jahre lang recherchiert und sind quer durch das Land gereist, auf der Suche nach Personen und Geschichten, wie jene von Leonardo, der das Cover ziert. In einem mittelalterlich wirkenden Samtkostüm sitzt er auf einem Betonblock vor zeitgenössischer Architektur. Wie das Foto zustande kam, erzählt uns nun Franziska Gilli.
7: Wir waren in Turin für verschiedene Termine für das Buch und

0: Dort hatten wir die spontane Idee, wir gehen auf eine Comicmesse mit der Ausgangsidee, da finden wir eher zum Thema Krieg bestimmte Kostüme. Und dann haben wir eben Leonardo getroffen mit seinem Fahnenschwing-Ensemble. Und wir waren eigentlich auch gestartet mit unserer Buchidee, ausgehend eben, wir haben uns gefragt, welche Klischees gibt es weltweit, aber auch in Italien über den italienischen Mann. Und eins dieser Klischee, wo wir recherchieren wollten, gibt es die noch, sind die noch Thema, war der Principe Azzurro. Und wir haben Leonardo gesehen und haben uns gedacht, spannend, weil er einfach auch sehr jung ist, er ist 16 Jahre alt gewesen damals. Mhm. Und er wirkt wie aus der Zeit gefallen mit seinem Kostüm in dieser Betonumgebung. Und das hat so ein bisschen, hat für uns viele Ebenen mit reingenommen.
1: Ja. Porträtiert verschiedene Situationen vom Fußballclub in Kampanien über die Regenbogenfamilie bis hin auch zum sogenannten Mamone, der immer noch zu Hause wohnt mit fast 40. Barbara Brachmann, wo habt ihr all diese Leute aufgestöbert?
2: Ganz unterschiedlich. Manchmal haben wir auch Aufrufe gemacht, die wir herumgeschickt haben, zum Beispiel zum Thema Mamone. Da haben wir alle unsere italienischen Kontakte aktiviert. Und manchmal ist es so, dass wir auch Internetrecherche machen, natürlich so vom Schreibtisch aus, wie dem Fußballclub. Manchmal ReporterInnenglück, dass wir auch losziehen und jemand vor Ort suchen. Zum Beispiel aus den Ich-Protokollen, den Angelo aus Mailand, den haben wir dann vor Ort im Viertel gesucht. Wir wollten einen älteren Mann, also er ist, ja, über 90, und haben uns dann ein bisschen herumgefragt.
1: Sie waren ja, Barbara Brachmann, bei einem Antigewalttraining dabei, bei mehreren Sitzungen. Das beschreiben Sie ja über mehrere Seiten im Buch. Wie geht man da vorurteilsfrei hinein? Schließlich geht es ja um Männer, die zu Gewalt neigen, gewalttätig geworden sind, auch schon in der Vergangenheit.
2: Für mich ist das eine Grundvoraussetzung, dass ich so unvoreingenommen und vorurteilsfrei wie möglich den Menschen begegne, weil ich ja wirklich wissen will, wie es ist, was ist oder warum etwas so ist. Und das weiß ich ja erst, wenn ich es erfahre, beobachte, sehe, mit dem Menschen spreche. Und dafür braucht es Zeit und Neugierde braucht es auch. Und ja, Bereitschaft, sich überraschen zu lassen, sich auch vielleicht auch eine Entwicklung selbst durchzumachen im Laufe der Recherche.
1: Funktioniert das auch beim Fotografieren?
0: Ich denke, es ist sehr ähnlich, weil es ist einfach nur eine andere Art der Erzählsprache oder Erzählstils. Man hat immer gewisse fertige Bilder im Kopf, die man denkt vorzufinden, und man wird immer eines Besseren belehrt, wenn man dann vor Ort ist und plötzlich merkt, ah, ist aber eigentlich ganz anders oder es ist genau so. Letztendlich ist natürlich immer mein Blick, der ist nicht neutral, aber ja, wie Barbara auch schon gesagt hat, man versucht immer möglichst urteilswertfrei auf die Menschen zuzugehen und einfach, soweit es geht, sich rein zu fühlen, versuchen. Man kann es nur versuchen.
1: Es kommen auch Frauen vor, also es gibt auch Protagonistinnen im Buch. Warum habt ihr diese weiblichen Stimmen mit einbezogen und wer sind diese Frauen?
2: Eine Protagonistin aus dem ersten Buch haben wir jetzt nochmal besucht, 5 Jahre später, und haben ein Interview mit ihr geführt. Das ist eines von 12 Interviews.
1: Barbara Bachmann.
2: Mit sehr unterschiedlichen Frauen von Nord bis Süd, von 18 bis um die 90 Jahre alt. Da war uns wichtig, eine Vielfalt zu zeigen, ohne Anspruch auf Vollständigkeit, aber mit möglichst vielen unterschiedlichen Frauen zu sprechen über ihre Vorstellung von Männlichkeit, weil wir hatten das auch im ersten Buch gemacht, umgekehrt mit den Männern über die Frauen gesprochen, weil dieses Buch richtet sich nicht nur an Männer und das erste nicht nur an Frauen, sondern an alle, an die ganze Gesellschaft.
1: In einem Kapitel, da geht es ja um diese Festa degli Uomini im Friaul-Julisch-Venetien, wo es ja zu sehr obszönen auch Handlungen fast schon kommt, mit viel Alkoholeinfluss, Phallus-Symbolen und so weiter. Verliert man dann in so einem Moment ein bisschen die Hoffnung?
2: Wir waren ja, glaube ich, mehr oder weniger die einzig Nüchternen auf dem Fest fast, kann man sagen. Und ja, das ist schon zäh. Aber trotzdem hatten wir das Gefühl, dass es wichtig ist, diese Geschichte im Buch zu haben. Das gibt es nun mal und deshalb dachten wir, es ist auch wichtig zu zeigen.
0: Ich kann mich erinnern, dass wir schon relativ schockiert auch am nächsten Morgen dann weitergefahren sind. Wir hatten um 10 dann in Cortina, bei Cortina den nächsten Termin, und auf der ganzen Fahrt haben wir wirklich versucht zu verarbeiten, was wir am Vorabend oder in der Nacht davor erlebt haben. Und dann war aber auch wieder Balsam für die Seele der nächste Termin, wo wir einen Mann, Gian Domenico, getroffen haben, der seit Jahren Zehntausende von Euros dafür ausgibt, damit an dem Ort, wo er lebt, Frauen die gleichen Rechte wie Männer bekommen, im Hinblick auf Erbrecht von Ländereien. Und ja, also ich glaube, das ganze Buch war, die Recherche war ein einziges Auf und Ab. Aber dann eben trifft man wieder Männer, die sich einsetzen dafür, dass ein Wandel nach vorne und nicht zurück stattfindet. Und das tut dann auch wiederum gut.
1: berichtet Franziska Gilli, die mit Barbara Bachmann vor kurzem den Fotoband Bello Ciao, Italiens Männlichkeit im Wandel, veröffentlicht hat. Das Buch ist bei Edition Rezia erschienen. Seit über 10 Jahren veranstaltet das Südtiroler Kulturinstitut in Bozen die Ausstellungsreihe Blick Kunst Tirol. Ziel ist es, Nord- und Osttiroler Kunstschaffende in Südtirol zu präsentieren und so die Landesteile durch das grenzüberschreitende Potenzial der Kultur einander näher zu bringen. Dieses Jahr stehen nicht einzelne Positionen im Fokus, sondern die Werke des Nordtiroler Sammlers Oliver Nindl, dessen Familie zwischen Hintertux und Axams die europaweit älteste und größte Skirennschule betreibt. Die bildende Kunst begleitet Oliver Nindl von klein auf, denn seine Großeltern waren mit zahlreichen Künstlern befreundet, darunter auch dem Glurnser Zeichner Paul Flora. Seit gut 25 Jahren sammelt Nindl Kunst und er kann sich noch gut an seinen ersten Ankauf erinnern.
3: Ich war ja viel in Hintertux und ich habe immer schon eine Liebe zu alten Sachen gehabt, also zu schönen alten Bauernmöbeln und so. Und da gibt es ja so einen Bauern in Meierhofen, also ist so 20 Minuten von dem Hintertux entfernt. Das ist der Mauerhaus Hans, der ist heute bald 90. Und da waren halt Künstler dabei, wie der Moroder Losenberg, Weber Tirol, aber auch der Thomas Riss. Und damals habe ich halt das erste Thomas Riss-Bild dann von ihm gekauft. Ja. Mit Thomas Riss habe ich eigentlich angefangen, der ja im Tiroler Oberland da in Stams daheim war.
1: 44 Werke sind im oberen Foyer des Walterhauses zu sehen, circa die Hälfte seiner Sammlung, die bislang noch nie ausgestellt wurde. Kuratiert wird die Schau von den beiden Kunsthistorikern Eva Gratl und Karl Kraus. Letzterer berät Oliver Nindl beim Aufbau seiner Sammlung.
4: Grundsätzlich ist der Oliver ein Sammler, der sich auch für das 19. Jahrhundert interessiert und auch die klassisch-moderne. Und das ist das Besondere, dass er eben auch für Künstler interessiert, Maler, die zwar auf Ausstellungen vertreten sind, aber weniger im Privatbereich. Er hat großartige Werke von Franz von Defrecker, von Scarbina, ein toller Maler aus Berlin, der im Iran war. Also es sind schon kleine Dinge, die man sonst nicht in ihrer Sammlung findet.
1: Eva Gratl.
2: Hier haben wir es, denke ich, schon mit einem ganz besonderen Sammler zu tun, der ja nicht von der Kunst kommt, sondern von einem ganz anderen Berufszweig. Und wenn ich mich mit dem Sammler, der hier präsentiert wird, unterhalten habe, habe ich besonders schön gefunden, dass er mir erzählt hat und gesagt hat, jeden Tag, wenn ich am Morgen auf eines meiner Bilder sehe, dann ist das ein guter Tag, dann beginnt der Tag schon in einer ganz besonderen Weise. Und da sieht man, wie sehr Kunst und Kultur eben das Leben bereichern.
1: Die Arbeiten decken 200 Jahre Tiroler Kunstgeschichte ab. Der Schwerpunkt liegt auf dem 19. und dem beginnenden 20. Jahrhundert. Die Biedermeier-Landschaften von Thomas Ender aus Wien treffen auf die Jagdmotive von Hugo Engel, bei dem Albin Egger-Lienz das Handwerk lernte. Alexander Köster ist mit 2 großen Bildern vertreten. Eines zeigt eine dunkel getäfelte Bauernküche, das andere einen winterlichen Teich, und zwar ohne die für Köster typischen Enten. Die weiß-blauen griechischen Dorfansichten des Tiroler Malers und Kunsthistorikers Wilfried Kirschl, entstanden in den 1980er Jahren, hängen nebst Karl Plattner und Markus Wallazza. Oliver Nindl sucht nicht nach einem bestimmten Stil, sondern er setzt auf Substanz.
3: Mir gefallen einfach Sachen, die nachhaltig sind, die eine super Qualität haben, wo man einfach sieht, der Mensch, der hat was können. Und mir gefallen also gewisse Motive, speziell aus unserer Bergwelt, aus unserem Dorfleben, aus dem Bauernleben. Sowas gefällt mir halt, sowas gibt mir ein gutes Gefühl, das macht mir Freude. Und heute so, also die Kunst, was heute oft gemacht wird, ich kann mir nicht vorstellen, dass das nachhaltig in 20 Jahren noch einen Wert haben kann, was da teilweise produziert wird.
1: Die große zeitgenössische Ausnahme ist der Trudner Robert Bossisio, der mit frühen Interieurs vertreten ist. Seine knapp 40 x 30 cm große Malerei eines Porzellanwaschbeckens bildet den Auftakt der Ausstellung. Gleich daneben hängt ein Ölgemälde einer sommerlichen Gartenlaube in Meran, gemalt um 1900 vom Wiener Künstler Robert Russ.
4: Einer, der nach Frankreich geschaut hat, vor allem von de la Peña inspiriert ist und eben ganz eine virtuosen Farbe auf der hat.
1: Karl Kraus.
4: Das heißt, das Bild vibriert, Licht und Farbe sind genau die Dinge, die eigentlich das Bild ausmachen. Und nicht viel anders ist es bei Robert Bossisio. Es ist ein schlichtes Waschbecken, Da geht es nicht um das Motiv, sondern da geht es wirklich um die formalen Qualitäten. Eine großartige Zusammenstellung von Grüntönen, diese Zurückhaltung und aber ganz eine differenzierte Farbgebung in Kombination mit diesen strengen Linien.
5: Licht und Farbe, so der Titel der Ausstellung, wie Eva Gratl erklärt.
6: Ohne Licht und Farbe geht es ja nicht. Und das Licht ist in einem Bild natürlich durch die Farbe präsent und enorm wichtig. Und auch für mich war es faszinierend zu sehen, ein Licht in meinem Innenraum hat ja eine ganz andere Wirkung auf uns. Es strahlt mehr Intimität aus als das Licht auf einem Gesicht. Oder das Fernlicht, wenn wir hier ein Bild von Arco betrachten, was für ein tolles Fernlicht es gibt. Und so denke ich, wenn man diese Ausstellung unter diesem Aspekt betrachtet, hat man einen ganz besonderen Mehrwert.
5: Sagt Eva Gratl, die mit Karl Kraus die aktuelle Ausgabe der Ausstellungsreihe Blick Kunst Tirol kuratiert hat. Präsentiert werden Werke aus der Sammlung von Oliver Nindl, die bis 13. Oktober im Walterhaus in Bozen zu sehen sind. Und damit sind wir am Ende der Sendung angelangt. Ich bedanke mich fürs Zuhören. Seien Sie auch nächste Woche wieder mit dabei. Am Mikrofon verabschiedet sich Adina Guarnieri, Redaktion Renate Gamp.

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1: Ja, herzlich willkommen und einen schönen Abend. Heute begrüßt sich hier eigentlich unsere ganze Kulturabteilung. Wir möchten ja immer wieder Einblicke in die Südtiroler Szene geben. Da wird vieles geboten zwischen Theater, Lesungen, Ausstellungen und Performances. Und dieses gesamte Spektrum, das gibt's auch für Kinder und Jugendliche. Vor allem als Angebote für Schulen, aber auch als Nachmittagsvorstellungen, Sommerworkshops oder Kurse. Und genau deshalb stellen wir uns heute die Frage, wie gesellschaftsrelevant ist Kultur für Kinder und Jugendliche? Was kann sie leisten, was vielleicht die Schule oder Eltern nicht können? Meine Kollegin Renate Gamper und mein Kollege Hannes Hölzl sind heute auch mit dabei und jede und jeder von uns hat einen Gast zum Thema eingeladen. Renate, wer ist denn dein Gast heute Abend?
2: Ja, guten Abend allerseits und ich möchte noch vorausschicken, ich freue mich sehr heute, dass wir gemeinsam als Kulturredaktion diese Sendung moderieren. Ein schöner Anfang, ein schönes Projekt, das hoffentlich auch seine Fortsetzung findet. Ja, mein Gast ist Beate Sauer. Sie ist die Gründerin und Leiterin des Cortile Theater im Hof. Das wurde 1999 eröffnet und in vielen auch schwierigen Jahren zu einer wichtigen und ich glaube auch sehr wahrgenommenen Institution. So ist es gewachsen. Guten Abend, Beate Sauer.
3: Guten Abend und danke für die Einladung.
2: Sie haben bereits 1985 von einem eigenen Kindertheater geträumt. Jedenfalls stand das damals, so haben Sie mir erzählt, auf der Wand Ihres WG-Klos in Wien. Ein Kindertheater sollte es werden. Und der Traum ist doch wahr geworden. Warum war es für Sie so wichtig, Beate Sauer? Und Sie haben einiges da auf sich genommen, in Bozen ein Kindertheater einzurichten. Was war da so wichtig?
3: Ja, ich glaube, es hängt natürlich sehr eng mit meinem Werdegang zusammen. Ich war lange in Wien, habe dort natürlich viel ins Theater reingeschnuppert. Ich fand dann das Kindertheater einfach viel spannender als das Erwachsenentheater, weil es unterschiedlichere Sparten gehabt hat. Damals wie Tanz, Malerei, Architektur, Sprechtheater, Figurentheater, Clowneskes, Erzähltheater. Es war irgendwie bunter und ich fand vor allem das Publikum spannender, weil da einfach mehr zurückkam und man ja auch manchmal auch riskiert. Also Kinder bleiben ja nicht sitzen, sondern die wehren sich jedenfalls. Die Begeisterung hat dort angefangen und dann war ich bei einem mobilen Theater in Wien, Moki und dann Theater der Jugend und dann bin ich halt wieder nach Bozen zurück und wir haben dann mobil 10 Jahre unter dem Verein Theater in der Hoffnung gearbeitet und dann dachte ich mir, es wäre schön, wie in anderen Städten Österreichs oder Deutschland so ein kleines Kindertheater, wo Familien hinkommen können, aber wo auch vor allem mehr Austausch stattfinden kann zwischen den Künstlern.
1: Ich bin mir sicher, wir werden da noch einiges hören und zu diskutieren haben. Ich habe da einiges schon herausgehört. Hannes, du hast auch einen Gast heute eingeladen.
4: Ja, genau. Mein Gast ist Nina Macariello. Die kommt am weitesten heute aus Bruneck. Und sie ist, ich habe sie eingeladen, weil sie den Kids Culture Club betreibt. Das ist ein Verein, gemeinsam mit Katrin Oberauch. Ja, hallo Nina, was ist denn eure Mission bei diesem Kinderkulturclub, das wäre das auf Deutsch, ne?
5: Ja, genau. Hallo. Ja, experimentieren, staunen und neugierig bleiben. Also das Kids Culture Festival, das läuft gerade und es ist ein vielfältiges, mehrsprachiges, kostenfreies, junges Kulturprogramm. Und es spricht direkt die Kinder und die Jugendlichen an, aber auch die Institutionen und Vereine, die eben diese Kulturprogramme für die Kinder anbieten. Also man soll Fähigkeiten entdecken und den Impulsen folgen und mutig in diese Disziplinen reinschnuppern. Es gibt Theater, eben Tanz, Musik und Bewegung, Film und Architektur, Handwerk und Kunst. Aber bei allem ist eben die Kreativität mit dem Spiel. Was noch? Ja.
4: Ihr habt dann, also allein in dem Festival, das ihr macht, ein ganz breites Programm. Und dann habt ihr aber noch sehr, sehr viele andere Aktivitäten. Und eben außer Organisator seid ihr auch ein Netzwerk. Vielleicht, genau. Sparen wir das uns auf für die zweite Runde.
5: Ja, gerne.
4: Da gibt es noch sehr viel zu erzählen.
1: Das Netzwerk ist genau mein Stichwort. Wenn, als wir da gesprochen haben, wir möchten diese Sendung machen, es geht um Kultur für Kinder und Jugendliche, da war es mir ein Anliegen, die Allianz der Kultur einzuladen, auch weil sie von sich Reden gemacht hat während der Lehrerproteste im letzten Schuljahr. Also einfach auch die klar gemacht haben, aber wir leiden, die Kulturszene leidet und es ist etwas sehr Wichtiges für Kinder und Jugendliche. Deshalb habe ich Sarah Oberauch eingeladen. Und wie es der Zufall will, ist sie auch Kuratorin bei OEGAS und bietet Kinderworkshops an. Das heißt, wir können da, glaube ich, schön anknüpfen und verbinden. Ich würde vielleicht einsteigen mit ein paar Erfahrungen, die Sie aus den Kinderworkshops, aus den Sommerworkshops ziehen können.
6: Ja, hallo und danke schön für die Einladung. Genau, also die Erfahrungen, was wir in den Ferienworkshops machen, ist eigentlich, was für das kulturelle Angebot, was das für die Kinder bedeuten kann. Also diesen Freiraum, den sie bekommen dadurch, sich selbst zu entfalten. Und für mich ist es immer am wichtigsten eigentlich zu sehen, dass sie eigene Ideen verfolgen. Das ist sozusagen eigentlich der Begriff der Kreativität immer wieder hinterfragt wird. Also es bedeutet eben nicht nur schöne Bilder zeichnen mit schönen Farben, sondern wirklich kreative Lösungen zu suchen, eigenständig zu arbeiten und auch bereit zu sein, Herausforderungen anzunehmen. Und ich glaube, das ist etwas, was in unserer Gesellschaft einfach total wichtig ist, früh zu üben und zu trainieren.
1: Also ich höre bei allen drei unseren Gästen eigentlich heraus, dass sie Kindern und Jugendlichen wahnsinnig viel zutrauen und auch sowohl vom künstlerischen Schaffen und Leisten, aber auch von dem, was sie genießen und konsumieren können. Renate, ich würde dir das Wort übergeben und wir werden ein bisschen etwas über das Theater im Hof in Bozen erfahren.
2: Ja, das ist jetzt ein ganz guter Einstieg auch für mich im Gespräch mit Beate Sauer, das ich jetzt führen darf. Und da geht es eben genau auch um dieses Zutrauen. Und ich frage mich immer, ab wann kann man Kindern was genau zutrauen? Und wenn man jetzt die psychologischen Entwicklungsstufen anschaut, dann sagt man, im Alter von 2 Jahren, ich habe jetzt immer das Kindertheater Beate Sauer vor Augen, da ist das Imitationsspiel schon ein Thema oder die Trotzphasen. Und mit 3 Jahren, da schlüpfen Kinder bereits selbst in kleine Rollen und vor allem stellen sie uns da viele Fragen. Und jetzt frage ich Sie, Beate Sauer, was ist denn wichtig oder was ist ein wichtiges Einstiegsalter aus Ihrer Sicht für Kultur, für das Theater? Kann man davon überhaupt sprechen oder ist es immer wichtig oder gibt es eben diese Konzentration auf eine bestimmte Altersgruppe, auch wenn man Kindertheater macht?
3: Also ich sage immer, ab 3 funktioniert es auf alle Fälle. Das ist so der Beginn. Wir hatten aber auch zum Beispiel aus Salzburg Musiker vom Mozarteum da, die haben ein Experiment gemacht für 2-Jährige mit Musik. Da ging es eben noch nicht um Sprache und um Geschichte. Und das war eine erste Begegnung für diese ganz Kleinen. Im Kindertheater geht es ja noch viel um Intuition, also nicht nur ums Visuelle, sondern auch ums Gehör, um Geruch, um Tasten. Also die ganzen Instinkte werden da noch belebt. Aber normalerweise sage ich dann, für kleine Geschichten ab 3 kann man es probieren. Es kommen Eltern, die sagen auch, wir versuchen es. Manchmal funktioniert es, manchmal nicht. Aber da sind sie schon fähig, einer Geschichte zu folgen, beziehungsweise manche Märchen oder Geschichten kennen sie vielleicht auch vom Vorlesen. Und sie folgen natürlich als Kinder. Also Kinder haben einen anderen Zugang zu Kunst und auch das Verstehen von einem Kind ist natürlich anders als bei Erwachsenen. Sie folgen einer inneren Geschichte mit ihrer spezifischen Zeitrechnung. Kinder haben auch ein anderes Zeitgefühl. Es funktioniert, weil ich sage immer, das Hirn ist noch sehr frisch und die ganzen Instinkte natürlich auch. Das ist das beste Einstiegsalter.
2: Sehr schön. Ich zähle jetzt einfach auf. Wir haben gesagt, Namen, bekannte Begriffe. Bumuckl kennt ihr wahrscheinlich auch noch. Robin Hood, Pippi Langstrumpf, Biene Maya, Becker Bick, Bicker Beck. Das sind jetzt alles bekannte, klingende Namen aus dem Programm dieser Saison im Theater im Hof. Und das ist eine ganz große Vielfalt an Darstellungsformen, wenn man sich da ein bisschen hineinliest. Worauf legen Sie Wert, Beate Sauer, wenn Sie ein Programm konzipieren? Was sollen Kinder im Theater erleben dürfen?
3: Ich lege Wert natürlich auf die Geschichten, vor allem auf die Umsetzung der Geschichten, weil es gibt sicher 10 Theatergruppen, die Pippi Langstrumpf auf die Bühne bringen. Es geht mir natürlich um die Qualität der Schauspieler, dass sie diesen Job genauso ernst nehmen wie im Erwachsenentheater. Das ist für mich ein ganz hoher Anspruch. Also gerade weil es für Kinder ist, muss die Qualität sehr hochgehalten sein. Die Ästhetik spielt auch eine Rolle, die Bühnenbilder, je nach Stück. Bei Figurentheater ist das Bühnenbild meistens komplexer. Es gibt aber auch, ich würde nicht sagen Bühnenbilder, es gibt oft so Objekttheater oder Objekte bei Erzähltheatern, wo aber dann der Schauspieler die Qualität haben muss, sich so in andere Rollen zu verwandeln, dass die Kinder sich dann selbst ein Bild oder einen Film davon machen können.
2: Also Ästhetik, das Bühnenbild ist einfach auch wichtig. Also es
3: unbedingt.
2: Ist nicht etwas, was man nur so nebenbei macht, sondern das ist schon sehr wohl überlegt.
3: Es ist mehr als wohl überlegt. Das, oft ist ja so, alles, was Kinder interessieren soll oder muss bunt sein. Und da bin ich überhaupt nicht einverstanden. Also es geht um Ästhetik, es geht auch um Materialien. Es gibt Schauspieler, die arbeiten mit Filz. Es gibt andere, die arbeiten, wir hatten einmal von Saskia Walazza ein gehäkeltes Bühnenbild oder mit Seidenpapier oder mit Schattentheater. Also das ist einfach unendlich. Aber natürlich hängt es dann auch mit der Interpretation des Stückes ab.
2: Also es ist nicht so, dass es, weil es Kinder sind, man sich da nicht sehr viel Gedanken machen braucht, sondern es ist genau das Gegenteil. Man
3: genau.
2: macht sich umso mehr Gedanken. Ja. Nun könnten wir ganz lange sprechen über Ihren Werdegang, über Ihr Erlebnis Theater. Da gibt es ganz, ganz viel und wir werden sicher einmal die Gelegenheit haben, das auch zu vertiefen. Aber Sie haben eben sehr viel Erfahrung gemacht im In- und Ausland mit Kindertheatern. Was hat sich verändert an der Wahrnehmung der Kinder? Sie haben mir ganz kurz in einem Vorgespräch erzählt, dass es früher in der Volksschule möglich war, von der 1. bis zur 5. Klasse ein einheitliches Programm anzubieten. Das war eben das Programm für die Volksschüler. Das funktioniert heute nicht mehr. Es geht mehr 1., 2. Klasse. Die haben ein spezifisches Programm. Und dann fühlen sich die Kinder eigentlich schon nicht mehr als Kinder und irgendwie gibt es gibt nicht Proteste, aber es gibt so irgendwie diese nicht mehr Zugehörigkeit zu dem Kindesalter, sondern man fühlt sich schon größer. Und da geht jetzt meine Frage hin, das hat mich sehr beschäftigt. Wollen die Kinder nicht mehr wie Kinder behandelt werden ab der 3. Klasse, weil sie schon von uns vielleicht Erwachsenen auch als kleine Erwachsene behandelt werden, weil sie gefördert werden in die falsche Richtung?
3: Ja, diese Frage beschäftigt mich natürlich immer wieder. Die Kindheit, also die Wahrnehmung ist natürlich schnelllebiger geworden und manchmal ist die Aufmerksamkeit auch bei Kindern schwieriger. Ich gebe aber nicht den Kindern die Schuld, ich gebe auch nicht den Eltern die Schuld. Es kommt natürlich auch darauf an, wie die Schauspieler die Geschichte bringen, weil dann kann ein Kind wirklich noch 45 Minuten dabei sein. Ich habe einmal ein Buch in die Hand bekommen, Neil Postman, ein amerikanischer Schriftsteller, der über das Verschwinden der Kindheit gesprochen hat. Und er hat das Buch ist, glaube ich, vor 10 Jahren erschienen. Ich glaube, er hat es schon gesehen, dass durch das digitale Zeitalter, aber auch durch die, da muss ich jetzt die Eltern mit reinbringen, dass dass die Kinder oft schneller erwachsener gemacht werden und dass man ihnen eigentlich als Kind nicht ihre eigene freie Lebenszeit lässt, weil ich denke mir, Kindheit ist sowieso sehr, sehr kurz und sie sollte eigentlich wieder mehr ausgelebt werden können, weil das reflektierende Alter beginnt wirklich erst ab 10, 11, 12 Jahren und man sollte den Kindern wieder ein bisschen mehr freien Lauf lassen, Kind zu sein.
2: Christine Nöstlinger, und ich glaube, das geht jetzt auch in diese Richtung und das ist auch meine letzte Frage in dieser Runde an Sie. Die hat einmal aufmerksam gemacht auf die Fantasie. Die Fantasie ist ganz wichtig bei Kindern und besonders, so haben Sie es mir auch geschildert, für die Nachfolgegenerationen. Die werden diese Fantasie nötig brauchen, um diese Welt auszuhalten, so ungefähr hat Christine Nöstlinger das formuliert. Wie wichtig sind denn Geschichten, Märchen und die Darstellung auch als ein psychisches Gerüst für Kinder und Jugendliche?
3: Also ich glaube, Fantasie ist das Null und Auf. Das ist einfach ein, also sei es für Kinder, aber auch für Erwachsene, aber vor allem auch für Kinder, ein Halt mit Problemen umzugehen, Probleme zu bewältigen. Es gibt auch eine Vision. Visionen sind im Leben auch wichtig, sonst hätte ich nicht mein Kindertheater aufgebaut. Aber auch für Kinder, dass sie irgendwas zum Anhalten haben, wenn sie in einer Situation sind, wo sie sich nicht wohlfühlen oder wo sie dann eben mit der Fantasie das bewältigen können, indem sie eben diese Geschichten sehen und auch sehen, dass sie damit nicht alleine dastehen und dass die Welt größer ist, dass sie auch viele Seiten von Welten kennenlernen. Wenn man denkt, die Dreijährigen sind einfach erst 3 Jahre auf dieser Welt. Und dazu ist Fantasie das Um und Auf.
2: Man kann auch Angst bewältigen.
3: Man kann damit auch Angst bewältigen. Wenn die Stücke natürlich jetzt nicht in Aggression reingehen, also habe mich auch beschäftigt mit Hänsel und Gretel und so Geschichten, die wir alle erlebt haben, aber ich glaube, wir sind alles keine gewalttätigen Personen geworden, sondern da geht es wirklich um die Angstbewältigung mittels der Geschichte und der Fantasie. Und das funktioniert bei Kindern. Da kann man nicht als Erwachsener hergehen und sagen, das kann man
2: den Kindern nicht zumuten.
3: Mhm.
2: Danke, Beate Sauer.
1: Also auch hier, vieles wird den Kindern zugetraut. Fantasie ist ganz besonders wichtig. Und ich habe ein bisschen den Eindruck gehabt, im Kindertheater ist vieles möglich. Es scheint sehr experimentierfreudig zu sein. Und vielleicht gibt es ein bisschen weniger Tabus, was Gestaltung angeht, als beim herkömmlichen Theater auf den großen Bühnen, wo es sehr stark auch von Trends geprägt ist und man sich oft an modernen Ästhetiken orientiert. Ich glaube, das ist beim Kindertheater ein bisschen offener und ein bisschen mehr möglich. Ich bin sicher, wir kommen noch darauf zurück. Hannes Hölzl, du wirst jetzt über ein ganzes Festival sprechen mit Nina Macariello, wo es nur um Kultur für Kinder geht.
4: Ja, das Festival, das Netzwerk Kids Culture Club ist vieles. Aber ganz zuerst wäre ich eigentlich neugierig, wie seid ihr darauf gekommen, so etwas zu gründen in Südtirol? Das ist vielleicht die erste Frage. Welche Fantasie hattet ihr denn da?
5: Ja, wir Katrin Oberach und ich, haben uns an der Freien Universität Bozen kennengelernt und dort diesen Master Design für Kinder belegt.
4: Da gibt es einen eigenen Master dafür?
5: Da hat es einen eigenen Master gegeben. Und wir haben uns dort kennengelernt und haben auch immer gesagt, es gibt schon einiges an Kulturveranstaltungen für Kinder. Und man müsste das irgendwie zusammenlegen und irgendwie eben auch verstärken. Wir haben dann auch dieses Kinderkulturmonat in Berlin gekannt, beide. Und das war auch ein bisschen so der Anfang von der Sache, denn das Kinderkulturmonat Berlin entsteht, ist auch von einem Kindermarkt, Oktobermarkt in Holland entstanden vor 20 Jahren. Und das war eben ein Netzwerk und ein Fest sozusagen im Monat Oktober, wo sie verstärkt eben die Kulturkurse, Workshops und Theater- und Tanzworkshops für Kinder und Jugendliche angeboten haben. Und so haben wir das eigentlich aus dem heraus auch hier für Südtirol entwickelt und haben gesagt, das ist gut für unser Territorium, also es ist gut für unsere Provinz, weil wir sind eben verteilt und wir wollen eigentlich auch, dass jeder oder dass viele mitmachen können und dass wir überall hinkommen können. Und so ist es eigentlich entstanden nach dem, wir haben das auch dann als Abschlussarbeit für den Masterdesign für Kinder präsentiert.
4: Okay, da wird praktisch aus einem Studierendenprojekt eine Organisation, die es ja heutzutage eigentlich nicht mehr wegzudenken
5: ist. Genau, wir haben dann einen Verein gegründet und seit 2023 gibt es eben diese Initiative, diese neuen Wege für die zeitgenössische Kulturarbeit beschreiten möchte. Ja.
4: Vielleicht ganz kurz zum Netzwerk. Also wenn man auf eurer Webseite schaut, da gibt es wirklich auf der Landkarte von Planalp bis Prax, von Bruneck-Brenner bis runter nach Trient, Orte, die ihr bespielt habt oder Institutionen auch, mit denen ihr in Verbindung wart. Da gibt es die großen Player wie das Museum, Transat-Festival, Kunst Maran Franzensfeste, aber auch kleine Sachen wie der Burgerhof in Prax, den kenne ich noch nicht. Das Plessy-Museum ganz oben in Sterzing. Wie sieht diese Zusammenarbeit aus in den verschiedenen? Das ist wahrscheinlich nicht überall gleich.
5: Nein, genau, es ist nicht überall gleich. Viele haben schon ihr etabliertes Programm und das wird dann auch aufgenommen. In einigen Orten sind wir dann stärker verankert und bieten dann auch gezielt Ideen an oder eben auch Workshops oder Themen einfach, die behandelt werden können. Weil du den Burgerhof in Prax angesprochen hast, dieser externe Lernort wird eben immer mit einer Filmemacherin bespielt, die eben mit den Schülern eine Woche lang einen Film dreht. Und das hat sehr gut funktioniert und es ist einfach auch interessant, dass man da auch diesen School-Parcours, wie wir ihn nennen, einfach auch der Schule anbieten kann. Es ist einfach interessant, wenn sie eben nicht die Aufgabe vom Lehrer bekommen, sondern einfach die Aufgabe sich selber entwickeln lernen, eben die Jugendlichen. Und ja, eben in Trient, Artesella, das Freilichtmuseum ist unser Partner und über den Brenner hinaus, auch in Tirol, haben wir einen Partner, das in Innsbruck die Architekturschule für Kinder und Jugendliche, das Building. Und genau, am Brenner treffen wir uns dann immer dort, denn in Tirol haben sie dann auch sofort dieses junge Kulturmonat Oktober aufgenommen und machen das jetzt auch so in Tirol weit. Sie haben es jetzt nicht mehr im Oktober gemacht, sondern im Mai und das heißt JUKO Mai. Und das ist auch ein Partner von uns. Wir haben dann noch, du hast schon viele aufgezählt. Wir sind beim Kinderfestival dabei. Wir machen auch dieses Lern- und Spielfest in Neustift. Wir haben im Regiozentrum Gustav Mahler in Doblach auch einen Musik-Trommel-Workshop, einen Trommel-Workshop mit den japanischen Trommler gemacht. Und OEGAS ist unser Partner, die Festung Franzensfest ist unser Partner und einige Jugendzentren haben auch schon mitgemacht, wie das KAS und das Loop.
4: Und das entwickelt sich aber immer weiter. Ist es mehr so, dass ihr auf die Institution zugeht und sagt, ihr habt uns noch nicht, oder ist es so, dass sowas wie ein Museum muss ja wohl auch oder eigentlich auch ein Orchester und fast jeder Kulturträger, gerade was die Hochkultur betrifft, haben wir ja eine ziemliche Alterspyramide. Muss ich eigentlich darum kümmern, Nachwuchs, auch Interessenten daher zu bilden? Kommen die dann auf euch schon zu?
5: Ja, so, es ist halt immer, es gibt halt solche und solche sozusagen, würde ich mal sagen. Also es gibt wirklich verschiedene, aber wir, Katrin und ich, wir haben die künstlerische Leitung vom Festival und wir machen wir machen halt auch so im Rahmen, was wir schaffen, einfach für dieses Monat ein buntes Programm, jetzt eben zum vierten Mal.
4: Und dann möchte ich nochmal auf ein spezifisches Projekt von euch eingehen, was mich persönlich ziemlich in Resonanz versetzt hat, weil es um Musik geht und ich interessiere mich ja sehr dafür. Der Kids Music Van. Das wäre auf Deutsch der Kindermusik-Furgone. Gibt es auf Deutsch ein Wort für Van?
5: Furgone.
4: Bei uns wäre das halt.
1: Sehr südtirolerisch, Hannes.
4: Genau, ja.
5: Van ist der, genau, es gibt diesen Kids Culture Music Van, der eben alle Orte erreicht.
4: Also das ist praktisch ein mobiles Studio, das kommt raus in die diversen Schulen und macht was?
5: Es macht einen Workshop in die Schulen, und zwar haben wir so eine Altersklasse ausgesucht von 4., 5. Volksschule. Und er ist beladen mit elektronischen und analogen Geräten, die Künstler natürlich zur Verfügung stellen und oder eben haben. Und und die machen einen Musikworkshop mit den Kindern am Vormittag. Also die erreichen dann, der startet dann im September während der Festivalzeit und fährt durch ganz Südtirol durch und
4: mich erinnert das an früher, wie der Bäcker im Dorf mit dem Auto gekommen ist.
5: Ja, oder der Messerschleifer.
4: Genau. Also, ja, damit, das ist ein wunderbares Mittel, um die Peripherie zu erreichen. Jetzt kann man sagen, musikalische Bildung gibt es ja eigentlich schon wirklich in unserem Land ganz gut. Die Musikkapellen gibt es überall und die bilden ganz gut ihren Nachwuchs aus. Die Musikschulen, die auch wunderbar gut funktionieren und auch das ganze Land abdecken. Warum braucht es da euch noch? Oder was ist der Mehrwert, den ihr da dazu bringt?
5: Weil der Music Van eine elektronische Musik anbietet. Also wir können gerne reinhören.
4: Ah ja, du hast ein kleines Musikbeispiel mitgebracht. Da hören wir kurz rein.

0: kurz reingehört. Das ist ein Musikstück, das Sie mitgebracht haben, das tatsächlich in einem von diesen Workshops entstanden ist?
1: Genau, das hat die Grundschule Doblach entwickelt, zusammen mit Gammon. Gammon ist ein Künstler, der kommt aus Wien und der hat 12 Synthesizer zusammengestellt, mit denen er gemeinsam, also damit, wo man gemeinsam musizieren kann. Und das hat den Schülern auch sehr gut gefallen und nicht nur den Schülern, sondern auch den Lehrern.
0: Und das sind Sachen, die da kann man an einem Tag ein Resultat erzielen?
1: Weil da kann
0: die
1: Workshops
0: man, sind nicht besonders lang.
1: Genau, da gibt es eine Einführung und da gibt es dann ein Kennenlernen und dann kommt eigentlich sofort die Sache, dass sie eben schon gemeinsam anfangen und gemeinsam aufhören. Es ist, genau, es ist, ich war auch einmal dabei, also es ist wirklich interessant zu sehen, wie die Kinder da gleich loslegen und gleich verstehen, wie es funktioniert oder gleich einfach wissen, dass sie eben etwas entwickeln können.
0: Okay, das nutzt praktisch die Qualität von elektronischen Instrumenten im Unterschied zu Geigen und Blasinstrumenten, wo man ja monatelang auf einen Ansatz hin trainieren muss, bevor überhaupt ein Ton herauskommt, kann man hier gleich schon auf einem Niveau loslegen, wo die Geräte halt auch zum Teil Maschinen sind, die schon zum Teil selber was machen und es umso leichter wird, schneller zu Ergebnissen zu kommen.
1: Ja, es geht eben auch um Geräusche und Klänge in der Musik, also um Geräusche oder eben Töne oder eben Sachen, die man im Alltag vielleicht hören kann, wie das Ticken einer Uhr oder jetzt nur als Beispiel, aber...
0: Was jetzt nicht in diesem Beispiel gehört haben, aber auch mit Aufnahmen von Tönen gearbeitet wird und einem erweiterten Begriff von Musik eigentlich. Ja.
1: Ja.
0: Und genau, ihr kommt zu den Schulen. Jetzt aus den Schulen hören wir oft Nachrichten, dass die Lehrer unzufrieden sind und sagen, wir haben keine Kapazität mehr, so externe Projekte zu machen.
2: Ja, Hannes, das war genau das Thema im letzten Jahr und vor allem auch ein Grund, warum viele Lehrerinnen und Lehrer gestreikt haben. Und bestreikt haben sie für die Kultur natürlich leider sehr häufig das Kulturprogramm. Es gab keine Ausflüge mehr, keine Theaterbesuche mehr. Und ich habe von vielen Eltern in meinem Umfeld gehört, ja, aber es wäre so wichtig für meine Kinder, dass sie da Kultur geboten kriegen, dass da etwas angeboten ist, dass sie damit sich auseinandersetzen. Und das haben wir, glaube ich, schon gehört, dass es sehr wichtig ist, dass es viele Möglichkeiten gibt, die Kultur Kindern bieten kann. Aber von Sarah Oberach möchte ich jetzt wissen, welche Bedeutung diese Schulausflüge eigentlich für die Kulturszene haben. Haben Sie es gemerkt, dass das weggebrochen ist?
3: Ja, gemerkt hat man es auf alle Fälle natürlich. Das ist ja auch, natürlich betrifft das nicht die ganze Kultur, sondern das betrifft die Schnittstelle zur Schule. Mhm. Zur Pädagogik und Schulpädagogik, auch mit der Theaterpädagogik, Musiker in den Klassen, Künstlerinnen, die extra Workshops geben, Museumsbesucher, das natürlich, da bricht schon vieles weg. Und man darf halt auch nicht vergessen, dass die Schule einfach ein Garant ist dafür, dass jeder Schüler und Schülerin diesen Zugang zum Angebot bekommt. Und wenn man jetzt diese Chance nicht nützt, das wäre in meinen Augen und ich glaube in vielen unserer Augen hier fatal, diese Gelegenheit nicht zu nutzen.
2: Also ich kann mir vorstellen, wenn ein Kind aufwächst in einer Familie, wo vielleicht der Zugang zu Kultur gar nicht so gegeben ist, weil die Eltern es auch nicht kennen oder nicht nutzen, dann ist die Schule eine der wenigen Möglichkeiten, wo sie damit in Berührung kommen können.
3: Ja, sicher. Also die Schule kann diesen Zugang öffnen. Es kann auch einfach die Kultur vermitteln in dem Land, wo man ist. Ich finde es manchmal, wenn man gibt es Kultur, spielt ja überall, das spielt ja auch zu Hause. Das ist ja nicht so, dass es nur nicht in Institutionen stattfindet, sondern das passiert auch auf dem Tisch, beim Gespräch zu Hause, im Unternehmen, in der Familie, bei den Büchern, was wir lesen. Kultur vermittelt dann halt auch auf Werte. Und das müssen wir uns schon bewusst sein, welche Rolle das dann auch spielt in unserer Gesellschaft.
2: Gibt es Themen oder Themenbereiche, die besser in einem Theaterstück oder in einem Kunstprojekt in Musik ausgedrückt werden können, als in einem Vortrag in der Schule?
3: Also ich Diese Schulproteste haben ja gestartet mit einem anderen Hintergrund. Das war ja eigentlich nicht die Kultur das Problem, sondern es war vielleicht das Gehalt, die unbezahlten Stunden, die dann auch noch geleistet werden mussten von der Lehrerschaft. Und das kann auch jeder verstehen. Und die Kultur wurde da zum Spielball. Und man war sich vielleicht gar nicht so bewusst, vielleicht, ich weiß es nicht, welche Auswirkungen das hat. Weil natürlich, wenn jetzt ein Jahr schon diese Proteste andauern, bricht ja für diejenigen, die was sich besonders auf die Vermittlung konzentriert haben und die das auch müssen, um die Qualität zu gewährleisten, denen fällt ja der ganze existenzielle Grundlage weg.
2: Also, fällt die Grundlage weg. Ja. Jetzt heuer hat es geheißen, es wird ein bisschen gelockert, es wird wieder mehr stattfinden. Ich wünsche es allen Institutionen, dass es auch so ist und dass sie wieder junges Publikum bekommen. Aber natürlich das Thema bleibt, weil Kulturarbeit fällt da ein bisschen weg. Dann. Oder Kulturarbeit ist dann die leidet darunter.
3: Die leidet. Wir verlieren natürlich auch das qualifizierte Personal oder die Kulturschaffenden, die dann sich natürlich umorientieren müssen und die fehlen später. Das lässt sich dann auch eben nicht auf Knopfdruck dann wieder hochfahren auf 100%, sondern das dauert dann ja auch wieder. Und ein weiteres Jahr zieht das dann nochmal mehr in die Länge. Also es gibt jetzt schon auch Zwiespalt in der Lehrerschaft. Mhm. Es gibt einige, die wollen das eben nicht mehr. Andere, die wollen noch drauf beharren. Und es gibt auch Lehrpersonen, die jetzt sehr kreativ werden, um diese Proteste irgendwie zu umgehen, habe ich den Eindruck. Und ich finde, die Diskussionen, die sollen ja auch weitergehen. Und eigentlich ist das jetzt auch eine Chance für die Schule und für die Kultur, hier stärker miteinander sich zu vernetzen und zu verankern, die Zusammenarbeit. Weil die Kulturszene hat sich ja eigentlich als Partner verstanden der Schule. Und genau da kann sie ja eben, wo dieser Frontalunterricht vielleicht aufhört, kann sie genau einsetzen, wo es darum geht, wo Schüler, die sprachlich vielleicht nicht so fit sind, plötzlich glänzen können, einmal auch anerkannt werden in der Gruppe, wo auch nicht die Lösung schon auf dem Tisch steht und man muss sich da hinarbeiten, sondern wo es eben selber darum geht, zu sagen, ich mache das, ich traue mich, ich schaffe das. Und das sind natürlich auch noch Bereiche, wo sich ja jemand spezialisiert hat. Eine einzige Lehrperson kann halt auch nicht immer alles abdecken und schaffen.
2: Ich glaube, das ist auch ein weiterer Punkt. Einfach, das gehört zur Bildung, zur Erziehung mit dazu. Und das müssen nicht alle schaffen. Es ist ja eigentlich immer so ein Gemeinschaftsprojekt. Im Englischen gibt es den Begriff It takes a village. Also es braucht ein Dorf, um ein Kind großzuziehen. Und das gehört vielleicht auch zu diesem Dorf dazu.
3: Genau. Also es kann nicht sein, dass man in der Schule nur frontal unterrichtet wird und nur einen gegenüber hat. Also das ist dann auch nur eine Perspektive und das ist ja eben gerade, was wir brauchen, die verschiedenen Ansichten auch damit umzugehen, auch mit Ambivalenzen umzugehen, mit verschiedenen Charakteren. Da ist eine Lehrperson so und eine andere Kulturvermittlerin auch wieder anders. Was kann man lernen, wie kann man damit umgehen?
2: Ich kann mir auch vorstellen, für Kinder oder für Jugendliche ist es auch interessant, wenn einmal eine völlig neue Person etwas mitbringt, als die Lehrer, die man schon seit einigen Jahren oder zumindest seit einigen Monaten kennt.
3: Ja, auch diesen Schulraum zu verlassen, also diese vorgegebene Struktur, diese Dynamik, was da herrscht, einfach mal durchzumischen und wieder neu auszuprobieren, sich neu zu testen.
2: Mir ist vorher hängen geblieben, Beate Sauer hat gesagt, ihr sind Kinder als Publikum so spannend vorgekommen. Also das hat sie gereizt. Wie ist es bei Ihnen? Ist das ein anderes Publikum? Ist das eine größere Herausforderung als erwachsenes Publikum?
3: Genau, das ist mir vorhin auch aufgefallen, weil bei dem Verein All Gas bieten wir haben eigentlich unser Spezialgebiet ist zeitgenössische Kunst, die wir jetzt aber nicht unbedingt nur auf Kinder und Jugendlichen auslegen, sondern die werden einfach mitgedacht. Also die sollen da auch Platz finden, so wie sie sind, aber auch Erwachsene. Also es soll eigentlich ein Zusammenspiel sein.
2: Also es gibt gar kein konkretes Zielpublikum, sondern das wird angeboten für alle, die dies interessiert.
3: In der Ausstellung nicht.
0: Das sind alle, die Jungen und die Alten.
3: In Ferienkursen gibt es dann tatsächlich, das ist dann schon wieder für für eine bestimmte Altersgruppe ausgeschrieben. Aber jetzt zurück nochmal zum Publikum. Das war nämlich so, wir hatten einen Katalog-Launch in diesem Sommer gehabt und es war eine Langzeit-Performance. Also über 4 Stunden gab es Akrobaten, die eine Performance ausgeübt haben, aber eine sehr minimale Haltung, wie zum Beispiel 3 Stunden lang abwechselnd immer den Handstand machen oder eine schwere schwarze Kugel halten. Und ich habe mir das so vorgestellt, das Publikum guckt das zu, 20 Minuten jeden Performance und im besten Fall gibt es eine Resonanz. Aber da waren ja auch natürlich ganz viele Familien und Kinder. Und da habe ich mir meine eigene Erwartungshaltung vom Publikum auch mal hinterfragen müssen, weil die gucken das auch an, die nehmen das auch wahr in ihrem eigenen Rhythmus, in ihrem eigenen Verständnis. Und auch Eltern können da nicht sitzen 20 Minuten. Natürlich müssen die sich dann auch immer hin und wieder darum kümmern, wie das abläuft. Und das halt einfach nicht so, dieses Publikum, was sitzt, still ist, im Dunkeln, passiv, sondern dass es einfach ganz anders wahrnimmt.
2: Ganz anders wahrnimmt. Frau Macariello, wie ist es bei Ihnen? Bei Ihnen wird ja das Publikum aktiv gefördert, also die Kinder und Jugendlichen sollen ja was leisten. Ist es für Sie eine größere Herausforderung, für Kinder Kultur anzubieten als für Erwachsene?
1: Ich habe ehrlich gesagt so für Erwachsene nicht Kultur oder eben Architektur jetzt in meinem Fall angeboten. Ich habe das immer mit Kindern und Jugendlichen gemacht und ich stimme da auch voll zu, dass es dass sich da die Grenze auch irgendwie verschoben hat ein bisschen, dass es nicht, dass es eben, dass man also von 0 bis 99 eigentlich denken kann und nicht einfach nur in kleinen oder in kleinen Abschnitten, aber auch eben, das ist schon eine Herausforderung, dass man da schafft, ein Angebot zu machen, was eben alle also alle irgendwie mitreißt eigentlich, nicht? Also es funktioniert. Wir haben auch so Family-Parcours, eben auch mit unseren Partnern so ausgedacht. Und dort kommen Familien, Jugendlichen Parcours haben wir auch ausgedacht und auch diese Ferienparcours, die natürlich dann voll betreut sind, wo dann die Besucher dann einfach die ganze Woche intensiv einfach mit den Künstlern zusammenarbeiten.
2: Was hat Sie dazu bewegt, wirklich Kinder anzusprechen mit Architektur oder Kunst?
1: Ja, vor allem was mich dazu bewegt hat, war es einfach, dass ich, dass, wie Berthe Sauer gesagt hat, dass sie mir zuhören anders und ich ihnen auch anders zuhören kann. Und dann war das für mich auch immer so eine Art, Abtauchen irgendwo in andere Sachen.
2: Also auch ein Perspektivwechsel.
1: Aber, genau.
2: Ja. Renate.
4: Ja, es drängt sich in mir was auf. Ich höre jetzt so viele wunderbare Kulturinitiativen, so viele schöne Ansätze im Denken für Kinder, für unsere Jugend und möchte ein bisschen auf unser Haupt- und Kernthema zurückkommen, der gesellschaftlichen Relevanz von Kulturarbeit mit jungen Menschen. Und ich frage mich die ganze Zeit, haben wir verschiedene Erwartungshaltungen? Vielleicht reden wir kurz darüber. Was ist die Erwartungshaltung der Eltern, habe ich mich vorhin gefragt. Dass nämlich diese Initiativen und die Schule das für uns erledigen kann und unsere Kinder gut einführen kann in die Kultur, in die Wertehaltung. Und die nehmen sich vielleicht dann auch etwas zurück, weil sie das irgendwo delegieren. Was ist die Erwartung der Schulen, der Lehrer, die sagen, ich möchte auch meine Aufmerksamkeit, wir möchten auch den Fokus auf uns lenken, die wir ja sehr wichtige Erziehungsarbeit leisten. Aber gleich, wenn etwas gekürzt wird oder wenn etwas in die Hand genommen wird, dann wird als erstes die Kultur gestrichen oder diese Kulturprogramme, die eigentlich eine wesentliche Grundlage des Unterrichts selber sind. Die sind ja Inhalt, die sind Form, die sind ganz viel. Und was ist die Erwartungshaltung der Kinder? Wer soll sie bei der Hand nehmen und führen? Also diese Erwartungshaltung, die hat mich jetzt gepackt. Ich denke mir, wir haben da verschiedene Ansätze. Was meint ihr, was meinen Sie in der Runde, Beate Sauer?
5: Naja, man müsste wahrscheinlich jetzt die Lehrer einladen, die da halt da diesen Streik schon auch unter Anführungszeichen auf Kosten der Kinder ausgetragen haben. Ja, die Erwartungshaltung Anführungszeichen auf Kosten der Kinder ausgetragen haben. Ja, die Erwartungshaltung. Also bei mir, es ist

0: bin da eine Dreiviertelstunde gebannt. Also die geben zum Glück die Kinder nicht ab wie in einer Garage und gehen inzwischen dann am Obstmarkt einen Kaffee trinken, sondern die bleiben alle drin. Bei den Familien ist es sicher auch ein einmaliges Erlebnis, wenn die ganze Familie oder die Väter oder Großmutter, also es werden ja auch Generationen zusammengeführt, da reingehen. Also da ist nicht, würde ich sagen, jetzt so die Erwartungshaltung.
1: Unterhalte meine Kinder für eine Dreiviertelstunde, oder?
0: Ja, mehr, also nicht das Lehrende, eigentlich die Unterhaltung. Und ich kann ja das Wort schon fast nicht mehr hören, die Nachhaltigkeit. Ich glaube, mein Theater ist seit 40 Jahren nachhaltig, weil natürlich, also es halt auch mit dem doppelten L nach, es halt aber auch nach, weil viele dann daheim, entweder die Kinder spielen was nach oder sie malen etwas oder es wird darüber geredet. Ich habe mir ja heute auch überlegt, wir reden über Kultur. Es gibt auch das Wort Konfliktkultur und das finde ich ganz wichtig, wenn Leute mit Kunst in Berührung kommen, dass sie dann auch darüber reden und eben auch nicht immer einer Meinung sind und verschiedene Perspektiven zu sehen bekommen. Aber jetzt bin ich, glaube ich, ein bisschen vom Thema abgekommen. Was Erwartungen anbelangt, bei Lehrern ist es oft so, wir hatten ja auch die Nibelungen und den Faust von einem Schauspieler, der hatte selbst Söhne, die herangewachsen sind und die haben gesagt, oh, der Faust, ich kann den nicht mehr hören und wir müssen das in der Schule machen. Er hat selbst eine ganz tolle Erzählfassung geschrieben. Wir haben das, glaube ich, mittlerweile 20 Jahre an Oberschulen angeboten, letztes Jahr leider nicht. Und viele Lehrer haben dann auch gesagt, jetzt habe ich den Faust eigentlich richtig verstanden. Und das war für, also mehr kann man da
2: sich eigentlich nicht wünschen.
0: Sich nicht wünschen und was ganz wichtig ist, dass die Schüler raus aus dem Gebäude kommen und dieser Frontalunterricht unbedingt verändert werden muss. Weil ich komme noch zu den Kindern. Kinder wollen lernen. Also Kinder kommen nicht dumm auf die Welt und Kinder sind wie ein Schwamm. Die saugen alles auf. Die saugen das ganze Wissen auf und ordnen es dann für sich. Und jemand, da spürt man dann auch langsam die Neigungen. Der eine lernt mehr über die Musik, der andere mehr über den Körper. Es gibt eine Schauspielschule in Zürich, die so nur mit Schauspielern arbeitet. Der andere lernt über die Sprache. Also Kinder sind nicht dumm, aber man muss sie heranführen und man muss auch sehen, wie sie funktionieren.
2: Was nehmen Sie mit, was erwarten sich Kinder von einem Kulturbesuch, von einem Theaterbesuch?
3: Also ich würde das mit dem Heranführen ist etwas, wo ich gleich immer so, macht was in meinem Kopf, weil ich habe den Eindruck, dann hat man immer das Gefühl, man möchte jemanden irgendwo hinbringen. Und eigentlich, weil, wie wir gesagt haben, es geht ja wirklich darum, auch diese Freiräume zu schaffen. Nicht zu erwarten, das muss jetzt geleistet werden und dann abgehackt und fertig, sondern dass es wirklich mal gibt, eine Möglichkeit, sich auszuprobieren und auch zu scheitern, finde ich. Das ist auch so wichtig, dass man das darf. Und das ist auch nicht so einfach, weil es tut ja auch dann weh, man ist enttäuscht, es ist nicht gelungen. Da werfen viele Kinder dann, wenn sie schon ein bisschen älter sind, da sieht man richtig das Handtuch. Die haben dann so, oh, jetzt klappt es nicht, weil es nicht so ist, wie jetzt die Erwartung der Lehrpersonen ist oder vom Workshop oder von den Eltern. Und anstelle, dass sie dann einfach sagen, na gut, dann probiere ich es anders oder vielleicht mache ich ganz was anderes. Was gibt es denn überhaupt für Materialien? Was kann ich machen, was mir jetzt gefällt? Also was sind meine Möglichkeiten? Und ich glaube, das ist dann eigentlich total spannend, weil man so eine Art Selbstverwirklichung spürt. Und ich glaube, das ist so das Wichtigste fast, dass man merkt, man hat einen Handlungsspielraum, dass man nicht zu Hause sitzt, ausgesetzt und man kann nichts ändern, man kann nichts machen. Weil da wird man frustriert und im schlimmsten Fall vielleicht auch noch aggressiv und zieht sich dann zurück. Aber wenn man dann den Eindruck hat, ich bin genauso gefragt wie alle anderen und es gibt auch für mich Möglichkeiten dann, und ich hoffe, dass die Kultur und das kulturelle Angebot da einfach

0: so einen Beitrag leisten kann.
1: Ich habe auch das Gefühl, Kinder haben einen anderen Kulturbegriff als wir. Also wir konsumieren Kultur, wir gehen ganz bewusst ins Theater, weil es mich interessiert oder weil ich mich mit dem Thema auseinandersetzen will oder ich schaue mir eine Ausstellung an von einer Künstlerin, die ich schon kenne. Kinder sind da viel spontaner, die lassen sich auf etwas ein und sehen die Sachen vielleicht auch ganz anders und tun sich vielleicht auch leichter, etwas Eigenes daraus zu schaffen.
2: Das meinte ich ja, also noch zurück zu heranführen, meinte ich einfach, dass Kinder wissen, dass es sowas gibt. Also nicht jetzt belehrend. Also es gibt diese Workshops, die du machst oder Kindertheater oder mit Kindern. Aber natürlich, die Kinder nehmen Teile mit oder nehmen Sequenzen mit oder nehmen ein Gefühl mit man sieht es dann manchmal an Zeichnungen, die sie uns bringen, wo irgendwas ganz groß dasteht, obwohl auf der Bühne ist es ganz klein. Oder irgendein Detail, das wir auch übersehen haben. Das sollen sie ihren Freiraum haben. Also deswegen sind sie ja Kinder. Das meinte ich ja, dass man denen ihre Entwicklungszeit und ihre Aufnahmezeit lässt und nicht als Eltern sagt, wie und was sie zu verstehen haben.
3: Also da hat man ja auch schon ganz viel erreicht, wenn sie wirklich ein Gefühl mitnehmen, was sie vorher nicht gehabt haben oder was sie da entdeckt haben. Weil sie sind manchmal auch sie wissen schon genau viel oder meinen das auch zu wissen, dass sie schon so viel wissen. Und dann entsteht so eine tolle Dynamik zwischen den Profis, sage ich mal, den Künstlern, die da auch die Workshops machen und auch den Kindern selbst. Also es ist sehr, sehr interessant, was da noch was es da noch alles gibt zum Lernen für den Erwachsenen, aber auch für das Kind natürlich. Und wenn man denkt, was erwartet man sich? Also in dieser Hoffnung, es geht halt um die Werte in der Kultur, die wir vermitteln möchten. Aber in der Erwartung, da wissen wir eigentlich nicht, was dann auf uns zukommt. Also wir hoffen halt dann.
1: Hat jemand von Ihnen die Erwartung, dass die Kinder dann auch erwachsene Kulturmenschen oder Kulturgenießer werden?
4: Also ich finde, das ist manchmal so dieses Missverständnis fast. Weil ich verstehe oft das kulturelle Angebot als Spielwiese, um auch das Denken zu schulen. Also, und für mich ist manchmal, das ist auch jetzt von meiner eigenen Biografie vielleicht so ein bisschen gefärbt, weil ich aus einer Unternehmerfamilie komme und wo das Kreative eigentlich immer Innovation auch bedeutet hat. Also sozusagen, okay, ich muss etwas anders machen wie andere, ich muss vielleicht eine Lösung finden, was noch nicht da ist. Und
5: ich muss was bringen.
4: Was bringen, ja. Mhm. Ja.
2: Bei mir kommen ja auch viele Schauspieler schon mit Kindern, wie sie klein waren und jetzt sind sie groß. Und also manche schlagen da natürlich ganz eine andere Richtung ein. Eben, sie werden dann vielleicht Unternehmer oder Anwalt. Ich glaube einfach, dass das Funken hängen bleiben. Ich glaube schon, dass das mit Kindern was macht, wenn sie Theater sehen oder selbst Theater spielen oder Musik und das später dann das Interesse wieder auftaucht, also nicht unbedingt in beruflicher Richtung. Aber eine Schauspielerin hat mir erzählt, ihr Sohn hat dann irgendwann im Keller Wein abgezapft und hat den Beethoven aufgelegt. Früher ist die Mutter ihm damit auf die Nerven gegangen mit der klassischen Musik, aber bei ihm ist es dann wiedergekommen. Aber das sind ja nicht, das sind nicht Erwartungen, sondern einfach verschiedene Richtungen, wo das dann hinläuft.
4: Ja, es sind sicher so Kompetenzen, die da gelernt werden, die total wichtig sind, also sozial wie individuell. Und ich finde zum Beispiel gerade das Theater, da lernt man ja, wirklich auch so jemanden sich hineinzuversetzen oder Empathie, aber auch jemanden zu verstehen, Perspektive wechseln. Das hat ja in unserem Leben immer, das spielt immer eine Rolle, zwischenmenschlich oder auf dem Verhandlungstisch. Das ist, man unterschätzt eigentlich, wie groß die Bandbreite ist, wie, was wir hier mitnehmen bei diesem Kulturangebot.
1: Ich glaube auch umgekehrt, also nicht nur die Kinder nehmen was mit, sondern man selbst ja auch. Es kommt ja was zurück, wie Beate Sauer vorher gesagt hat. Es gibt dann Bilder, wo man plötzlich merkt, der Fokus war ganz woanders. Sie haben ganz was anderes gesehen, es war ihnen ganz was anderes wichtig. Und es hat alles die gleiche Daseinsberechtigung. Es ist einfach nur ein unterschiedlicher Blickwinkel.
5: Es schult das Denken, das ist mir jetzt geblieben, ein sehr schöner ein schönes Bild auch und ein hoffnungsvolles Bild für mich auch. Es schult das Denken unserer Kinder, unserer Grundlage der Gesellschaft, jener, die nachwachsen, die nachkommen. Und es schult, wie Beate Sauer gesagt hat, auch diese Sinne, dieses Spüren in Sinnen, die sich selbst erfahren in den eigenen, in der Sinneswahrnehmung. Also ich denke, das ist einfach ganz etwas Wichtiges. Und ich würde mir weniger Känguru-Tests wünschen und mehr solcher kultureller Projekte, Erfahrungen und vielleicht dann Tests sowieso nicht, aber irgendwie dieses von Kindheit an, dass Kinder sagen können, ich habe da was erlebt, das ist doch viel größer als irgendein Ergebnis in einem Känguru-Test. Was bringt es uns? Bin ich jetzt zu forsch?
1: Nein. Es braucht vielleicht beides, würde ich jetzt mal vorsichtig formulieren. Aber mehr Kultur, wo kann ich unterstützen?
3: Oder ich unterstütze das, weil viel auch einfach wieder verloren geht. Das ist doch schnell wieder weg, wenn man es nicht schult. Und eben, ich nehme das auch mit, dass man einfach das Denken schulen kann, indem man, dass man solche Erfahrungen machen kann, wo man erkennt, was gerade wichtig ist oder dass ich einen Fehler machen kann und dass nichts passiert und dass ich Kind sein kann auch einfach.
5: Darf ich was erzählen von meinen Kindern? Eine Erfahrung. Das hatte ich Beate Sauer schon erzählt. Kater Zorbas. Es war ein Stück von den VBB aufgeführt, so ein Musical. Und ich war dort damals noch mit meinen kleinen Söhnen sehr, sehr lange her. Und dort hat der Kater ein Lied gesungen und das ABC eigentlich aufgezählt und buchstabiert. Und in diesem Lied, das war so rhythmisch und das war so melodisch und für Kinder gemacht. Und ich musste nie mehr meinen Söhnen das ABC beibringen. Die haben das zwar der Lehrerin dann meist immer vorgesungen, in diesem, aber es war da. Und sie haben es nie mehr verlernt, es war da. Und das finde ich so faszinierend. Und ich glaube, Theater in vielerlei Hinsicht, jetzt nicht das Buchstabieren und von ABC oder von mir aus auch das Einmaleins könnte man auch so einlernen, aber ich glaube, in vielerlei Hinsicht kann hier was gelegt werden, was eingebracht, was prägend ist. So, das wollte ich sagen.
6: Hannes. Das wäre jetzt eine Instanz, wo tatsächlich Wissen vermittelt wird über den, das, was man sonst so gerade reinpackt, über den Umweg von einer Musik. Ich habe das Gefühl, ja, einer der Highlights bei solchen Workshops ist, wenn die Kinder nach Hause kommen und sagen, boah, wir haben total was Cooles gemacht und dabei haben wir den ganzen Tag nichts gelernt. Ne? Beziehungsweise...
1: Aber sie lernen, auch wenn es ihnen nicht bewusst ist. Ich glaube,
6: dass das Lernen in so eine Zone verlagert wird, dass es überhaupt erstens nicht wahrgenommen wird, das ist das Zitat, und zweitens aber auch wahrscheinlich überhaupt nicht messbar ist oder halt unglaublich schwierig. Ne? Haben Sie da Erfahrungen, Frau Macaiello?
3: Also, dass Sie in der Schule waren und auch nichts gelernt haben. Ja, da habe ich Erfahrung. Ich
6: also war, unter Anführungszeichen nichts gelernt.
3: Ich war auch mal Lehrerin in der Schule und ja, ich habe da auch schon verstanden, wenn sie jetzt eben auch mal nichts machen wollen. Mein Fach war Kunsterziehung. Und dann war das, speziell eben auch für die Kunst geht es einfach um die Anerkennung, weil in Volksschulen, da gibt es ja gar keinen Kunstlehrer. Also es gibt auch nicht jemand, der das wirklich in die Hand nehmen kann oder so. Ja.
4: Also ich glaube, Lernen wird ja manchmal so verstanden, da gibt es wie ein Glas, Wasser, was jetzt in einen neuen Behälter reingefüllt wird. So jetzt, jetzt weiß ich so, wie du es weißt. Und eigentlich.
6: Getrichtert.
4: Genau, ja. Und das ist ja eigentlich ein Teil des Lernens, aber.
1: Aber nicht der einzige?
4: Nicht der einzige.
1: Ich glaube, auch Kinder sind prinzipiell kulturinteressiert. Man beobachtet sie oft schon ganz kleine Kinder, wenn irgendwo Musik ist, tanzen sie, bewegen sich damit. Auch in Kunst, auch bei der klassischen bildenden Kunst, sie sind durchaus interessiert an Bildern und haben, sehen auch Dinge. Also ich glaube, wir schulen nicht nur das Denken, sondern wir schulen auch den Blick und das Gehör.
4: Das stimmt. Ich glaube, was auch noch wichtig ist, ist so, das ist alles Angebote, was wir jetzt auch hier viel besprochen haben. Es gibt da auch, wo nochmal Jugendliche und Kinder selber was gestalten können. Und da ist es vielleicht nochmal ganz anders, wie man sich präsentiert und wo man so eine eigene Bühne bekommt.
5: Mich würde jetzt noch einmal interessieren, um wieder auf unser Kernthema zurückzukommen, wird diese Kulturarbeit, diese Arbeit im Theater, wird das andere Bürgerinnen und Bürger aus unseren Kindern machen? Wie gesellschaftsrelevant ist das, was sie alle anbieten und tun und eben den Kindern auch schenken? Diese Freiräume, diese Kreativität, dieses Lösungssuchen und vielleicht auch Finden für eine heranwachsende Gesellschaft.
4: Also ich glaube, das lässt sich alles sehr schwer messen, wie sich das auswirkt und warum. Aber ich glaube, es ist schon unsere Aufgabe, alle zusammen in verschiedensten Sparten zu gucken, dass wir eine offene, demokratische Gesellschaft sind und uns in diese Richtung weiterentwickeln.
2: Ich glaube, es trägt auf alle Fälle dazu bei. Also ich würde nicht sagen, dass es jetzt bessere Bürger werden, aber der Versuch natürlich, dass Toleranzdenken aufgebaut wird, dass eben verschiedene Perspektiven betrachtet werden können, dass man eingehen kann, warum funktioniert ein anderer Mensch anders als ich. Also schon das ganze gesellschaftliche Umgang, dass der dadurch gefördert wird. Aber wie gesagt, messbar ist es nicht.
5: Und auch, dass Kultur einfach eben über alles drüber geht auch. Also, dass es so bleibt. Also es gibt ja schon so viel, also dass es einfach so bleibt und dass es gut oder noch besser angenommen wird.
1: Sie alle setzen sich sehr dafür ein, dass Kultur angeboten wird, vornehmlich für Kinder, aber nicht nur. Ich glaube, niemand von Ihnen würde eine interessierte erwachsene Person vor der Tür stehen lassen. Ich danke Ihnen herzlich, dass Sie sich heute Abend Zeit genommen haben und bei uns im Studio waren. Das waren Nina Macariello vom Kids Culture Club. Vielen Dank.
5: Okay.
1: Das war Sarah Oberach von der Allianz der Kultur und von OEGAS. Dankeschön. Und es war Beate Sauer vom Theater in Hof in Bozen. Danke auch Ihnen, dass Sie heute hier waren.
2: Dankeschön.
1: Und ein großer Dank geht auch an meine Kollegin Renate Gamper und an Hannes Hölzel, die heute mit mir durch den Abend geführt haben, und an Aaron Schrott, der an der Technik war.
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